0: der ARD-Hitnacht. Diesmal nur die aktuellsten Meldungen ohne geplante Nachtbaustellen. Die wurden ja bereits vorab an die Online-Routing-Geräte gesendet und hinterlegt. Die Autobahn 1 Trier Richtung Köln-Koblenz bleibt zwischen dem Kreuz Wittlich und Wittlich-Mitte wegen Straßenschäden voraussichtlich gesperrt bis zum 1. Juli. Bitte nehmen Sie die U90 als Umleitung. LKW wird empfohlen, das Gebiet weiträumig zu umfahren. Die Autobahn 2 Berlin-Hannover ist in beiden Richtungen zwischen Burg Ost und Burg Zentrum wegen Reparaturarbeiten gesperrt. Im weiteren Verlauf Richtung Berlin sind folgende Abschnitte gesperrt. Zwischen Irxleben und dem Kreuz Magdeburg sowie zwischen Theesen und Brandenburg. Die A5 Basel Richtung Karlsruhe ist zwischen Riegel und Herbolzheim wegen eines Polizeieinsatzes aktuell gesperrt. Die Autobahn 14 ist zwischen Kreuz Magdeburg und Dahlen-Warsleben wegen Fahrbahnschäden in beiden Richtungen gesperrt. Die Autobahn 20 Rostock Richtung Kreuz Uckermark ist zwischen dem Kreuz Rostock und Dummersdorf wegen der notwendigen Erneuerung der Fahrbahn gesperrt. Und dann noch in Berlin die Autobahn 111 Dreieck Oranienburg Richtung Charlottenburg. Hier ist zwischen Seidelstraße und am Festplatz wegen eines technischen Problems gesperrt. Gute Fahrt!
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0: Für alle Munteren mitten in der Nacht. Hanno Bauer hier in Magdeburg.

My Love is Your Love. Whitney Houston in der ARD-Hitnacht. Und in dieser ARD-Hitze-Nacht jetzt eine besondere Naturbeobachtung, die Frank heute in Berlin gemacht hat. Er hat nämlich geschrieben, hallo Herr Bauer, bisher hat es sich nach Gewittern immer abgekühlt. In diesem Sommer ist offenbar alles anders. Nach dem Gewitter heute in Berlin war es plötzlich danach 4 Grad wärmer bei mir auf dem Thermometer. Nach den 40 Grad heute als Hitzerekord. Es ist für mich der Beweis, dass der Klimawandel mit der Menschheit jetzt schon macht, was er will. Das stimmt mich schon mehr als nachdenklich. Ich wünsche euch eine ruhige Nachtschicht und macht weiter so. Viele Grüße aus Berlin von Frank. Frank, danke für die Mail. Ja, bei der Klimaanpassung, da haben wir noch einen weiten Weg. Aber in dem Punkt Anpassung, da habe ich auch ehrlich gesagt gar keine Sorge, dass wir das früher oder später schaffen. Wenn ich schon keine Hoffnung habe, dass irgendwelche Klimaziele international umsetzbar sind. Sieht halt gerade nicht so nach weltweiter Kooperation aus. Finde ich jedenfalls. Aber jeder für sich, beziehungsweise in seinem eigenen Heim oder in der eigenen Wohnumgebung, da kann man ja wirklich gestalten und mitgestalten. Manchmal hilft es ja schon, sich für mehr Trinkbrunnen einzusetzen, andere weisen kühle Orte aus in Apps im Internet und manche, die verzichten zum Beispiel auch auf einen unnötigen Einsatz von KI oder so einem Kram. Also jeder für sich kann schon was tun und ich finde, das sollte man auch. Hier ist jetzt gleich passend noch dazu der Sunshine Reggae.

Sunshine Reggae passend zum Tag. Heute ist der 28. Juni. Ein weiterer Hitzetag steht an. Heute ist Sonntag. Und was mache ich eigentlich so im eigenen Umfeld zur Klimaanpassung? Ich erzähle es gleich nach Helen Oates, Man Eater, jetzt in der ARD-Hitnacht.

0: Headliner Notes, Man Eater. In der Nachtsendung, hier ist die ARD Hitnacht. So, und ich wollte ja erzählen, wie ich mich so ans Klima anpasse, ja. Also ich habe für mich in diesem Sommer beschlossen, die Sonne mit ihren eigenen Waffen, also mit der eigenen Strahlung zu schlagen. Ein Kampf nicht unbedingt auf Augenhöhe, weiß ich, ja. Die Sonne ist meistens dann doch kräftiger als wir auf der Erde. Aber ausgetragen wird der Kampf bei mir daheim. Ich habe mir nämlich ein mobiles Klimasplit-Gerät bestellt. Das war jetzt am 15. Juni, also letzte Woche. Da habe ich die Bestellung aufgegeben, als sich die Hitzewelle abgezeichnet hat. Also ein Gerät, das ein Innenstandgerät hat und dann Strom und Kühlmittel über so ein flaches, fest installiertes Kabel an die Außeneinheit gibt, also den Verdampfer. Ja, hatte ich den Markttest dazu gesehen, im ersten, und habe mir gedacht, das ist was für mich, passt von der Bauform her. Und im Baumarkt waren die leider schon ausverkauft, also habe ich es dann im Internet gekauft, hat auch ein bisschen gedauert mit dem Versenden. Und dort, wo ich es eigentlich bestellen wollte, war es auch ausverkauft, und zwar dauerhaft. Diese Woche Mittwoch war es dann nun also da. Da lief die Hitzewelle schon. Aber das war wirklich ein Fest zu Hause. Die Außeneinheit aus dem Fenster gebammelt, ja. Innen dann angestellt. Die Inneneinheit dieses Gerätes und auf 20 Grad runtergekühlt. Herrlich. Also das funktioniert so gut. Ich hatte vorher so einen Klima-Monoblock. Da wird ja dann die heiße Luft einfach über so einen Schlauch nach außen gegeben. Das Problem ist bloß natürlich, man erzeugt damit ja immer so einen Unterdruck. Also wo die Luft rausgeht, muss ja auch neue Luft wieder rein. Und selbst wenn man das Fenster so gut abdichtet, wie ich es gemacht habe, irgendwo kommt die Luft natürlich wieder in die Wohnung. Also quasi strömt heiße Luft immer wieder ins Zimmer nach. Brachte gerade mal so 2 Grad Abkühlung. Aber das hier mit dem Splitgerät, das ist wirklich eine feine Sache. Hat zwar auch ein bisschen etwas mehr gekostet als so ein Klima-Monoblock, aber funktioniert wenigstens. Also diese letzte Nacht, oder also zwischen den 2 Nächten, den Tag über jetzt, habe ich 9 Stunden geschlafen. Das ist mir auch noch nicht passiert im Sommer. Das war richtig schön und erholsam. Das ist sozusagen meine Klimaanpassung, damit ich dann frisch für sie in der Nacht wieder da bin. So, und jetzt, warum schlage ich die Sonne mit ihren eigenen Mitteln? Ich hatte noch vom Camping 2 Solarpanels und so eine Powerstation, die ich damit laden kann. Also eigentlich für unterwegs. Damit ich also unabhängig bin vom Stromnetz und meinen eigenen Strom erzeugen kann, wenn ich dann irgendwo in Südeuropa unterwegs bin, beziehungsweise in Spanien oder in Portugal und dort Urlaub mache. Und das habe ich jetzt auf den Balkon geräumt, habe dann meine 2 Solarpanels mit der Powerstation verbunden. 400 Watt erzeugt das immerhin. Tja, und die Klimaanlage, die verbraucht 250 bis 400 Watt. Also, wenn es erstmal läuft, dann läuft's, muss ich sagen. Sobald dann also die Sonne da drauf scheint, habe ich noch nicht mal mehr höhere Energiekosten zu befürchten. Ist also eine wunderschöne Sache. Funktioniert erstmal soweit. Ich würde mal sagen, klimatechnisch gesehen ist das so gut mit dem eigenerzeugten Strom. Also da habe ich jetzt kein schlechtes Gewissen, wenn ich natürlich jetzt mal die ganzen Geräte zusammenzähle, die wahrscheinlich allesamt in China hergestellt wurden. Die Powerstation mit den riesen Akkus drin und dann natürlich auch noch die Solarpanels und die Klimaanlage an sich. Na, da bin ich wahrscheinlich eher so von der ökologischen Spur dann doch wieder auf der negativen Seite. Aber es ist eine Anpassung, die für mich jedenfalls gut funktioniert.
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Captain Jack hat sich hier gemeldet bei uns in der Nachtsendung. Beziehungsweise Captain Jackie steht eigentlich genau drauf auf dem Schild im LKW. Und sie ist ja auch eine Frau, Jacqueline nämlich, Jacqueline Margarete. Und sie hat geschrieben, ich wollte mich auch mal melden bei euch. Ich bin Jacqueline Margarete aus Hildesheim. Wenn ich euch höre, bin ich mit meinem LKW unterwegs. Heute natürlich aktuell, weil ja Sonntag ist, auf einem Rasthof in Bayern. Ich pendle immer zwischen Niedersachsen und Bayern. Der Pilotin, die sich gestern gemeldet hat, wünsche ich gute Besserung wegen der Beule vom Hängeschrank. Genau, Dani geht's heute auch besser, hat sie mir schon geschrieben. Die Beule ist nicht mehr ganz so groß, somit kommt sie auch nicht mehr an den Hängeschrank ran, hoffentlich in nächster Zeit. Mit freundlichem Gruß, Jacqueline. Und Jacqueline, dann natürlich gute Fahrt, wenn es dann morgen Abend weitergeht, nach 22 Uhr mit dem LKW.

0: Send Me an Angel in der ARD Hitnacht. Zeit jetzt für unsere Verkehrsengel. Um 2.30 Uhr der Verkehrsservice der ARD Hitnacht. Die A1 Trier Richtung Köln-Koblenz bleibt zwischen dem Kreuz Wittlich und Wittlich-Mitte wegen Straßenschäden gesperrt. Erstmal vorläufig bitte die Bedarfsumleitung U90 nehmen. LKW wird empfohlen, das Gebiet Wittlich großräumig zu umfahren. Ja, dann die Autobahn 2 Berlin-Hannover ist in beiden Richtungen zwischen Burg Ost und Burg Zentrum wegen Reparaturarbeiten gesperrt und im weiteren Verlauf Richtung Berlin sind folgende Abschnitte gesperrt zwischen Irxleben und dem Kreuz Magdeburg sowie zwischen Thesen und Brandenburg. Die A14 hat ebenfalls Hitzeschäden zwischen dem Kreuz Magdeburg und Dahlen-Warsleben traten sie auf, deswegen ist hier in beiden Richtungen gesperrt. Die A20 Rostock Richtung Kreuz Uckermark ist zwischen Kreuz Rostock und Dummersdorf wegen der Erneuerung, die gerade läuft, gesperrt. Die A29 ist zwischen Zetel und Varel-Bockhorn wegen Bauarbeiten gesperrt in beiden Richtungen. Die A30 ist zwischen Gessmold und Melle-West wegen Bauarbeiten bis morgen 5 Uhr in beiden Richtungen gesperrt. Die A42 Kamp-Lindfort Richtung Dortmund ist zwischen Herne-Krange und Herne-Baukau wegen Brückenarbeiten gesperrt. Die A43 ist zwischen Bochum-Riemke und dem Kreuz Recklinghausen wegen Brückenarbeiten ebenfalls in beiden Richtungen gesperrt. A45 Gießen Richtung Aschaffenburg. Hier ist zwischen Mainhausen und Seligenstädter Dreieck wegen Löscharbeiten gesperrt. Dort brennt nämlich ein PKW. In Berlin die A111 ist zwischen Seidelstraße und am Festplatz gesperrt wegen technischer Probleme und die Autobahn 553 zwischen Brühl Ost und Brühl Nord in beiden Richtungen ebenfalls gesperrt.
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0: Mitten in der Nacht, 2.30 Uhr schon durch. Hanne Bauer ist hier in Magdeburg und grüße schön. Und Joachim hat geschrieben, was du da gerade beschrieben hast. Die Klimaanlage ist quasi eine umgepolte Wärmepumpe, Inneneinheit und Außeneinheit vertauscht. Joachim, richtig so, aber solche kenne ich natürlich schon, bevor ich das Wort Wärmepumpe kannte.

WhatsApp, vorn an Blondes. Und wenn man schon fragt, was ist so los? Bei manchen ist auch nichts Schönes los. Ich werde es bloß mal ganz kurz anreißen. Mario geht's gerade gar nicht so gut. Er hat nämlich geschrieben, dass er erstmal die letzte Nacht gar nicht so richtig schlafen konnte. Die Hunde bellten, die Wohnung war mit 31 Grad zu warm. Und danach, als dann irgendwann der unruhige Schlaf dann vorbei war, hat er dann auch noch eine sehr schlechte Nachricht bekommen, über die er sehr, sehr traurig ist. Only Crying jetzt von Keith Marshall. Und Mario, Kopf hoch. Solche Sachen passieren natürlich. Nach vorne schauen. Und natürlich kehrt auch die Sonne wieder in dein Herz ein. Jetzt aber erstmal toi toi toi. Und durchhalten und nimm diese Botschaft, die du bekommen hast, so wie man sie natürlich nehmen muss. Ganz liebe Grüße nach Längerich an Mario.

Achtung bitte, Falschfahrer auf der Autobahn 61 zwischen Koblenz-Waldesch und Emmelshausen. Kommt ein Falschfahrer entgegen. Achtung bitte, Falschfahrer auf der Autobahn 61 zwischen Koblenz und Emmelshausen ist ein Falschfahrer unterwegs. Vorsicht in beiden Richtungen.

Keith Marshall, Only Crying und Chicago, If You Leave Me Now. Als aufeinanderfolgende Musiken geplant von unserer Musikredaktionschefin Romy Günzel, widme ich nachträglich um für Mario in Längerich und seine Frau Iris, damit ihr stark bleibt nach dem Schicksalsschlag. Hier ist die AD-Hitnacht noch einmal mit der Wiederholung der Warnung vor dem Falschfahrer auf der Autobahn 61. Achtung bitte, zwischen Koblenz, Waldesch und Emmelshausen ist ein Falschfahrer auf der Straße. Bitte ganz rechts fahren, nicht überholen. Vorsicht in beiden Richtungen. Hey.

0: Hier ist die ARD Hitnacht. Und Lars hat geschrieben aus Nordrhein-Westfalen. Wie er schreibt, mit eigener PV, Kleineinspeiseranlage und Klimasplit. Hallo Hanno, reguläre Powerstations können nicht zur Einspeisung ins Versorgungsnetz aufgeschaltet werden. Klassische Klimasplit-Geräte mit Kompressor haben eine Energieaufnahme um etwa 500 bis 800 Watt in der Einstiegsklasse. Bitte korrigiere deine Aussage, bevor dazu ungewollte Unklarheiten und technische Unmöglichkeiten im Raum verbleiben. Ansonsten benenne bitte jeweils Hersteller und Modell deiner jeweiligen Kompetenten ganz genau. Ja, Lars, das werde ich tun. Ich werde es dir schicken und sogar mit Video, was ich aufgenommen habe. Denn du kennst dich ja in meinem Schlafzimmer nicht aus, gehe ich mal davon aus. Also sind zwei Solarpanels auf dem Dach, ja, 400 Watt haben die jeweils. Damit lade ich die autarke, nicht ans Stromnetz angeschlossene Powerstation, die dann also das aufnimmt. Die hat insgesamt 2,1 Kilowattstunden als Leistung. Und damit kann ich insgesamt, wie ich ausprobiert habe, 5 bis 6 Stunden lang den Raum kühlen mit Sonnenenergie. Also darum ging's. Und ich schickte aber auch gleich mal das Video. Und das ist schon echt lustig zu sehen. Und die Powerstation zeigt natürlich auch den Stromverbrauch, der gerade ist. Und der schwankt eben immer so zwischen 250 und 400 Watt.
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0: Und nein, Geräte und Marken werde ich hier natürlich nicht nennen. Die schreibe ich dann alles in die E-Mail rein, okay?

vor sich hin. Time after time. Und Stichpunkt Zeit. In 3 Minuten ist Nachrichtenzeit nach Supertramp.

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1: Um 3 Uhr mit Ronald Lessig. Eine anhaltende Hitzewelle hat Deutschland fest im Griff. Laut deutschem Wetterdienst wurde in Drewitz in Sachsen-Anhalt gestern mit 41,5 Grad die höchste Temperatur gemessen. Ein neuer Hitzerekord. Aus der Nachrichtenredaktion Ulf Hilbert.
2: Auch in anderen Teilen Deutschlands wurden ähnlich hohe Werte registriert, etwa im Saarland oder in Rheinland-Pfalz. In Norddeutschland waren Sukow in Mecklenburg-Vorpommern und Wolfsburg in Niedersachsen die Spitzenreiter mit gut 40 Grad. Besonders betroffen von der Hitze sind ältere Menschen, Kranke und Säuglinge. Rettungsdienste meldeten vielerorts zahlreiche Hitzeeinsätze. Die Deutsche Bahn forderte ihre Kunden auf, Zugfahrten nicht anzutreten, wenn sie nicht unbedingt nötig sind. Morgen soll es in einigen Teilen Deutschlands nochmal so heiß werden wie heute. Anfang der Woche gehen die Temperaturen dann zurück.
1: Der umstrittene serbische Präsident Vučić hat seinen Rücktritt angekündigt. Er werde nur noch ein paar Wochen im Amt sein, sagte Vučić auf einer Kundgebung in der Hauptstadt Belgrad. In Serbien soll es vorgezogene Präsidenten- und Parlamentswahlen geben. Vučić will im Wahlkampf seine serbische Fortschrittspartei unterstützen. Seit etwa anderthalb Jahren demonstrieren in Serbien immer wieder Zehntausende gegen Korruption. Bei der Fußball-Weltmeisterschaft laufen im Moment die letzten Spiele der Gruppe K. Schon zuvor hatte sich England als Gruppenerster in die K.O.-Runde eingezogen. Aus dem ARD-WM-Team Michael Küster.
3: Es ist zwar keine Glanzleistung der Engländer gewesen, am Ende hat das 2:0 über das ausgeschiedene Panama aber gereicht für den Gruppensieg. Bayern-Angreifer Harry Kane hat mit seinem insgesamt 11. WM-Treffer Legende Gary Lineker überholt und ist jetzt Englands alleiniger Rekord-WM-Torschütze. Im Parallelspiel hat Kroatien mit 2:1 gegen Ghana gewonnen. Das hat beiden Mannschaften für 16. Finale gereicht. Um 4 Uhr früh kämpft dann Österreich in Gruppe J ums direkte Weiterkommen gegen Algerien. Außerdem trifft Gruppensieger Argentinien auf das bereits ausgeschiedene Jordanien.
1: Zum 50. Mal wird heute in Klagenfurt der renommierte Bachmann-Preis verliehen. Zu den Favoriten gehört ein Text über die Freundschaft zwischen zwei stark übergewichtigen Schülerinnen. Außerdem eine Beschreibung der komplexen Beziehungswelt eines schwulen Mannes und Vaters und die autobiografischen Erfahrungen einer Brustkrebserkrankung. Der Hauptpreis ist mit 30.000 Euro dotiert. Er erinnert an die österreichische Literatin Ingeborg Bachmann. Das waren die Nachrichten. Das Wetter in Deutschland. In der Nacht im Norden und Nordwesten Schauer oder Gewitter mit Unwettergefahr und Sturmböen, Starkregen und Hagel. Sonst gering bewölkt oder klar bei 26 bis 17 Grad. Am Tage mal Sonne, mal Wolken, im Verlauf Schauer oder Gewitter mit Unwettergefahr bei 25 Grad in Nordfriesland und 42 Grad in der Lausitz. Es ist 3:03 Uhr.
4: So, damit sind wir auf dem neuesten Stand. Fehlt noch der Blick auf die Straßen und die sind teilweise kaputt. Deswegen gibt's auch jede Menge Straßenschäden, die behoben werden müssen. Im Verkehrsservice der ARD Hitnacht deswegen erstmal die erste Meldung von der Autobahn 1 Trier Richtung Köln-Koblenz. Hier bleibt zwischen dem Kreuz Wittlich und Wittlich-Mitte geschlossen, also gesperrt die Autobahn wegen Straßenschäden. Bitte der Bedarfsumleitung U90 folgen. LKW wird empfohlen, das Gebiet weiträumig zu umfahren. Dann viele Straßenschäden auf der Autobahn 2 und auf der Autobahn 14 auch. Die Autobahn 2 Berlin-Hannover ist in beiden Richtungen zwischen Burg Ost und Burg Zentrum wegen Reparaturarbeiten gesperrt. Im weiteren Verlauf Richtung Berlin sind folgende Abschnitte gesperrt zwischen Irxleben und dem Kreuz Magdeburg sowie zwischen Thesen und Brandenburg. Die A14 ist zwischen Kreuz Magdeburg und Dahlen-Warsleben wegen hitzebedingter Fahrbahnschäden in beiden Richtungen gesperrt. Dann die A20 Rostock Richtung Kreuz Uckermark. Hier wird zwischen Kreuz Rostock und Dommersdorf die Fahrbahn erneuert. A29, hier ist zwischen Zedel und Farelle Bockhorn wegen Bauarbeiten gesperrt in beiden Richtungen. Die A30 ist zwischen Gesmold und Melle West wegen Bauarbeiten in beiden Richtungen gesperrt. Die A42 Kamp-Lindfort Richtung Dortmund ist zwischen Herne-Kranger und Herne-Baukau wegen Brückenarbeiten gesperrt. Die A43 ist zwischen Bochum-Riemke und Kreuz-Recklinghausen wegen Brückenarbeiten gesperrt in beiden Richtungen. Die A45 Gießen Richtung Aschaffenburg ist zwischen Mainhausen und Seligenstädter Dreieck wegen Löscharbeiten gesperrt. Dort brennt ein PKW. Die Autobahn 111 in Berlin ist zwischen Seidelstraße und am Festplatz wegen technischer Probleme gesperrt. Und die 553 ist zwischen Brühl-Ost und Brühl-Nord in beiden Richtungen bis morgen früh 6 Uhr gesperrt. Gute Fahrt!
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4: die ARD-Hitzenacht mit Hanno Bauer am Mikrofon in Magdeburg. Und wo ist so eine tropische Nacht am schönsten? Natürlich auf einer schönen Insel. Träumen wir uns jetzt dorthin mit Madonna.

Die Eagles, take it easy. Ja, wir sollten es leicht nehmen. Jedenfalls dort, wo es nicht so heiß ist und wir uns auch nicht die Gedanken machen müssen um Leib und Leben, so wie jetzt gerade an der Nordsee, wo ja der Sturm tobt und ja, wo auch die Blaulichter wohl in großer Menge an sind. Wie ich gehört habe von meinen Camperfreunden, die dort oben gerade Urlaub machen. Schönen Gruß, Steffi, und schönen Gruß, Thomas, und haltet durch. Der Camper steht in einem Wasserbett eingebettet sozusagen und hoffentlich halten die Bäume drumherum und stürzen nicht auch noch runter. Ingeborg hatte jetzt auch noch gehört unsere Verkehrsnachrichten mit den vielen defekten Straßen und hat geschrieben: Hallo Herr Bauer, ist es nicht einfacher, die Straßen zu verlesen, die überhaupt noch befahrbar sind? Wäre eine Idee, das vielleicht mal so rum zu sortieren. Vielleicht wäre es dann kürzer. Enya jetzt, Anywhere is...

0: Claudi in Stuttgart ist auch wach um 3.20 Uhr und hat noch geschrieben, was sie beim Friseur erlebt hat in Stuttgart. Ich bin ultra hoch erhitzt beim Friseur gewesen und habe doch glatt eine zusätzliche Serviceleistung noch erhalten. Wurde mir erstmal mein nass verschweißtes Gesicht abgetupft. Das war wie eine lockere Gesichtsklopfmassage und ein riesiges Glas kühles Wasser habe ich auch bekommen. Sonst gibt's immer ein kleines Gläschen Kaffee. Sowieso. Also ein kleines Gläschen sozusagen Wasser und Kaffee sowieso. Dank an die Friseurin, die mir mit der Schere auch noch Luft auf den Kopf verschafft hat. Genau, wenn es unterm Fell dann nicht mehr so heiß ist, ist es ja auch wieder schön, ne, Claudia? Und dann hat sie noch gesagt, als ich heute in der Stadt aufs Handy in die Wetter-App schaute, wurden mir 40 Grad Temperatur angezeigt. Ach ja, und der Stuttgarter Hauptbahnhof war lahmgelegt wegen eines Böschungsbrandes. Na, da war ja wieder was los bei euch heute in Stuttgart. Und Stuttgart und Bahnhof, das passt doch sowieso nicht zusammen. Sollte man gar nicht gemeinsam erwähnen, diese beiden Worte. Böse, böse.
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0: Aber ein extra großes Glas Wasser und eine Gesichtsklopfmassage, das ist doch schön. Mit Schweiß abtupfen von der Stirn. Das ist mal Service. Beim Friseur, bei Claudia erlebt. Sowas gibt's in Stuttgart. Und vielleicht ja auch in ihrem Friseurladen der Nähe. Am Montag werden sie es erfahren. Morgen ist, nee, heute ist er nicht auf.

0: In wenigen Sekunden wird es 3.30 Uhr. Und damit Zeit, die kaputten Straßen im Lande anzuschauen. Hier ist der Verkehrsservice der ARD Hit nach. Die Autobahn 1 Trier Richtung Köln-Koblenz ist kaputt zwischen Kreuz Wittlich und Wittlich Mitte. Die Straßenschäden werden gerade behoben. Voraussichtlich bleibt bis zum 1. Juli gesperrt. Bitte der Bedarfsumleitung U90 folgen. LKW wird empfohlen, das Gebiet weiträumig zu umfahren. Die A2 Berlin-Hannover ist in beiden Richtungen besonders stark betroffen. Zwischen Burg Ost und Burg Zentrum wurde wegen Reparaturarbeiten gesperrt. Im weiteren Verlauf Richtung Berlin sind folgende Abschnitte gesperrt zwischen Erxleben und dem Kreuz Magdeburg sowie zwischen Thesen und Brandenburg. Die A14 ist zwischen Kreuz Magdeburg und Dahlen-Warsleben wegen Fahrbahnschäden in beiden Richtungen gesperrt. Die A20 Rostock Richtung Kreuz Uckermark ist zwischen Kreuz Rostock und Dummerstorf gesperrt, weil hier die Fahrbahn erneuert wird. Die A29 ist zwischen Zetel und Varel-Bockhorn wegen Bauarbeiten in beiden Richtungen gesperrt. Die A30 ist zwischen Gesmold und Melle-West gesperrt in beiden Richtungen. Die A42 Kamp-Lindfort Richtung Dortmund ist zwischen Herne-Krange und Herne-Baukau gesperrt. Die A43 ist zwischen Bochum-Riemke und Kreuz-Recklinghausen in beiden Richtungen gesperrt. Die A45 Gießen Richtung Aschaffenburg ist zwischen Mainhausen und Seligenstädter Dreieck wegen Löscharbeiten gesperrt. Dort brennt ein PKW. Die Autobahn 73 Bamberg Richtung Suhl ist zwischen Zapfendorf und Ebensfeld nach einem Unfall gesperrt. Dann der Blick nach Berlin. Die A111 hier zwischen Seidelstraße und am Festplatz ist wegen technischer Probleme gesperrt. Die A553 ist zwischen Brühl Ost und Brühl Nord in beiden Richtungen gesperrt. Und die Bundesstraße 43 Frankfurt Flughafen Richtung Anlagenring. Hier ist zwischen der B44 A3 Frankfurt am Main Süd und Alte Brücke in Frankfurt am Main Innenstadt aufgrund einer Sportveranstaltung bis ca. 10 Uhr gesperrt. Die B497 ist zwischen Holzminden-Sollingstraße und Ortsausgang in beiden Richtungen gesperrt. Ihnen unterwegs eine gute Fahrt.
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0: Hanno Bauer ist hier in Magdeburg und jetzt wird's bei uns endlich fresh in der Nacht. Mit der richtigen Nachtmusik von Cool in the Gang. Die behaupten einfach fresh, dass es fresh ist.

Family of the Year? Hero. Held ist ja auch ein schöner Beruf, oder? So wie Stefan Held ist. Stefan ist Feuerwehrmann und hat jede Menge zu tun. Er hat geschrieben, Moin Hanno, hier tobt irgendwie die Hölle. Muss noch bis 7 Uhr arbeiten, 24 Stunden Dienst. Bis jetzt hält sich's ja noch ein bisschen in Grenzen. Hoffentlich passiert nichts. Wo machen deine Bekannten ihr Urlaub? Sollen aufpassen. Kann ich sagen. Sie machen in Dorum Neufeld Urlaub. Also ein bisschen unterhalb von euch in Cuxhaven. Stefan arbeitet nämlich in der Feuerwache in Cuxhaven und verrichtet dort seinen Dienst. Aber rundherum um den Campingplatz, wo meine Bekannten ihren Urlaub gerade verbringen, soll es sehr viel Blaulicht gegeben haben. Also scheinbar ist dann im Ort schon doch einiges passiert. Schöne Grüße, Stefan.

Ganz entspannt. Lass mich dein Pirat sein, Nena. Und Achtung bitte, es gibt eine aktuelle Brandinformation von dem Brand- und Katastrophenschutz in Hagen. In Hagen im Bereich Hagen-Halden gibt es nach einem Brand Geruchsbelästigung und Rauchniederschlag. Schließen Sie bitte die Fenster und Türen, wenn Sie dort wohnen, und schalten Sie Klima- und Lüftungsanlagen ab. Informieren Sie über Bedarf auch Ihre Nachbarn. Hier ist die ARD-Hitnacht, jetzt mit Musik von Hot Chocolate. Na was denn sonst? Geschmolzene Schokolade? Ist ja wohl logisch in diesen Tagen. Wo soll sie dann auch runterkühlen? You Sexy Thing um 3:43 Uhr.

Nicht Sarah, sondern Nora hat geschrieben aus Stuttgart. Hallo Hanno, mache langsam hitzebedingt etwas schlapp. Aber heute nur so vor mich hingedämmert und bis eben noch telefoniert. Oi, oi, oi. Wer war denn dann noch wach? Ha? Muss mich jetzt mit eurer Musik und mit dir am Mikrofon noch etwas erholen und ein bisschen abschalten. Die Hitnacht mit den Zuschriften der Radiofamilie, die höre ich auch deswegen gerne, weil sie mir dabei hilft, die Nachrichten des Tages zu verarbeiten und vor dem Schlafengehen noch etwas abschalten zu können. Und wenn ich von anderen Menschen erfahre, fühle ich mich vor allem nicht mehr alleine. Liebe Grüße nach Magdeburg und ich grüße natürlich Nora in Stuttgart zurück. Dankeschön für die Zuschrift. Und ja, das macht wirklich Spaß, mit Ihnen, also den munteren Hörerinnen und Hörern, die ganze Nacht zu gestalten. Kommen auch immer so viele E-Mails rein unter ard-hitnacht@mdr.de, dass ich nicht alle beantworten kann. Also sorry schon mal, wenn ich auch gar nicht schriftlich jedenfalls nicht darauf eingehen kann. Manchmal reicht die Zeit auch nicht, um alle E-Mails, die reinkommen, im Radio zu bringen. 3.52 Uhr ist es, 8 Minuten noch bis 4 Uhr und die Zeit gehört Meat Loaf und erstmal Billy Ocean.

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1: Um 4 Uhr mit Ronald Lessig. Die Hitzewelle hat vielen Orten in Deutschland neue Allzeittemperaturrekorde beschert. 8 Bundesländer haben gestern die 40-Grad-Marke geknackt. Aus der Nachrichtenredaktion Petra Mittermeier.
2: Bundesweiter Spitzenreiter mit 41,5 Grad ist laut dem Deutschen Wetterdienst Drewitz in Sachsen-Anhalt. Aber heute könnte dieser Rekord schon wieder überholt werden, denn die Meteorologen sagen für die Lausitz im Osten Deutschlands bis zu 42 Grad voraus. Die hohen Temperaturen führen zu diversen Problemen. Unter anderem kommt es auf vielen Autobahnen zu Sperrungen und Tempolimits, weil sich infolge der Hitze der Beton ausdehnt und sich deshalb die Fahrbahn wölbt.
1: Der Iran hat in der Nacht die Golfstaaten Kuwait und Bahrain angegriffen. Die beiden Staaten sind mit den USA verbündet. Die iranischen Revolutionsgarden bekannten sich im iranischen Staatsfernsehen zu Raketen- und Drohnenangriffen auf US-Militärziele in den beiden Ländern. Zuvor hatten US-Streitkräfte Ziele im Iran angegriffen, nachdem der Iran ein Frachtschiff nahe der Straße von Hormus angegriffen haben soll. Nach Beginn des Krieges von Israel und den USA gegen den Iran Ende Februar hatte der Iran seinerseits Kuwait, Bahrain und andere Golfstaaten ins Visier genommen. Nach den Erdbeben in Venezuela vor 3 Tagen haben Rettungskräfte mehrere Menschen lebend aus den Trümmern geborgen. Trotz der intensiven Rettungsarbeiten steigt die Zahl der Todesopfer weiter. Nach Angaben des Präsidenten der Nationalversammlung Rodriguez wurden bislang 1.430 Tote gezählt. Mehr als 3.200 Menschen wurden verletzt. Bei der Fußball-WM der Männer beginnen in diesen Minuten die letzten beiden Spiele in der Gruppe J. Schon zuvor haben sich England und Kolumbien jeweils den Gruppensieg gesichert. Aus dem ARD-WM-Team Michael Küster.
3: Ein 0:0 gegen Portugal hat Kolumbien gereicht für den Sieg in Gruppe K. Die Südeuropäer um Superstar Cristiano Ronaldo stehen als Zweite ebenfalls in der K.O.-Runde. Dorthin hat es auch die Demokratische Republik Kongo als Gruppendritter geschafft. Gegen Usbekistan siegten die Afrikaner nach Rückstand noch mit 2:1. Auch England steht als Gruppensieger im 16. Finale nach einem 2:0 über Panama. Platz 2 sicherten sich die Kroaten mit einem 2:1 über Ghana, das als Dritter ebenfalls in der K.O.-Runde steht.
1: Das waren die Nachrichten. Das Wetter in Deutschland. Im Norden und Nordwesten gebietsweise kräftige Schauer sowie Gewitter mit Unwettergefahr durch Sturmböen, Starkregen und Hagel. Sonst gering bewölkt oder klar bei 26 bis 17 Grad. Am Tage mal Sonne, mal Wolken, im Verlauf Schauer oder Gewitter bei bis zu 25 Grad in Nordfriesland und bis 42 Grad in der Lausitz. Die Zeit, es ist 4:03 Uhr.
4: Schönen Dank fürs aktuelle Nachrichtenupdate. Von mir jetzt der Blick noch auf die Straßen im Lande. Im Verkehrsservice der ARD-Hitnacht haben wir eine Menge Straßenschäden nach der Hitze. Oder man müsste ja eigentlich sagen während der Hitze, die jetzt erstmal behoben werden müssen. Und deswegen laufen die Bauarbeiten bzw. werden Straßen abgesperrt. Schauen wir auf die Autobahn 1 Trier Richtung Köln-Koblenz. Hier bleibt zwischen dem Kreuz Wittlich und Wittlich-Mitte wegen Straßenschäden voraussichtlich bis zum 1. Juli gesperrt. Bitte der Bedarfsumleitung U90 folgen. LKW wird empfohlen, das Gebiet weiträumig zu umfahren. Die A2 ist in beiden Richtungen zwischen Burg Ost und Burg Zentrum wegen Reparaturarbeiten gesperrt. Im weiteren Verlauf Richtung Berlin sind folgende Abschnitte gesperrt. Zwischen Irxleben und dem Kreuz Magdeburg sowie zwischen Thesen und Brandenburg. Die A14 hat auch was abbekommen. Hier ist zwischen Kreuz Magdeburg und Dahlen-Warsleben wegen Fahrbahnschäden in beiden Richtungen gesperrt. Dann A20 Rostock Richtung Kreuz Uckermark. Hier ist zwischen Kreuz Rostock und Dummerstorf wegen der Erneuerung der Fahrbahn gesperrt. Die A29 ist zwischen Zetel und Farell Bockhorn wegen Bauarbeiten in beiden Richtungen gesperrt. Die A30 ist zwischen Gesmold und Melle West wegen Bauarbeiten in beiden Richtungen gesperrt. Dann Brückenarbeiten laufen auf der A42, deswegen ist Kamp-Lindfort Richtung Dortmund zwischen Herne-Krange und Herne-Baukau gesperrt. Brückenarbeiten auch auf der Autobahn 43, hier ist zwischen Bochum-Riemke und Kreuz Recklinghausen in beiden Richtungen gesperrt. Und dann schließlich noch Löscharbeiten auf der Autobahn 45 Gießen Richtung Aschaffenburg. Hier ist zwischen Meinhausen und Seligenstädter Dreieck wegen Löscharbeiten gesperrt. Dort brennt ein PKW bzw. brannte, wahrscheinlich war ja schon vor ein paar Stunden. Dann die Autobahn 111 in Berlin ist zwischen Seidelstraße und am Festplatz wegen technischer Probleme gesperrt. Und A553 abschließend, hier ist zwischen Brühl-Ost und Brühl-Nord in beiden Richtungen gesperrt. Ihnen unterwegs eine muntere Fahrt in den Morgen hinein. Es wird doch schon hell draußen. Wunderbar.
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4: Mit Hanno Bauer in Magdeburg. Ich grüße schön und wünsche einen schönen Sonntag.

0: Andi hat geschrieben aus Hof an der Saale. Huhu, liebes Hitnacht-Team, ich kann mal wieder nicht schlafen. Nicht nur wegen meiner Schmerzen und Erkrankungen, sondern nun auch wegen des Wetters. Bei uns in Hof haben wir derzeit 26,5 Grad, immer noch in der Nacht und bei einem Luftdruck von 991 Hektopascal stagnierend. Luftfeuchtigkeit liegt bei 98%. Der Wind pustet überwiegend aus Süd und bis Südwest mit satten 12 km/h am Untreusee vorbei und mit durchschnittlich 10 km/h hier im übrigen Stadtgebiet von Hof. Der Himmel ist zwar nur mäßig bewölkt, aber es würde mich nicht wundern, wenn wir hier in Hof heute Nacht noch heftiges Gewitter bekommen. Na, bis jetzt war das noch nicht auf dem Radar, aber es kann sich ja entwickeln. Ich weiß es nicht. Also eigentlich angesagt war es jedenfalls nicht für diese Nacht, Andi. Er hat weiter geschrieben, ich bin sehr froh über euer Radioteam, bin ansonsten Wettermelder für BR1. Jetzt sendet ihr ja noch, später bekommen die Kollegen dann dort auch noch das aktuelle Wetter von Hof geliefert. Ja, dann grüße ich doch mal schön zurück nach Hof und hoffentlich klappt es ja doch noch ein bisschen mit einem Mützchenschlaf, bevor dann pünktlich um 5 das Wetter geliefert werden muss für die Kollegen von Bayern 1.
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0: So, und mein Wetterbericht kommt von den Stranglers. Always the Sun. Gibt's noch mehr zu sagen?

0: Der Wind wird stärker, Rollläden nämlich runter. Hatten ja auch Sturm angesagt. Na dann, schreibt sie noch. Und dann Punkt, Punkt, Punkt. Na dann, warten wir mal den Sturm ab, oder? Oder was davon kommt. An anderen Stellen hatten wir es heute schon heftig. Also an den Nordseeküsten, da war schon ordentlich was los. Christel, ich wünsche einen schönen Sonntag.
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Hier ist die ARD-Hitnacht. Achtung bitte. Hier sind Personen in Gefahr auf der Fahrbahn, auf der Autobahn 661 zwischen Offenbach-Taunusring und Offenbacher Kreuz. Achtung bitte hier in beiden Richtungen. Hier sind Personen auf der Fahrbahn.

0: Graceland, wir sind hier in der ARD-Hitnacht. 4.30 Uhr ist es. Bei uns die Zeit für den Verkehrsservice und wir haben viele Straßenschäden im ganzen Lande. Ja, A1 zum Beispiel Trier Richtung Köln-Koblenz. Hier bleibt zwischen dem Kreuz Wittlich und Wittlich-Mitte wegen Straßenschäden voraussichtlich bis zum 1. Juli gesperrt. Bitte der Bedarfsumleitung U90 folgen. LKW wird empfohlen, das Gebiet weiträumig zu umfahren. Die A2 ist in beiden Richtungen zwischen Burg Ost und Burg Zentrum wegen Reparaturarbeiten gesperrt. In weiterem Verlauf Richtung Berlin sind folgende Abschnitte gesperrt zwischen Irxleben und dem Kreuz Magdeburg sowie zwischen Thesen und Brandenburg. Die A7 ist zwischen dem Dreieck Hamburg Nordwest und Schnelsen wegen technischer Probleme in beiden Richtungen gesperrt. Die A14 ist zwischen Kreuz Magdeburg und Dahlen-Warsleben wegen Straßenschäden in beiden Richtungen gesperrt. Und die A20 Rostock Richtung Kreuz Uckermark ist zwischen Kreuz Rostock und Dummerstorf gesperrt, weil hier gerade die Fahrbahn erneuert wird. So, und das Unwetter der Nacht tobt sich an der Nordseeküste aus und das mit starken Regenfällen, mit Orkanböen, Blitz und Donner und mit Hagel. Und das Wetter schubst auch Bäume um offensichtlich. A27 zwischen Übergang von der B73 und Altenwalde in beiden Richtungen Gefahr durch umgestürzte Bäume auf der Autobahn 27. Na, Stefan, unser Feuerwehrmann in der Feuerwehrzentrale in Cuxhaven, das wird wahrscheinlich noch ein Höhepunkt hier seiner 24-Stunden-Schicht, die schon läuft seit gestern. Toi, toi, toi, dass nicht noch mehr passiert. Und es gibt eine ungesicherte Unfallstelle, wie ich gerade noch sehe, Autobahn 31, Meppen Richtung Leer, zwischen Rehde-Ems und Papenburg, Gefahr durch eine noch ungesicherte Unfallstelle auf dem linken und auf dem mittleren Fahrstreifen. Vorsicht dort also bitte und kommen Sie gut ans Ziel, kommen Sie gut in den Sonntagmorgen.
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0: Rüssel hoch und los? So muss das klingen bei Maxi Priest Wild World. Na dann, willkommen in der wilden Welt. Hanno Bauer ist hier in Magdeburg.

0: Normale Welt, Ordinary World, Duran Duran besingen das hier. Und ja, ganz normal ist natürlich, dass es immer einen Ausgleich geben muss. Ist es mal zu heiß, dann muss ich das irgendwie ausgleichen mit der kälteren Luft. Und das passiert normalerweise, also jedenfalls bei uns in Mitteleuropa, dadurch, dass es ordentlich rumpelt und dass die Luft sehr schnell wird. Also sprich, dass der Wind sehr schnell geht und das ist unsere normale Welt. Jetzt gerade war es ja so lange so heiß, deswegen gibt es Gewitter über der Nordsee. Und Achtung bitte, eine Verkehrsmeldung, die damit in Zusammenhang steht, auf der Bundesstraße 207, Heiligenhafen, Fehmarn, Puttgarden, die Fehmarn-Sundbrücke in beiden Richtungen wurde gesperrt für leere LKW und PKW mit Anhängern. Also leere LKW dürfte sowieso nicht das Problem sein, wir haben ja Sonntag, aber PKW mit Anhängern heißt also auch die, die vielleicht gerade vom Urlaub kommen mit ihrem Campinganhänger. Da ist jetzt also diese Bundesstraße nicht zu befahren, B207 ist es. Die Fehmarn-Sundbrücke in beiden Richtungen ist die Brücke gesperrt für PKW mit leeren Anhängern. Das bitte beachten.
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0: Der REO Speedwagon ist doch wohl ein ganz langsamer Wagen, der hier unterwegs war in der Nacht. Also vom Tempo des Liedes her auf jeden Fall. Keep on loving you haben wir gerade gehört. Und Pamela ist schon munter. Naja, klar, als Landwirtin muss man natürlich meistens auch früh raus. Da hilft halt nichts. Und sie hat geschrieben, also wenn es heute Nacht regnet, dann gehe ich raus und singe Dancing in the Rain. So ein geiler Sommerregen wäre was. Aber bitte kein Unwetter. Heute Nacht hat ein Nachbar richtig laut das Lied von Rudi Carrell gehört. Wann wird es mal wieder endlich richtig Sommer? Ohne Worte. Ist ja wohl noch nicht heiß genug. Ich wünsche allen einen wunderschönen Sonntag. Grüße an alle, die wach sind und auch arbeiten müssen. Passt bitte gut auf euch auf. Trinkt genug. Pamela, ich grüße ganz lieb zurück. Und ja, nichts fällt uns leichter, als viel zu trinken. An einem Sonntag.
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0: Sofort nach Dienstbeginn wird damit begonnen. 4.45 Uhr ist es. Und Pamela ist so eine frohe Natur. Da passt doch dieses Nichts bringt mich runter.
2: Genau.

0: für Österreich. Ja, Österreich. Nichts bringt euch runter heute? Na, mal sehen.
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0: Ja, heute Nacht endet mit den Spielen der Gruppenphase. Nee, die Gruppenphase-Spiel endet heute mit den Spielen heute Nacht. Genau, seit 4 Uhr sitzt ganz Österreich am Fenster und schaut jetzt die Partie Algerien-Österreich. Gleich ist die Halbzeitpause. 1:1 steht's aktuell. Also jede Seite schon ein Tor geschossen. Und dann schauen wir noch in der Gruppe J auf das andere Spiel. Jordanien-Argentinien. Da steht's erwartungsgemäß 0:2. Also Argentinien.

Hier ist die ARD-Hitnacht und gerade gibt es eine aktuelle Information der Feuerwehr über Saarlouis. Und zwar gibt es dort einen größeren Brand. Aktuell kommt es aufgrund eines Brandereignisses zu einer größeren Rauchentwicklung mit möglicher Geruchsbelästigung in Saarlouis. Deswegen bittet die Feuerwehr, Fenster und Türen geschlossen zu halten. Weitere Nachrichten aus Deutschland und aus aller Welt. Gleich 5 Uhr, das ist in 8 Minuten. Bis dahin noch Musik von The Beautiful South und Paul Young. Come Back and Stay hören wir jetzt am frühen Sonntagmorgen in der ARD-Hitnacht.

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1: Um 5 Uhr mit Ronald Lessig. Die Hitzewelle hat vielen Orten in Deutschland neue Allzeittemperaturrekorde beschert. 8 Bundesländer haben gestern die 40-Grad-Marke geknackt. Aus der Nachrichtenredaktion Petra Mittermeier.
2: Bundesweiter Spitzenreiter mit 41,5 Grad ist laut dem Deutschen Wetterdienst Drewitz in Sachsen-Anhalt. Aber heute könnte dieser Rekord schon wieder überholt werden, denn die Meteorologen sagen für die Lausitz im Osten Deutschlands bis zu 42 Grad voraus. Die hohen Temperaturen führen zu diversen Problemen. Unter anderem kommt es auf vielen Autobahnen zu Sperrungen und Tempolimits, weil sich infolge der Hitze der Beton ausdehnt und sich deshalb die Fahrbahn wölbt.
1: US-Streitkräfte haben nach eigenen Angaben erneut einen Vergeltungsschlag gegen Iran verübt. Dabei wurden mehrere Ziele angegriffen, darunter Luftabwehrstellungen, Drohnenlager und Überwachungsinfrastruktur. Das teilte das zuständige Regionalkommando CENTCOM mit. Aus New York, Giselle Ucar.
3: Grund sei ein vorheriger iranischer Angriff auf einen Frachter gewesen. Der Öltanker unter panamaischer Flagge war auf der Straße von Hormuz unterwegs und wurde britischen Behörden zufolge von einem unbekannten Geschoss getroffen. Es ist bereits der zweite US-Angriff auf den Iran, seit beide Länder ein Rahmenabkommen unterzeichnet haben. Darin war eigentlich eine Waffenruhe vereinbart gewesen. Außerdem sollte der Iran Handelsschiffen eine sichere Durchfahrt durch die strategisch wichtige Wasserstraße gewähren. Auch Kuwait meldet in der Nacht zum Sonntag Attacken von Drohnen und Raketen. Wenig später bekennen sich die iranischen Revolutionsgarden zu den Angriffen.
1: Die ukrainische Hauptstadt Kiew ist in der Nacht erneut von Russland angegriffen worden. Nach Angaben der Militärverwaltung wurde mindestens eine Person verletzt. Die ukrainische Luftwaffe hatte zuvor bei Telegram Gefahr durch ballistische Waffen aus dem Norden gemeldet. Bürgermeister Klitschko teilte mit, die Luftabwehr sei im Einsatz. Er rief die Einwohner auf, in den Schutzräumen zu bleiben. Zum 50. Mal wird heute in Klagenfurt der renommierte Bachmann-Preis verliehen. Zu den Favoriten gehört ein Text über die Freundschaft zwischen zwei stark übergewichtigen Schülerinnen. Außerdem eine Beschreibung der komplexen Beziehungswelt eines schwulen Mannes und Vaters und die autobiografischen Erfahrungen einer Brustkrebserkrankung. Der Hauptpreis ist mit 30.000 Euro dotiert. Er erinnert an die österreichische Literatin Ingeborg Bachmann. Das waren die Nachrichten. Das Wetter in Deutschland. In der Nacht im Norden und Nordwesten Schauer oder Gewitter mit Unwettergefahr, durch Sturmböen, Starkregen und Hagel. Sonst klar bei 26 bis 17 Grad. Am Tage mal Sonne, mal Wolken, später Schauer und Gewitter mit Unwettergefahr bei 25 bis 42 Grad. Es ist 5.03 Uhr.
4: Dankeschön für die letzten Nachtnachrichten. Von mir ist der Blick auf die Straßen im Lande und die sind teilweise kaputt, einfach mal wegen der Hitze. Die ersten Meldungen haben alle damit zu tun. Im Verkehrsservice der ARD Hitnacht. Die Autobahn 1 Trier Richtung Köln-Koblenz bleibt zwischen dem Kreuz Wittlich und Wittlich-Mitte. Wegen Straßenschäden voraussichtlich bis zum 1. Juli gesperrt. Bitte der Bedarfsumleitung folgen. Das wäre die U90 und LKW wird empfohlen, das Gebiet weiträumig zu umfahren. Die A2 ist in beiden Richtungen zwischen Burg Ost und Burg Zentrum wegen Reparaturarbeiten gesperrt. Im weiteren Verlauf Richtung Berlin sind folgende Abschnitte gesperrt, zwischen Irxleben und dem Kreuz Magdeburg sowie zwischen Thesen und Brandenburg. Die A14 ist zwischen Kreuz Magdeburg und Dahlen-Warsleben wegen Fahrbahnschäden in beiden Richtungen gesperrt. Und ebenfalls die Fahrbahn erneuert wird auf der Autobahn 20 Rostock Richtung Kreuz Uckermark, deswegen ist hier zwischen Kreuz Rostock und Dummersdorf gesperrt. Die A29 ist zwischen Zetel und Farell-Bockhorn wegen Bauarbeiten in beiden Richtungen gesperrt. In beiden Richtungen gesperrt ist die A30 zwischen Gersmold und Melle-Ob-West. Die A42 Kamp-Lindfort Richtung Dortmund ist zwischen Herne-Krange und Herne-Baukau gesperrt bis morgen früh noch. Die Autobahn 43 ist zwischen Bochum-Riemke und dem Kreuz Recklinghausen wegen Brückenarbeiten in beiden Richtungen gesperrt. In Berlin die Autobahn 111 ist zwischen Seidelstraße und am Festplatz wegen technischer Probleme gesperrt. Und dann noch die Autobahn 553 hier zwischen Brühl-Ost und Brühl-Nord ebenfalls in beiden Richtungen gesperrt.
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4: Hanne Bauer ist hier in Magdeburg. Schönen Sonntag.

0: Heike. Heike hat gute Laune bei der Hitze und hört die ARD-Hitnacht im Radio, hat geschrieben: Hallo und guten Morgen, Hanno. Auch ich konnte bei 28 Grad im Schlafzimmer und beim Schnurren des Ventilators und meines Mannes nicht schlafen. Also aufgestanden, Kaffee gekocht, auf dem Balkon mal Sauerstoff getankt, Radio angemacht, die Stimme gehört und die super Musik und schon ging es mir besser. Wenn der Tag so beginnt, kann er doch nur gut werden. Liebe Grüße aus dem Saarland und auch dir noch einen schönen Sonntag wünscht Heike. Heike, ich grüße ganz lieb zurück. Ja, ich war auch gerade mal ganz kurz vor den Nachrichten draußen, wollte mal ein bisschen Luft schnappen und bin da wie so gegen ein Brett gelaufen. Also gegen ein Bügelbrett muss es gewesen sein von der Luft her, weil es einfach so schwül ist schon draußen um diese Uhrzeit. Mann, Mann, Mann, da kann ja heute noch was kommen. Schönen Sonntag.
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Hier ist die ARD Hitnacht. Schon wieder gibt es einen Brand. Die Feuerwehr warnt in Wolfsee vor Gas, also vor Rauch, vor allem in der Luft. In Wolfsee, Kreis Rendsburg-Eckernförde, werden die Bewohner im Bereich Wolfsee, Ramsee und Schulensee aufgrund des Feuerwehreinsatzes gebeten, Fenster und Türen geschlossen zu halten. Mensch, da hat der Sommer aber die Büchse der Pandora geöffnet. Und bei uns jetzt auch noch OMD im Radio in der ARD-Hitnacht mit Pandora's Box. 5.15 Uhr ist es. Schönen Sonntagmorgen wünsche ich.

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0: Und wir schauen ganz kurz auf die Zwischenstände bei den zwei laufenden Gruppenspielen Algerien-Österreich. Da steht es 1:2 in der 60. Minute und Jordanien-Argentinien ebenfalls 1:2. Also Österreich führt, wenig überraschend, gegen Algerien. Oh, jetzt ist noch ein zweites Tor gefallen. Gut, dann doch überraschend. Also Algerien 2:2 gegen Österreich und Jordanien-Argentinien 1:2. Ah, das wollte ich hier drücken, genau. Der Regler für Jason Mraz. I'm yours, nicht der andere. Den hier wollte ich. 5.23 Uhr ist es.
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Achtung bitte. Ein Falschfahrer unterwegs auf der Autobahn 20 zwischen Prenzlau Ost und Kreuz Uckermark ist ein Falschfahrer gemeldet worden. Achtung bitte, Falschfahrer auf der A20 zwischen Prenzlau Ost und Kreuz Uckermark ist ein Falschfahrer unterwegs.

Hier ist die ARD-Hitnacht. Nochmal zur Erinnerung, ein Falschfahrer unterwegs auf der Autobahn 20. Vorsicht bitte zwischen Prenzlau Ost und Kreuz Uckermark. Ist gerade ein Falschfahrer gemeldet worden. Bitte ganz rechts fahren, nicht überholen. Vorsicht hier auch in beiden Richtungen auf der A20. Zwischen Prenzlau Ost und Kreuz Uckermark ist ein Falschfahrer unterwegs.

0: 5:30 ist es. Zeit für den Verkehrsservice, wieder nur mit den aktuellen Meldungen ohne geplante Baustellen, die Ihr Navi erkennen sollte. Geht los mit der Falschfahrermeldung. Achtung, bitte auf der Autobahn 20 zwischen Prenzlau Ost und Kreuz Uckermark ist ein Falschfahrer unterwegs gemeldet worden. Vorsicht hier in beiden Richtungen. Und es gibt eine Menge Hitzeschäden an Straßen. Hier sind sie und die Auswirkungen. Die Autobahn 1 Trier Richtung Köln-Koblenz bleibt zwischen dem Kreuz Wittlich und Wittlich-Mitte wegen Straßenschäden voraussichtlich bis zum 1. Juli gesperrt. Bitte der Bedarfsumleitung U19 folgen. LKW wird empfohlen, das Gebiet weiträumig zu umfahren. Die A2 ist in beiden Richtungen zwischen Burg Ost und Burg Zentrum wegen Reparaturarbeiten gesperrt. Im weiteren Verlauf Richtung Berlin sind folgende Abschnitte gesperrt zwischen Irxleben und dem Kreuz Magdeburg sowie zwischen Thesen und Brandenburg. Die A14 ist zwischen Kreuz Magdeburg und Dahlen-Warsleben wegen Fahrbahnschäden in beiden Richtungen gesperrt. Auch auf der A20 Rostock Richtung Uckermark muss die Fahrbahn erneuert werden, darum ist hier gesperrt zwischen Kreuz Rostock und Dummersdorf. Und die Autobahn 111 schließlich in Berlin ist zwischen Seidelstraße und am Festplatz wegen technischer Probleme gesperrt. Gute Fahrt Ihnen in den Sonntagmorgen hinein.
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0: In den Sonntag rein geht's mit Into the Wide Great Open. Nee, Into the Great Wide Open, so rum ist es. Hanna Bauer ist hier in Magdeburg, halbes Stündchen noch für Sie im Nacht.

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0: Die letzten Spiele der Gruppenphase laufen gerade und das sind die in der 75. Spielminute die aktuellen Zwischenstände. Algerien-Österreich steht 2:2 und Jordanien-Argentinien 1:2.

You Need ist die ARD-Hitnacht. Und schon klappt sogar ab und zu mal mit einem ganz kurzen Schlaf zwischendurch. Also das sagt jedenfalls Hans Werner in Rheinland-Pfalz, der geschrieben hat, mein Gott, ich bin eingeschlafen. Vielen Dank für die Moderation und für die gute Musik. Bis bald und liebe Grüße nach Magdeburg, ihr Hans Werner. Ich grüße sehr lieb zurück und ich hoffe, es war nicht die Moderation, die Sie zum Einschlafen gebracht hat. Aber ein bisschen Schlaf zwischendurch ist doch schön. Auftrag erfüllt, Haken dahinter. 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

Jahr das Leben hier besungen von Desiree live. Daniela in Oberhausen ist auch schon gestartet. Als Rettungsheli-Pilotin ist sie nicht zu stoppen um diese Uhrzeit. Nicht mal mit einer Beule, die sie sich neulich an ihren Küchenhängeschrank am Kopf gewummert hat. Jetzt schreibt sie: Hallo Anno, bei uns in Oberhausen frischte der Wind mit starken Böen so gegen 3 Uhr auf. Jetzt hat sich's wieder beruhigt. Regen, Fehlanzeige in Oberhausen. Meine Kollegen berichteten mir aber, dass sie einen Einsatz nach dem anderen fliegen, weil es zu den üblichen Einsätzen sehr viele Hitzeopfer gibt. Bei den RTWs sieht's nicht anders aus. Na, da wird was auf uns zukommen. Ich fliege heute Abend nach München, weil ich ab morgen wieder Dienst habe und grüße jetzt die ganze Radiofamilie. Schönen Sonntag wünsche ich euch allen. Daniela, schöne Grüße nach Oberhausen und dann beim Fliegen in München hoffentlich passt der Helm mit der Beule und es wird nicht zu warm in der Uniform und unterm Helm. Toi, toi, toi. Gute Flüge, schöne Woche und hoffentlich könnt ihr vielen Menschen helfen.

der Sky, aber dabei bitte nicht die Augen verblitzen, wenn dann die Sonne schon am Himmel steht. Naja, meistens ist sie ja heute mal hinter Wolken. Hanno Bauer sagt jetzt Tschüss, ich wünsche einen schönen Sonntag und Earth and Fire erinnern uns nochmal dran, dass wirklich Wochenende ist. Weekend singen sie. In diesem Sinne, bis zum nächsten Wochenende, da bin ich wieder im Nachtstudio.

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1: Um 6 Uhr mit Felix Sprung. Es bleibt heiß in Norddeutschland, zumindest heute noch. Der Deutsche Wetterdienst warnt bis zum Abend vor extremen Temperaturen. Aus der NDR-Nachrichtenredaktion Marei Beermann.
2: Die Hitzewelle hat voraussichtlich gestern ihren Höhepunkt erreicht. Dabei gab es im Norden gleich mehrere Hitzerekorde. In Anklam in Mecklenburg-Vorpommern stieg das Thermometer laut DWD auf 39,6 Grad, die höchste bislang dort gemessene Temperatur. Ein Allzeithoch meldete mit 40,2 Grad auch Lüchow in Niedersachsen. In Schleswig-Holstein wurde im Kreis Herzogtum Lauenburg ein Rekordwert von 39,2 Grad gemessen und Hamburg knackte mit 39,4 Grad die höchste bislang gemessene Juni-Temperatur. Gestern Nachmittag und Abend gab es dann vielerorts auch Hitzegewitter. Echte Erleichterung ist aber erst morgen in Sicht. Dann sollen die Temperaturen spürbar zurückgehen.
1: Die Spannungen zwischen den USA und dem Iran nehmen weiter zu. In der Nacht bombardierten die US-Streitkräfte nach eigenen Angaben mehrere Ziele im Iran, darunter Luftabwehrstellungen, Drohnenlager und Überwachungsinfrastruktur. Die iranischen Revolutionsgarden reagierten mit Gegenangriffen auf die Golfstaaten Kuwait und Bahrain, die mit den USA verbündet sind. Ziel dort waren offenbar ein US-Luftwaffen- und ein Marinestützpunkt. Ausgelöst wurden die erneuten gegenseitigen Luftschläge durch eine Attacke des Irans auf ein Frachtschiff in der Straße von Hormus am Donnerstag. Wenige Tage zuvor hatten Washington und Teheran ein Rahmenabkommen unterzeichnet. Darin war eigentlich eine Waffenruhe vereinbart. Außerdem sollte der Iran Handelsschiffen eine sichere Durchfahrt durch die Straße von Hormus gewähren. Die Grünen kommen nach ihrem Ostkongress in Sassnitz auf Rügen heute zu einem Länderrat zusammen. Auf diesem sogenannten kleinen Parteitag geht es um ihren politischen Kurs vor den Landtagswahlen in Sachsen-Anhalt und Mecklenburg-Vorpommern. Aus Berlin Dietrich Karl Meurer.
3: Ein Leitantrag der Parteispitze will im Wahlkampf mehr Zuversicht vermitteln und zeigen, dass politischer Wandel Chancen bringt. Die Grünen wollen damit vor den Landtagswahlen im Osten ein klares Signal setzen. Diskutiert werden soll auch eine Änderung bei der Energiepolitik. Strom aus Wind und Sonne soll günstiger werden, vor allem in Regionen, die viel davon erzeugen. Co-Parteichef Felix Banatschak macht deutlich, dass Menschen, die Windräder vor der Haustür haben, auch bei der Stromrechnung spürbar profitieren sollen.
1: Die Fusion in Mecklenburg-Vorpommern geht heute zu Ende. Sie gilt als eines der größten alternativen Musik- und Theaterfestivals in Europa. Mehr als 3000 Künstlerinnen und Künstler waren dabei. Die Veranstalter rechneten mit etwa 65.000 Besuchern. Die Fusion findet seit knapp 30 Jahren auf einem ehemaligen russischen Militärflugplatz in Lerz an der Mecklenburgischen Seenplatte statt. Im kommenden Jahr legt das Festival eine Pause ein. Bei der Fußball-Weltmeisterschaft hat Algerien 3:3 gegen Österreich gespielt. Beide Teams haben damit die K.O.-Runde erreicht. Der Iran ist mit diesem Ergebnis dagegen ausgeschieden. Außerdem sicherte sich Argentinien mit einem 3:1 gegen Jordanien den Gruppensieg. Das waren die Nachrichten. Das Wetter in Norddeutschland. Mal Sonne, mal Wolken, dabei wieder sehr warm bis heiß. 28 Grad im Nordwesten Schleswig-Holsteins bis 38 Grad im Südosten Mecklenburg-Vorpommerns, an der See etwas kühler. Später Schauer und Gewitter möglich. Und für Schleswig-Holstein und Nordwest-Niedersachsen gilt eine Unwetterwarnung. Es können einzelne Gewitter mit Starkregen, schweren Sturmböen und Hagel auftreten. Morgen immer wieder Wolken mit Schauern und Gewittern, später mehr Sonne, 22 bis 28 Grad und am Dienstag gebietsweise Schauer, 21 bis 27 Grad. Es ist 6.04 Uhr.
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4: Es war vor 25 Jahren am 9. April 2001. Mit einem ersten Rammschlag für die Kibbelstegbrücken haben die Arbeiten für das Projekt Hafen City begonnen. Dieser erste Spatenstich war der Start für den neuen Stadtteil. Ein ehrgeiziges Projekt, sowohl städtebaulich als auch technisch, denn die Häuser liegen im alten Hafengebiet am Wasser. Die erste Grundsteinlegung war dann am 20. Juni 2001. Was hat sich in den letzten 2,5 Jahrzehnten getan? Wie lebt man hier und wie geht es weiter mit der Hafen City? Wir sprechen mit den Machern, den Planern und mit Menschen, die inzwischen hier ihr Zuhause haben. Das alles im Hamburger Hafenkonzert. Dies ist Ausgabe 3738. Ich bin Kerstin von Stürmer. Moin.
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0: 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Es war eine mutige Idee damals. Dort, wo noch der Freihafen voll in Betrieb war, sollte ein neuer Stadtteil entstehen. Bis zum ersten Ramschlag im April 2001 und bis zur ersten Grundsteinlegung im Juni mussten einige Hürden überwunden werden. Dietrich Lehmann blickt zurück.
1: Alles beginnt hinter verschlossenen Türen. Damals im Januar 1991. Erster Bürgermeister Hamburgs ist Henning Foscherau, SPD. Und der empfängt den Chef des Hafenbetreibers Hala, Peter Dietrich. Dietrich sagt klipp und klar, Hamburg braucht ein neues, modernes Containerterminal. Er schlägt dafür Altenwerder als Standort vor. Henning Foscherau ist alarmiert. Altenwerder ist schließlich umstritten, ist im übertragenen Sinne vermintes Gelände. Hala-Chef Dietrich schlägt eine Art Tauschgeschäft vor. Für Altenwerder soll das Hafengebiet zwischen Kerwiderspitze und den Elbbrücken der Stadt zugeschlagen werden.
2: Wenn man das dann an die Öffentlichkeit gebracht hätte, glaube ich, wäre die Hafencity nie gebaut worden,
1: sagt Buchautor Gerd Kehler, der die Anfänge des Geheimprojekts Hafencity recherchiert hat. 160 Hektar Fläche umfasst das Gelände. Und das gehört im Wesentlichen der Stadt. Aber auf dem Gelände haben noch viele Firmen ihren Sitz und die Hallen sind im Wesentlichen Eigentum der Nutzer. Die Hafenfirmen dürfen erstmal nichts von dem Geheimplan wissen, so Architekt Volkwin Mark.
3: Die natürlich im Eigennutzen ihre Verlagerung sich hätten vergolden lassen müssen, dann wäre diese Stadtplanung nicht zustande gekommen. Um Grundstücksspekulationen auszuschließen, die jede Stadt zerstört, musste geheim gehandelt werden.
1: Volkwin Mark erhält Mitte der 90er Jahre den Auftrag, eine Machbarkeitsstudie für das Areal zu entwickeln.
3: Unter der Maßgabe absoluter Verschwiegenheit, kein Schriftstück, kein Fax, nur konspirative Treffen in der Hauptverwaltung der Hala. Und natürlich habe ich erst gedacht, das geht nicht, ich kann es im Büro nicht machen. Wir haben ein vollkommen transparentes Büro.
1: Das Ergebnis, eine Hafencity ist machbar und hat vor allem Potenzial. Im Stillen kauft die Hala Gebäude auf dem Areal auf, um eben Spekulation zu verhindern. Erst 1997 stellt Henning Foscherau im Überseeklub seine Vision der Hafencity öffentlich vor.
4: Was die Innenstadt als Herz und Aushängeschild Hamburgs angeht, so habe ich die Vision eines revitalisierten Stadtraums mit lebendiger Nutzungsmischung von Arbeiten, Wohnen, Versorgung, Freizeit, Fremdenverkehr, Kultur. Die Erweiterung der Innenstadt um den innerstädtischen Hafenrand eröffnet die in Jahrzehnten einzigartige Möglichkeit, diese Vision Realität werden zu lassen.
1: Die Idee der Hafencity hat aber auch eine finanzielle Komponente. Hamburg erhofft sich, durch den Verkauf von Grundstücken in der Hafencity den Hafenausbau in Altenwerder finanzieren zu können. Wirtschaftssenator Thomas Miro, SPD, hält lange an dem Plan fest.
5: Wenn die wirtschaftliche Lage einigermaßen ordentlich bleibt, die Voraussetzung muss man machen, wenn es nicht ganz schreckliche Entwicklungen bei den Zinsen gibt, dann haben wir weiterhin eine gute Chance, diese Schulden tilgen zu können mit der Entwicklung der Hafencity.
1: Eine Hoffnung, die am Ende nicht aufgibt. Die Hafencity aber nimmt zumindest auf dem Papier Gestalt an. Egbert Kossack, Hamburgs Oberbaudirektor von 1981 bis 1999, gibt die Devise aus, es dürfen nicht nur Büros entstehen, es müssen auch viele Wohnungen in der Hafencity gebaut werden.
6: Dieser Grund hat immer der Stadt gehört. Sie hat den Boden, auf dem jetzt gebaut wird, nicht teuer kaufen müssen. Wenn sie ihn jetzt mehr oder weniger teuer verkauft, dann ist das für sie ein großes Geschäft. Es könnte aber sein, dass der Stadtteil in 10, 20, 30, 40 Jahren viel erfolgreicher ist, wenn nicht ganz so teuer verkauft wird und dafür sehr viel mehr Menschen dort wohnen und weniger arbeiten.
1: Das aber soll noch dauern. Die ersten Bewohner in der Hafencity ziehen 2004 ein. Fast anderthalb Jahrzehnte nach dem Beginn der Geheimoperation von Bürgermeister Henning Foscherau.
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0: 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Wir blicken zurück auf 25 Jahre Hafen City. 2001 ging es los mit dem Bauen. Bis dahin hatten Politik und Städtebauer geplant, die Hafen- und Logistikwirtschaft die Fläche freigeräumt. Wie waren die ersten Jahre? Welche Herausforderungen und Schwierigkeiten gab es damals? Dietrich Lehmann.
1: Dieses Geräusch ist das, das die ersten Jahre der Hafen City beherrscht. Und dieses. Großbaustelle Hafen City, die größte überhaupt in Europa. Bevor die Bauarbeiten beginnen können, muss erstmal freie Bahn geschaffen werden. Hallen werden abgerissen. Der neue Stadtteil wird wie eine Werft erhöht gebaut, um auch in einigen Jahrzehnten noch Sturmfluten standzuhalten. Die ersten 9 Häuser schließen direkt an die Speicherstadt an. Gebaut wird rund um den Sandtorhafen. Oberbaudirektor ist inzwischen nicht mehr Egbert Kossak, der architektonische Vater der Hafen City, sondern Jörn Walter.
2: Hamburg sollte, wie es immer gewesen ist, modern bleiben, es sollte vernünftig bleiben und es sollte der Zukunft zugewandt bleiben und nicht der Vergangenheit.
1: 2004 sind die ersten Häuser fertig. Sie tragen Namen wie Ocean's End, H2O oder Dock 4. Die ersten Bewohnerinnen und Bewohner ziehen zwar noch auf eine riesige Baustelle, sind aber stolz auf ihre Pionierleistung.
3: Wir mischen hier mit. Und wir lesen ja ständig, jeden Tag im Fernsehen, in der Presse über die Hafen City. Und wir können ja mitreden, weil wir es live jeden Tag miterleben. Und ich möchte niemals mehr tauschen. Das Beste hier, dass die Queen Mary bei meinem Schlafzimmer vorbeifährt. Das finde ich traumhaft.
1: 2004, 2005 nimmt die Hafen City dann richtig Fahrt auf. Der Dahlmann-Kai schießt aus dem Boden, die Straße, die zur Elbphilharmonie führt, so Jürgen Bruns-Behrenteg, der Chef der Hafen City GmbH.
4: Alle Grundstücke sind vergeben. Das bedeutet, dass wir in diesem Sommer noch 3 oder 4 weitere Bauten mit etwa 300 Wohnungen in Bau gehen sehen werden. Und wir werden sicherlich die restlichen Wohnungen im nächsten Jahr in den Baubeginn gehen sehen. Das Thema Hafen City wird dann bis an die Philharmonie herangewachsen sein.
1: Apropos Elbphilharmonie. Als Aushängeschild ist das Konzerthaus auf dem Dach des Kaispeichers A gedacht. Gleich neben der Kehrwiederspitze. Erste Ideen gibt es bereits 2001. 2007 gibt der Senat unter Ole von Beust schließlich grünes Licht. Auch die Bürgerschaft stimmt zu. Hartmut Wegener, Chef der stadteigenen Realisierungsgesellschaft, hofft anfangs auf einen zügigen Bau.
5: Das erste Konzert in der Elbphilharmonie soll im September stattfinden, wenn wir es schaffen, Anfang 2009 mit dem Bau fertig zu sein. Und ich denke, das wird ein ganz tolles Ereignis für Hamburg sein.
1: Am Ende dauert es 7 Jahre mehr und die Kosten der Elbphilharmonie vervielfachen sich. Zwischendurch wächst und wächst die Hafen City drumherum. Die Häuser so bunt und vielfältig wie die Architekten aus aller Welt, die sich hier verwirklichen. Das gefällt nicht jedem, auch nicht dem früheren Oberbaudirektor Egbert Kossak.
6: Es ist sehr viel gehobene Normalität. Es gibt 3, 4 sehr schöne Bauten, wie ich finde. Aber es fehlt so der Charakter. Diese Architektur kann überall und nirgends stehen. Das ist das Kernproblem.
1: Das ist den neuen Bewohnern des Stadtteils ziemlich egal. Wer in die Hafen City zieht, tut das ganz bewusst.
7: Vorher hatten wir ein Haus im Bergedorf. Wie viele Leute, die hier wohnen, hatten ein Haus in der Vorstadt mit großem Garten. Und der Garten hat irgendwann auch genervt. Und das war auch ein Grund, den loszuwerden und dann hier in die Stadt zu ziehen.
8: Das macht halt den Reiz

0: An Wochenenden streifen Zehntausende durch die Straßen. Und immer mehr Events werden in der Hafencity gefeiert, wie der Tag der Deutschen Einheit oder die Ankunft der Queen Mary II. Und zwischen den Events, Hamburgs damaliger Oberbaudirektor Jörn Walter.
1: Ich persönlich glaube, dass die Stadt mit einer Eventkultur in der Art, wie Sie sie beschreiben, schlichtweg nicht bauen können. Das ist einfach nicht tragfähig. Es sei denn, es tritt ein ganz anderer Effekt ein, den wir teilweise heute schon beobachten in der Hafencity. Der Ort ist so beliebt, dass alle dorthin wollen unbedingt. Also dass alle Events dahin streben, die von privaten, dritten, sonstigen veranstaltet werden, weil sie den Ort so toll finden. Das gibt es auch. Das haben wir auch an anderen Stellen. Die Binnenalster ist auch sehr beliebt. Und das wird sie immer bleiben. Das ist aber in Wahrheit eher ein Teil einer städtebaulichen Erfolgsgeschichte, wenn das eintritt.
2: Jörn Walter, er war von 1999 bis 2017 Oberbaudirektor von Hamburg.

0: Das Hamburger Hafenkonzert heute zum Thema 25 Jahre Hafen City in Hamburg. Er kam vorhin schon einmal zu Wort, Volkwin Mark, einer der Väter der Hafen City. Der Architekt hat meiner Kollegin Petra Volkwarzen ausführlich erzählt, wie das damals in der Planungszeit gelaufen ist und dass man eigentlich etwas ganz anderes vorhatte mit dem historischen Sandtorhafen. Das Amt für Strom und Hafenbau wollte ihn zuschütten.
1: Sie wollten alle Hafenbecken dort verfüllen an der Speicherstadt und sogar die Hala wollte die Flete zwischen den Speichern verfüllen, damit da mal die Lastwagen anständig rankommen. Aber das sollte man doch ein bisschen so gestalten, dass das irgendwie mit der Speicherstadt zusammenpasst. Aber alles bitte schön zuschütten und plan mal. Und da bin ich in meiner Not zu dem Chef der Hala gelaufen, Peter Dittich, und habe gesagt, das ist ein Skandal, das kann man nicht machen, Sie müssen helfen. Und ich dachte, der schmeißt mich jetzt raus. Genau.

0: das Gegenteil. Er sagt, das ist auch ein Frevel, wo kann ich Ihnen helfen? Und da begann eine Verschwörung zwischen uns.
1: Peter Dietrich, damals Chef der Hamburger Hafen- und Lagerhaus AG, und Bürgermeister Henning Foscherau entwickeln die Idee für die Hafencity. Auf bis dahin vom Hafen genutzten Flächen soll ein neuer Stadtteil entstehen.
0: Und dann haben Foscherau und Dietrich gesagt, aber da brauchen wir ja einen städtebaulichen Plan für das Ganze, damit wir das auch berechnen können.
1: Volkwin Mark ist damals Professor für Stadtbereichsplanung in Aachen. Getarnt als wissenschaftliche Übung macht er sich an die allerersten Entwürfe für die städtebauliche Entwicklung der Hafencity.
0: Akademiker werden da ja gar nicht ernst genommen. Das war die beste Tarnung, die man überhaupt machen konnte.
1: Die sogenannte Skizze mit Baukörpersymbolen, die Volkwin Mark damals anfertigt, ist so etwas wie die Blaupause für die künftige Hafencity. Und sehr nah an dem, was aus der Hafencity mittlerweile in der Realität geworden ist.
0: Verblüffend ähnlich ist es geblieben. Und das ist ja auch ganz einfach. Alles, was das Gelände strukturiert, die Wasserflächen sind geblieben und nicht verändert worden. Und es ist auch die Idee der Mischung verfolgt worden dann. Denn das Schlimme ist ja in Hammerbrook oder in der City Nord, das sind ja alles Monostrukturen, die kein städtisches Leben erzeugen. Und hier sollte es genau das Gegenteil sein. Alle Funktionen gemischt. Und das Tolle ist, dass es jetzt eine gleichzeitige Mischung zwischen Freizeit, Kultur, Wohnen und Arbeiten ist.
2: Der Hamburger Architekt Volkwin Mark, einer der Väter der Hafencity hier in Hamburg.

0: 25 Jahre ist es her, da gab es den ersten Spatenstich in der Hafen City. Ein Vierteljahrhundert ist der neue Stadtteil nun alt. Und ich sitze bei Dr. Andreas Kleinau. Er ist der Vorsitzende der Geschäftsführung der Hafen City GmbH. Andreas Kleinau, 25 Jahre Hafen City, wie fertig ist denn dieser neue Stadtteil?
1: Ja, schön, dass Sie da sind. Ja, ich würde sagen, wenn man durch die Hafen City geht, wird man an vielen Stellen wahrscheinlich gar nicht mehr sich die Frage stellen, wie fertig sie ist, weil wir haben sie ja im Wesentlichen begonnen, in der Mitte und im westlichen Bereich zu entwickeln und dann immer voranschreitend in den östlichen Bereich der Hafen City, also bis zum östlichen Ende, wo sich das Baugelände des Elbtors befindet. Und ich würde sagen, für den westlichen und mittleren Bereich und den größten Teil des östlichen Bereichs ist sie eigentlich schon weitestgehend abgeschlossen. Im östlichen Bereich, so alles, was an die Elbbrücken herangeht, haben wir noch Möglichkeiten, die auch teilweise deswegen nicht genutzt werden, weil da andere bauen. Wir müssen den Bauern ja auch Flächen zur Verfügung stellen. Und dann gibt es noch die ein oder andere Baulücke, die wir uns aufbewahren für den richtigen Moment.
0: Über den richtigen Moment und die Baulücken reden wir gleich. Andreas Kleinau, was ist das für eine Herausforderung für Sie persönlich? Seit 21 sind Sie der Vorsitzende der Geschäftsführung hier. Man hat ja selten im Leben tatsächlich mal die Chance, einen ganzen Stadtteil mitzuentwickeln. Wie spannend ist das?
1: Oh Gott, auf einer Skala von 1 bis 10 wahrscheinlich 11, weil es ja nicht nur bei uns in dieser Gesellschaft um die Hafen City geht. Wir beschäftigen uns ja auch mit der Frage, wie springt man über die Elbe, der neue Grasbrook, der sich da südlich der Hafen City entwickelt. Wir gehen weiter in den Osten. Wir haben uns mit der Science City zu befassen. Und ehrlich gesagt, sind wir ja nur ein kleines Teil eines Ganzen, weil die Stadt hat die Aufgabe, diese Stadt zu entwickeln. Und das ist schon herausfordernd, auf der einen Seite alle diese Bedürfnisse, die wir alle an eine Stadt formulieren, und das können Sie sich vorstellen, das sind mehr Bedürfnisse, als in so eine Stadt passen, zu kanalisieren, zu priorisieren und zu einem Bild zu formen. Und für die Hafen City ist es natürlich auch, ist jedes einzelne Projekt dann wiederum spannend, wenn es dann in die Realisierung kommt.
0: Interessant ist, wenn man diesen Stadtteil und seine Entwicklung beobachtet, dass immer wieder Neues passiert, nicht nur auf der Bauebene, sondern auch was die Infrastruktur betrifft. Ich bin heute Morgen gerade hier über die Brücke im Magdeburger Hafen gefahren. Da gibt's plötzlich statt zwei Autospuren einen ganz breiten roten Fahrradweg. Die Verkehrsinfrastruktur, passt man da noch an aus Erfahrungen, die man macht im Laufe der Zeit?
1: Auf jeden Fall. Also die Hafen City selbst, wenn Sie sich anschauen, ist ja eine Erweiterung der inneren Stadt. Also wenn wir heute über Innenstadt sprechen, sprechen wir über Altstadt, Neustadt und Hafen City. Und wenn Sie sich die urbane Struktur dieser drei Quartiere ansehen würden, würden Sie feststellen, dass wir schon auch in der Hafen City Flächen anders verteilen, als man das früher gemacht hat. Und wenn Sie sich unsere Willy-Brandt-Straße ansehen, die ja sozusagen das Thema der autogerechten Stadt einmal durch die Stadt fräst, sehr stark symbolisiert, dann stellen wir natürlich auch hier in der Hafen City fest, dass das Thema Fahrradfahren auch in den ersten Geburtsstunden der Hafen City wahrscheinlich noch nicht so in dem Fokus stand, wie es heute steht. Auf das Beispiel der Magdeburger Brücke natürlich noch so mal zurückkommen, dass wir dort auch vor 2 oder 3 Jahren einen fürchterlichen Fahrradunfall hatten, einen Abbiegeunfall eines LKWs und dort war es dann angezeigt, das machen dann eigentlich nicht wir, das macht dann die Verkehrsbehörde beziehungsweise auch die Innenbehörde, wie man einfach diesen Gefahrenschwerpunkt reduzieren kann. Und deswegen gibt es da tatsächlich seit gestern, wurde das jetzt rot eingefärbt, hat man eine Fahrspur für die Fahrzeuge rausgenommen, um den Fahrradfahrenden dort mehr Platz zu geben, was ich sehr begrüße, weil ich auch jeden Tag Fahrrad fahre.

0: 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Neue Häuser, viel Glas und am besten den Blick aufs Wasser. Das ist Wohnen in Hamburgs Hafencity. Super Aussicht, aber auch super Preise. Meistens jedenfalls. Petra Volkwarzen hat Menschen getroffen, deren Zuhause die Hafencity ist.
1: Frank Jakob schiebt die große Glasschiebetür in seinem Wohnzimmer auf. Der Ausblick von oben über den Sandtorhafen und rüber zur Elbphilharmonie ist ein Traum. Von all den Bewohnerinnen und Bewohnern in der Hafencity war er der allererste.
2: Ich bin hier im Dezember 2004 eingezogen. Ich bin Hamburger, bin nach einigen Jahren geschäftlich außerhalb Hamburgs wieder zurückgekommen nach Hamburg und wollte wassernah wohnen. Und da mir wichtig war, dass es noch nicht so fertig ist, wo ich hinziehe, habe ich mich dann für die Hafencity entschieden, die eben gerade sozusagen im embryonalen Zustand war.
1: Dabei sein, wenn etwas Neues entsteht, mitgestalten, auch darum ging es ihm. Als er damals in seine Wohnung am Sandtorkai einzieht, sieht es rundherum noch völlig anders aus als heute.
2: Ja, also rundherum war tatsächlich gar nichts. Und wenn ich sage gar nichts, dann ist wirklich gar nichts gewesen, außer der flache Backsteinblock des Kai-Speichers A, wo jetzt eben die Elbphilharmonie drauf sitzt. Und dann gab es eben schon, das war das einzige Haus, das einzige Geschäftshaus, was schon fertig war, das SAP-Haus. Und dann stand hier sogar auf der Ecke am großen Grasbrook noch die Neumannsche Kaffeerösterei. Die wurde dann erst abgerissen. Aber ansonsten stand gar nichts. Und man konnte wirklich von den Elbbrücken bis zum König der Löwen-Zelt komplett schauen und sah Wasser in verschiedenen Hafenbecken, die Elbe und gelben Sand.
1: Der erste Bewohner zieht in der Hafencity ein. Damals Anlass für einen Pressetermin in seiner Wohnung zwischen Umzugskisten. Das Interesse ist groß.
2: Ich glaube, angekündigt waren irgendwie 8 Journalisten und es kamen 50. Und das war eben damals einfach ein großes Ding. Die Hamburger haben das ja am Anfang hier gar nicht wirklich wahrgenommen. Man kannte die Speicherstadt, aber darüber hinaus konnten viele überhaupt nicht verorten. Wo wird denn das sein?
1: Längst nicht alles, was seitdem passiert ist, gefällt ihm. In vielen Punkten, sagt Frank Jakob, hätte er sich noch deutlich mehr städteplanerisch Mut gewünscht.
2: Also hier hatte man noch die unglaubliche Chance, einen neuen Stadtteil zu bauen. Wo hat man das? Und wenn das so war, und das war uns damals auch klar, dann muss es doch etwas sein, was für alle Touristen, Hamburger, Bewohner lebenswert ist. Mehr Grün, weniger Straßenfläche, bessere Radwege. Die Radwege sind ja mittlerweile mehrfach nachgebessert worden.
1: Was er natürlich liebt an seinem Stadtteil der Hafencity, ist die Nähe zum Wasser. In seinem Wohnzimmer sitzt er quasi direkt über dem Hafenbecken des Sandtorhafens. Fast täglich fotografiert Frank Jakob die Elbphilharmonie, die immer wieder anders aussieht.
2: Sie kann pechschwarz und mattgrau sein bei Gewitterwolken. Sie kann glänzen und glitzern wie ein Diamant. Wunderschön. Also das genieße ich auch jeden Tag.
1: Vom ersten Bewohner der Hafencity zu einem, der noch nicht so lange hier lebt. Markus Most wohnt seit etwas mehr als einem Jahr in seiner Wohnung am Kaiserkai.
3: Also ich habe fast 20 Jahre mit einer kurzen Unterbrechung in der Schanze gewohnt und bin dann in die Hafencity gezogen. Ich sage immer, alles hat seine Zeit. Ich habe furchtbar gerne in der Schanze gelebt, auch gearbeitet. Ich arbeite dort als Lehrer und irgendwie war für mich so eine kleine Aufbruchsstimmung. Habe gedacht, noch mal was Neues, mal was anderes.
1: Der Rest ist Zufall. Eine Bekannte empfiehlt einen Makler, der die Wohnung in der Hafencity anbietet. Er entscheidet sich für den Neustart in der Hafencity. Freunde und Bekannte wundern sich.
3: Also es war nicht einer, der das verstanden hat, der gesagt hat, wow, Hafencity, sondern die Reaktionen waren schon eher, was willst du da denn? Da ist nichts los, da gibt es keine Kneipen, da kannst du nichts machen. Steril war häufig ein Begriff, der gefallen ist.
1: Mittlerweile hat sich Markus Most im Viertel eingelebt und findet die Hafencity alles andere als steril, im Gegenteil.
3: Ich habe einfach hier bei mir im Haus, in dem ich wohne, eine ganz tolle Nachbarschaft. Was ich die ganze Zeit hier festgestellt habe, dass es schon auch eine große Familie ist, die hier lebt. Man denkt immer, man ja, besucht Familie, wenn man hier in Geschäfte geht.
1: Mit großem Interesse verfolgt er, wie sich die Hafencity immer noch weiterentwickelt.
3: Ich finde es einfach toll, dass jedes Gebäude an sich für sich ein Kunstwerk ist, ein eigenes Kunstwerk. Und es wirkt zwar, gerade wenn man jetzt Richtung Elbbrücken schaut, die Neubauten, die dort entstehen, sie wirken zwar sehr schnell beim ersten Blick als Einheitsbrei, bei einer näheren Sichtweise ist es das aber überhaupt nicht. Und das finde ich einfach toll.
1: Was Markus Most schade findet, dass längst nicht alle Wohnungen rundherum dauerhaft bewohnt sind. Ansonsten aber fühlt auch er sich nach einem guten Jahr absolut wohl hier.
3: Also dieses Bild, das es in der Öffentlichkeit gibt, das wird der Hafencity überhaupt nicht gerecht. Ich finde das einfach großartig und ich finde finde es toll, ein Teil von dem zu sein.
1: Markus Most erlebt auch heute noch, 5 Jahre nach dem Gespräch, mit Begeisterung in der Hafen City. Petra Volkwarzen hat Bewohner getroffen, damals 2021 zum 20. Geburtstag des Stadtteils.

und arbeiten in der Hafen City. Die einen finden das großartig, die anderen wollen da nie hin oder schnell wieder weg. Wir fragen in der zweiten Stunde, wie die Wissenschaft den Bau des neuen Stadtteils begleitet, und wir sind im Ökumenischen Forum. Die Nordkirche hatte sich einst sehr bewusst für den neuen Standort Hafen City entschieden. Wie sind die Erfahrungen? Wie geht das Arbeiten hier in der Hafen City? Und wie nehmen die Menschen diese Begegnungsstätte wahr? Das alles nach den Nachrichten. Bis gleich.

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1: Um 7 Uhr mit Felix Sprung. Nach neuen Hitzerekorden gestern sind in den Abend- und Nachtstunden teils schwere Gewitter über den Norden gezogen. Betroffen von Blitz und Donner war neben Schleswig-Holstein und Hamburg insbesondere Niedersachsen. Aus Oldenburg Thomas Stahlberg.
2: Das Gewitter kam in drei Wellen, sagt ein Sprecher der Polizei Aurich. Kurz vor Mitternacht schlug ein Blitz in eine Scheune im Südbrugmerland ein. Sie brannte. In der Gemeinde Ilo traf der Blitz einen Mann, der leitendes Material angefasst hatte. Er ist laut Polizei für etwa eine Minute bewusstlos gewesen, kam dann ins Krankenhaus. Am Morgen dann Blitzeinschlag in Middels im Kreis Aurich. Dachstuhlbrand in einem Einfamilienhaus. Die Feuerwehren in Emden und Leer mussten Bäume von den Straßen räumen, die nach Blitzeinschlag umgeknickt waren. Vollgelaufene Keller, überflutete Straßen und umgeknickte Bäume hatte es am Nachmittag in Winsen im Kreis Harburg gegeben. Die Gewitter sollen im Tagesverlauf abziehen. Laut deutschem Wetterdienst bleibt es aber noch heute bei extremer Hitze. Nur im Nordwesten soll es etwas erträglicher sein.
1: Die USA haben erneut Ziele im Iran bombardiert. Man habe unter anderem Luftabwehrstellungen, Drohnenlager und Überwachungsinfrastruktur angegriffen, hieß es vom zuständigen US-Regionalkommando CENTCOM. Aus New York, Giselle Ucar.
3: Grund sei ein vorheriger iranischer Angriff auf einen Frachter gewesen. Der Öltanker unter panamaischer Flagge war auf der Straße von Hormuz unterwegs und wurde britischen Behörden zufolge von einem unbekannten Geschoss getroffen. Es ist bereits der zweite US-Angriff auf den Iran, seit beide Länder ein Rahmenabkommen unterzeichnet haben. Darin war eigentlich eine Waffenruhe vereinbart gewesen. Außerdem sollte der Iran Handelsschiffen eine sichere Durchfahrt durch die strategisch wichtige Wasserstraße gewähren. Auch Kuwait meldet in der Nacht zum Sonntag Attacken von Drohnen und Raketen. Wenig später bekennen sich die iranischen Revolutionsgarden zu den Angriffen.
1: Nach den schweren Erdbeben in Venezuela ist die offizielle Zahl der Opfer auf über 1.400 gestiegen. Etwa 50.000 Menschen werden noch vermisst. Rettungsteams suchen unter den Trümmern weiter nach Verschütteten. Drei Tage nach dem Beben schwindet aber die Hoffnung, noch Überlebende zu finden. Besonders betroffen durch die zwei Beben am Mittwoch sind der Bundesstaat La Guaira, aber auch die Hauptstadt Caracas. Teils wurden ganze Straßenzüge mit Hochhäusern dem Erdboden gleichgemacht. Bei der Fußball-Weltmeisterschaft sind am frühen Morgen die letzten Entscheidungen in der Gruppenphase gefallen. Argentinien, Österreich und Algerien stehen in der nächsten Runde. Aus dem ARD-WM-Team Felix Gerhardt.
4: Österreich erreichte die nächste Runde auf dramatische Art und Weise. Nach zweimaliger Führung kassierte das Team von Trainer Ralf Rangnick in der Nachspielzeit das 2:3 gegen Algerien, was das ausbedeutet hätte. Doch Kalajdzic traf noch zum Ausgleich, wodurch beide Teams weiter sind. Gruppensieger ist Argentinien, das 3:1 gegen Jordanien gewann. Lionel Messi erzielte dabei schon sein 6. Turniertor. In der Nacht waren in zwei weiteren Gruppen die Entscheidungen gefallen. Kolumbien und Portugal trennen sich 0:0 und sind damit ebenso weiter wie die Demokratische Republik Kongo nach einem 3:1 über Usbekistan. England holte durch ein 3:0 gegen Panama den Gruppensieg in Gruppe L. Dort sind Kroatien und Ghana ebenfalls weiter, nachdem die Kroaten das direkte Duell mit 2:1 gewonnen hatten.
1: Das waren die Nachrichten. Das Wetter in Norddeutschland. Mal Sonne, mal Wolken, dabei wieder sehr warm bis heiß. 28 Grad im Nordwesten Schleswig-Holsteins bis 38 Grad im Südosten Mecklenburg-Vorpommerns. An der See etwas kühler. Im Laufe von Nachmittag und Abend in Niedersachsen und Mecklenburg-Vorpommern teils kräftige Gewitter. Morgen immer wieder Wolken mit Schauern und Gewittern, später mehr Sonne, 22 bis 28 Grad. Dienstag gebietsweise Schauer, 21 bis 27 Grad. Auch Mittwoch Schauer, zur Nordsee hin freundlicher, 20 bis 25 Grad. Es ist 7.04 Uhr.
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5: Ein neuer Stadtteil in Hamburg, da ist auch viel Platz für neue Ideen, für Innovationen, entsprechend den veränderten Rahmenbedingungen in den vergangenen zwei Jahrzehnten. Themen wie Klimaschutz und Verkehrswende spielen gerade in der Stadtentwicklung eine wichtige Rolle. Wie hat sich das beim Bau der Hafencity niedergeschlagen? Unser Thema heute, ein Vierteljahrhundert Hafencity. Willkommen zur zweiten Stunde des Hamburger Hafenkonzerts. Ich bin Kerstin von Stürmer. Moin.
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0: 25 Jahre Hamburger Hafen City. Als Ende der 90er Jahre die Planung für die Hafen City öffentlich wurde, da waren nicht alle begeistert. Viele gingen davon aus, dass das Wohnen im neuen Stadtteil direkt am Wasser extrem teuer werden würde. Wie hat sich das nun in den letzten 25 Jahren entwickelt, Andreas Kleinau? Die Hafen City, ein Stadtteil nur für Reiche?
1: Ich würde dem wahrscheinlich widersprechen. Das Narrativ der Hafen City, also am Anfang, hier leben eher wohlhabende Menschen, gut situierte Menschen, hat sicherlich auch für den ersten Teil der Hafen City zugetroffen. Man hat dort das Thema sozialer Wohnungsbau nicht so intensiv verfolgt. Man muss aber auch wissen, zu der Zeit standen auch signifikant soziale Flächen leer in Hamburg. Dem haben wir aber ziemlich nachgeholfen. Also insbesondere der östlichen Hafencity finden wir viele Baugemeinschaften, sozial geförderten Wohnraum. Wir sind mittlerweile auch bei dem Drittelmix angelangt in der gesamten Hafencity, sodass man das, glaube ich, heute nicht mehr so sagen kann. Allerdings haben die alle das Privileg, die Menschen hier, dass sie eine sehr moderne Infrastruktur erleben, wo alles natürlich auch noch sehr gepflegt ist, sich auch sozusagen den modernen Bedürfnissen der Stadt entspricht. Und das könnte vielleicht den Trugschluss haben, dass hier nur wohl situierte Menschen leben.
0: Was haben Sie für einen Eindruck? Man kann ja Häuser hinstellen, das heißt aber nicht, dass sich gleich eine Stadtteilgemeinschaft bildet. Hat sich in der Hafen City sowas wie ein Kiez gebildet, eine Gemeinschaft von Menschen, die hier wohnen?
1: Ja, also ich würde immer sagen, die waren zwar sehr schnell schon ein sehr wehrhaftes Dorf. Also wir haben auch am Anfang, meine Vorgänger haben sich schon sehr, sehr intensiv Gedanken gemacht, was man eigentlich tun muss, damit sich sehr schnell Community bildet. Wir haben beispielsweise alle Bauherren hier in der Hafen City verpflichtet, sich an einem Quartiersmanagement zu beteiligen. Auch finanziell, dass es sozusagen ermöglicht, dass die Menschen hier über auch materielle Mittel verfügen und auch physische Mittel, um sich zu vernetzen. Wir haben sehr früh auch die Gründung eines Quartiersvereins unterstützt, das Netzwerk Hafen City e.V., die hier wirklich gute Arbeit geleistet haben und auch noch leisten, die sich in unterschiedlichen Arbeitsgruppen in städtebauliche, verkehrliche Themen, aber auch Fragen sozusagen des sozialen Miteinanders einmischen. Und einmischen hieß ja, sich einfach sozusagen hier einen Platz einnehmen. Und da ist eine starke Community gewachsen, das nehme ich schon so wahr. Also wenn ich das mit dem Stadtteil vergleiche, in dem ich lebe, das ist auch im Zentrum von Hamburg, da erlebe ich das nicht so in dieser Form.
0: Es gab letzten Herbst ziemlich Ärger, auch bei den Bewohnern hier, Eröffnung des Westfield-Einkaufscenters, die Verkehrssituation gerade an Freitagnachmittagen und am Samstag war chaotisch. Die Polizei hat streckenweise die Osaka-Allee gesperrt. Hat sich das beruhigt oder wie hat man das geregelt?
1: Also wir haben ja dann im Frühjahr letzten Jahres die Eröffnung erlebt und dann kam es natürlich erstmal zu einer gewissen Neugierde. Alles musste erstmal einreguliert werden, die Garagen. Wir haben natürlich auch darauf hingewirkt, dass die Menschen eher mit der U-Bahn kommen oder mit dem Fahrrad kommen. Es gibt eine riesige Parkgarage für Fahrräder. Wir haben eine U-Bahn-Station mitten im Westfield. Man musste mit der Hochbahn sprechen, dass sie die Taktung der U-Bahn ein bisschen erhöhen, weil teilweise die Bahnhöfe auch überfüllt waren. Es gab dann sicherlich so mehrere Wochenenden, wo es so eine Überreaktion gab und dann manchmal so auch unglückliche Kettenreaktionen. Dann ist plötzlich der Elbtunnel gesperrt. Dann haben wir noch so einen Querverkehr, einmal durch die Stadt, die versucht, über die Elbbrücke zu kommen, kombiniert mit dem Besuch des Westfield. Das waren teilweise schon wirklich arge Zumutungen für alle, die hier sozusagen hin wollten, die hier ihre Arbeitsplätze haben, die hier leben. In meiner Wahrnehmung hat sich das sehr stark reduziert. Wir hatten auch Sorge, dass wenn dann der Kreuzfahrtbetrieb aufgenommen wird, dass dort eventuell auch noch verkehrliche Mehrbelastungen entstehen. Ich glaube, es ist jetzt eigentlich ein ganz normaler Innenstadtverkehr. Auch wir erleben an anderen Stellen, dass es auch mal kollabieren kann. Ich würde sagen, also auch die Beschwerdelage, die sich bei mir äußert, ist jetzt nicht mehr so vorhanden. Also es hat sich so langsam eingeschaukelt.
0: Beschwerden gab es immer wieder auch über das fehlende Grün. Gerade im Bereich der ersten Häuser der Hafen City, Sandtürkei und Kaiserkai. Was hat man daraus gelernt? Wird es mehr Straßengrün geben bei den, gerade im Bakenhafen zum Beispiel?
1: Ja, also das Straßenbegleitgrün, also uns ist das sehr wichtig, dass wir pflanzen ja tausende von Bäumen. Wir versuchen an allen Stellen auch die Biodiversität zu erhöhen. Straßenbegleitgrün ist sehr wichtig, Bäume. Wir haben auch Entsiegelungen, das heißt also die sogenannten Baumscheiben, in denen die Bäume stehen, sollen noch möglichst erdreich freilassen, damit auch Wasser versickern kann. Das ist ja nicht nur die Frage des Grüns, sondern auch, wie wir mit dem Wasser umgehen. Jedoch ist es manchmal schwierig zu vermitteln, dass die Hafen City ja im Sinne des Hochwasserschutzes ein anderes System verfolgt. Wir haben ja hier uns entschlossen, keinen Deich zu bauen, sondern im Prinzip näher ans Wasser heranzugeraten. Und deswegen haben wir hier Flächen, Promenadenflächen, von denen wir ausgehen müssen, dass sie gelegentlich ein- bis zweimal im Jahr auch überflutet werden. So, und diese Überflutung führt eben dazu, dass Sie die Materialien anders wählen müssen. Dann brauchen Sie harte, widerstandsfähige Materialien. Da ist dann ein Grün einfach nicht angezeigt. Und deswegen hat man das Gefühl, man läuft so über steinerne Flächen und wünschte sich dort Grün. Nur das geht eben in der Kombination nicht. Aber wir versuchen dort an vielen Stellen nachzuarbeiten. Das ist für uns ein wichtiges Thema. Sie sehen auch begrünte Fassaden. Wir sehen das Thema Stadtgrün auch in unserem eigenen Gebäude, das wir bauen, wird es deutlich mehr Grün an den Fassaden geben. Also aber ganz werden wir wahrscheinlich die Wünsche der Bewohnerinnen und auch der Besucher nicht erfüllen, wenn man sich grüne Kaipromenaden vorstellt.
0: Dr. Andreas Kleinau, der Chef der Hafen City GmbH.

0: Die Hamburger HafenCity, das sind nicht nur Büros, Wohnungen, Geschäfte und Restaurants. Seit inzwischen 20 Jahren gibt es die HafenCity Universität. Auch ein runder Geburtstag, der vor wenigen Tagen gefeiert wurde. Es ist eine Universität für Baukunst und Metropolenentwicklung, wie es offiziell heißt. Präsident dieser Uni ist Jörg Müller-Litzko. Von ihm möchte ich wissen, ob denn die HCU die Entwicklung in der HafenCity tatsächlich mit beeinflussen kann.
1: Ja und nein, würde ich sagen. Auf der einen Seite ist die HafenCity entstanden zu einem Zeitpunkt auch planerisch, wo die HCU gar nicht so relevant war. Und zum anderen ist sie aber tatsächlich natürlich auch ein sich permanent weiterentwickelndes Areal. Und in diesem Areal können natürlich auch neue Ideen, frische Ideen aufgegriffen werden. Der oder die eine oder andere sind auch inzwischen vielleicht in Bauteams gelandet. Und so ist natürlich ein indirekter Einfluss gegeben. Was wir uns als Universität natürlich manchmal wünschen werden, wären vielleicht etwas experimentellere Räume noch, etwas neuartige Ansätze, die vor allen Dingen dem Thema Klima und vielleicht auch dem Thema Smart City Living der Zukunft noch mehr entgegenkommen würden. Aber an der Stelle, denke ich mir, ist die HafenCity schon sehr weit entwickelt. Große Hoffnungen legen wir, und da hoffen wir natürlich auch einen kleinen Input noch geben zu können, auf die Entwicklung am Grasbrook, denn da soll ja eines der modernsten Quartiere überhaupt entstehen. Und es ist ja letzten Endes auch die Verlängerung der HafenCity.
0: Wie sieht es denn konkret mit Ideen aus der HafenCity-Uni aus? Gibt es da welche?
1: Die Ideen, die Professoren und Studierende mit einbringen können, sind mannigfaltig. Auf der einen Seite sind es bestimmt architektonische Ideen, Ideen, die dazu beitragen, auch neue Impulse zu setzen und damit eben auch mal temporäre, mal dauerhafte Installationen oder eben auch neue Akzente mit einzubringen, sind gegeben. Das ist die eine Seite, das ist die gute Seite. Die andere Seite ist, es ist natürlich immer schwierig, wenn ich einen gesamtplanerischen, auch ökonomisch verwerteten Zusammenhang rare Flächen habe. Das sieht man vielleicht gerade aktuell an der Diskussion um den Bakenhöft und die Oper. Ja, die HCU-Studierenden haben dort das Headland Festival, ein wirklich spannendes und schönes Festival aufgebaut. Und dieses Headland Festival war ja eigentlich darauf ausgerichtet, dass die Bürgerschaft der HafenCity zusammenkommt und gemeinschaftlich Kunst, Kultur, Miteinander, Erfahrungsräume schafft. Wenn jetzt dort die Oper gebaut wird, werden solche Dinge natürlich nicht mehr möglich sein. Und das kann man positiv und negativ zugleich sehen. Positiv ist daran, dass wir es gemacht haben ein paar Mal. Negativ ist, dass eigentlich ein bisschen wenig Fläche in der HafenCity insgesamt für sowas gedacht ist. Es muss ja nicht immer alles professionell und durchkommerzialisiert sein. Und manchmal ist ja gerade das Nachbarschaftliche, das Miteinander, das Quartier erleben, elementar für das Funktionieren eines Quartiers. Und ich würde mir manchmal wünschen, dass diese Idee, die die Studierenden gut ins Areal reingetragen haben, weiterhin erhalten bleibt und vielleicht auch die ein oder andere innovative Performance-Installation noch Eingang findet in die HafenCity.
0: Stichwort Metropolentwicklung. Welche Rolle spielt eigentlich der Klimawandel in den aktuellen Planungen für die HafenCity?
1: Nun, der Klimawandel hat uns in den letzten Jahren vielfach beschäftigt. Und gerade die Planungen in der HafenCity sind zum Teil, wenn ich das vorsichtig andeuten darf, etwas zu stark auf Versiegelung meiner persönlichen Wahrnehmung nach ausgerichtet. Und so sagen es mir auch einige unserer WissenschaftlerInnen, die dann schon sagen, etwas weniger wäre mehr gewesen. Ja, das heißt, man hat vor allen Dingen das, was durch Blue Green Streets, ein großes Projekt bei uns, schon erforscht wurde, diese Nutzung von natürlichen Ressourcen und natürlichen Sickermomenten, also Schwammstadt als Stichwort, aber auch die Möglichkeit, Schatten über Bäume, über entsprechende natürliche Gewächse zu erzeugen, etwas wenig ausgeprägt. Das kann man, glaube ich, sagen, braucht man einfach nur mal realistisch auf das Gesamtareal schauen, es wäre gut gewesen. Und vor dem Hintergrund des Klimawandels wäre es auch wahrscheinlich angebracht gewesen, hier einen Schritt weiter zu gehen. Auf der anderen Seite muss man immer sehen, zu der Zeit, wo es geplant wurde und welche Möglichkeiten auch finanzieller Natur da waren, sind es natürlich rare, knappe und sehr teure Flächen. Und es wird natürlich immer bis auf den letzten Cent genau gerechnet. Und dann sagen die Leute, ja, aber wir wollen ja auch unser Investment wieder haben. Und das kann ich auch verstehen. Man kann ja nicht sagen, dass das nicht ein legitimer Grund ist. Nur insgesamt scheint mir es schon so, dass man durch natürliche Bebauungseffekte vielleicht doch dem Klimawandel gerade vor dem Hintergrund sehr heißer Sommer, aber eben auch vor dem Hintergrund von Sturmfluten, die ja durchaus HafenCity betreffen können, nochmal hätte mehr antizipieren können.
0: Jörg Müller-Litzko, Sie arbeiten in der HafenCity. Gibt es eigentlich einen Lieblingsplatz?

0: Als Hamburgs ehemaliger Bürgermeister Henning Foscherau im Mai 1997 im NDR-Fernsehen von seiner Vision der HafenCity sprach, ahnte niemand, dass diese Vision knapp 30 Jahre später Jubiläum feiern würde. Ein Stadtteil mitten im Hafen und mittendrin die Kirche. 2012 wurde an der Shanghai-Allee das Ökumenische Forum eingeweiht. Warum dieser Ort so einzigartig ist, hat Marieke Lohse für uns herausgefunden.
1: Einzigartig auf den ersten Blick, weil es optisch sofort ins Auge springt. Und das liegt nicht nur an dem roten Backstein, sondern auch an dem großen Kreuz.
2: Sie sehen hier an der Fassade, dass das gesamte Gebäude als ein kirchliches Gebäude geprägt ist. Diese zurückspringende Backsteinfront erinnert so ein bisschen an mittelalterliche Kirchen, wo das Hauptportal ja auch so ein bisschen rückversetzt ist. Und wenn man jetzt auf die Rückseite der Kapelle geht, auf die Rückseite des Gebäudes, dann sieht man die entsprechende Ausbuchtung der Fassade.
1: Dass das Gebäude als kirchliches auffallen sollte im Vergleich zum Rest des Stadtteils, war auch Vorgabe der Stadt, erklärt Stefan Dreyer vom Vorstand des Ökumenischen Forums. Einzigartig ist, dass diese Kapelle von 20 verschiedenen christlichen Kirchen genutzt wird.
2: Wir standen vor der Herausforderung, nicht jede Kirche einzuladen, irgendetwas reinzustellen oder reinzuhängen in den Raum, was ihr besonders wichtig ist, dann wäre das ein Raum gewesen, der nicht gesprochen hätte zu anderen Menschen. Und gleichzeitig wollten wir aber auch die Verschiedenheit der christlichen Kirchen in diesem Raum abbilden.
1: Doch das Ökumenische Forum ist noch mehr als diese Kapelle. Herzstück des Projekts, die Hausgemeinschaft. 50 Menschen leben hier zusammen wie in einem Wohnheim.
2: Als wir angefangen haben, darüber nachzudenken, war uns immer klar, so eine kirchliche Präsenz in diesem neu entstehenden Stadtteil funktioniert nur, wenn Menschen dort leben und Teil des Stadtteils werden. Es wird nicht funktionieren, indem kirchliche Mitarbeitende, Pastorinnen, Pastoren hier regelmäßig herfahren und irgendwas veranstalten.
1: Das ist nicht nur einfach eine WG aus gläubigen Christen, erzählt die Leiterin des Ökumenischen Forums, Anna Rubert.
3: Wir sind ein einzigartiges Projekt. Uns gibt's so nicht nochmal. Wir sind einmalig. Wir bilden moderne Kirche ab. Wir bilden aber auch ab, dass durch unsere Hausgemeinschaft ein gemeinschaftliches Leben sehr wichtig ist.
1: Mit gemeinsamen Veranstaltungen lädt die Hausgemeinschaft auch immer wieder die Nachbarn in der HafenCity ein. Ein toller Ort dafür ist die Dachterrasse, die von den Bewohnern liebevoll gestaltet und gepflegt wird. Auch dass das hier geht, ist einzigartig, denn eigentlich ist so eine genutzte Dachterrasse nicht erlaubt.
2: Wir kriegen das organisiert, weil wir hier eine Hausgemeinschaft haben, die diese Dachterrasse als ihre Dachterrasse gestalten will, in Ordnung halten will. Das funktioniert. Und interessanterweise, das habe ich jetzt gehört von einigen Bewohnern, und Bewohnern in der HafenCity. Wir haben Nachahmer gefunden. In dem neueren, östlich entstehenden Teil am Bagenhafen hat unser Beispiel Schule gemacht.
1: Kapelle, Hausgemeinschaft und Dachterrasse als Herzstück. Eine Sache fehlt noch, die das Projekt Ökumenisches Forum HafenCity abrundet. Ein paar Stockwerke tiefer wird gearbeitet. In den Büros laufen sämtliche Arbeitsstellen der Kirchen zusammen.
3: Friedensbildung, Flüchtlingsarbeit, interkultureller Dialog. Und wir finden immer wieder Anknüpfungspunkte, wie wir miteinander zusammenarbeiten können, kooperieren können. Oder wenn jemand mal Hilfe braucht, sagt, ich kennst du da einen Referenten, den man einladen könnte. Oder jemand hat ein interessantes Buch geschrieben, wo er sagt, hey, die Lesung könnte zu dir passen, dass man sich da austauscht.
1: Die Idee des Ökumenischen Forums, kirchliche Angebote unter einem Dach versammeln. Jetzt und zukünftig.
2: Und unsere Aufgabe wird es sein, die Kirchen davon zu überzeugen, wie damals in den frühen 2000er, späten 1990er Jahren, dass dieses ein innovatives Projekt ist, das sich lohnt, dass die Kirchen darin investieren, weil es ihnen auch etwas zurückgibt, nämlich eine Idee, wie eine Kirche der Zukunft mindestens in einer Hamburger Innenstadt sein kann und auftreten kann.
0: Das Ökumenische Forum in der HafenCity, ein Projekt für die Zukunft der Kirchen. Seit fast 15 Jahren gibt es das an der Shanghai-Allee. 20 christliche Kirchen gehören dazu und 50 Menschen leben hier sogar zusammen als Hausgemeinschaft und bringen sich in den neuen, modernen Stadtteil ein.

0: 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Ein neuer Stadtteil, der braucht Kultur, klar. Und da hat sich viel getan in den vergangenen 25 Jahren. Der absolute Leuchtturm in Sachen Kultur in der Hafencity ist ganz sicher die Elbphilharmonie im alten Kaispeicher A. Aber die MS Stubnitz mit ihren Kulturangeboten oft abseits des Mainstreams gehört genauso dazu wie das Internationale Maritime Museum Hamburg, das Gewürzmuseum, das Miniaturwunderland oder auch das Hamburg Dungeon. Und ein neues Opernhaus soll es ja auch demnächst geben. Und es sind auch die vielen vermeintlich kleinen Angebote, die Rundgänge durch das Viertel, die gut genutzt werden. Meist stehen sie unter einem besonderen Motto. In diesem Jahr bot sich ein Jubiläum an. Der Hamburger Schriftsteller Siegfried Lenz wurde vor 100 Jahren geboren. Im Rahmen von Hamburg liest ging es durch die Hafencity. Dani Marquez-Marsallo ist mitgelaufen.
1: Man soll seinen Mantel nicht zu lange an den gleichen Nagel hängen, weil es so oft dieser Nagel nur ist, der uns am Ende noch hält.
2: Anna Magdalena Bössen steht auf einer gelben Rettungsleiter am Anleger Sandtorhöft und rezitiert die große Poetin Mascha Kaleko. Lenz und die Ladies heißt dieser literarische Spaziergang durch die Hafencity. Sprachlich anregende Rundgänge, das sind Bössens Spezialität.
3: So ein Rundgang entsteht durch die Orte und durch die Texte. Und ich suche nach einer dialogischen Verbindung eigentlich. Ort und Wort, das ist das Format und ich liebe das, mir einen Ort anzuschauen und zu gucken, was steckt da an Poesie drin oder einen Text anzuschauen, was bräuchte der für einen Ort.
2: Vom Anleger Sandtorhöft gehen 20 Menschen, die die Tour über das Literaturhaus gebucht haben, mit Anna Magdalena Bössen an der erleuchteten Elbphilharmonie vorbei. Immer wieder stellt sie sich an von Straßenlaternen schön beleuchtete Wände oder stellt sich bewusst so hin, dass man die ganze Weite und Tiefe der Flete einsaugen kann.
1: Wer es könnte! Die Welt hochwerfen, dass der Wind in Dob fährt.
2: Lenz und die Ladies, das macht Sinn, sagt die Rezitatorin. Denn Lenz und viele bekannte und weniger bekannte Dichterinnen hätten inhaltliche Schnittmengen. Ankommen und Abreisen, Heimat und Sehnsucht. Von Lenz liest sie schöne und traurige Texte über Schmuggler und Seeleute. Seinen Geburtstag zu nutzen, um ein wenig von der Aufmerksamkeit für ihn zu nehmen und das Licht auf die Lyrikerinnen zu scheinen, ideal, sagt Bössen.
3: Ich finde, die Dichterinnen sind unterrepräsentiert. Und ich glaube, es ist auch heutzutage nicht einfach, Dichterin zu sein oder auch Dichter zu sein. Das will ich gar nicht ausschließen. Aber ich wünsche mir mehr Sichtbarkeit für die Kunst der Lyrik.
2: Es ist eine ganz schön flotte Tour. 80 Minuten rauf und runter, über und unter Brücken. Damit man sie immer gut sehen kann, hat Anna Magdalena Bössen eine kleine elektrische Laterne dabei. Am Ende geht es in die Flussschifferkirche, in der es in der dann wohlverdienten Wärme noch mal 20 Minuten Lesung gibt.
3: Er kippte über die Steuerbordseite weg. Das Ruderhaus klatschte ins Wasser.
4: Man nimmt irgendwie Texte ganz anders auf, wenn man so da durchläuft. Also man ist durch die Geschichten und Texte gelaufen und hat sie nicht nur still im Kämmerlein gelesen. Das fand ich sehr, sehr schön.
5: Mir hat diese Zusammenstellung von Gedichten auch unheimlich gut gefallen.
6: Ich finde, wie sie hat das so wunderbar rezitiert und mit so voller Begeisterung und vollem Ausdruck. Also ja. Ich bin ganz begeistert.
2: Es ist in der Tat ein ganz verzaubernder Spaziergang durch die leuchtende und blinkende Hafencity. Eine ganz besondere Art, sich auf die Sprache der Lyrik und von Siegfried Lenz einzulassen.

0: 25 Jahre Hafen City in Hamburg, das sind immer wieder neue Ideen, neue Konzernzentralen, die gebaut werden oder auch Umzüge. So wird in diesem Herbst die Zentrale der HPA, der Hamburg Port Authority, von der Speicherstadt in das ehemalige Unilever-Haus ziehen. Und die Zentrale von MSC, die entsteht als Neubau am Losepark. Und dann gibt es aktuell noch zwei Baustellen, von denen man nicht so recht weiß, wie es weitergeht. Die eine, schon weithin sichtbar, soll mal der Elbtower werden. Dort passiert aber nun den dritten Sommer hintereinander nichts. Von Hafen City Geschäftsführer Andreas Kleinau möchte ich wissen, wie es dort nun weitergeht.
1: Man befindet sich weiterhin in Gesprächen. Sie wissen, dass es ein Konsortium gibt, eine sogenannte Hamburger Lösung, die Hamburg ein Angebot gemacht hat. Und das wird momentan sehr, sehr intensiv geprüft. Es geht darum, Verwendung von Steuergeldern möglicherweise. Wenn es dort zu einer gemeinsamen Realisierung kommt. Damit ist die Hafen City Hamburg GmbH nicht betraut, weil wir sind ja nicht diejenigen, uns gehört das Grundstück nicht mehr. Deswegen kann ich Ihnen da auch nur mehr mitgeben, dass ich sage, ich hoffe, dass es bald zu einer Lösung kommt.
0: Mit der anderen Geschichte haben Sie direkt auch nichts zu tun. Es ist vielleicht schwierig für die Bebauung des Grasbrooks, die Freihafen-Elbbrücke. Ist nicht befahrbar. Da soll im Oktober mit einem Behelfsbau begonnen werden, damit die Pkw zumindest wieder da durchfahren können. Wissen Sie da Näheres?
1: Ich glaube, das, was Sie gerade gesagt haben, es gibt ein Projekt, in der sozusagen eine Brücke untersucht wird. Mögliche Trassen sind untersucht worden und ich habe auch verstanden, dass alle auch sozusagen diese Notwendigkeit einer zusätzlichen Brücke, die durch den Ausfall der Freihafen-Elbbrücke kompensiert wird, sehen. Und ich bin dann auch zuversichtlich, dass sie kommt. Und ich glaube, sie wird dann auch die notwendige Entlastung geben. Denn wir merken das ja an der einen oder anderen Stelle schon, dass es da teilweise auch zu herausfordernden Situationen kommt, wenn man von Süden in die Stadt möchte.
0: Gibt es eigentlich noch freie Flächen in der Hafen City im weiteren Umkreis, die Sie vergeben wollen? Und wie steht's da mit Investoren? Die wirtschaftlichen Zeiten sind nicht so rosig. Ich könnte mir vorstellen, die Investoren stehen nicht unbedingt Schlange, oder?
1: Das hängt wirklich davon ab, welche Investorenschaft Sie ansprechen. Wenn man sich so diese Landschaft anschaut, gibt es ja nicht nur diejenigen, die vielleicht sich für Büroimmobilien interessieren, weil sie an den Mieterträgen von leistungsstarken Unternehmen interessiert sind. Es gibt Bauherren, die für den frei finanzierten Wohnungsbau sich interessieren. Es gibt soziale Investoren, es gibt Baugenossenschaften. Konkret haben wir noch diverse Grundstücke auch in der Hafen City im Angebot. Wir haben gerade eine Grundstücksausschreibung abgeschlossen und waren sehr positiv überrascht für ein Wohngebäude mit sozialem Wohnungsbau im wesentlichen Fokus, dass wir eine zweistellige Anzahl an Bewerbungen hatten. Das hat uns selber sehr, sehr positiv überrascht. Jetzt muss man mal schauen, wie werthaltig dann diese Angebote sind. Aber wir sind jetzt, was das Segment insbesondere Wohnen anbelangt, auch in dem Preis des sozial Geförderten, sind wir eigentlich optimistisch. Und ehrlich gesagt ist es das auch, was Hamburg gerade am dringendsten braucht.
0: Merken Sie irgendeine Auswirkung des neuen Baubeschleunigungsgesetzes, heißt es, dass das Bauen einfacher machen soll, vielleicht dann auch kostengünstiger? Schlägt das schon durch oder wird das noch dauern?
1: Also wir haben ja zwei Themen, das der auf der Bundesinitiative den Bauturbo und hier in Hamburg den Hamburg-Standard, den ja die Stadtentwicklungsbehörde, also den BSW, gemeinsam auch mit der Privatwirtschaft entwickelt hat, vorbildhaft für Deutschland. Das merken wir schon. Ich finde das auch sehr, sehr gut, weil die Initiativen an drei Ankerpunkten sich festmachen, die eben darauf schielen, wie können wir einfacher, schneller und vielleicht auch weniger reguliert bauen. Wir unterstützen das auch sehr aktiv und das merken wir schon. Und wir machen da auch explizite Angebote, dass wir sagen, ihr könnt euch auch mal bei uns ausprobieren, weil die Hafen City war immer schon so eine Art Labor. Und auch für günstiges Bauen sollten wir ein Labor sein.
0: Labor ist ein gutes Stichwort. Deutschland gilt nicht gerade als der kreative oder das kreative Land, was Bauen angeht, was Architektur angeht. Trotzdem die Frage, in nicht allzu vielen Städten werden tatsächlich neue Stadtteile am Wasser gebaut. Kommen internationale Gäste und schauen sich die Hafen City an als Vorbild, wenn Sie das Wasser jetzt entdecken? Es hat ja in Hamburg auch ein bisschen gedauert.
1: Also wir betreiben ja seit sehr, sehr langer Zeit ein Infocenter. Wir haben ja jetzt im Kesselhaus, dort war ja ein großes Stadtmodell. Und ich kann Ihnen gar nicht sagen, wie viele tausend Besuchergruppen, also auch professionelle Besuchergruppen, wir begrüßt haben aus Städten, die mit vergleichbaren Fragestellungen berührt sind, die sich die Hafen City angesehen haben. Und das überwiegende Echo ist, dass wir wirklich ein Role Model dafür sind, wie man moderne Stadt am Wasser entwickelt. Also da sind wir wirklich in der ersten Liga. Ich war jetzt zu einem Kongress in Bilbao im Frühjahr. Dort, wo sich auch nur Städte getroffen haben, die am Wasser gebaut haben, und man blickt nach Hamburg und fragt, wie habt ihr gewisse Dinge gelöst? Und das, da können wir Hamburgerinnen und Hamburger schon stolz drauf sein.
0: Andreas Kleinau, der Vorsitzende der Geschäftsführung der Hafen City Hamburg GmbH. Vielen Dank. Oh,

0: Hamburger Hafen City, die in diesem Jahr 25 Jahre alt wird, am 20. Juni 2001 war die erste Grundsteinlegung. Und es ist ein Stadtteil in Bewegung. Noch immer wird gebaut, entsteht Neues. Manches stockt, aber es bleibt der Optimismus, dass zum Beispiel aus der momentanen Bauruine an der S-Bahn-Station Elbbrücken irgendwann noch einmal ein Elbtower wird. Am kommenden Sonntag sind wir unterwegs mit dem Theaterschiff. Zum Abschluss der Jubiläumssaison ist Hamburgs schwimmende Bühne, die Eberhard Möbius vor 50 Jahren gegründet hat, mal wieder auf Tour gegangen. Vom Nikolaifleet in der Hamburger Innenstadt ging es zuerst nach Brunsbüttel und inzwischen weiter nach Beidenfleet an der Stör und ins alte Land. Für Theaterchef Heiko Schlesselmann und sein Team ist das etwas ganz Besonderes.
1: Wir haben ja noch einen eigenen Motor, das ist eine Besonderheit und macht uns halt einfach einen Riesenspaß, dann mit dem Theater irgendwo anzulegen und das Theater mitzubringen. Und eigentlich ist alles innen genauso, aber wenn man rausguckt, liegt man ganz woanders. Gerade an der Schleuse in Brunsbüttel ist natürlich eine tolle Perspektive, wenn da auch mal große Schiffe vorbeifahren. In Beidenfleet in der Stör, da fährt eine kleine Fähre nebenan und so. Das ist also, wenn man draußen sitzt, denkt man sich, ist da wirklich ein sehr schöner Ort, aber wenn man drin ist, denkt man sich, ach, ist das Theater, wie es auch in Hamburg liegt.
0: 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Für heute tschüss Ihnen allen, einen guten Start in die neue Woche. Das wünscht Kerstin von Stürmer.

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0: Mit Caro Weiß, guten Morgen. Junger Mann ist am späten Abend in der Elbe ertrunken. Deutscher Wetterdienst warnt auch heute vor extremer Hitze. Und Verein Sterbehilfe fordert Geld von Erben des Mitgründers. Das Wetter tagsüber sonnig und trocken bis 33 Grad. In der Elbe ist am späten Abend ein junger Mann ertrunken. Am Elbstrand in Blankenese war er mit seinem Bruder und einem Freund ins Wasser gegangen. Sebastian Vesper.
2: Gegen 22.30 Uhr wurde die Hamburger Feuerwehr alarmiert. In der Nähe des Schiffswracks MS Uwe sei ein 22-Jähriger in der Elbe in Schwierigkeiten geraten, hieß es. Mit im Wasser waren der Bruder und ein Freund des Mannes. Sie wollten ihm helfen. Als die Feuerwehr und die DLRG eintrafen, retteten sie den Bruder und den Freund aus der Elbe. Doch den 22-Jährigen konnte im Dunkeln niemand mehr sehen. Etwa 60 Einsatzkräfte haben nach dem Mann gesucht, mit mehreren Booten, einer Drohne und Tauchern. Um 0.40 Uhr wurde der Einsatz schließlich beendet, ohne den jungen Mann gefunden zu haben. Die Feuerwehr geht davon aus, dass er ertrunken ist. Der Bruder und der Freund wurden vor Ort von einem Kriseninterventionsteam betreut.
0: Es bleibt heiß in Hamburg und im Rest von Norddeutschland, zumindest heute noch. Der Deutsche Wetterdienst warnt bis zum Abend erneut vor extremen Temperaturen. Marei Beermann.
3: Die Hitzewelle hat voraussichtlich gestern ihren Höhepunkt erreicht. Dabei gab es im Norden gleich mehrere Hitzerekorde. In Anklam in Mecklenburg-Vorpommern stieg das Thermometer laut DWD auf 39,6 Grad, die höchste bislang dort gemessene Temperatur. Ein Allzeithoch meldete mit 40,2 Grad auch Lüchow in Niedersachsen. In Schleswig-Holstein wurde im Kreis Herzogtum Lauenburg ein Rekordwert von 39,2 Grad gemessen und Hamburg knackte mit 39,4 Grad die höchste bislang gemessene Juni-Temperatur. Gestern Nachmittag und Abend gab es dann vielerorts auch Hitzegewitter. Echte Erleichterung ist aber erst morgen in Sicht. Dann sollen die Temperaturen spürbar zurückgehen.
0: Und eine Karte, in welchen Regionen mit extremer Hitze zu rechnen ist und viele weitere Informationen finden Sie in der NDR Hamburg-App. Der Verein Sterbehilfe e.V. prüft Schadenersatz gegen die Erben seines Mitgründers Roger Kusch. Gestern fand eine Generalversammlung in Hamburg statt. Die anwesenden Mitglieder stimmten mit großer Mehrheit dafür, den früheren Vereinsvorstand um Kusch nicht zu entlasten. Jörn Strellapol.
4: Aus Sicht des neuen Vereinsvorstandes geht es um Geldsummen von mehreren 10.000 Euro, die Roger Kusch eigenmächtig verwendet haben soll. Die große Mehrheit der anwesenden Mitglieder stimmte deshalb für den Antrag, Kusch nicht zu entlasten. Auf diese Weise kann der Verein Sterbehilfe jetzt versuchen, Geld von seinen Erben einzufordern. Der frühere Hamburger Justizsenator Roger Kusch war Mitbegründer des Vereins und bis vor kurzem sein Präsident. Auf einer Generalversammlung im Mai in Hamburg wurde er abgewählt. Erst dadurch erfuhr die Öffentlichkeit von dem tiefen Zerwürfnis in dem Verein. Kusch hatte sich wenige Tage nach seiner Abwahl das Leben genommen. Auf der Versammlung im Radisson Hotel am Dammtor wurde der Kurs des neuen Vorstandes um Präsident Gossmann zwar mehrheitlich mitgetragen. Klar wurde aber auch, dass die neue Vereinsführung um neues Vertrauen werben muss bei den Mitgliedern.
0: Eigentlich gilt zwischen USA und Iran eine Waffenruhe, doch nun spitzt sich die Lage am Golf wieder zu. US-Streitkräfte haben mehrere Ziele angegriffen, darunter Luftabwehrstellungen, Drohnenlager und Überwachungsinfrastruktur. Teheran griff im Gegenzug US-Militärstützpunkte in Bahrain und Kuwait an. Ausgelöst wurden die erneuten gegenseitigen Luftschläge durch eine Attacke des Irans auf ein Frachtschiff in der Straße von Hormuz am Donnerstag. 150 Gruppen wollen in diesem Jahr am Christopher Street Day in Hamburg am 1. August teilnehmen. So viele wie noch nie. Gleichzeitig wird es deutlich weniger Trucks auf der CSD-Demo geben. Die werden oft von Unternehmen gesponsert. Der Veranstalter Hamburg Pride sieht einen Zusammenhang mit der Wirtschaftskrise. Zuletzt gab es bundesweit Diskussionen, ob sich weniger Unternehmen am CSD beteiligen wegen der veränderten politischen Stimmung.
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0: Das Wetter für uns in Hamburg. Heute früh sind hier und da noch Schauer und Gewitter möglich. Sonst wird es heute trocken und sonnig bis 33 Grad. Aktuell sind es in Neuengamme 21 Grad. Die neue Woche startet mit einem Mix aus Sonne und Wolken. Gelegentlich sind auch Schauer und einzelne Gewitter nicht ausgeschlossen. Das Ganze dann bei maximal 27 Grad. Blitzer und Staus direkt aus dem Verkehrszentrum Roter Baum. A7 Richtung Hamburg. Die Ausfahrt Hamburg-Marmsdorf ist wegen Reparaturarbeiten gesperrt. Und in Hamburg wegen eines Stromausfalls sind mehrere Ampelanlagen außer Betrieb. Die Max-Brauer-Allee ist zwischen Stresemannstraße und Altonaer Straße wegen Brückenarbeiten an der Sternbrücke bis zum 2. September gesperrt. Und der Eisendorfer Pferdeweg in Harburg ist zwischen der B73 Staderstraße und Hermesweg wegen Bauarbeiten noch bis 17 Uhr in beiden Richtungen gesperrt. Da wo es geht, gute Fahrt!
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5: Moin, hier im Kirchenmagazin. Gerade gestern war Siebenschläfertag. Heißt ja, dass das Wetter jetzt 7 Wochen so sein soll wie gestern. Das wäre vielleicht ein Ticken zu warm. Mal sehen. Wir nehmen Sie gleich mit unserer Sommerreihe erstmal mit zu einer Pilgertour durch den Stadtpark. Dort ist es schattig und, hat mir meine Kollegin erzählt, es gibt sogar ein kleines Schwimmbad. Ich bin Claudia Aue von der Radiokirche. Schön, dass Sie mit uns wach werden.
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0: Sie hören Ihr Kirchenmagazin. Guten Morgen. Glaube in Bewegung haben wir unsere Sommerreihe getauft. Letzte Woche ging es gleich richtig sportlich los mit einer Fahrradsternfahrt. Heute wird es etwas ruhiger und schattiger. Mein Kollege Juri hat sich auf einen Pilgerweg durch den Stadtpark gewagt und erzählt uns jetzt, was er so erlebt hat.
1: Ich bin ein ziemlicher Pilgergrünschnabel und richtig gewandert bin ich auch noch nie. Und doch bin ich heute im Hamburger Stadtpark verabredet zum Kurzstreckenpilgern. Jeden Mittwochabend trifft sich hier eine Gruppe zum Pilgern durch den Park. Geleitet wird die Gruppe heute von Christopher Hess. Pilgern und Wandern, wo ist da eigentlich der Unterschied?
2: Für mich persönlich gibt es fließende Übergänge. Beim Pilgern kommt eine Art Schwellengang dazu. Also mit einem ersten Schritt geht man ins Unbekannte. Da kommt eine spirituelle Dimension rein, sich auf etwas Neues wagen und eben auch das Unerwartete erwarten auf dem Weg.
1: Und so wandern oder pilgern wir erstmal los. Zum Start bekommen wir noch einen Segen mit auf den Weg.
2: Geht einfach, geht leichtfüßig, geht zart, haltet Ausschau nach der Zeit. Möge Gottes Geist euch und uns leiten.
1: Auf dem Weg unterhalte ich mich mit einer Pilgerin. Ursprünglich kommt sie aus dem Schwarzwald. Seit einigen Jahren wohnt sie hier in Hamburg. Auf der Suche nach Orientierung in der neuen Stadt ist sie zur Pilgergruppe dazugestoßen. Und mittlerweile fühlt sie sich hier pudelwohl.
3: Ich stand am Anfang in Hamburg da und musste mich ja völlig neu orientieren. Und in diese Suche hinein begegnete mir diese Karte in St. Jakobi. Und dann dachte ich mir, raus aus der Orientierungslosigkeit, mit Hilfe eines Menschen, der Impulse gibt, der den Weg kennt. Und ich muss ja nichts machen außer genießen. Alles geschenkt.
1: Ohne Eile schlendern wir durch den Stadtpark. Die Gedanken schweifen von links nach rechts, von der Einkaufsliste für nachher zu der Ruhe im Jetzt. Wandere ich noch oder pilgere ich schon, frage ich mich. Wir gehen schweigend weiter. Jogger kommen uns entgegen und ihre Schritte verhallen hinter uns. Ob hinter der nächsten Ecke die spirituelle Erleuchtung lauert? Kann ich hier vielleicht sogar Gott finden? Das frage ich Christopher Hess.
2: Es hat ja jeder sein eigenes Bild von Gott. Ich bin mit einem Gottesbild unterwegs, das eher so eine unendliche, tragende, alles verbindende Kraft ist. Den Gott finde ich. Den Gott habe ich bei mir, in den Gott wandle ich.
1: 1,5 Stunden dauert die Tour durch den Park. Vorbei am Planetarium und mit kurzem Halt am Heckenlabyrinth. Erst als wir uns verabschiedet haben und ich auf dem Weg zur U-Bahn bin, merke ich, ich bin entspannt. Ich bin entschleunigt. Ich bin heute nicht nur gewandert, ich bin sogar gepilgert.
0: Diese Pilgerwege durch den Stadtpark gibt's übrigens regelmäßig. Ich werde mich da auf jeden Fall mal drunter mischen. 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

0: Sie sind mitten in Sonntags bei uns bei NDR 90,3. Kirche muss offen sein für Neues, sagt Ulrike Moormann. Sie ist seit mehr als 20 Jahren Hauptpastorin in St. Katharinen, einer Innenstadtgemeinde. Und gleichzeitig ist sie Pröbstin des Kirchenkreises. Am kommenden Samstag wird sie in den Ruhestand verabschiedet. Und meine Kollegin Ann-Kathrin Brenke hat mit ihr nach vorn geguckt und auch noch einmal zurück auf das Jahr 2004, als sie als Hauptpastorin gewählt wurde.
1: Das war eine kleine Aufregung, das erinnere ich noch. Das ist in den Medien auch groß betitelt worden, die erste Hauptpastorin an einer Hamburger Hauptkirche. Für mich selber war das natürlich eine Chance. Ich konnte alles anders und neu machen, denn man konnte immer sagen, ich mache es anders als die beiden Vorgänger. Ich hatte zwei männliche Vorgänger im Amt und hatte damit eine gewisse Freiheit, die ich dann auch genutzt habe. Und ich konnte auch immer so ein bisschen damit kokettieren, dass ich gesagt habe, St. Katharinen ist die einzige Hauptkirche mit einem weiblichen Namen. Also die Katharina ist eine Heilige aus dem 4. Jahrhundert. Und dass da an dieser Kirche jetzt auch eine Frau Hauptpastorin ist, das passt jetzt eigentlich ganz gut.
2: Würden Sie sagen, dass das heute kein Thema mehr ist?
1: Das würde ich sagen, ist kein Thema mehr. Wir haben Bischöfin, wir haben viele Pröbstinnen und auch meine Nachfolgerin wird auch eine Frau sein. Insofern ist das heute kein Thema mehr. Das ist ganz schön, da haben wir wirklich uns gut entwickelt.
2: Sie gehen nächsten Monat in den Ruhestand. Was lassen Sie nur ungern zurück?
1: Das Gespräch mit Menschen. Ich habe ja durch mein Amt so interessante Leute kennengelernt und habe so viele persönliche Geschichten kennengelernt in seelsorgerlichen Gesprächen. Und das wird mir sehr fehlen.
2: Was würden Sie sagen mit Blick auf 20 Jahre in einem leitenden Amt in der Kirche? Worauf kommt es in Zukunft an?
1: Nah bei den Menschen sein. Nah bei den Fragen sein, die die Menschen heute beschäftigen. Antworten finden auf diese Fragen. Ich glaube, das wird weiter sehr wichtig sein. Hinzu kommt, dass unsere Gesellschaft ja an vielen Stellen auseinanderbricht und wir gar nicht mehr miteinander im Gespräch sind. Dass wir kaum öffentliche Orte haben, wo verschiedene Gruppen, Milieus, auch Menschen verschiedener Generationen zusammenkommen können. Und Kirchen sind solche Orte, sind Begegnungsorte, sind öffentliche Orte. Da kann jeder hineinkommen und unsere Angebote so auszurichten, dass wir alle willkommen heißen. Nicht nur die Kirchenmitglieder, sondern auch die Nachbarn, die Partner im Quartier, die Menschen, die sich engagieren, die Ehrenamtlichen, die was bewegen wollen im Stadtteil, dass die sich in unseren Kirchengebäuden treffen. Das ist eine der Zukunftsaufgaben von Kirche. Wir müssen Räume öffnen, damit Menschen sich dort einfinden und zusammen etwas bewegen.
0: Wir haben mit Ulrike Moormann gesprochen. Am kommenden Samstag wird sie um 15 Uhr in einem feierlichen Gottesdienst von Bischöfin Kirsten Fehrs in den Ruhestand verabschiedet. Herzliche Einladung dazu, auch zum anschließenden Empfang.

0: Moin, Sie hören sonntags bei uns bei NDR 90,3. Wunderschöne Kammermusik, wie dieses Adagio von Beethoven, können Sie in einer Woche in der Großflottbeker Kirche hören. In der langen Nacht der Kammermusik gibt es drei Abschnitte mit Werken von Telemann oder Mendelssohn, aber auch unbekanntere Stücke von Goubert oder Feld. Die Musikerin Hannah Bennett ist dabei. Ihr ist abzuspüren, wie begeistert sie ist.
1: Wir haben ein ganz facettenreiches, buntes Programm zusammengestellt für Querflöte, Fagott, Geige, Cello und Klavier bzw. Cembalo. Und das Besondere ist, dass diese Instrumente in ganz verschiedenen Konstellationen zusammentreten. Und diese Stücke sind natürlich nicht nur in ihren Farben ganz unterschiedlich, sondern auch in ihren Epochen und in ihren Entstehungszeiten. Das heißt, wir haben ganz große Klassiker dabei, wie zum Beispiel das Trio, das zweite Klaviertrio von Felix Mendelssohn-Bartholdy, aber auch unbekannte Werke, wie zum Beispiel vom tschechischen Komponisten Jindřich Feld.
0: Wichtig ist den Musikerinnen und Musikern, sie wollen die Leute begeistern und in den Pausen ins Gespräch kommen, gemeinsam genießen und ein buntes, sommerliches Kammermusikfest feiern.
1: An diesem Abend ist also für alle etwas dabei. Für Klassikliebhaber, aber auch vielleicht für Neuentdeckerinnen. Und eine große Kondition braucht man nicht unbedingt. Denn wir haben insgesamt drei Konzertblöcke. Die sind jeweils 30 bis 35 Minuten lang. Dazwischen gibt es aber immer längere Pausen. Wir haben eine Bar, es gibt was zu trinken. Und es ist auf jeden Fall die Idee, dass man zwischen diesen Konzertblöcken mit anderen Gästen, mit den Musikern und Musikerinnen ins Gespräch kommt, dass man sich austauscht über das Programm, über die Musik oder was einen sonst so bewegt. Und trotz dieses festlichen Rahmens wollen wir gerne eine lockere Stimmung haben und einen besonderen Abend feiern.
0: Wow, sofort möchte ich mich in die helle, schöne Backsteinkirche setzen, der Musik zu hören und träumen. Simon Obermeier ist der Kantor der Gemeinde und leitet die lange Nacht der Kammermusik. Sie schließt den Flottbeker Musiksommer ab, erzählt er.
2: Beim Flottbeker Musiksommer war mir eine Mischung aus musikalischen Gästen und gleichzeitig eine Möglichkeit für unsere musikalischen Gruppen zum Auftritt ganz wichtig. Wir hatten gleich zu Beginn ein tolles Konzert mit einem Kammerchor aus Kopenhagen, der gemeinsam mit unserem Flottbeker Kammerchor ein ganz abwechslungsreiches Konzert gesungen hat aus dänischer Chormusik und deutscher klassischer A cappella Chormusik.
0: Der ganze Raum wird zum Klingen kommen in der langen Nacht der Kammermusik in der Großflottbeker Kirche. So viel steht fest. Es gibt noch einige Karten im Gemeindebüro, an der Kasse im Elbe Einkaufszentrum oder übers Netz.

0: Moin, Sie hören Ihr Kirchenmagazin zum Start in den Sonntag. Jetzt mit unserer Kolumne und einem eigentlich immer aktuellen Thema. Es geht um Organspenden. Mit dem Blick auf Norwegen und die neue Lunge für Mette Marit ist das Thema wieder in aller Munde. Für Menschen, die auf ein Spenderorgan warten, ist es aber täglich brennend. Gedanken von Klaus Böllert dazu.
1: Normalerweise schaue ich nicht so gerne Bundestagsdebatten, weil die Argumente allzu oft vorhersehbar sind. Ich kann mir schon denken, wie die Abgeordnete der Grünen auf den CDU-Mann reagieren wird. Donnerstag war das anders. 2 Stunden wurde über Organspende diskutiert. Abgeordnete verschiedener Fraktionen hatten sich zu 2 Gruppen zusammengeschlossen. Es gibt einen Antrag, der sich für die Widerspruchslösung einsetzt, etwas verkürzter heißt das, dass alle Organspender sind, wenn sie nicht ausdrücklich hinterlegt haben, dass sie das nicht möchten. Der Vorteil, es gibt so mehr Spenderorgane, auf die Todkranke dringend angewiesen sind. Die andere Gruppe möchte, dass ich weiterhin ausdrücklich kundtun muss, Organspender werden zu wollen. Diese Abgeordneten wollen aber mehr für die Organspende werben. Und die Kirchen? Sie befürworten die Organspende als Akt der Nächstenliebe. Ich kann mit meinem toten Körper Leben retten. Aber die Organspende soll absolut freiwillig sein. Deshalb stehen die Kirchen der Widerspruchslösung skeptisch gegenüber. Mich persönlich überzeugt die Widerspruchslösung mehr. Mehr als 8000 Menschen warten auf ein Spenderorgan. Im Jahr werden aber weniger als 1000 Organe gespendet. Jeden Tag sterben 2 Menschen, weil es kein Spenderorgan gibt. Da halte ich es für zumutbar, mein Nein zur Organspende zu hinterlegen, wenn ich nicht auf diesem Weg helfen möchte. Bis zu einer Gesetzesänderung trage ich eben den Organspendeausweis mit mir. Aber ja, auch aus christlicher Verantwortung kann ich zu einem anderen Ergebnis kommen.
0: Danke an meinen Kollegen Klaus Böllert, das hat mich noch einmal richtig nachdenklich gemacht. Ihnen jetzt erstmal noch einen schönen Sonntag. Claudia Aue bin ich von der Radiokirche. Bis bald.

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0: 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Und da ging da um ein Veranstalten mit dem Namen Plattdeutsch, Wiederentdeckung einer Sprache. Und in diesem Beitrag, da kam damals auch der netterdeutsche Professor Reime Bull und Dithmarschen zu Wort.
1: Und nun glaube ich, dass dieses Interesse Mundart und dieses Interesse Region, denn Mundart hat ja was mit der Region zu tun, dieses Interesse auch an der Wiederentdeckung des Begriffes Heimat, etwas mit der gesamtpolitischen und gesamtgesellschaftlichen Entwicklung der letzten Jahre zu tun hat. In einer Zeit, wo Menschen geängstigt werden durch immer unüberschaubarer werdende Lebenszusammenhänge. In einer Zeit, wo wir Angst haben vor der Computergeneration, die auf uns zukommt, vor Atomkraft, vor all diesen von uns mit dem Verstand kaum mehr zu durchdringenden Entwicklungen, in solch einer Zeit kehrt der Mensch gerne dorthin zurück, wo er sich geborgen fühlt.
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1: Genau, damit geht's gleich los. Billy Idol haben wir Eyes Without a Face. Jetzt aber erstmal alles, was wichtig ist, von und mit Caro Weiß.
2: Guten Morgen. 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
2: DLRG kann vermissten Mann in der Elbe nicht finden. Deutscher Wetterdienst warnt auch heute vor extremer Hitze. Und USA und Iran liefern sich wieder neue Angriffe. Das Wetter sonnig und trocken bis 33 Grad. In der Elbe ist am späten Abend offenbar ein junger Mann ertrunken. Am Elbstrand in Blankenese war er mit seinem Bruder und einem Freund ins Wasser gegangen. Sebastian Vesper.
4: Gegen 22.30 Uhr wurde die Hamburger Feuerwehr alarmiert. In der Nähe des Schiffswracks MS Uwe sei ein 22-Jähriger in der Elbe in Schwierigkeiten geraten, hieß es. Mit im Wasser waren der Bruder und ein Freund des Mannes. Sie wollten ihm helfen. Als die Feuerwehr und die DLRG eintrafen, retteten sie den Bruder und den Freund aus der Elbe. Doch den 22-Jährigen konnte im Dunkeln niemand mehr sehen. Etwa 60 Einsatzkräfte haben nach dem Mann gesucht, mit mehreren Booten, einer Drohne und Tauchern. Um 0.40 Uhr wurde der Einsatz schließlich beendet, ohne den jungen Mann gefunden zu haben. Die Feuerwehr geht davon aus, dass er ertrunken ist. Der Bruder und der Freund wurden vor Ort von einem Kriseninterventionsteam betreut.
2: Es bleibt heiß in Hamburg und im Rest von Deutschland. Zumindest heute noch. Der Deutsche Wetterdienst warnt bis zum Abend erneut vor extremen Temperaturen. Marei Beermann.
5: Die Hitzewelle hat voraussichtlich gestern ihren Höhepunkt erreicht. Dabei gab es im Norden gleich mehrere Hitzerekorde. In Anklam in Mecklenburg-Vorpommern stieg das Thermometer laut DWD auf 39,6 Grad, die höchste bislang dort gemessene Temperatur. Ein Allzeithoch meldete mit 40,2 Grad auch Lüchow in Niedersachsen. In Schleswig-Holstein wurde im Kreis Herzogtum Lauenburg ein Rekordwert von 39,2 Grad gemessen und Hamburg knackte mit 39,4 Grad die höchste bislang gemessene Juni-Temperatur. Gestern Nachmittag und Abend gab es dann vielerorts auch Hitzegewitter. Echte Erleichterung ist aber erst morgen in Sicht. Dann sollen die Temperaturen spürbar zurückgehen.
2: 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Der frühere Hamburger Justizsenator war bis Ende Mai der Präsident des Vereins. Dann wurde er abgewählt. Kurz darauf hatte er sich das Leben genommen. Jetzt gab es eine Generalversammlung mit dem neuen Vereinsvorstand. Aus deren Sicht soll Roger Kusch Geldsummen von mehreren 10.000 Euro eigenmächtig verwendet haben. Die Mehrheit der anwesenden Mitglieder stimmte deshalb dafür, den ehemaligen Vereinsvorstand Kusch nicht zu entlasten. Die USA haben erneut Ziele im Iran bombardiert und das, obwohl eigentlich eine Waffenruhe vereinbart ist. Dabei wurden mehrere Ziele angegriffen, darunter Luftabwehrstellungen, Drohnenlager und Überwachungsinfrastruktur. Das teilte das zuständige US-Regionalkommando mit. Aus New York, Giselle UK.
6: Grund sei ein vorheriger iranischer Angriff auf einen Frachter gewesen. Der Öltanker unter panamaischer Flagge war auf der Straße von Hormuz unterwegs und wurde britischen Behörden zufolge von einem unbekannten Geschoss getroffen. Es ist bereits der zweite US-Angriff auf den Iran, seit beide Länder ein Rahmenabkommen unterzeichnet haben. Darin war eigentlich eine Waffenruhe vereinbart gewesen. Außerdem sollte der Iran Handelsschiffen eine sichere Durchfahrt durch die strategisch wichtige Wasserstraße gewähren. Auch Kuwait meldet in der Nacht zum Sonntag Attacken von Drohnen und Raketen. Wenig später bekennen sich die iranischen Revolutionsgarden zu den Angriffen.
2: 150 Gruppen wollen in diesem Jahr am Christopher Street Day in Hamburg am 1. August teilnehmen. So viele wie noch nie. Gleichzeitig wird es deutlich weniger Trucks auf der CSD-Demo geben. Die werden oft von Unternehmen gesponsert. Der Veranstalter Hamburg Pride sieht einen Zusammenhang mit der Wirtschaftskrise. Zuletzt gab es bundesweit Diskussionen, ob sich weniger Unternehmen am CSD beteiligen, wegen der veränderten politischen Stimmung.
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1: Das Wetter für uns in Hamburg, Caro hat es in den Nachrichten gesagt, es bleibt auch heute nochmal heiß. Die Schauer und Gewitter aus der Nacht, die ziehen so langsam ab. Und jetzt gibt's ganz viel Sonne dann zu sehen. Bis zu 33 Grad, momentan noch relativ kühl. 23 Grad, da kann man nochmal alle Fenster aufmachen und nochmal ein bisschen kühlere Luft reinkommen lassen. Morgen kühlt es dann ab, in Anführungszeichen. Maximal 27 Grad, dazu ein Mix aus Sonne und Wolken. Ab und zu ist da auch mal ein Schauer mit dabei. 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Blitzer und Staus aus dem Verkehrszentrum Roter Baum. Noch nicht so viel gemeldet. Auf der A7 Hannover Richtung Hamburg zum Beispiel. Da ist die Ausfahrt Marmsdorf wegen Reparaturarbeiten gesperrt. Dann in der Stadt wegen eines Stromausfalls sind mehrere Ampelanlagen außer Betrieb. Da auf jeden Fall aufmerksam durch die Stadt fahren. Und ansonsten noch nicht viel gemeldet. Wir wünschen da, wo es geht, eine gute und vor allem auch sichere Fahrt. Kommen Sie jetzt gut rein in diesen Sonntagmorgen mit uns, mit NDR 90,3 und den größten Hits aller Zeiten. Billy Idol, Eyes Without a Face. Ich bin Nikolai Zech. Moin Hamburg.

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1: Ja, heute Nacht hat es ja ziemlich dolle Hitzegewitter über Hamburg gegeben. Das war mächtig laut, aber vielleicht waren das auch die Jubelschreie aus unserem Nachbarland Österreich. An Dramatik kaum zu überbieten. Unser WM-Reporter in den USA ist Martin Roschitz. Moin Martin.
2: Moin, grüß dich, hi.
1: Ja, obwohl gute Nacht bei dir ja mehr oder weniger. Martin, nimm uns doch nochmal bitte mit in die österreichische Gefühlsachterbahn.
2: Ja, unsere Freunde aus Österreich hatten beim 3:3 gegen Algerien wirklich den Papst in der Tasche. Team Austria braucht ja mindestens ein Unentschieden zum Weiterkommen, wie die Algerier auch. Aber die Österreicher kassieren dann in der dritten Minute der Nachspielzeit das 2:3, also wie so ein Boxer, der in der letzten Runde zu Boden geht.
3: 3:2 für Algerien. Österreich wird gleich die Heimreise antreten.
2: Ihr werdet narrisch, von wegen, denn Trainer Ralf Rangnick wechselt den 2-Meter-Stürmer Sascha Kalajdzic ein und dann passiert das hier. So anschnallen, festhalten, wer noch nicht ganz wach ist.
3: Österreich noch einmal im Angriff. Warner, komm, lass uns den Ausgleich schießen. Dann bleiben wir drin, ansonsten fahren wir heim. Sabitzer auf Gregoritsch, köpfelt auf. Kalajdzic, 3:3! 3:3! Sascha Kalajdzic, 3:3!
2: Jetzt sind wir dabei, Euler, und zwar zum ersten Mal wieder nach 44 Jahren in der K.O.-Runde.
1: Ach, Gänsehaut. Also wirklich, wegen solchen Szenen liebt man doch den Fußball, oder nicht? Also Österreich im WM-16-Finale Donnerstag gegen Europameister Spanien. Unser deutsches Team ist ja schon morgen dran gegen Paraguay. Martin, wieder ein Team aus Südamerika. Gegen Ecuador haben wir uns ja bekanntlich schwer getan und verloren. Mach uns mal ein bisschen Hoffnung, warum das morgen was werden kann.
2: Ja, ich habe mir die Gruppenspiele von Paraguay noch mal genauer angesehen. Das ist ja jetzt auch mein Job. Und ich muss jetzt mal mit dem Mythos aufräumen, dass die Paraguayer körperlich angeblich genauso stark sein sollen wie Ecuador. Das stimmt aber nicht. Sie haben zu Recht mit 1:4 verloren gegen die USA. Die Türken haben sie mit sehr, sehr viel Glück geschlagen. Und gerade im Spiel nach vorne ist Paraguay maximal zweitklassig. Bei allem Respekt wirklich. Aber an einem normalen Tag gewinnt Deutschland 9 von 10 Spielen gegen Paraguay.
1: Okay. Wie ist die Stimmung sonst so im deutschen Lager? Immer noch so ein bisschen geknickt vom letzten Gruppenspiel? Oder geht man jetzt selbstbewusst in die neue Turnierwoche?
2: Da muss ich auch ehrlich sein, ich weiß es nicht genau, denn die Mannschaft hat geheim trainiert. Bundestrainer Julian Nagelsmann wollte sich nicht in die Karten schauen lassen. Nur Sportdirektor Rudi Völler hat gesprochen. Er hat natürlich, wie das so sein Job ist, alles Rudi weggeföllert und alle in Schutz genommen und versucht wieder so ein bisschen Zuversicht zu verbreiten. Sei total zufrieden mit dem Gruppensieg und völlig überzeugt vom Weiterkommen gegen Paraguay, wenn denn alle ans Limit gehen. Ja, sind wir mal gespannt. Also ich glaube morgen auf jeden Fall an einen Sieg. Und dann wird es natürlich schwer im Achtelfinale, wenn es die Franzosen werden.
1: Ah, ja, ja, ja. Okay, danke dir. Martin Roschitz für den Überblick, unser WM-Reporter in den USA. Jetzt eine gute Nacht und Deutschland gegen Paraguay dann morgen. Wir lernen wieder eine neue Anstoßzeit, 22.30 Uhr. Und das ZDF überträgt das Spiel live. Und hier geht's jetzt weiter mit Human League, Don't You Want Me bei NDR 90,3. Wir sind am Morgen.

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NDR 90,3 ist hier am Sonntagmorgen. Schön, dass Sie mit dabei sind. Und wir schauen mal aufs Wetter für uns in Hamburg. Das wird heute nochmal wirklich heiß. Schauer und Gewitter aus der Nacht, die sind Geschichte. Jetzt gibt's viel Sonne und es bleibt trocken bei bis zu 33 Grad. 24 Grad messen wir zurzeit. Morgen kühlt es dann ein bisschen ab. Nur noch 27 Grad in der Spitze dazu. Sonne und Wolken im Mix und ab und zu auch mal ein Schauer mit dabei. 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Blitzer und Staus jetzt aus dem Verkehrszentrum Roter Baum. Eigentlich nur eine Meldung. Und zwar, aus der Stadt eine Meldung. Wegen des Stromausfalls sind mehrere Ampelanlagen außer Betrieb. Also da achtsam fahren bitte. Und auf den Autobahnen ist nur eine Ausfahrt gesperrt. Und zwar auf der A7 Hannover Richtung Hamburg. Die Ausfahrt Marmsdorf ist betroffen wegen Reparaturarbeiten. Wissen Sie da auch Bescheid? Wenn Sie trotzdem was gesehen haben, ein Blitzer vielleicht, dann geben Sie uns gerne Bescheid. Entweder kostenfrei über die 08000 90 3 90 3. Einfach anrufen im Verkehrszentrum Roter Baum oder Sie schreiben uns oder schicken eine Sprachnachricht. Das geht in der NDR Hamburg App. Und gleich schauen wir gemeinsam nochmal aufs Wetter. Ja, bleibt so heiß bei uns in der Stadt? Das ist gleich eine Frage, die wir unseren Wetterexperten stellen in den nächsten 7 Minuten. Ich bin Nikolai Zech, Nick Kirscher jetzt.

0: 91,3 ist hier. Hitzegewitter über Hamburg. Das tat auch heute Nacht auch mal gut, ne? Dadurch hatten wir heute Morgen so Temperaturen um die 22 Grad. Da konnte man mal gepflegt die Fenster wieder aufmachen. War's das jetzt aber mit den Gewittern? Und wie heiß wird's heute und in der kommenden Woche? Darüber möchte ich jetzt mit unserer NDR 90,3 Wetterexpertin Stefanie Scharping schnacken. Moin, Stefanie.
1: Moin.
0: Also die Gewitter sind jetzt erstmal durch, ne?
1: Ja, die sind jetzt erstmal durch und jetzt setzt sich ein freundlicher Wechsel aus Sonne und Wolken durch und dabei bleibt es meist trocken. Allerdings wird es nochmal schwülheiß bei 31 bis 33 Grad.
0: Ach, also das heißt nochmal schwitzen ist angesagt heute. Wie machen wir eigentlich in der kommenden Woche weiter?
1: Ja, also jetzt in der Nacht sollen dann zum Morgen hin wieder Schauer und Gewitter aufkommen, also ähnlich wie die letzte Nacht. Und ja, die Temperaturen, die gehen deutlich zurück, also wir liegen dann so um die 25 Grad. Aber auch morgen sind dann Schauer und Gewitter mit dabei. Zwischendurch zeigen sich aber auch immer mal wieder freundliche Phasen mit Sonnenschein und die darauffolgenden Tage zeigen sich dann ähnlich.
0: Okay, sehr gut. Es war ja gerade Siebenschläfertag, bedeutet das Wetter wie an dem Tag, so wird es dann auch die nächsten 7 Wochen. Müssen wir uns da jetzt auf eine 7-wöchige Hitzewelle eigentlich einstellen?
1: Nein, also nächste Woche geht's ja auf jeden Fall schon mal runter, aber darauf die Woche, also wenn ich jetzt mal so in meine Glaskugel schaue, dann sehe ich, dass manche Modelle tatsächlich wieder zu solcher Hitze tendieren, also es ist auf jeden Fall nicht ausgeschlossen, dass wir es nochmal so heiß bekommen.
0: Alles klar, Stefanie Scharping, unsere Wetterexpertin, vielen Dank für deine Einschätzung, auch was die nächste Woche angeht. Also schwitzen, ja, werden wir wahrscheinlich auch noch, auch in den kommenden Tagen. Beautiful South jetzt. Etwas, wo man nicht bei schwitzt, ganz entspannt jetzt hier bei der 90,3.

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1: Und wir haben Eurythmics gleich für Sie mit Here Comes the Rain Again. Jetzt aber erstmal alles, was wichtig ist, von und mit Caro Weiß.
2: Guten Morgen, es ist 10 Uhr.
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2: DLRG kann vermissten Mann in der Elbe nicht finden. Verein Sterbehilfe fordert Geld von Erben des Mitgründers. Algerien und Österreich schaffen es bei Fußball-WM in K.O.-Runde. Und das Wetter sonnig und trocken bis 33 Grad. In der Elbe ist am späten Abend offenbar ein junger Mann ertrunken. Am Elbstrand im Blankenese war er mit seinem Bruder und einem Freund ins Wasser gegangen. Sebastian Vesper.
4: Gegen 22.30 Uhr wurde die Hamburger Feuerwehr alarmiert. In der Nähe des Schiffswracks MS Uwe sei ein 22-Jähriger in der Elbe in Schwierigkeiten geraten, hieß es. Mit im Wasser waren der Bruder und ein Freund des Mannes. Sie wollten ihm helfen. Als die Feuerwehr und die DLRG eintrafen, retteten sie den Bruder und den Freund aus der Elbe. Doch den 22-Jährigen konnte im Dunkeln niemand mehr sehen. Etwa 60 Einsatzkräfte haben nach dem Mann gesucht, mit mehreren Booten, einer Drohne und Tauchern. Um 0.40 Uhr wurde der Einsatz schließlich beendet, ohne den jungen Mann gefunden zu haben. Die Feuerwehr geht davon aus, dass er ertrunken ist. Der Bruder und der Freund wurden vor Ort von einem Kriseninterventionsteam betreut.
2: Die Hitze in Deutschland hat für einen neuen Rekord gesorgt. Die vergangene Nacht war die wärmste seit Beginn der Aufzeichnung in Deutschland. Laut Deutschem Wetterdienst wurden in Kubschütz in Sachsen 29,4 Grad gemessen. Gestern tagsüber war Drewitz in Sachsen-Anhalt Spitzenreiter mit 41,5 Grad. Hamburg knackte mit 39,4 Grad die höchste bislang gemessene Junitemperatur. Und trotz der Hitze haben gestern tausende Menschen auf dem Heiligen Geistfeld gefeiert. Das Konzert von DJ Paul Kalkbrenner war mit rund 20.000 Tickets ausverkauft. Wegen der Hitze hatte der Veranstalter Wasser auf die Feiernden gesprüht. Außerdem wurden pro Besucher 3 Liter Wasser bereitgestellt. Eigentlich sollte das Konzert um 16 Uhr mit einer Vorband starten. Das wurde verkürzt und dauerte von 20 bis 22 Uhr. Der Verein Sterbehilfe e.V. prüft Schadenersatz gegen die Erben seines Mitgründers Roger Kusch. Gestern fand eine Generalversammlung in Hamburg statt. Die anwesenden Mitglieder stimmten mit großer Mehrheit dafür, den früheren Vereinsvorstand um Kusch nicht zu entlasten. Jörn Strelapol.
5: Aus Sicht des neuen Vereinsvorstandes geht es um Geldsummen von mehreren 10.000 Euro, die Roger Kusch eigenmächtig verwendet haben soll. Die große Mehrheit der anwesenden Mitglieder stimmte deshalb für den Antrag, Kusch nicht zu entlasten. Auf diese Weise kann der Verein Sterbehilfe jetzt versuchen, Geld von seinen Erben einzufordern. Der frühere Hamburger Justizsenator Roger Kusch war Mitbegründer des Vereins und bis vor kurzem sein Präsident. Auf einer Generalversammlung im Mai in Hamburg wurde er abgewählt. Erst dadurch erfuhr die Öffentlichkeit von dem tiefen Zerwürfnis in dem Verein. Kusch hatte sich wenige Tage nach seiner Abwahl das Leben genommen. Auf der Versammlung im Radisson Hotel am Dammtor wurde der Kurs des neuen Vorstandes um Präsident Gossmann zwar mehrheitlich mitgetragen. Klar wurde aber auch, dass die neue Vereinsführung um neues Vertrauen werben muss bei den Mitgliedern.
2: Und das ist auch Thema in der NDR Hamburg App. Die U3 ist noch bis Betriebsschluss zwischen Wandsbek-Gartenstadt und Barmbek gesperrt. Grund ist eine technische Störung am Stellwerk. Zwischen den Haltestellen fahren stattdessen Busse. Hinzu kommt, dass seit Freitag auch der Abschnitt zwischen Barmbek und Berliner Tor gesperrt ist. Grund dort sind Bauarbeiten. Bei der Fußball-Weltmeisterschaft ist die Vorrunde am Morgen mit den letzten Gruppenspielen zu Ende gegangen. Dramatisch war es vor allem im Spiel Algerien gegen Österreich. Aus dem ARD-WM-Team Luise Kropf.
6: Das war ein komplett verrücktes Ende. Im Spiel zwischen Algerien und Österreich stand es bis tief in die Nachspielzeit 2:2 unentschieden. Wenige Sekunden vor Schluss traf dann Algerien zur 3:2 Führung. Österreich wäre damit raus aus dem Turnier gewesen. Doch mit der allerletzten Aktion traf der ehemalige Bundesliga-Stürmer Sascha Kalajdzic zum 3:3 Ausgleich für Österreich, die es damit noch last minute in die K.O.-Runde geschafft haben und jetzt auf Spanien treffen werden. Algerien spielt gegen die Schweiz. Im Parallelspiel war schon vorher alles klar. Gruppensieger Argentinien gab sich gegen Jordanien keine Blöße und hat mit einer B-11 3:1 gewonnen, inklusive Tor von diesmal eingewechselten Lionel Messi. Argentinien trifft jetzt im 16. Finale auf den Fußballzwerg Kap Verde.
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1: Und das Wetter für uns in Hamburg startete heute Morgen regnerisch mit einigen Gewittern noch. Jetzt wird's wieder richtig heiß. Die Sonne, die setzt sich durch. So ein paar Quellwolken sind am Himmel. Die bleiben aber erstmal harmlos. Es wird warm bis zu 33 Grad heute. Schauer gibt's dann erst wieder in der kommenden Nacht. Und morgen kühlt's dann so ein bisschen runter. 27 Grad dann nur noch in der Spitze. Dazu ein Mix aus Sonne und Wolken. Ab und zu ist auch mal ein Schauer mit dabei. 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Blitzer und Staus jetzt aus dem Verkehrszentrum Roter Baum. Aufgepasst bitte auf der A7 Hannover Richtung Hamburg. Zwischen Marmsdorf und Dreieck Südwest, da ist eine ungesicherte Unfallstelle auf der A7. Dort also bitte vorsichtig fahren. Und nochmal die A7 Richtung Norden, da ist die Ausfahrt Marmsdorf wegen Reparaturarbeiten gesperrt. Im Stadtgebiet müssen Sie gut aufpassen. Nicht alle Ampeln funktionieren zurzeit. Wegen des Stromausfalls sind mehrere Ampelanlagen außer Betrieb. Also Augen offen im Straßenverkehr. Aber das machen Sie ja sowieso. Ne? Ich bin Nikolai Zech. Einen wunderschönen Sonntagmorgen. Ich hoffe, Sie konnten einigermaßen gut schlafen. Es war ja wahnsinnig warm, ne? 22, 24 Grad Tiefstemperatur. Dazu die aufgeheizten Schlafzimmer. Wir hoffen trotzdem, dass Sie einigermaßen zur Ruhe gekommen sind und jetzt gut starten können mit einem leckeren Frühstück in diesen Sonntagmorgen. Wir liefern die Musik dazu. Smokey Like, If You Think You Know How to Love Me und Eurythmics machen den Start. Here Comes the Rain Again. Ich bin Nikolai Zech. Hallo.

0: heiß, heißer Hamburg. Ja, das H in Hamburg, das steht doch für die Hitze da draußen, oder nicht? Wir hoffen, Sie sind alle einigermaßen gut durch die Nacht gekommen. War wahnsinnig warm. Jetzt gerade steigen die Temperaturen auch wieder rasch nach oben. 26 Grad messen wir aktuell in der Stadt. Bis zu 33 Grad sind heute drin. Und da fragen wir Sie natürlich, wie verbringen Sie denn jetzt den mittlerweile dritten richtig heißen Tag in Folge? Manu?
1: So viel trinken, wie es geht, Fenster zulassen bis abends und nicht bewegen. Ich bleib viel drin.
0: Ja, ist eine gute Idee. Ben und Tim haben auch einen Plan.
2: Irgendwo zwischendrin und draußen, wenn draußen, im frisch gekauften Pool.
0: Ein Pool ist echt nicht schlecht. Aber sie haben noch mehr.
2: Alles wird kalt gemacht, die Markise kommt runter. Eis wird gegessen, mehrere Sorten. Alles im Tiefkühlschrank bereit.
3: Wir haben auch viele verschiedene Ventilatoren, deswegen schaffen wir es ganz gut.
0: Ja, Ben und Tim haben noch Ventilatoren bekommen. Ne? Die sind ja in vielen Elektronik-Fachmarktgeschäften ausverkauft, diese Ventilatoren und auch Klimageräte. Eis ist natürlich, finde ich, eine gute Sache. Kann man jetzt auch schon zum Frühstück essen. Definitiv, da gebe ich Ihnen das Go. Und Martina hat auch was?
4: Ganz viel trinken, drin bleiben, schottendicht und coole Musik anmachen.
0: Ja, coole Musik anmachen. Mach ich jetzt auch mal. Zoe Wees, eiskalt, wirklich Control. Hier bei der 90,3. 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

in der 90,3 ist hier. Es ist 10.30 Uhr. Wir wagen einen kurzen Blick aufs Wetter hier in Hamburg. Und das geht sommerlich heiß weiter. Bis 33 Grad sind heute möglich. Und dazu bekommen wir ganz viel Sonne. Die Regenschauer und auch die Gewitterschauer von heute Nacht, die sind jetzt erstmal passé. Die kommen erst so zum Abend hin in der Nacht. In der kommenden Nacht kommen die wieder zurück. Morgen kühlt es dann ab. 27 Grad dann nur noch in der Spitze. Dazu dann Mix aus Sonne und Wolken und ab und zu auch nochmal ein Schauer mit dabei. 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Blitzer und Staus aus dem Verkehrszentrum Roter Baum. Die A7 ist leider gesperrt. Hannover Richtung Hamburg zwischen Marmsdorf und Dreieck Südwest. Da hat's gekracht. Ein Unfall aufgrund der reparaturbedingten Sperrung der Ausfahrt. Marmsdorf wird Verkehrsteilnehmenden empfohlen, die Ausfahrt Fleestedt dort zu benutzen. Ansonsten haben wir im Stadtgebiet einige Stromausfälle der Ampelanlagen. Die sind da außer Betrieb, also Augen auf. Da funktioniert die ein oder andere Ampel nicht. Und sonst ist nicht wirklich viel mehr gemeldet. Wir wünschen eine gute und vor allem auch sichere Fahrt an diesem Sonntag Vormittag mit uns, mit NDR 90,3. Carly Simon, ja, gleich mit Yusuf Wayne und Johnny Hates Jazz machen jetzt den Start in dieser halben Stunde. 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

0: 90,3 ist hier am Sonntagvormittag und wir müssen an diesem Wochenende bitte alle ganz besonders gut aufeinander aufpassen, denn klar, es gibt diese Hitzeenthusiasten, die sofort oben ohne in die Sonne ballern und sich da das Öl auf die Haut klatschen und braun werden wollen und das natürlich auch total toll finden mit diesen Temperaturen, aber diese 35, 36 Grad, 37 Grad, die wir gestern hatten und heute auch immer noch diese 33 Grad maximal, die können wirklich auch gefährlich werden und einige haben es damit besonders schwer. Kardiologin Dr. Melanie Hümmelgen von unseren NDR-Bewegungsdocs. Erklärt mal, wer denn besonders gefährdet ist.
1: Also sowohl ganz kleine Menschen als auch alte Menschen sind besonders gefährdet. Vorerkrankte Patienten im Herz-Kreislauf-System und auch unsere Schwangeren müssen besonders gut jetzt auf sich aufpassen, weil auch das natürlich eine besondere Belastung für den schwangeren Körper darstellt.
0: Wenn ich jetzt in der Schlange vom Bäcker stehe oder vor der Freibadkasse, woran erkenne ich denn, dass es jemandem wirklich sehr, sehr schlecht geht?
1: Wenn ich sehe, dass jemand neben mir ganz rot wird, knallroter Kopf, Schweißausbruch, dann sind es schon die ersten Symptome, wo ich natürlich noch gut eingreifen kann. Besonders gefährlich wird es aber, wenn jemand zum Beispiel ganz besonders blass wird, also gar nicht mehr diesen hochroten, schwitzenden Kopf hat, sondern eine ganz trockene Haut bekommt, ganz blass wird. Das sind dann häufig Zeichen für wirklich schwere Kreislaufprobleme. Dann brauchen wir die Profis, dann können wir wenig tun.
0: Ja, so oder so, lieber einmal zu viel Hilfe anbieten als einmal zu wenig. Und was können wir dann ganz praktisch tun?
1: Das einfach was uns immer runterkühlt, ist das kalte Wasser, weil wir über die Verdunstungskälte des Wassers wirklich die Temperatur sehr schnell runterbekommen. Und alles, was Sie dann bekommen können, nasse Lappen, T-Shirts, die wir befeuchten, auf die Arme, auf die Beine und vor allem sehr gerne auf den Nacken legen. Wasser auch einfach mal auf den Kopf, auf die Haare, auf die Kopfhaut. Und da geht es vor allem darum, schnell zu sein. Also nicht lange Zeit zu verschwenden, jetzt das optimal gekühlte Kühlpack zu bekommen, sondern die Wasserflasche reicht da oft schon. Und den nassen Lappen in den Nacken zu legen, hilft schon oft Wunder.
0: Hitzetipps von Kardiologin Dr. Melanie Hümmelgen von unseren NDR-Bewegungsdocs. Die Killer ist jetzt hier bei NDR 90,3.

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1: Und wir haben Irene Cara gleich für Sie zum Start mit Fame. Jetzt aber erstmal alles, was wichtig ist, von und mit Caro Weiß.
2: Hallo, es ist 11 Uhr.
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2: Grüne fordern wegen Hitze ein Abkühl-Sofortprogramm. Verein Sterbehilfe fordert Geld von Erben des Mitgründers. USA und Iran liefern sich wieder neue Angriffe. Und das Wetter sonnig und trocken bis 33 Grad. Mehr Klimaanlagen, mehr Bäume und klare Hitzeschutzpläne. Damit will die Grünen-Fraktion Deutschland besser gegen extreme Hitze rüsten. Zuerst hat die Bild am Sonntag darüber berichtet. Grünen-Fraktionschefin Katharina Dröge fordert ein Abkühl-Sofortprogramm des Bundes. Dietrich Karl-Meurer.
4: Am Rande des kleinen Parteitags Länderrat in Sassnitz betont Dröge den zentralen Punkt.
5: Das Wichtigste wäre, dass man eben alte Menschen und Kinder besser schützt mit Klimaanlagen in Pflegeeinrichtungen, in Krankenhäusern, in Schulen. Und wenn das in der Kombination mit einer Solaranlage ist, dann kriegt man den Strom auch noch günstig und den Energieverbrauch in den Griff.
4: Der Bund soll dafür ein Förderprogramm für solche Klimasolaranlagen auflegen. Nach Dröges Vorstellung könnten dafür auch Mittel aus dem Sondervermögen genutzt werden. Außerdem fordert sie verbindliche Vorgaben für Kommunen.
5: Dass der Bund Hitzeschutzpläne für die Kommunen verpflichtend machen sollte. Wenn ein so heißer Sommer da ist, dann müssen Menschen Informationen darüber haben, wo sind kühle Orte, vielleicht eine Bibliothek oder in großen Städten eine U-Bahn, wo es kälter ist.
4: Die Grünen-Politikerin warnt, die Klimakrise werde in Zukunft mehr und häufigere Hitzetage bringen.
2: In der Elbe ist am späten Abend offenbar ein junger Mann ertrunken. Feuerwehr und DLRG haben bis in die Nacht über 2 Stunden nach dem Mann gesucht. Der 22-Jährige war mit seinem Bruder und einem Freund am Blankeneser Elbstrand ins Wasser gegangen. Dabei soll er in Schwierigkeiten geraten sein. Sein Bruder und der Freund konnten gerettet werden und wurden von einem Kriseninterventionsteam betreut. Den 22-Jährigen konnten Feuerwehr und DLRG nicht mehr finden. Der Verein Sterbehilfe e.V. prüft Schadenersatz gegen die Erben seines Mitgründers Roger Kusch. Gestern fand eine Generalversammlung in Hamburg statt. Die anwesenden Mitglieder stimmten mit großer Mehrheit dafür, den früheren Vereinsvorstand um Kusch nicht zu entlasten. Jörn Strelapol.
6: Aus Sicht des neuen Vereinsvorstandes geht es um Geldsummen von mehreren 10.000 Euro, die Roger Kusch eigenmächtig verwendet haben soll. Die große Mehrheit der anwesenden Mitglieder stimmte deshalb für den Antrag, Kusch nicht zu entlasten. Auf diese Weise kann der Verein Sterbehilfe jetzt versuchen, Geld von seinen Erben einzufordern. Der frühere Hamburger Justizsenator Roger Kusch war Mitbegründer des Vereins und bis vor kurzem sein Präsident. Auf einer Generalversammlung im Mai in Hamburg wurde er abgewählt. Erst dadurch erfuhr die Öffentlichkeit von dem tiefen Zerwürfnis in dem Verein. Kusch hatte sich wenige Tage nach seiner Abwahl das Leben genommen. Auf der Versammlung im Radisson Hotel am Dammtor wurde der Kurs des neuen Vorstandes um Präsident Gossmann zwar mehrheitlich mitgetragen. Klar wurde aber auch, dass die neue Vereinsführung um neues Vertrauen werben muss bei den Mitgliedern.
2: Die USA haben erneut Ziele im Iran bombardiert und das, obwohl eigentlich eine Waffenruhe vereinbart ist. Dabei wurden mehrere Ziele angegriffen, darunter Luftabwehrstellungen, Drohnenlager und Überwachungsinfrastruktur. Das teilte das zuständige US-Regionalkommando mit. Aus New York, Giselle Lucas.
7: Grund sei ein vorheriger iranischer Angriff auf einen Frachter gewesen. Der Öltanker unter panamaischer Flagge war auf der Straße von Hormuz unterwegs und wurde britischen Behörden zufolge von einem unbekannten Geschoss getroffen. Es ist bereits der 2. US-Angriff auf den Iran, seit beide Länder ein Rahmenabkommen unterzeichnet haben. Darin war eigentlich eine Waffenruhe vereinbart gewesen. Außerdem sollte der Iran Handelsschiffen eine sichere Durchfahrt durch die strategisch wichtige Wasserstraße gewähren. Auch Kuwait meldet in der Nacht zum Sonntag Attacken von Drohnen und Raketen. Wenig später bekennen sich die iranischen Revolutionsgarden zu den Angriffen.
2: Bei der Fußball-Weltmeisterschaft haben am Morgen die letzten Teams den Einzug in die K.O.-Phase geschafft. Besonders spannend war es im Spiel Österreich gegen Algerien. Bis in die Nachspielzeit stand es 2:2, dann hat Algerien noch ein Tor geschossen. Österreich wäre damit aus dem Turnier ausgeschieden gewesen. Doch in letzter Minute konnte Österreich noch zu einem 3:3 ausgleichen. Damit sind beide Teams eine Runde weiter.
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1: Und eine Runde weiter ist auch die Sonne über uns in Hamburg. Es wird heute nochmal heiß. Nicht ganz so heiß wie gestern, aber immerhin bis zu 33 Grad in der Spitze. Schauer und Gewitter aus der Nacht, die sind erstmal passé. Die kommen erst in der kommenden Nacht wieder zurück. Und morgen kühlt es dann ab, in Anführungszeichen maximal 27 Grad. Dazu ein Wechsel aus Sonne und Wolken und ab und zu auch mal ein Schauer mit dabei. 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Blitzer und Staus jetzt aus dem Verkehrszentrum Roter Baum. Aufgepasst in beiden Richtungen. Auf der A7 Hamburg-Flensburg zwischen Bahrenfeld und Volkspark, da sind Personen auf der Fahrbahn. Dann die A7 Hannover Richtung Hamburg. Zwischen Flehstedt und Marmsdorf 4 Kilometer Stau. Dort ist nach einem Unfall nur ein Fahrstreifen frei. Und auf der A7 Richtung Norden ist auch die Ausfahrt Marmsdorf wegen Reparaturarbeiten zurzeit noch gesperrt. Im Stadtgebiet sind einige Ampelanlagen außer Betrieb. Grund ist ein Stromausfall. Daran wird gearbeitet. Und wenn Sie noch was gesehen haben, Stau, Blitzer, Ampelausfall, Liegenbleiber, geben Sie uns gerne Bescheid, kostenfrei über die 08000 90 3 90 3. Und gleich gehen wir gemeinsam baden. Und zwar ins Freibad. Nach Bill Withers und Irene Cara jetzt mit Fame. Ich bin Nicolette Zech. Hallo.

0: wie wär's? Freibad Pommes zum Frühstück. Unser NDR 90,3 Stadtreporter Carsten Seekund ist im Freibad Marienhöhe, Blankenese. Carsten, bist du denn schon reingesprungen ins Wasser?
1: Ja, natürlich, Nikolai. Ja, das kann man hier hören. Ich spritze noch mal eine Runde hier extra hier. Die Kinder lassen spritzen. Nicht zurückspritzen, Kinder. Das tut man nicht mit einem Reporter. Also man hat hier Spaß. Toll warm, angenehm, würde ich sagen, so 26 Grad. Und es ist ein tolles Schwimmbad hier mit einer schönen Anlage, so eingebettet in den Marienhöhepark. Deswegen viele Bäume hier, schattige Plätze. Sehr weitläufig das Ganze. Man muss viel zu Fuß gehen. Die Kinder da pieksen dann immer, da fühlen dann immer beim Rasen gehend, wie es piekst. Aber es gibt auch ein 1- und 3-Meter-Brett, eine Bahn zum Schwimmen, alles für große und kleine Wasserratten. Ich fühle mich wohl, Nikolai.
0: Ja, das klingt so. Richtig schön. Du sag mal, bei diesem Wochenende mit diesen Top-Temperaturen, da wird so ein Freibad ja schnell auch mal zur Sardinenbüchse, weil es so voll wird. Wie sieht's denn jetzt gerade aus um Viertel nach elf da?
1: Also ist schon relativ gut gefüllt. Ich sag mal, bummelig, ein paar hundert große und kleine hier im Wasser. Aber gestern zum Beispiel waren hier 4200 Badegäste über den Tag verteilt. Da war es richtig voll. Aber hier, jetzt geht's, oder?
2: Schön, erfrischend, kühl, angenehm. Sehr gut für das. Vor allen Dingen für die Kinder ist es toll. Nach einem langen Tag im heißen Dachgeschoss.
3: Super, herrlich. Also anders lässt sich das gar nicht aushalten an diesen Tagen. Wir waren gestern und vorgestern auch schon hier, weil man immer sich abkühlen kann, wenn man Lust hat und es schön schattig ist.
1: Wie war's mit Anstehen?
4: Oh, wir waren ziemlich früh da. Das ging relativ schnell eigentlich.
5: Guck mal hier, das ist eine tolle Tauchermaske.
3: Genau, damit kann er die ganze Zeit unter Wasser bleiben und die Leute ärgern.
6: Ziemlich warm. Ist schön, ist erfrischend. Gestern war es schlimmer. Gestern war es aber auch relativ voll.
1: Was macht ihr am liebsten hier im Wasser?
7: Wir fahren gerne Rutsche oder schwimmen einfach nur. Was auch immer uns einfällt. Oder wir spritzen uns auch ab.
6: Reinspringen und mich sonnen.
8: Ja, und rutschen.
1: Schreib mal fest, Nikolai. Nicht nur ich habe meinen Spaß hier im Wasser, sondern auch die vielen großen und kleinen Badegäste.
0: Oh, das klingt auch so. Ganz, ganz viel Spaß weiterhin. Du machst dich aber auch gleich auf den Weg, bis später noch auf dem Alster-Wanderweg und testest auch noch mal die Alster aus. Da bin ich auch gespannt. Bis später, Carsten.
1: Und Nikolai.
0: Musikalisch sind wir jetzt in Budapest. Die messen gerade 36 Grad. Da sind wir in Hamburg ja auch fast dran. Budapest jetzt von George Ezra. Hier bei NDR 90,3. Schönen Sonntag.

Es ist 11:30 Uhr. Wir wagen kurz einen Blick aufs Wetter für uns in Hamburg und das ist heute wieder heiß. 33 Grad sind in der Spitze angesagt. Dazu viel Sonne, so ein paar Quellwolken am Himmel, die bleiben aber jetzt erstmal harmlos. Hitzegewitter bekommen wir dann erst wieder in der kommenden Nacht und morgen kühlt es dann sogar so ein bisschen ab. Ja, mehr oder weniger 27 Grad dann in der Spitze. Dazu ein Mix aus Sonne und Wolken, ab und zu auch mal ein Schauer oder auch ein Gewitterschauer mit dabei. 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Blitzer und Staus jetzt aus dem Verkehrszentrum Roter Baum. Vorsicht bitte auf der A1 Lübeck Richtung Fehmarn zwischen Lübeck Zentrum und Bad Schwartau. Da liegt ein Reifen. Aufgepasst auch auf der A7 Flensburg Richtung Hamburg. Zwischen Volkspark und Bahrenfeld, da steht ein kaputtes Auto. Die A7 Hannover Richtung Hamburg zwischen Flehstedt und Marmsdorf. 4 Kilometer Stau. Dort ist nach einem Unfall nur eine Spur frei. Und dann nochmal die A7 Hannover Richtung Hamburg. Da ist die

Ausfahrt Marmsdorf gesperrt wegen Reparaturarbeiten. Wir wünschen da, wo es geht, eine gute und vor allem auch sichere Fahrt. Kommen Sie gut durch diesen Sonntagvormittag mit uns und den größten Hits aller Zeiten. Susi Quattro gleich, She's in Love with You. Mitchell macht den Start jetzt If I Was. Ich bin Nikolai Zech, eine Minute nach 11:30. Moin Hamburg.

0: Es ist gleich 20 vor 12.
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1: Und wir haben gleich die größten Hits aller Zeiten von Womack & Womack zum Beispiel. Teardrops, damit geht's gleich los. Und einmal darf sie noch, bevor sie ihren verdienten Feierabend antritt, Caro Weiß mit einem, was wichtig ist.
2: Ganz genau. Hallo. Es ist 12 Uhr.
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2: Grüne fordern wegen Hitze ein Abkühl-Sofort-Programm. USA und Iran liefern sich wieder neue Angriffe. Algerien und Österreich schaffen es bei Fußball-WM in die K.O.-Runde. Und das Wetter, sonnig und trocken bis 33 Grad. Mehr Klimaanlagen, mehr Bäume und klare Hitzeschutzpläne. Damit will die Grünen-Fraktion Deutschland besser gegen extreme Hitze rüsten. Zuerst hat die Bild am Sonntag darüber berichtet. Grünen-Fraktionschefin Katharina Dröge fordert ein Abkühl-Sofortprogramm des Bundes. Dietrich Karl-Meurer.
4: Am Rande des kleinen Parteitags Länderrat in Sassnitz betont Dröge den zentralen Punkt.
5: Das Wichtigste wäre, dass man eben alte Menschen und Kinder besser schützt mit Klimaanlagen in Pflegeeinrichtungen, in Krankenhäusern, in Schulen. Und wenn das in der Kombination mit einer Solaranlage ist, dann kriegt man den Strom auch noch günstig und den Energieverbrauch in den Griff.
4: Der Bund soll dafür ein Förderprogramm für solche Klimasolaranlagen auflegen. Nach Dröges Vorstellung könnten dafür auch Mittel aus dem Sondervermögen genutzt werden. Außerdem fordert sie verbindliche Vorgaben für Kommunen.
5: Dass der Bund Hitzeschutzpläne für die Kommunen verpflichtend machen sollte. Wenn ein so heißer Sommer da ist, dann müssen Menschen Informationen darüber haben, wo sind kühle Orte, vielleicht eine Bibliothek oder in großen Städten eine U-Bahn, wo es kälter ist.
4: Die Grünen-Politikerin warnt, die Klimakrise werde in Zukunft mehr und häufigere Hitzetage bringen.
2: In Hamburg ist wegen der Hitze der Verbrauch von Trinkwasser deutlich gestiegen. Das teilte ein Sprecher von Hamburg Wasser heute mit. Am Mittwoch wurden in Hamburg demnach etwa 412 Millionen Liter Wasser verbraucht. Das sind etwa 3,4 Millionen volle Badewannen. Und das ist auch der diesjährige Tageshöchstwert. Insgesamt gehen Hamburgerinnen und Hamburger eher sparsam mit Wasser um. Der Pro-Kopf-Verbrauch liegt mit rund 111 Litern täglich unter dem Bundesdurchschnitt von 128 Litern. In der Elbe ist am späten Abend offenbar ein junger Mann ertrunken. Feuerwehr und DLRG haben bis in die Nacht über 2 Stunden nach dem Mann gesucht. Der 22-Jährige war mit seinem Bruder und einem Freund am Blankeneser Elbstrand ins Wasser gegangen. Dabei soll er in Schwierigkeiten geraten sein. Sein Bruder und der Freund konnten gerettet werden und wurden von einem Kriseninterventionsteam betreut. Den 22-Jährigen konnten Feuerwehr und DLRG nicht mehr finden. Eigentlich gilt zwischen USA und Iran eine Waffenruhe. Doch nun spitzt sich die Lage am Golf wieder zu. Die beiden Kriegsparteien USA und Iran lieferten sich gegenseitige Angriffe. Die Friedensgespräche in Genf stehen nun auf der Kippe. Christoph Tietz.
6: Das US-Militär meldete in der Nacht, man habe einen Vergeltungsschlag durchgeführt und dazu Stellungen der Flugabwehr, Radaranlagen und Drohnenlager im Iran attackiert. Die iranischen Revolutionsgarden reagierten und meldeten, man habe 8 wichtige Ziele auf Basen der USA in Kuwait und in Bahrain ins Visier genommen. Die Golfstaaten sind verbündet mit den USA. Kuwait meldete den Einsatz der Flugabwehr, in Bahrain wurde die oberste Etage eines Wohnhauses getroffen, es gab aber keine Verletzten. Die wechselseitigen Scharmützel wurden beiderseits mit markigen Worten begleitet. US-Präsident Trump sagte, es gebe einen Punkt, da könnten die USA nicht mehr vernünftig sein. Und dann werde der Iran, so Trump, aufhören zu existieren. Der Iran drohte seinerseits, US-Stützpunkte in der Region würden die Hölle erleben und der Iran werde bei weiteren US-Attacken die Friedensverhandlungen in der Schweiz abbrechen. Neue Gespräche sind dort bislang für kommende Woche geplant.
2: Bei der Fußball-Weltmeisterschaft ist die Vorrunde am Morgen mit den letzten Gruppenspielen zu Ende gegangen. Dramatisch war es vor allem im Spiel Algerien gegen Österreich. Aus dem ARD-WM-Team Luise Kropf.
7: Das war ein komplett verrücktes Ende. Im Spiel zwischen Algerien und Österreich stand es bis tief in die Nachspielzeit 2:2 unentschieden. Wenige Sekunden vor Schluss traf dann Algerien zur 3:2 Führung. Österreich wäre damit raus aus dem Turnier gewesen. Doch mit der allerletzten Aktion traf der ehemalige Bundesliga-Stürmer Sascha Kalajdzic zum 3:3 Ausgleich für Österreich, die es damit noch last minute in die K.O.-Runde geschafft haben und jetzt auf Spanien treffen werden. Algerien spielt gegen die Schweiz. Im Parallelspiel war schon vorher alles klar. Gruppensieger Argentinien gab sich gegen Jordanien keine Blöße und hat mit einer B-11 3:1 gewonnen, inklusive Tor von diesmal eingewechselten Lionel Messi. Argentinien trifft jetzt im 16. Finale auf den Fußballzwerg Kap Verde.
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1: Gibt doch keine Fußballzwerge, haben doch da alle was gerissen bei der Fußball-Weltmeisterschaft. Und die Sonne, die ist auch wieder ordentlich einen am Abreißen da oben am Himmel. 33 Grad in der Spitze heute, also wieder ein Tag mit 30 Grad plus bei uns in Hamburg. Schauer und Gewitter sind erstmal passé, die waren ja in der Nacht präsent. Erst zum, ja, in der kommenden Nacht kommen die dann zurück. Ansonsten heute viel Sonne und es bleibt trocken. Morgen kühlt es dann sogar so ein bisschen ab. 27 Grad dann nur noch in der Spitze. Dazu ein angenehmer Mix aus Sonne und Wolken, aber auch mal ein Schauer ist mit dabei. Morgen zum Wochenstart. 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Blitzer und Staus jetzt aus dem Verkehrszentrum. Roter Baum, die A1 ist voll. Und zwar Lübeck Richtung Hamburg zwischen Billstedt und Stillhorn. 8 Kilometer Stop and Go. Dann ist die A7 auch voller. Und zwar Flensburg Richtung Hamburg, Richtung Süden vorm Elbtunnel. Ab Stelling stehen sie 5 Kilometer im stockenden Verkehr. Dann die A7 Hannover Richtung Hamburg zwischen Flehstedt und Marmsdorf. 4 Kilometer Stau. Da ist nach einem Unfall nur ein Fahrstreifen frei und die Ausfahrt Marmsdorf ist auf der A7 Richtung Norden wegen Reparaturarbeiten gesperrt. Wir wünschen da, wo es geht, eine gute und vor allem sichere Fahrt und gleich sind wir am Kalkberg. Ja, Winnetou. Die Karl-May-Festspiele haben ihre Premiere gefeiert. Wie es war bei absoluter Hitze, hören wir uns gleich an. In den nächsten 8 Minuten. Ich bin Nicolette Zech. Moin.

0: Gestern Abend ging es wieder los, als im Antlitz des Kalkberges. In einer unsäglichen Hitze die Sonne in Bad Segeberg unterging. Die Karl-May-Spiele in Bad Segeberg am Kalkberg ist in die neue Saison gestartet. Im Tal des Todes heißt das Stück dieses Jahr. Und das war wirklich eine heiße Angelegenheit dafür. Tiere, Darsteller und Publikum, nicht nur wegen des Feuers, was sie da einsetzen. Über 30 Grad waren da in der Arena, aber das Segeberger Publikum, das war bestens vorbereitet.
1: Wasserspray für die kleine Maus da hinten. Damit erfrischt sie sich das Gesicht und den Körper.
2: Wir haben ordentlich kühle Getränke eingepackt und jetzt geht's los. Das ist egal, wie das Wetter ist. Ob schönes Wetter oder ob es regnet oder wenn es schneien würde. Wir sind hier.
3: Wasser, Wasser, Wasser. Ganz viel Wasser. Wir haben hier schon alles erlebt. Den Abbruch, weil das so geregnet hat, dass wir nicht mehr weitermachen konnten hier. Hitze, Kälte, alles schon. So ist es halt in Segeberg.
0: Ja, so ist das eben, ne? Aber es war trotzdem eine Premiere, die auf jeden Fall im Kopf bleibt, auch für Alexander Klavs, der natürlich wieder als Winnetou am Start ist.
4: Was wir heute Abend verspüren, ist einfach pures Glück, weil das Publikum liebt die Show, hat es toll aufgenommen, wir haben uns wohlgefühlt und es war besonders in jeder Hinsicht, auch vom Wetter her, also so heiß, glaube ich, bin ich noch auf keiner Bühne gestanden. Das war der Wahnsinn. Also von daher, alles super gelaufen, wir sind total happy und jetzt freuen wir uns auf 72 Shows.
0: Ja, 72 Shows, 400.000 Zuschauerinnen und Zuschauer gucken sich das Ganze noch an in diesem Jahr. Heute Nachmittag geht's direkt weiter, inklusive Hitzekonzept mit Sprinkleranlage vor und hinter der Bühne. Und dann gibt's hoffentlich bald wieder kühlere Spieltage, ne? Karten gibt's auch noch für die nächsten Wochen bis Anfang September. Starten bei ca. 26 Euro. Und wir machen jetzt nicht weiter mit Winnetou und Musik aus dem Wilden Westen, sondern mit Johannes Oerding an guten Tagen hier bei NDR 90,3.

NDR 90,3 ist hier um 12:30 am Sonntagmittag und wir wagen schnell einen Blick aufs heiße Hamburger Wetter. Da hat die Sonne uns weiterhin im Griff. Viel Sonne, ein paar Quellwolken unterwegs, die sind aber jetzt tagsüber zumindest harmlos. Bis 33 Grad haben wir heute. Aktuell messen wir auch schon 30 Grad bei uns im Stadtgebiet. Und heute Nacht kommen dann ein paar Hitzegewitter zurück und dann kühlt es auch so ein bisschen ab. Naja, was heißt abkühlen? Ne? 27 Grad morgen in der Spitze. Dazu ein Mix aus Sonne und Wolken und ab und zu auch mal ein Schauer mit dabei morgen dann zum Wochenstart. 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Blitzer und Staus jetzt aus dem Verkehrszentrum Roter Baum. Aufgepasst auf der A7 Hamburg Richtung Flensburg zwischen Schnelsen Nord und Quickborn. Da steht ein kaputtes Auto. Da sind Personen auf der Fahrbahn. Vorsicht bitte in beiden Richtungen auf der A7 zwischen Hennstedt-Ulzburg und Kaltenkirchen. Da ist ein Fahrradfahrer sogar unterwegs. Das ist keine gute Idee. Dann haben wir die A1 Lübeck Richtung Hamburg zwischen Billstedt und Stillhorn, 8 Kilometer Stop and Go. Und dann nochmal die A7 Flensburg Richtung Hamburg zwischen Stelling und dem Elbtunnel, 5 Kilometer stockender Verkehr. Die A7 nochmal voll in der anderen Richtung zwischen Flehstedt und Marmsdorf Richtung Norden auf der A7, 4 Kilometer Stau, da ist nach einem Unfall nur eine Spur frei. Und

Dann haben wir noch Infos von der Bahn. Und zwar die U3 ist noch bis Betriebsschluss zwischen Wandsbek-Gartenstadt und Barmbek gesperrt. Grund ist da eine technische Störung am Stellwerk. Zwischen den Haltestellen fahren stattdessen Busse. Und aufgrund witterungsbedingter Einschränkungen der Infrastruktur kommt es im Zugverkehr der Deutschen Bahn zwischen Hamburg und Berlin derzeit auch zu Einschränkungen. Einzelne Züge werden umgeleitet und verspäten sich um etwa 30 Minuten. Das als Info für Sie, falls Sie heute irgendwie noch in die Hauptstadt aufbrechen wollen. Und wenn Sie doch noch was gesehen haben, Blitzer vielleicht, dann melden Sie sich gerne über die 08000 90 3 90 3 oder Sie schreiben uns oder schicken eine Sprachnachricht. Das geht in der NDR Hamburg App. Freuen wir uns drauf und gleich wird's emotional hier bei NDR 90,3. Ja, warum es heute Nacht wahnsinnig laut war, das hören wir gleich. In 8 Minuten nach T-Rex und jetzt Afrofe, Big in Japan. Ich bin Nikolai Zech, hallo.

0: das laut heute Nacht, oder nicht? NDR 90,3 ist hier. Heute Nacht sind ja Hitzegewitter über Hamburg hinweggezogen. Das war mächtig laut, aber vielleicht waren das auch einfach nur die Jubelschreie aus unserem Nachbarland Österreich, die so laut waren. An Dramatik da gestern Nacht oder heute Nacht kaum zu überbieten. Unser WM-Reporter in den USA heißt Martin Roschitz. Und Martin, nimm uns doch nochmal mit in die österreichische Gefühlsachterbahn von der Fußball-Weltmeisterschaft.
1: Ja, unsere Freunde aus Österreich hatten beim 3:3 gegen Algerien wirklich den Papst in der Tasche. Team Austria braucht ja mindestens ein Unentschieden zum Weiterkommen, wie die Algerier auch. Aber die Österreicher kassieren dann in der dritten Minute der Nachspielzeit das 2:3, also wie so ein Boxer, der in der letzten Runde zu Boden geht.
2: 3:2 für Algerien. Österreich wird gleich die Heimreise antreten.
1: Ihr werdet narrisch, von wegen, denn Trainer Ralf Rangnick wechselt den 2-Meter-Stürmer Sascha Kalajdzic ein und dann passiert das hier.
2: Österreich noch einmal im Angriff. Warner, komm, lass uns den Ausgleich schießen, dann bleiben wir drin, ansonsten fahren wir heim. Sabitzer auf Gregoritsch, köpfelt auf, Kalajdzic, 3:3, Sascha Kalajdzic, 3:3!
1: Jetzt sind wir dabei, Euler, und zwar zum ersten Mal wieder nach 44 Jahren in der K.O.-Runde.
0: Gänsehaut. Also wirklich, wegen solchen Szenen liebt man doch den Fußball, oder nicht? Also Österreich im WM-16-Finale Donnerstag gegen Europameister Spanien. Unser deutsches Team ist ja schon morgen dran gegen Paraguay. Martin, wieder ein Team aus Südamerika. Gegen Ecuador haben wir uns ja bekanntlich schwer getan und verloren. Mach uns mal ein bisschen Hoffnung, warum das morgen was werden kann.
1: Ja, ich habe mir die Gruppenspiele von Paraguay noch mal genauer angesehen. Das ist ja jetzt auch mein Job. Und ich muss jetzt mal mit dem Mythos aufräumen, dass die Paraguayer körperlich angeblich genauso stark sein sollen wie Ecuador. Das stimmt aber nicht. Sie haben zu Recht mit 1:4 verloren gegen die USA. Die Türken haben sie mit sehr, sehr viel Glück geschlagen. Und gerade im Spiel nach vorne ist Paraguay maximal zweitklassig. Bei allem Respekt wirklich. Aber an einem normalen Tag gewinnt Deutschland 9 von 10 Spielen gegen Paraguay.
0: Wissen wir Bescheid. Da sind wir gespannt. Martin Roschitz, unser WM-Reporter in den USA. Und das Spiel Deutschland gegen Paraguay bei der Fußball-Weltmeisterschaft. Dann morgen Abend, relativ spät, 22:30 Uhr ist Anstoß. Und das ZDF überträgt das Spiel dann für uns. You count me out.

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1: Ja, the show must go on. Ne? Die Show muss weitergehen und das tut sie natürlich gleich auch hier bei uns bei NDR 90,3. In Form von Rod Stewart, Downtown Train. Jetzt aber erstmal alles, was wichtig ist. Vorne mit Philipp Kaute.
2: Guten Tag. Es ist 13 Uhr.
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2: Hitze und auch Gewitter verursachen in Hamburg etliche Einsätze. Anwohner demonstrieren an der Elbchaussee gegen Umbaupläne. CSD in Hamburg hat im August so viele Gruppen wie noch nie. Das Wetter bleibt sonnig und schwül bei 32 Grad. Ja, wir haben es gesagt. Hamburg geht in den nächsten Hitzetag und das ist der vorerst letzte dieser Phase. Auch heute warnt der Deutsche Wetterdienst wieder vor extremen Temperaturen. Finn Kessler.
4: Auswirkungen hat die Hitze auch heute auf den Bahnverkehr im Norden. Laut Bahn gibt es witterungsbedingte Störungen auf der Strecke zwischen Hamburg und Berlin. Konkret verspäten sich Züge zwischen Berlin und Wittenberge um etwa eine halbe Stunde. Auch im Regionalverkehr kann es immer wieder zu Ausfällen und Verspätungen kommen. Die Hamburger Feuerwehr musste gestern zu hunderten Rettungsdiensteinsätzen ausrücken. Die Belastung war so hoch, dass auf St. Pauli ein Sanitätszentrum aufgebaut wurde. Bis 22.30 Uhr wurden an der Budapester Straße allerdings nur rund 10 Menschen behandelt. Heute ist die Lage laut Feuerwehr deutlich entspannter. Aktuell beseitigt die Feuerwehr vor allem die leichten Gewitterschäden in der Stadt. Die Einsatzkräfte mussten bislang zu rund 40 sogenannten Droht-zu-fallen-Einsätzen ausrücken.
2: Und wie Städte und Gemeinden auf die Hitze reagieren sollten, dazu äußern sich gerade verschiedene Parteien. Der CDU-Bundestagsabgeordnete Christoph Ploss aus Hamburg verlangt mehr klimatisierte Räume, mehr Bäume und mehr Trinkbrunnen. Außerdem fordert Ploss Sonnencremespender in den Städten. Die Grünen verlangen einen Aktionsplan, einmal mit mehr Klimaanlagen, aber auch mit mehr Solaranlagen. Das Ausmaß wird immer sichtbarer nach dem Erdbeben in Venezuela. Das UN-Kinderhilfswerk UNICEF hat jetzt neue Zahlen genannt. Rund 680.000 Kinder sind demnach auf Hilfe angewiesen. Und das nicht nur, weil viele Schulen beschädigt wurden. Laut UNICEF haben tausende Kinder keinen verlässlichen Zugang zu Trinkwasser. Die Zahl der Toten ist nach dem Erdbeben in Venezuela auf 1.400 gestiegen. Kopenhagener Radwege. Das sind Fahrstreifen, die von der Straße stark abgetrennt sind, meist durch einen Bordstein. So ein Radweg soll an der Elbchaussee entstehen und das löst Kritik aus. Rund 100 Anwohnerinnen und Anwohner haben demonstriert unter dem Motto »Ein Herz für Övelgönne«. Carsten Sekund.
5: 248 Parkplätze gibt es aktuell an der Elbchaussee Höhe Övelgönne. In Zukunft sollen 175 davon verschwinden zugunsten von zwei Radstreifen. Dagegen wehren sich Anwohner und Gastronomen wie Pia Fintelmann von der Strandperle oder Fatmir Husani vom Strandkiosk.
6: Dass nicht einfach Parkplätze wegradiert werden und wir Anbindung an die Stadt verlieren.
7: Es muss eine Lösung für die Parkplätze hier oben geben. Es muss für die Menschen, die hier unten leben, machbar sein, hier weiterhin ihr Leben zu gestalten, den Alltag zu gestalten.
5: Dafür seien die Parkplätze wichtig. Außerdem wünschen sich viele zum Schutz der Kinder Tempo 30 statt 50 hier an der Elbchaussee Höhe Övelgönne. Und die Menschen möchten in die Planungen der Stadt mit einbezogen werden.
7: Sehr gerne setzen wir uns zusammen an einen Tisch mit der Verkehrsbehörde, mit Herrn Tjax, mit uns als Anwohner, als Gastronomen. Ist es wichtig, dass wir gehört werden.
5: Insofern soll die Demonstration heute auch ein Appell zur Zusammenarbeit mit den Behörden sein.
2: Es dauert noch ein wenig, aber wenn im August der CSD durch Hamburg zieht, dann sind so viele Gruppen dabei wie noch nie. 150 an der Zahl. Das Interesse am Christopher Street Day wächst also, sagt jedenfalls Manuel Opitz vom Verein Hamburg Pride im Gespräch mit dem NDR. Jörn Strehler-Pohl.
8: Die 150 Gruppen sind einerseits ein Rekord. Gleichzeitig wird es aber deutlich weniger Trucks auf der CSD-Demo als im Vorjahr geben. Also große Wagen, die oft von Unternehmen gesponsert werden. Der Veranstalter Hamburg Pride sieht darin vor allem eine Folge der Wirtschaftskrise, sagt Sprecher Manuel Opitz.
9: Trotzdem muss man sagen, dass viele Unternehmen vielleicht einfach kein Truck mehr auf die Strecke bringen, dafür aber eine Fußgruppe angemeldet haben. Die verschwinden also nicht zwangsläufig, sondern satteln einfach sozusagen um.
8: In den vergangenen Monaten hatte es bundesweit Diskussionen gegeben, dass Unternehmen sich nicht mehr am CSD beteiligen, weil sich die politische Stimmung geändert habe. Für Hamburg sieht Opitz diesen Trend nicht. Gleichzeitig warnt aber auch er vor steigenden Übergriffen auf queere Menschen. Die Hamburger CSD-Demo ist in diesem Jahr für den 1. August geplant.
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1: Das Wetter für uns in Hamburg, das geht sommerlich weiter. Quellwolken am Himmel, die sind aber jetzt harmlos. Hitzegewitter kommen dann, wenn überhaupt, erst in der Nacht auf Montag wieder auf uns zu. 33 Grad heute in der Spitze, dazu immer mal wieder viel Sonne. Morgen kühlt es ein bisschen ab. Zum Wochenstart nur noch 25 bis 27 Grad maximal. Dazu ein Mix aus Sonne und Wolken und einigen Schauern. 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Blitzer und Staus aus dem Verkehrszentrum Roter Baum. Die A1 Lübeck Richtung Hamburg zwischen Billstedt und Stillhorn, 8 Kilometer Stop and Go. Dann die A7 Richtung Süden zwischen Stelling und dem Elbtunnel, 5 Kilometer stockender Verkehr. Und Richtung Norden auf der A7 zwischen Vleestedt und Marmsdorf, 4 Kilometer Stau. Da ist nach einem Unfall nur eine Spur frei. Ansonsten ist die Ausfahrt Marmsdorf auf der A7 Richtung Norden gesperrt wegen Reparaturarbeiten zurzeit. Und wenn Sie noch was gesehen haben, Ampelausfall, Stau, Blitzer, geben Sie uns gerne Bescheid, kostenfrei über die 08000 90 3 90 3. Was haben wir heute vor 30 Jahren gehört? Hellas Hitparade stellen wir Ihnen gleich vor in den nächsten 8 Minuten hier bei NDR 90,3. Ich bin Nicolai Zech, moin. Zeit.

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2: 1996. Was haben wir diese Woche vor 30 Jahren gehört? Das haben wir gehört. Platz 5.

auch wochenlang in den Charts ganz oben. Als das runterging, legte er auch einen nach. Fable, Platz 3. Sommer 96, da gab es zwei Sommerhits.

0: zweite Sommerhit, 96 auf Platz 1, Los del Rio. Macarena. 1996, das haben wir diese Woche vor 30 Jahren gehört.
1: Danke an Stefan Heller aus dem NR90,3 Morgen. Und natürlich wollen wir auch einen Song spielen. Mr. President, jetzt Coco Jumbo hier bei NR90,3. Passend zum Sommerwetter.

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In der 90,3 ist hier um 13:30 und die 30 Grad sind in der Stadt schon wieder geknackt worden. Bis 33 Grad geht's heute noch hoch und das Wetter für uns in Hamburg bleibt heute auch sommerlich mit viel Sonne, einigen Wolken unterwegs. Die bleiben jetzt aber erstmal harmlos. Hitzegewitter sind dann erst in den späten Abendstunden und in der Nacht wieder angekündigt. Morgen kühlt es dann fast schon ab. Bis 27 Grad geht's da nur hoch in Anführungszeichen. Und dazu bekommen wir einen Mix aus Sonne und Wolken und einigen Schauern auch mit dazu. In der 90,3 Blitzer und Staus jetzt aus dem Verkehrszentrum Roter Baum. Die A1 ist voll. Lübeck Richtung Hamburg zwischen Billstedt und Stillhorn 8 Kilometer Stop and Go. Und auch die A7 vom Elbtunnel Richtung Süden ab Stelling 5 Kilometer stockender Verkehr. Dann die A7 Richtung Norden zwischen Flehstedt und Marmsdorf 4 Kilometer Stau. Da ist nach einem Unfall nämlich nur ein Fahrstreifen frei. Und die Ausfahrt Marmsdorf ist auf der A7 Richtung Norden wegen Reparaturarbeiten gesperrt. Die A24 Hamburg Richtung Berlin zwischen Wittenburg und Wibbelin 7 Kilometer Stau zurzeit. Und bei den U- und S-Bahnen haben wir auch noch eine Meldung, zumindest bei den U-Bahnen. Da ist nämlich die U3 bis Betriebsschluss heute zwischen Wandsbek-Gartenstadt und Barmbek gesperrt. Grund ist eine technische Störung am Stellwerk. Zwischen den Haltestellen fahren aber stattdessen Busse. So viel dazu, dass Sie das auch schon mal gehört haben. Und aufgrund witterungsbedingter Einschränkung der Infrastruktur kommt es im Zugverkehr der Deutschen Bahn zwischen Hamburg und Berlin derzeit auch zu Beeinträchtigungen. Einzelne Züge werden umgeleitet und verspäten sich um etwa 30 Minuten, dass Sie das auch auf dem Zettel haben. Und wenn Sie noch was gesehen haben, Blitzer vielleicht an diesem Sonntagnachmittag, dann geben Sie uns gerne Bescheid kostenfrei über die 08000 90 3 90 3. Wo verbringen Sie diesen nächsten heißen Tag hier bei uns in der Stadt? Hören wir uns gleich mal an. In 7 Minuten, ich bin Nikolai Zech, mein Hamburg.

0: Ende 90,3 ist hier am nächsten heißen Hamburger Tag. Die einen machen die Schotten dicht bei diesen Temperaturen, die anderen wohnen zurzeit im Wasser mehr oder weniger, im Planschbecken, am Strand zum Beispiel, im Keller. Wo verbringen Sie heute den Tag, haben wir Sie mal gefragt. Jörn wundert sich über den ganzen Trubel.
1: Ich bin ja hier bei der Arbeit und die Sache, dass das mal heiß ist und mal kalt, das ist ja der Lauf der Dinge. Und insofern, vor 2 Wochen hätten wir hier gestanden und dann hat er gesagt, windig und kalt und schlimm und endlich mal warm. Und nun ist das endlich mal warm und nächste Woche ist wieder kalt. Solange wir noch über Wetter reden, reden wir nicht über Gesundheit. Also insofern ist das. Und die Sache jetzt im Schatten ist natürlich besser als in der Sonne. Aber nichtsdestotrotz, dass das nun mal Sommer ist, das war ja immer so, ne?
0: Herrlich, Jörn. Ja, diese Woche ist warm, nächste Woche ist mal wieder kalt. Ja, geil. So ist es nun, ne? Nur ist diese Woche wirklich oder dieses Wochenende auch wirklich heiß. Und Stefan zum Beispiel muss heute raus.
2: Wir sind Hamburger, wir werden normalerweise jetzt wohnen zu Hause sitzen oder im Häuschen an der Elbe, aber wir haben Besuch aus Liechtenstein und dann müssen wir natürlich raus und ein bisschen was erleben. Und wir gehen jetzt Strand Pauli Kaffee trinken und verschanzen tun wir uns, glaube ich, später mal. Mal gucken. Aber wir müssen eigentlich ein ruhiges Plätzchen suchen, vielleicht wo das Park, da wo viele Bäume sind und mal gucken. Wir werden schon ein Plätzchen finden.
0: Ja, auf jeden Fall ein schönes, schattiges Plätzchen. Ne? Martina hat nach wie vor den besten Tipp an einem warmen Tag wie diesem.
3: Ganz viel trinken, drin bleiben, schottendicht und coole Musik anmachen.
0: Oh ja, coole Musik anmachen. Das machen wir jetzt auch in Form von Bruno Mars, Just the Way You Are, hier bei der 90,3.

N93,3 ist hier am Sonntagnachmittag. Ich sag kurz Tschüss, ich bin Nikolai Zech, ich bin jetzt raus. Sie sind aber in guten Händen, was die Unterhaltung angeht. Michael Wittig macht gleich weiter mit dem N93,3 Nachmittag. Haben Sie einen schönen Sonntag. Moin Hamburg.

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1: Can't take my eyes off you, die Boys Town Gang, die gibt's gleich. Vorher hat Philipp Kaute für uns die Nachrichten.
2: Genau, guten Tag. Es ist 14 Uhr.
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2: Hitze und auch Gewitter verursachen in Hamburg etliche Einsätze. Iran und USA liefern sich wieder Kämpfe, trotz der Waffenruhe. Anwohner demonstrieren an der Elbchaussee gegen Umbaupläne. Das Wetter bleibt sonnig und schwül, bis zu 32 Grad. Kein Halbmarathon, keine Parade der Harley-Days, kein Galopprenntag. Wegen der Hitze sind heute mehrere Events in Hamburg gestrichen. Und die hohen Temperaturen führen auch im Verkehr zu Problemen. Finn Kessler.
3: Auswirkungen hat die Hitze auch heute auf den Bahnverkehr im Norden. Laut Bahn gibt es witterungsbedingte Störungen auf der Strecke zwischen Hamburg und Berlin. Konkret verspäten sich Züge zwischen Berlin und Wittenberge um etwa eine halbe Stunde. Auch im Regionalverkehr kann es immer wieder zu Ausfällen und Verspätungen kommen. Die Hamburger Feuerwehr musste gestern zu hunderten Rettungsdiensteinsätzen ausrücken. Die Belastung war so hoch, dass auf St. Pauli ein Sanitätszentrum aufgebaut wurde. Bis 22.30 Uhr wurden an der Budapester Straße allerdings nur rund 10 Menschen behandelt. Heute ist die Lage laut Feuerwehr deutlich entspannter. Aktuell beseitigt die Feuerwehr vor allem die leichten Gewitterschäden in der Stadt. Die Einsatzkräfte mussten bislang zu rund 40 sogenannten Droht-zu-fallen-Einsätzen ausrücken.
2: Man kann es sich denken, aber jetzt belegen es Zahlen. Der Verbrauch von Trinkwasser in Hamburg steigt. Laut Hamburgwasser wurden gestern etwa 412 Millionen Liter verbraucht. Das sind umgerechnet etwa 3,4 Millionen volle Badewannen. Und das ist auch der diesjährige Tageshöchstwert. Insgesamt aber gehen Hamburgerinnen und Hamburger eher sparsam mit Wasser um. Der Pro-Kopf-Verbrauch liegt mit rund 111 Litern täglich. Unter dem Bundesdurchschnitt, da sind es 128 Liter. Eigentlich gilt zwischen den USA und dem Iran eine Waffenruhe, doch nun spitzt sich die Lage am Golf wieder zu. Die beiden Kriegsparteien USA und Iran liefern sich gegenseitige Angriffe. Christoph Tietz.
4: Das US-Militär meldete in der Nacht, man habe einen Vergeltungsschlag durchgeführt und dazu Stellungen der Flugabwehr, Radaranlagen und Drohnenlager im Iran attackiert. Die iranischen Revolutionsgarden reagierten und meldeten, man habe 8 wichtige Ziele auf Basen der USA in Kuwait und in Bahrain ins Visier genommen. Die Golfstaaten sind verbündet mit den USA. Kuwait meldete den Einsatz der Flugabwehr. In Bahrain wurde die oberste Etage eines Wohnhauses getroffen. Es gab aber keine Verletzten. Neue Gespräche sind bislang für kommende Woche geplant.
2: An der U-Bahn-Station Horner Rennbahn ist heute ein Mann bei einem Unfall ums Leben gekommen. Der Senior stürzte am Mittag mit seinem Rollator eine Rolltreppe herunter und starb. Der U-Bahn-Verkehr war von dem Unfall nicht betroffen. Mehr Platz für Radwege. Diesen Trend gibt es an vielen Stellen in Hamburg. An der Elbchaussee führt das aber zu Kritik. Rund 100 Anwohnerinnen und Anwohner haben demonstriert unter dem Motto »Ein Herz für Übelgönne«. Carsten Sekund.
5: 248 Parkplätze gibt es aktuell an der Elbchaussee Höhe Övelgönne. In Zukunft sollen 175 davon verschwinden zugunsten von 2 Radstreifen. Dagegen wehren sich Anwohner und Gastronomen wie Pia Fintelmann von der Strandperle oder Fatmir Husani vom Strandkiosk.
6: Dass nicht einfach Parkplätze wegradiert werden und wir Anbindung an die Stadt verlieren.
7: Es muss eine Lösung für die Parkplätze hier oben geben. Es muss für die Menschen, die hier unten leben, machbar sein, hier weiterhin ihr Leben zu gestalten, den Alltag zu gestalten.
5: Dafür seien die Parkplätze wichtig. Außerdem wünschen sich viele zum Schutz der Kinder Tempo 30 statt 50 hier an der Elbchaussee Höhe Övelgönne. Und die Menschen möchten in die Planungen der Stadt mit einbezogen werden.
7: Sehr gerne setzen wir uns zusammen an einen Tisch mit der Verkehrsbehörde, mit Herrn Tjax, mit uns als Anwohner, als Gastronomen. Ist es wichtig, dass wir gehört werden.
5: Insofern soll die Demonstration heute auch ein Appell zur Zusammenarbeit mit den Behörden sein.
2: Wer mit der U3 fährt, also der gelben Linie, muss mit Problemen rechnen. Zwischen Wandsbek-Gartenstadt und Barmbek ist die Strecke nämlich gesperrt und das bis Betriebsschluss. Grund ist eine technische Störung am Stellwerk. Zwischen den Haltestellen fahren stattdessen Busse. Hinzu kommt, dass seit Freitag auch der Abschnitt zwischen Barmbek und Berliner Tor gesperrt ist, wegen Bauarbeiten.
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1: Der Blick auf das Wetter für uns in Hamburg. 29 schwülwarme Grad, jetzt gerade aktuell bei Ihnen in Lohbrücke gemessen. 33 sind heute Nachmittag noch drin. Bleibt dabei, Wechsel Sonne und Wolken. Es bleibt noch meist trocken. Am Morgen, dann am Montag, nachdem es in der Nacht schon reichlich Bambule gegeben hat mit Regenschauern, vielleicht auch kräftigen Gewitter, Starkregen und Hagel, alles nicht ausgeschlossen. Morgen am Montag dann Wechsel aus Sonne und Wolken, zeitweise wolkig, trockene Abschnitte, vor allem am Morgen sowie am Nachmittag, aber auch Schauer möglich. Und vor allem, es ist dann keine Hitze mehr drin. Es wird aber sommerlich warm bei bis zu 27 Grad. Blitze und Staus, wir sind im Verkehrszentrum Roter Baum, A1 Lübeck in Richtung Hamburg zwischen Billstedt und Stillhorn, 8 Kilometer stockender Verkehr. A7 Richtung Süden zwischen Stellingen und dem Elbtunnel, da haben wir 5 Kilometer stockenden Verkehr. Gegen Richtung A7 Richtung Norden, die Ausfahrt Marmsdorf ist wegen Reparaturarbeiten gesperrt. A24 Hamburg Richtung Berlin zwischen Wittenburg und Wöppelin, 7 Kilometer Stau. Dann in Hamburg schreibt auch Peter gerade in den Messenger der NDR Hamburg, wegen der Gluthitze sind wohl einige Ampeln in der Stadt ausgefallen. Ist auch offiziell gemeldet, mehrere Ampelanlagen außer Betrieb. Wir halten Sie da auf dem Laufenden. Und an der Elbfähre, da beträgt die Wartezeit ab Glückstadt, also Richtung Süden, 2 Stunden. Gute Fahrt für Sie. Eine schön aufgeheizte Wohnung oder Haus, aber trotzdem machen Sie ja das Beste draus, ne? So sind wir hier halt in Hamburg. NDR 90,3 an Ihrem Sonntagnachmittag. Schön, dass Sie mit dabei sind. Ich bin Michael Wittig. Moin Hamburg.

Und auf Ihrer Fahrt Richtung Ostsee bitte mit einplanen. Eine Nachricht aus dem Verkehrszentrum Roter Baum. 14.13 Uhr haben wir es. Vorsicht, A1 Lübeck Richtung Fehmarn zwischen Serez und Rathekau. Eine ungesicherte Unfallstelle. Gute Fahrt für Sie überall, ja. Man macht sich ja so Gedanken, wie werden denn die Kinder später über ein erzählen und berichten. Die Kelly Family ist ja auch eine sehr spezielle Familie, aber die Kinder sagen fast unisono, die Eltern, die waren zwar schon crazy, aber unsere Eltern waren großartige Menschen. Wir haben jedes Jahr die Nächstenliebe praktiziert. Wir haben es nicht nur uns, sondern auch anderen schön gemacht. Also über die Feiertage ging es dann mal ins Gefängnis oder auf eine Kinderkrebsstation oder da hat man auch mal für eine Obdachlosenküche gesungen. Also einfach auch mal etwas geben für andere Menschen. Ja, und einer davon, der das über seine Eltern sagt, ist Michael Patrick Kelly. Den hören wir jetzt hier bei NDR 90,3. Beautiful Madness an ihrem Sonntagnachmittag.

0: Er hat den ganzen Tag die Schwimmflossen an, Carsten Seekund, unser Stadtreporter hier bei NDR 90,3. Vorhin hat er sich mit Ihnen und für Sie im Freibad Marienhöhe abgekühlt. Jetzt schaut er, wie es denn so am Alsterwanderweg aussieht. Carsten, ja, die Badehose hast du an. Ich finde das auch toll noch mit deinem Seepferdchen. Da sieht man dann eindeutig, dass du schwimmtauglich bist. Jetzt stehst du Höhe Wellingsbüttler Landstraße. Wie ist denn das? Da ist die Alster voll mit Menschen, die sich da abkühlen, und gehst du auch noch rein?
1: Ich bin schon drin. Ich darf nicht mehr hören. Ist ein bisschen leiser als im Freibad, weil die Alster fließt ja, und es gibt immer so kleine Mini-Buchten, wo eigentlich sonst immer die Enten und die Schwäne und die Gänse sind. Da sind jetzt ganz viele Familien mit ihren kleinen Kindern. Ja, halten wir mal die Füße rein. Es ist ja ganz angenehm hier und viele fühlen sich, glaube ich, ganz wohl.
2: Es ist nah, es ist erfrischend. Man kommt mit dem Fahrrad gut hin. Für die Kleinen ist was dabei. Ideal. Fürs Rumplanschen, fürs Rumpaddeln.
3: Es ist schon wirklich kalt, aber das ist gerade richtig. Wenn man den ganzen Tag so vor sich hin schwitzt, dann ist das richtig schön.
4: Super entspannt. Man kann sich schön abkühlen. Das ist eine gute Alternative, gerade bei den Temperaturen.
1: Und die Jungs haben Spaß?
4: Definitiv. Viele Steine, ganz viel Stöcker.
5: Wir haben Schuhe an, weil es hier ziemlich steinig ist. Wir sind jetzt gerade mit einem Stand-Up-Paddel einmal hoch und runter gefahren und kühlen uns jetzt hier vorne so ein bisschen ab.
1: Ihr seid nicht die Einzigen, oder, wenn man mal so hört?
5: Nee, hier ist ordentlich was los, aber es ist ein gutes Miteinander. Ja, hier sind Steine, genau, und hier an der, also komplett die Alster entlang sind so Holzpfähle, da muss man ein bisschen aufpassen.
1: Sophia, wie ist das Wasser?
5: 20 können schon hinkommen.
1: Tom, Michi, das würde ich auch sagen. 20 Grad ungefähr. Keine Algen zum Glück. Paar Steinchen überall. Sehr erfrischend. Und vielen Dank an Nuray, Maya, Carsten und ja, die Kleine da, die wir eben auch noch gehört haben, die uns so nett Auskunft gegeben hat im Wasser.
0: Ja, Carsten, jetzt brauche ich aber noch ein abschließendes Urteil von dir. Freibad oder Alster?
1: Also zum Schwimmen auf jeden Fall, das Freibad, natürlich, klar, da kann man Bahnen ziehen, da kann man mal vom Dreier runterspringen. Und hier, wenn man es aber so ein bisschen klein, ruhig, gemütlich möchte, vielleicht noch mit einem kleinen Picknick und Füße nur ins Wasser und noch mal ein paar Wasservögel beobachten, dann würde ich sagen, auf an die Alster, zum Alsterwanderweg.
0: Aber dein Kopfsprung vom Fünfer, das müssen wir auch irgendwann noch mal machen, Carsten.
1: Üben wir noch mal, ja, ich glaube auch.
0: Danke, schönen Nachmittag.
1: Der Sommer ist noch lang.
0: Ja. Stell nochmal ins Verkehrszentrum Roter Baum, A7 Flensburg Richtung Hamburg zwischen Othmarschen und dem Elbtunnel. Da steht ein defektes Fahrzeug.

ich bin Alexandra aus Ottensen und ich mag an meinem Stadtteil, dass wir im Sommer in so einer bunten Mischung entspannt an jeder Ecke jemanden treffen, entspannt einen Kaffee trinken und runter zur Elbe gehen können und den Sommer genießen. 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

Robin Palmer bei uns bei NDR 90,3. Schönen Sonntagnachmittag, 14.30 Uhr. Die Zeit, um mal auf das Wetter für uns in Hamburg zu schauen. 29 Grad bei Ihnen in Lurup gemessen. Im Laufe des Nachmittags kann es noch auf 33 Grad hochgehen. Sonnig bleibt es bis dahin meist auch trocken. Ja, und in der kommenden Nacht erst einmal auch weiterhin trocken und auch noch ein bisschen drückend. Dann aber häufiger Regenschauer. Kräftige Gewitter sind dann auch drin mit Starkregen garniert, Hagel, Sturmböen, all das nicht ausgeschlossen. Und das bringt dann so ein bisschen die Hitze weg. Die Werte gehen runter auf 18 Grad aber noch. Morgen, der Montag, Wechsel aus Sonne und Wolken. Das kann auch noch mal einen Schauer geben. Vor allem wird es morgen aber nicht mehr so hitzig warm, aber noch sommerlich warm bei bis zu 27 Grad. Blitzer und Staus, die Lage im Verkehrszentrum Roter Baum. Noch einmal die Meldung für die A7 Flensburg Richtung Hamburg zwischen Othmarschen und dem Elbtunnel. Da steht ein defektes Fahrzeug. A7 Richtung Süden ist das. A1 Lübeck Richtung Hamburg zwischen Billstedt und Stillhorn. 8 Kilometer stockender Verkehr. 30 Minuten verlieren Sie da. A7 nochmal Richtung Süden zwischen dem Dreieck Nordwest und dem Elbtunnel. 7 Kilometer stockend. Auch dort 30 Minuten Zeitverlust. A7 in Richtung Norden, Hannover Richtung Hamburg, die Ausfahrt Marmsdorf ist wegen Reparaturarbeiten gesperrt. A24 Richtung Berlin zwischen Wittenburg und Wöppelin, 7 Kilometer Stau. Dann haben wir Ampelausfälle wegen eines Stromausfalls bei uns in der Stadt. Also da bitte vorsichtig im Kreuzungsbereich. Und an der Elbfähre beträgt die Wartezeit ab Glückstadt bis zu 2 Stunden. Mitarbeit auch bei Hitze, auch am Sonntagnachmittag gerne genommen. Wenn Sie da einen Blitzer oder einen Stau sehen, gerne anrufen, kostenfrei 08000 90 93 3 im Verkehrszentrum Roter Baum. Die größten Hits aller Zeiten machen wir, egal bei welcher Temperatur. Elton John gleich, jetzt die Thompson Twins. Ich bin Michael Wittig. Hallo.

0: Ja, so beim Verkehrszentrum Roter Baum Liegenbleiber. Nee, das ist nicht so gut, aber...
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Partys hier bei uns bei NDR 90,3, Sonntag, 14.52 Uhr und jetzt absolut sugar-free, schöner Dance-Pop Anfang der 90er Jahre. Mit denen haben wir auch schon ein paar tolle Partys hier in Hamburg gefeiert mit London Beat. I've been thinking about you. Hey!

0: toller Song von Roxette, Spending My Time.
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0: Genesis gibt's gleich mit That's All. Vor die Nachrichten mit Philipp Kaute.
2: Guten Tag. Es ist 15 Uhr.
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2: Extreme Hitze löst Verkehrsprobleme in Norddeutschland aus. Rot-Grün in Hamburg will höhere Bußgelder für Luxussanierung. CSD in Hamburg hat im August so viele Gruppen wie noch nie. Das Wetter bleibt sonnig und schwül bei 32 Grad. Die Bahn hatte wegen der Hitze vor Reisen abgeraten und tatsächlich hat die Hitze zu Problemen geführt. Zwischen Hamburg und Berlin brauchen Züge eine halbe Stunde länger, weil es so heiß ist. Und auch sonst hat der letzte Tag dieser Hitzewelle Folgen für Norddeutschland. Daniel Runge.
3: Trotz der Unwetter der vergangenen Nacht, die Hitze hat den Norden weiter fest im Griff. Zahlreiche Veranstaltungen wurden abgesagt, wie zum Beispiel der Halbmarathon in Hamburg oder die Parade der Harley Days. Ostseestrände sind brechend voll, manche Freibäder lassen wegen Überfüllung niemanden mehr rein. Und auch den Straßen macht die Hitze zu schaffen. Auf der A7 ist zwischen Bad Fallingbostel und Dorfmark die Fahrbahn aufgeplatzt. Zwei Autos wurden beschädigt. Schon gestern waren in Norddeutschland an vielen Orten Rekordtemperaturen gemessen worden. In Lüchow in Niedersachsen von 40,2 Grad, in Suckow in Mecklenburg waren es sogar knapp 41 Grad.
2: Die Luxussanierung einer Wohnung muss in Hamburg genehmigt werden. Wenn jemand seine Wohnung ohne Genehmigung aufmöbelt, dann soll es deutlich höhere Bußgelder geben. Das fordern jedenfalls SPD und Grüne in Hamburg. Die Bürgerschaft soll sich damit am Mittwoch befassen. Oliver Wuttke.
4: Hausbesitzer können und sollen ihr Eigentum instand halten. Manchmal gibt's dafür aber besondere Auflagen. In 16 Hamburger Quartieren mit insgesamt 320.000 Bewohnern gelten sogenannte soziale Erhaltungsverordnungen. Sie sollen verhindern, dass alteingesessene Mieter verdrängt werden. Die Umwandlung von Miet- in Eigentumswohnungen ist dort nicht so einfach möglich. Und auch eine sogenannte Luxussanierung, etwa durch Einbau aufwendiger Küchen und Bäder, muss extra genehmigt werden. Wer ohne Erlaubnis trotzdem umbaut, riskiert ein Bußgeld von bis zu 30.000 Euro. Das ist zu wenig, findet Martina Köppen von der SPD. Es schrecke nicht ab, das finanzielle Risiko sei überschaubar. Der Bund müsse den Bußgeldrahmen erhöhen, findet auch der Grüne Leon Alam. Der Senat soll sich dafür nun beim Bund einsetzen, heißt es in dem gemeinsamen Antrag, oder dafür sorgen, dass die Länder selbst über die Bußgeldhöhe entscheiden können.
2: Bei einem Flugzeugabsturz im Osten Frankreichs sind 11 Menschen ums Leben gekommen. Nach Behördenangaben hat sich das Unglück bei Nancy ereignet. Demnach sind 10 Passagiere und der Pilot gestorben. Der französische Innenminister sagt, dass es sich um eine Gruppe von Fallschirmspringern gehandelt hat. Das Ausmaß wird immer sichtbarer nach dem Erdbeben in Venezuela. Das UN-Kinderhilfswerk UNICEF hat jetzt neue Zahlen genannt. Rund 680.000 Kinder sind demnach auf Hilfe angewiesen. Und das nicht nur, weil viele Schulen beschädigt wurden. Laut UNICEF haben tausende Kinder keinen verlässlichen Zugang zu Trinkwasser. Die Zahl der Toten ist nach dem Erdbeben in Venezuela auf 1.400 gestiegen. Es dauert noch ein wenig, aber wenn im August der CSD durch Hamburg zieht, dann sind so viele Gruppen dabei wie noch nie. 150 an der Zahl. Das Interesse am Christopher Street Day wächst, sagt jedenfalls Manuel Opitz vom Verein Hamburg Pride im Gespräch mit dem NDR. Jörn Strehler-Pohl.
5: Die 150 Gruppen sind einerseits ein Rekord. Gleichzeitig wird es aber deutlich weniger Trucks auf der CSD-Demo als im Vorjahr geben. Also große Wagen, die oft von Unternehmen gesponsert werden. Der Veranstalter Hamburg Pride sieht darin vor allem eine Folge der Wirtschaftskrise, sagt Sprecher Manuel Opitz.
6: Trotzdem muss man sagen, dass viele Unternehmen vielleicht einfach kein Truck mehr auf die Strecke bringen, dafür aber eine Fußgruppe angemeldet haben. Die verschwinden also nicht zwangsläufig, sondern satteln einfach sozusagen um.
5: In den vergangenen Monaten hatte es bundesweit Diskussionen gegeben, dass Unternehmen sich nicht mehr am CSD beteiligen, weil sich die politische Stimmung geändert habe. Für Hamburg sieht Opitz diesen Trend nicht. Gleichzeitig warnt aber auch er vor steigenden Übergriffen auf queere Menschen. Die Hamburger CSD-Demo ist in diesem Jahr für den 1. August geplant.
2: Und Sie finden Details dazu in der NDR Hamburg App.
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0: Ja, das Wetter für uns in Hamburg 30, jetzt geknackt in bei Ihnen. In Rahlstedt 33, sind da durchaus noch drin. Sonne und Wolken im Wechsel. Es bleibt meist trocken in der Nacht. Ja, dann fängt es an mit der Wetterveränderung. Zum Morgen hin häufiger Regenschauer. Kräftige Gewitter sind möglich. Starkregen, Hagel, Sturmböen, das ist alles nicht ausgeschlossen. Es wird auch keine tropische Nacht mehr. Die Werte liegen so um die 18 Grad in der kommenden Nacht. Morgen, der Montag, Wechsel, Sonne, Wolken, gibt dann auch den einen oder anderen Schauer, vor allem am Morgen und am Nachmittag ist es mal möglich. Und es wird nicht mehr hitzig warm, es wird sommerlich warm bei bis zu 27 Grad. Blitzer und Staus im Verkehrszentrum Roter Baum, A1 Lübeck Richtung Hamburg zwischen Billstedt und Stillhorn, aber 8 Kilometer stockenden Verkehr, 30 Minuten bitte mehr einplanen, die auch die halbe Stunde mehr bei der A7 Richtung Süden zwischen Dreieck Nordwest und dem Elbtunnel, auch da 7 Kilometer. A7 Hannover Richtung Hamburg, die Ausfahrt Malmsdorf ist wegen Reparaturarbeiten gesperrt, A24 Hamburg Richtung Berlin zwischen Wittenburg und Wörbelin 7 Kilometer Stau, und dann haben wir noch den Stromausfall oder wegen eines Stromausfalls sind mehrere Ampelanlagen außer Betrieb bei uns in der Stadt. Also bitte vorsichtig da an die Kreuzung ranfahren. Und an der Elbfähre beträgt die Wartezeit ab Glückstadt 2,5 Stunden. Los geht, eine gute Fahrt. Schönen Sonntagnachmittag mit uns mit NDR 90,3. Für mich in der letzten Nacht emotionaler Höhepunkt, vielleicht sogar von der ganzen Gruppenphase. Algerien spielt gegen Österreich.
7: Kalajdzic! 3-3! Nein! 2-3! Sascha Kalajdzic! 3-3!
0: Also sowas von aus dem Sattel gekommen. Österreich ist also in die K.O.-Runde gekommen. Die startet ja heute. Da schauen wir gleich mal drauf bei der WM und auch auf die deutsche Mannschaft. Bis dahin, ABBA und Genesis. Ich bin Michael Wittig.

0: an Ihrem schönen Sonntagnachmittag, 15.13 Uhr.
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0: Ja, 72 Spiele sind gespielt. Ab jetzt zählt alles oder nichts. Die K.O.-Phase der Fußball-WM, die startet heute Abend mit dem Spiel Südafrika gegen Kanada, Bafana Bafana gegen das Ahornblatt. Das Spiel steigt in Los Angeles. Sehen Sie heute Abend ab 20.15 Uhr bei uns im Ersten. Ja, und morgen, da wird spannend für unsere DFB-Elf. Ich habe ja gesagt, alles oder nichts, ab jetzt zählt es. Also siegen oder fliegen, und die deutsche Nationalmannschaft fliegt. Keine Angst. Gegen Paraguay heute Abend fliegt die Mannschaft Richtung Boston zum Spielort. Ja, und davor die Trainings, da hat sich Trainer Julian Nagelsmann nicht in die Karten schauen lassen. Da lief alles hinterm Sichtschutz ab. Dafür war Rudi Völler auskunftsfreudig, der Teamchef, und der hat die Frage beantwortet, die uns alle gequält hat. Nach der 1:2 Niederlage gegen Ecuador, ja, was war denn da los?
2: Das haben wir früher auch gehabt. Also früher war das auch nicht viel besser. Wenn man muss, wenn man weiß, man ist schon eine Runde weiter. Natürlich will man im Flow bleiben, man will gewinnen. Man will ein gutes Spiel zeigen. Aber ein paar Prozentpunkte sind dann natürlich nicht so da gewesen, wie das bei Ecuador war. Aber das ist total normal. Das versteht jeder. Deswegen wurde ja auch dann am Ende dann auch so gewechselt, wie gewechselt worden ist. Und es wird jetzt natürlich am Montag ganz anders sein.
0: Ja, ja, hoffen wir darauf. Ne? Morgen hört's, der Rudi ist absolut tiefenentspannt.
2: Ich glaube, wir haben eine Mannschaft, die an richtig guten Tagen, wenn sie wirklich am Limit spielt, und das heißt, mit Limit heißt halt 100%, da ist, gegen jede Mannschaft gewinnen kann.
0: Ja, vielleicht auch mal gut 110%. Dann klappt das morgen auch mit dem Sieg im 16. Finale gegen Paraguay. Morgen Abend 22:30 Uhr geht's los. Dann im ZDF Deutschland gegen Paraguay.

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Ja, es dreht sich natürlich nicht nur immer alles um das Geld, aber gerade an diese Phase 1980 bis 84 erinnert sich Maggie Reilly natürlich immer besonders gerne zurück. Da hat sie mit Mike Oldfield zusammengearbeitet und das waren auch mega erfolgreiche Jahre. Also auch ihr Banker war damals sehr zufrieden mit ihr. Die Kontostände haben sich prächtig entwickelt. Beispiel dafür der Song, einer der größten aller Zeiten, eben gehört. Moonlight Shadow hier bei NDR 90,3. Wir haben es 15 Uhr gleich 22, schnell auf die Straße geschaut. Vorsicht bitte, es geht um die A1 Hamburg Richtung Bremen zwischen Rade und Hollenstedt. Da befindet sich eine ungesicherte Unfallstelle.

aus Großschladbeck und Sommer ist für mich in Hamburg ins Freibad gehen und Eis essen. 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

Macht einfach immer gute Sonnelaune bei uns bei N90,3 Tennessee Dreadlock Holiday. Wir haben es 15.30 Uhr und wir schauen auf das Wetter für uns in Hamburg. 30 Grad jetzt noch bei Ihnen in Niendorf. 33 wäre heute noch möglich. Die Sonne gibt ja auch entsprechend Gas dazu. Sonne, Wolken im Wechsel, bleibt meist trocken heute. Das ändert sich dann im Laufe der Nacht, vor allem in den zweiten Teil der Nacht. Es wird auch keine tropische Nacht mehr. Werte gehen runter auf Temperaturen um die 18 Grad. Im zweiten Teil danach häufiger Regenschauer, kräftige Gewitter mit Starkregen, mit Hagel und Sturmböen. Alles zum Morgen hin nicht ausgeschlossen. Und morgen der Montag, Wechsel Sonne und Wolken. Und vor allem morgens und auch am Nachmittag sind Schauer noch möglich. Und es wird nicht mehr so hitzig heiß, sondern nur noch sommerlich warm. Nur noch ja, bei bis zu 27 Grad, die wir morgen haben werden. Jetzt schauen wir ins Verkehrszentrum. Roter Baum, die Blitze und die Staus. Vorsicht bitte A1 Hamburg Richtung Bremen. Zwischen Rade und Holland steht eine ungesicherte Unfallstelle. A1 Lübeck Richtung Hamburg. Zwischen Billstedt und Stillhorn 8 Kilometer stocken, 30 Minuten bitte mehr einplanen. Die haben wir auch. Die halbe Stunde Zeitverlust A7 Richtung Süden zwischen Dreieck Nordwest und dem Elbtunnel. Auch da 7 Kilometer stockend. A7 Hannover Richtung Hamburg, die Ausfahrt Marmsdorf ist wegen Reparaturarbeiten gesperrt. A24 in Richtung Berlin zwischen Wittenburg und Wöbbelin 5 Kilometer stockender Verkehr. Und dann noch der, noch kommt gerade rein, Vorsicht, A1 Lübeck Richtung Hamburg zwischen Billstedt und Morfleet, eine ungesicherte Unfallstelle. Vorsicht, A7 Richtung Norden zwischen Thieshope und Horster Dreieck, da liegen Gegenstände. Und jetzt nochmal der Blick zur Elbfähre, da beträgt die Wartezeit ab Glückstadt bis zu 2,5 Stunden. Ja, dann Ihre Mitwirkung gerne kostenfrei durch Ihren Anruf im Verkehrszentrum Roter Baum 08000 90 93 3 oder auch gerne eine Nachricht sprechen in den Messenger der NDR Hamburg App. Falls Sie auch einen Blitzer oder einen Stau sehen, lieben, lieben Dank für Ihre Mitarbeit. Der Sonntagnachmittag jetzt mit Neil Diamond und das ist Gazebo, I Like Chopin, schöne 80er. Ich bin Michael Wittig, moin.

0: 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Ja, und Hamburg kühlt sich ab. Mit Ventilatoren, wenn man denn noch einen kriegt oder schon einen hat. Viel Eis drinnen oder draußen im und am Wasser, im Planschbecken, am Strand. Ja, wo verbringen Sie denn heute diesen heißen Tag? Haben wir Sie gefragt. Andreas zum Beispiel macht Hafenrundfahrten am Wasser und er hält es gut aus.
1: Also für mich ist die Hitze überhaupt nicht krass, weil ich bin früher zur See gefahren. Wir waren in den Tropen. Meine zweite Heimat ist Honduras. Also ich finde das Wetter hier zurzeit mega geil.
0: Ach so, was machen Sie denn bei der Hitze?
1: Gar nichts. Trink viel Wasser und ich mache ja meinen Dienst hier. Ich habe natürlich das Glück, dass ich hier im Torbogen stehe. Aber selbst wenn ich in der freien Sonne wie meine anderen Kollegen stehen müsste, würde, schick. Also ich komme gut klar.
0: Ja, sehr gut. Hauptsache, es geht Ihnen gut zusammen. Kommen wir durch die heißen Tage. Bis hierhin haben wir es ja schon mal geschafft. 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

Ja, Rekord eingestellt. Die wärmste Nacht in Deutschland seit Beginn der Messungen im rheinland-pfälzischen Bad Bergzabern fiel die Temperatur in der vergangenen Nacht nicht unter 26,2 Grad. Hatten wir schon mal 2019. Naja, aber ab jetzt wird es ja frischer in den Nächten.

Frauen und Blondes bei 91,3 What's up? Heute das große Finale des plattdeutschen Lesewettbewerbs der Hamburger Schulen. Gleich Thema bei uns in den Nachrichten hier bei NDR 90,3 um 16 Uhr. Bis dahin, die Pet Shop Boys, always on my mind. Baby,

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1: Da kommt was auf uns zu. K.O. mal gleich. Mit Lambada freuen wir uns drauf. Vorher die Nachricht mit Philipp Kautem.
2: Guten Tag. Es ist 16 Uhr.
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2: Extreme Hitze bremst stellenweise den Bahnverkehr aus. Erdbebenhelfer des THW erreichen Caracas in Venezuela. Jungen und Mädchen werden bei Plattdeutsch-Lesewettbewerb geehrt. Und das Wetter bleibt sonnig und schwül bei 32 Grad. Kein Halbmarathon, keine Parade bei den Harley-Days und kein Galopprenntag. Wegen der Hitze sind heute mehrere Events in Hamburg gestrichen. Und die hohen Temperaturen führen auch zu Problemen im Verkehr. Ein Überblick von Finn Kessler.
4: Die Hamburgerinnen und Hamburger haben sich auf die Hitze offenbar eingestellt. Nach einem außergewöhnlich fordernden Tag für den Rettungsdienst gestern sei die Lage heute sehr entspannt, teilt der Lagedienst der Hamburger Feuerwehr mit. Das Gewitter der vergangenen Nacht sorgte am Vormittag noch für rund 40 Einsätze, weil Bäume umgestürzt waren oder Äste herabzufallen drohten. In Volksdorf fiel beispielsweise ein Baum auf einen geparkten Transporter. Das Auto wurde dadurch komplett zerstört. Und in Bergedorf mussten Feuerwehrleute Gleise von Ästen befreien. Mittlerweile sind die Unwetterschäden laut Feuerwehr abgearbeitet. Für Probleme sorgt die Hitze weiter bei der Bahn, konkret auf der Strecke zwischen Hamburg und Berlin. Dort verkehren ICE-Züge zwischen Berlin und Wittenberge mit einer Verspätung von etwa einer halben Stunde. Auch der Regionalverkehr im Norden ist betroffen. Wegen der Hitze fallen einzelne Fahrten aus.
2: Man kann es sich denken, aber jetzt belegen es auch Zahlen. Der Verbrauch von Trinkwasser in Hamburg steigt. Laut Hamburg Wasser wurden gestern etwa 412 Millionen Liter verbraucht. Das ist der diesjährige Tageshöchstwert. Insgesamt gehen Hamburgerinnen und Hamburger aber eher sparsam mit Wasser um. Der Pro-Kopf-Verbrauch liegt mit rund 111 Litern täglich unter dem Bundesdurchschnitt. Das sind 128 Liter. Wir berichten auch in der NDR Hamburg App. Zum Flugzeugabsturz in Frankreich sind weitere Details bekannt geworden. Demnach war das Kleinflugzeug in Deutschland registriert. In der Nähe von Nancy sind heute 11 Menschen ums Leben gekommen, der Pilot und 10 Passagiere. Nach Angaben der französischen Behörden hat es sich um eine Gruppe von Fallschirmspringern gehandelt. Zur Unglücksursache ist noch nichts bekannt. Südamerika haben sie schon gestern erreicht. Seit heute sind 48 Hilfskräfte vom THW in Caracas. Von der Hauptstadt Venezuelas wollen sie dann ins Erdbebengebiet reisen, um nach Überlebenden zu suchen. Zehntausende werden noch vermisst. Anne Demmer in Caracas, wie muss man sich die Lage dort vorstellen?
5: Verzweifelte Angehörige suchen in medizinischen Einrichtungen von Caracas und im besonders schwer getroffenen Küstenbundesstaat La Guaira nach Lebenszeichen. Und weil die Kapazitäten erschöpft sind, wurden selbst auf Krankenhausparkplätzen provisorische Krankenstationen eingerichtet. Die Lage vor Ort ist extrem chaotisch. Zwischenzeitlich sperrten die Behörden den Zugang nach La Guaira mit dem Argument, lange Autoschlangen würden die Rettungskräfte behindern. Die dramatischen Szenen machen deutlich, wie unvorbereitet die venezolanische Regierung auf eine Katastrophe dieses Ausmaßes war.
2: An der U-Bahn-Station Horner Rennbahn ist heute ein Mann bei einem Unfall ums Leben gekommen. Der Senior stürzte am Mittag mit seinem Rollator eine Rolltreppe hinunter und starb. Der U-Bahn-Verkehr war von diesem Unfall nicht betroffen. Jungs und Derns lest platt. Im Unsorgtheater fand heute Vormittag das große Finale des plattdeutschen Lesewettbewerbs der Hamburger Schulen statt. Jan Wulff.
6: Bühne frei für Hamburgs Plattnachwuchs. Rund 150 Schülerinnen und Schüler aus 26 Hamburger Schulen haben in diesem Jahr bei den Vorentscheiden mitgemacht. 13 von ihnen standen nun im Finale auf der großen Unsorgbühne. Den ersten Preis aller Grundschülerinnen und Grundschüler machte der Viertklässler Max Schröder von der Schule Abschnittgerstieg in Neuenfelde mit seiner Geschichte Appelkerne fördert die Intelligenz von Uta Heinrich. Der erste Preis der 5- bis 6-Klässler ging an Emma Hauschild von der Stadtteilschule in den Räten in Neugraben-Fischbek. Mit der Geschichte Nimm's will mir heben von Bernhard Koch konnte Lina Weidmann vom Gymnasium Finkenwerder in der Kategorie der 7. bis 9. Klässler überzeugen. Den ersten Platz der Oberstufenschüler schließlich gewann Charlotte Schierwarter aus der 11. Klasse der Stadtteilschule Niendorf mit Die Tanzmeister von Bolko Bulladik.
1: Glückwunsch Emma, Lina, Charlotte, gut gemacht.
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1: Das Wetter für uns in Hamburg, 31 Grad bei Ihnen in Hausbruch, 33 sind heute noch möglich. Schwülwarm geht es weiter durch den Nachmittag, geht es auch erstmal in die Nacht hinein. Dann aber vor allem zum Morgen hin, zum Montagmorgen hin, häufige Regenschauer, kräftige Gewitter mit Starkregen und Hagel und auch Sturmböen, die nicht ausgeschlossen sind. In der Nacht geht es runter auf 18 Grad, also keine tropische Nacht mehr. Und morgen Wechsel aus Sonne und Wolken an ihrem Montag, dann trockene Abschnitte, klar, aber vor allem am Morgen und auch am Nachmittag kann es nochmal einen Schauer geben. Wird auch nicht mehr so heiß, sommerliche 27 Grad werden wir morgen haben. Blitzer und Staus, wir sind im Verkehrszentrum Roter Baum und da landen wir bei der A1 Lübeck Richtung Hamburg zwischen Billstedt und Schilhorn, 8 Kilometer stockend, 30 Minuten Zeitverlust. A1 Hamburg Richtung Bremen zwischen Bokel und Posthausen, 4 Kilometer stockender Verkehr. A7 Richtung Süden zwischen dem Dreieck Nordwest und dem Elbtunnel, 7 Kilometer stockend, 30 Minuten kommen da oben drauf. A7 Hannover Richtung Hamburg, die Ausfahrt Marmsdorf ist wegen Reparaturarbeiten gesperrt. A24 Richtung Berlin zwischen Wittenburg und Wöppelin, 5 Kilometer stockender Verkehr. Und dann noch die Elbfähre, da beträgt die Wartezeit ab Glückstadt 2,5 Stunden. Und Max hatte vor ein paar Minuten geschrieben im Messenger der NDR Hamburg App, dann ganz konkret haben wir eine Kreuzung Kattjahren in beiden Richtungen. Also Entschuldigung, Hahnenreihe, Kreuzung, Kattjahren. In beiden Richtungen sind die Ampeln außer Betrieb. Danke für Ihre Nachricht, Max. Und Philipp ist noch bei mir aus der NDR 90,3 Nachrichtenredaktion. Du hast doch bei der Polizei nachgefragt, Philipp.
2: Ja, und die hat mir gesagt, dass im Laufe des Nachmittags, also offenbar jetzt, alle Ampeln in Hamburg wieder funktionieren sollen. Und ob dieser Ausfall mit dem Wetter zusammenhängt, also mit Hitze oder Gewitter, das konnte die Polizei so nicht bestätigen. Darin wird offenbar noch geforscht.
1: Ja, danke schön, Philipp. Danke, Max, für Ihre Nachricht. Ihnen eine gute Fahrt und ein gutes Gelingen am Sonntagnachmittag. Oh, jetzt gibt's Jerry Rafferty mit Baker Street und das ist Kaoma mit Lambada an ihrem Sonntagnachmittag. Schön, dass Sie mit dabei sind. Moin zusammen, ich bin Michael Wittig.

0: 16.13 Uhr, NR90,3 ist hier, 31 Grad, Hamburg schwitzt, alle suchen das kühle Nass, Freibad, Alster, genauso unser NR90,3 Reporter Carsten Sekund, der hat ja heute beides getestet, war heute erstmal im Freibad Marienhöhe.
1: Tolles Schwimmbad hier mit einer schönen Anlage, so eingebettet in den Marienhöhe-Park, deswegen viele Bäume hier, schattige Plätze, sehr weitläufig das Ganze, man muss viel zu Fuß gehen, die Kinder fühlen dann immer beim Rasen gehen, die, wie es piekst, aber es gibt auch ein 1- und 3-Meter-Brett, eine Bahn zum Schwimmen, alles für große und kleine Wasserratten.
2: Schön, erfrischend, kühl, angenehm. Also anders lässt sich das gar nicht aushalten an diesen Tagen. Wir waren gestern und vorgestern auch schon hier.
1: Wie war es mit Anstehen?
3: Oh, wir waren ziemlich früh da, das ging relativ schnell eigentlich.
4: Guck mal hier, das ist eine tolle Tauchermaske.
1: Was macht ihr am liebsten hier im Wasser?
5: Wir fahren gerne Rutsche oder schwimmen einfach nur, was auch immer uns einfällt. Oder wir spritzen uns auch ab.
0: Ja, und Rutsche fahren alleine ist auch immer toll. Herrlich, bei uns in Hamburg gibt es ja auch viele, die es lieber natürlich mögen und direkt in die Alster springen. Und auch da war Carsten am Alsterwanderweg in Wellingsbüttel.
1: Ist ein bisschen leiser als im Freibad, weil die Alster fließt ja und es gibt immer so kleine Mini-Buchten, wo eigentlich sonst immer die Enten und die Schwäne und die Gänse sind. Da sind jetzt ganz viele Familien mit ihren kleinen Kindern. Ja, halten wir mal die Füße rein. Es ist ja ganz angenehm hier und viele fühlen sich, glaube ich, ganz wohl.
6: Es ist nah, es ist erfrischend. Man kommt mit dem Fahrrad gut hin. Für die Kleinen ist was dabei.
7: Es ist schon wirklich kalt, aber das ist gerade richtig. Wenn man den ganzen Tag so vor sich hin schwitzt, dann ist das richtig schön.
8: Super entspannt. Man kann sich schön abkühlen. Das ist eine gute Alternative, gerade bei den Temperaturen.
1: Ihr seid nicht die Einzigen, oder, wenn man mal so hört?
9: Nee, hier ist ordentlich was los, aber es ist ein gutes Miteinander.
0: Ja, Sie wollen auch nur spontan ins Nass. Ja, bloß wohin? Carsten, lieber Freibad oder lieber Alster?
1: Also zum Schwimmen auf jeden Fall das Freibad, natürlich, klar. Da kann man Bahnen ziehen, da kann man mal vom Dreier runterspringen. Und hier, wenn man es aber so ein bisschen klein, ruhig, gemütlich möchte, vielleicht noch mit einem kleinen Picknick und Füße nur ins Wasser und noch mal ein paar Wasservögel beobachten, dann würde ich sagen, auf an die Alster, zum Alsterwanderweg.
0: Danke, unser NR90,3 Schwimmreporter.

Das war knapp Herzschlagfinale für Österreich bei der FIFA Fußball WM. In der letzten Sekunde kamen sie dann doch noch zu einem 3:3 und damit fliegen sie nicht nach Hause, sondern fliegen in die K.O.-Runde. Was sagt denn der Trainer Ralf Rangnick dazu? Bei uns ja auch bestens bekannt aus der Fußball-Bundesliga. Er kommt gleich zu Wort im Sportplatz Hamburg hier bei NDR 90,3. 16:30 Uhr in 6 Minuten. Bis dahin Belinda Carlisle und hier Eruption.

0: Lars Pegelow, die gibt es jetzt nicht mehr. Ne? Wir sind beim Sport anbelangt. Moin Lars.
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2: Ja, wir starten mit der Fußball-Weltmeisterschaft. Da geht es ja jetzt in die K.O.-Runde. Also es geht um die Wurst. Das 16. Finale ist ja komplett geworden in der vergangenen Nacht. Auf besonders dramatische Weise hat sich dabei Österreich für die K.O.-Runde qualifiziert. Erst in der Nachspielzeit, gelang dem Team des deutschen Trainers Ralf Rangnick der entscheidende 3:3 Ausgleich gegen Algerien. Rangnick ist dem WM-Aus nur hauchdünn entgangen.
3: Ich bin jetzt, glaube ich, seit 40 Jahren Trainer, aber ich kann mich nicht mal im Ansatz an ein Spiel erinnern, das so einen dramatischen Verlauf hatte wie das heutige Spiel und auch so einen unerwarteten Verlauf. Wenn Alfred Hitchcock, der hatte mit Fußball aber nichts am Hut, wenn der mal so ein Drama verfasst hätte, dann hätte man ihn wahrscheinlich auch für völlig verrückt erklärt.
2: Österreich trifft jetzt im 16. Finale auf Spanien. Wird auch nicht leichter. Und die deutsche Elf, die spielt natürlich schon morgen Abend um 22.30 Uhr deutscher Zeit in Boston gegen Paraguay. HSV-Vorstand Erik Huber war die letzten Tage in den USA auf einer Delegationsreise mit der deutschen Fußballliga. Er hat auch die deutsche Niederlage gegen Ecuador live im Stadion gesehen. Für morgen sieht er aber wenig Probleme.
4: Ich glaube, so eine Niederlage kann dann auch noch mal die Sinne schärfen, dass man sich nicht einredet, dass das ein Selbstläufer wird. Und dann werden wir am Montag eine ganz andere deutsche Nationalmannschaft sehen. Und dann werden wir am Montag gewinnen. Und danach, da kommt dann ein Brocken. Und dann werden wir dann sehen, wo die Reise hingeht. Da freue ich mich drauf.
2: Tja, und gewinnt Deutschland gegen Paraguay, das wissen Sie wahrscheinlich. Dann geht es im Achtelfinale gegen Frankreich oder Schweden. Und was Erik Huber noch alles erlebt hat in den USA, wie er die Ticketpreispolitik der FIFA kritisiert, aber auch die Fußballbegeisterung vor Ort erlebt hat, das hören Sie hier im Sportplatz Hamburg nachher ab 18 Uhr. Jeden Tag eine neue Personalie von den HSV-Frauen. Gestern wurde Rodolfo Cardoso als alter und neuer Trainer bestätigt. Heute gab es den Transfer einer neuen Abwehrspielerin. Die Niederländerin Celeny Obispo wechselt von Feyenoord Rotterdam zum HSV. Die deutschen Hockeymänner haben die Pro-League mit einer Niederlage beendet. In Berlin setzte es heute ein 2:5 gegen Spanien. Das Team von Bundestrainer André Hennig beendet die Pro-League nur auf Platz 6. Beim Spiel der deutschen Frauen gegen China steht es zur Halbzeit 0:0. Auch die Frauen sind auf Platz 6 von 9 Teams. Und dann schauen wir auf den Ruder-Weltcup in Luzern. Da hat einer Olympiasieger Oliver Zeitler seine starke Form untermauert und seinen insgesamt 4. Luzernsieg heute gefeiert. Der Deutschland-Achter wurde bei der traditionsreichen Rotsee-Regatta 4. Saisonhöhepunkt für alle Ruderer und Ruderinnen ist dann die WM Ende August in Amsterdam.
0: Dankeschön, Lars. 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Der Sportplatz Hamburg hier bei NDR 90,3. Jetzt der Blick auf das Wetter für uns in Hamburg. Da landen wir bei Ihnen in Sasel. 31 Grad dort aktuell gemessen. 33 wäre so mit einigen sonnigen Phasen der Höchstwert für heute Nachmittag. Es bleibt meist trocken. Das ändert sich dann im Laufe der Nacht. Da bleibt es erst nochmal schwül warm. Vor allem zum Morgen hin, zum Montagmorgen hin. Dann aber sind kräftige Regenschauer, kräftige Gewitter, Starkregen, Hagel, Sturmböen, all das ist dann drin. Es geht runter in der Nacht temperaturmäßig auf 18 Grad. Morgen dann nicht mehr so heiß wie das Wochenende. Ende dann noch sommerliche 27 Grad. Blitzer und Staus im Verkehrszentrum Roter Baum. Da haben wir einmal die A1 Hamburg Richtung Bremen zwischen Bokel und Posthausen. 7 Kilometer Stau. Da hat es einen Unfall gegeben. Bedeutet 45 Minuten Zeitverlust. A7 Richtung Süden zwischen Volkspark und dem Elbtunnel. 3 Kilometer stockend. A7 Hannover Richtung Hamburg. Die Ausfahrt Marmsdorf ist wegen Reparaturarbeiten gesperrt. Und dann an der Elbfähre. Da beträgt die Wartezeit ab Glückstadt circa 2 Stunden. Gute Fahrt da, wo es geht. Falls Sie einen Blitzer oder einen Stau sehen, immer her damit. Zum Beispiel durch Ihre Nachricht in den Messenger der NDR Hamburg App. Vielen Dank für Ihre Mühe. Da zur Belohnung unter anderem jetzt Mike and the Mechanics. Ich bin Michael Wittig. Schönen Sonntag. Hallo.

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1: Wir gehen mal in die 90er Jahre, zu Beginn der 90er Jahre. 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

haben wir ja auch hier bei uns in der Stadt, ne? Bei großen Events, wenn die dann so zu Ende gehen, so wie Hafengeburtstag, Alstervergnügen, dann wird saldiert zum Ende hin und das natürlich auch beim größten Segelevent der Welt so, bei der Kieler Woche heute, das Abschluss oder der Abschlusstag, der Abschlusssonntag. Die Bilanz, die gibt's gleich in den Nachrichten bei NDR 90,3. Bis dahin, Herbert Grönemeyer und das sind Huey Lewis in the News.

0: Herbert Grönemeyer.
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0: Übergibt an Brian Ferry, Slave to Love. Dazwischen die Nachrichten. Die hat Philipp Kaute.
2: Guten Tag, hallo. Es ist 17 Uhr.
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2: Extreme Hitze löst Verkehrsprobleme in Norddeutschland aus. Rot-Grün in Hamburg will höhere Bußgelder für Luxussanierung. 3 Millionen Besucher haben die Kieler Woche besucht. Das Wetter bleibt sonnig und schwül, 32 Grad. Und wieder ein Wetterrekord in Deutschland. In Ostbrandenburg hat der Deutsche Wetterdienst heute 41,7 Grad gemessen. Und vergangene Nacht wurden in Rheinland-Pfalz 26,2 Grad gemessen, genauer gesagt in Bad Bergzabern. Auch hier in Hamburg drückt die Hitze. Finn Kessler.
4: Die Hamburgerinnen und Hamburger haben sich auf die Hitze offenbar eingestellt. Nach einem außergewöhnlich fordernden Tag für den Rettungsdienst gestern sei die Lage heute sehr entspannt, teilt der Lagedienst der Hamburger Feuerwehr mit. Das Gewitter der vergangenen Nacht sorgte am Vormittag noch für rund 40 Einsätze, weil Bäume umgestürzt waren oder Äste herabzufallen drohten. In Volksdorf fiel beispielsweise ein Baum auf einen geparkten Transporter. Das Auto wurde dadurch komplett zerstört. Und in Bergedorf mussten Feuerwehrleute Gleise von Ästen befreien. Mittlerweile sind die Unwetterschäden laut Feuerwehr abgearbeitet. Für Probleme sorgt die Hitze weiter bei der Bahn, konkret auf der Strecke zwischen Hamburg und Berlin. Dort verkehren ICE-Züge zwischen Berlin und Wittenberge mit einer Verspätung von etwa einer halben Stunde. Auch der Regionalverkehr im Norden ist betroffen. Wegen der Hitze fallen einzelne Fahrten aus.
2: Die Luxussanierung einer Wohnung muss in Hamburg genehmigt werden. Wenn jemand seine Wohnung ohne Genehmigung aufmöbelt, dann soll es deutlich höhere Bußgelder geben. Das fordern jedenfalls SPD und Grüne in Hamburg. Die Bürgerschaft soll sich am Mittwoch damit befassen. Oliver Wuttke.
5: Hausbesitzer können und sollen ihr Eigentum instand halten. Manchmal gibt's dafür aber besondere Auflagen. In 16 Hamburger Quartieren mit insgesamt 320.000 Bewohnern gelten sogenannte soziale Erhaltungsverordnungen. Sie sollen verhindern, dass alteingesessene Mieter verdrängt werden. Die Umwandlung von Miet in Eigentumswohnungen ist dort nicht so einfach möglich. Und auch eine sogenannte Luxussanierung, etwa durch Einbau aufwendiger Küchen und Bäder, muss extra genehmigt werden. Wer ohne Erlaubnis trotzdem umbaut, riskiert ein Bußgeld von bis zu 30.000 Euro. Das ist zu wenig, findet Martina Köppen von der SPD. Es schrecke nicht ab, das finanzielle Risiko sei überschaubar. Der Bund müsse den Bußgeldrahmen erhöhen, findet auch der Grüne Leon Alam. Der Senat soll sich dafür nun beim Bund einsetzen, heißt es in dem gemeinsamen Antrag, oder dafür sorgen, dass die Länder selbst über die Bußgeldhöhe entscheiden können.
2: Und die Details können Sie auch noch mal nachlesen in der NDR Hamburg App. Das Ausmaß wird immer sichtbarer nach dem Erdbeben in Venezuela. Das UN-Kinderhilfswerk UNICEF hat jetzt neue Zahlen genannt. Rund 680.000 Kinder sind demnach auf Hilfe angewiesen. Und das nicht nur, weil viele Schulen beschädigt wurden. Laut UNICEF haben tausende Kinder keinen verlässlichen Zugang zu Trinkwasser. Die Zahl der Toten nach dem Erdbeben in Venezuela ist auf rund 1.400 gestiegen. Gleich mehrere Events sind in Norddeutschland wegen der Hitze ausgefallen. Die Kieler Woche aber dauerte die ganze Woche an. Das Fest geht heute Abend mit einem Feuerwerk zu Ende. Aus Kiel, Moritz Mayer.
6: Viel Sonne, jede Menge Segelsport auf der Kieler Förde und Konzerte in der Innenstadt. Oberbürgermeister Samet Yilmaz zeigte sich begeistert von der Stimmung während der Kieler Woche. Ihm sei es völlig egal, dass in diesem Jahr etwas weniger Besucher den Weg in die Stadt gefunden haben, so der Grünen-Politiker. Viel wichtiger sei es, dass die Menschen friedlich und ausgelassen gefeiert hätten. Das bestätigt die Polizei. Die zählte nach eigenen Angaben rund 360 Straftaten. Das sind etwa 40 weniger als im Vorjahr. Und die Besucher haben sich laut Feuerwehr gut auf die Hitze eingestellt. Die Sanitäter behandelten etwa so viele Menschen wie in den Vorjahren, trotz Rekordtemperaturen.
2: Wer mit der U3 fährt, also mit der gelben Linie, muss mit einigen Problemen rechnen. Zwischen Wandsbek-Gartenstadt und Barmbek ist die Strecke gesperrt und das bis Betriebsschluss. Grund ist eine technische Störung am Stellwerk. Zwischen den Haltestellen fahren stattdessen Busse. Hinzu kommt, dass seit Freitag auch der Abschnitt zwischen Barmbek und Berliner Tor gesperrt ist, wegen Bauarbeiten.
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0: 32 Grad bei Ihnen in Billstedt. Wir sind beim Wetter für uns in Hamburg. Es bleibt sonnig, es bleibt trocken. Die kommende Nacht hält auch erstmal das spülwarme Zepter hoch in der vergangenen Tage. Dann aber zum Montagmorgen hin häufig Regenschauer, kräftige Gewitter mit Starkregen sind dann möglich. Hagel und Sturmböen durchaus nicht ausgeschlossen. 18 bis 19 Grad die Tiefstwerte in der kommenden Nacht, also nicht mehr tropisch. Und morgen, der Montag, Wechsel aus Sonne und Wolken, nicht mehr so eine Hitze, 27 sommerliche Grad morgen, die Höchsttemperatur. Blitzer und Staus im Verkehrszentrum Roter Baum, da haben wir die A1 Lübeck Richtung Hamburg zwischen Rheinfeld und Kreuzberg der Heide, 5 Kilometer stocken, kommt gerade rein, A7 Hamburg Richtung Flensburg zwischen Bad Bramstedt und Großen Aspe, da liegt ein Plastikteil. A1 Hamburg Richtung Bremen zwischen Bokel und Posthausen, 9 Kilometer Stau, da hat es einen Unfall gegeben, Verzögerung, eineinviertel Stunden. A7 Hannover Richtung Hamburg, die Ausfahrt Marmsdorf ist wegen Reparaturarbeiten gesperrt. A20 Lübeck Richtung Rostock zwischen Lüdersdorf und Schönberg, Sperrung nach einem Unfall. Und dann haben wir noch die Elbfähre, da beträgt die Wartezeit ab Glückstadt bis zu 2 Stunden. Ich freue mich, dass Sie mit dabei sind. Wünsche Ihnen viel Spaß jetzt mit Queen. Das hier ist schon mal Brian Ferry, Slave to Love. Ihr Sonntagnachmittag. Machen Sie es schön gemütlich. Ich bin Michael Wittig. Hallo.

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1: Ulf Ansorge moderiert heute Abend. Ist jetzt bei mir im Studio. Grüß dich, Ulf.
2: Hallo, Michi.
1: Ja, es geht ja heute unter anderem bei dir darum, dass es mit den Festivals, dass die es sehr, sehr schwer haben.
2: Ja, Musik lieben wir ja alle. Gestern auch Paul Kalkbrenner auf dem Heiligen Geistfeld. Wir berichten auch drüber. Aber so die Festivals an sich, so die Musikfestivals, sind so ein bisschen in Not. Der Grund ist zum Beispiel, das Ausgehverhalten hat sich geändert. Mhm. Geld ist nicht mehr so locker. Die Leute sind auch gerne mal zu Hause. Das macht denen zu schaffen. Wir reden mit den Veranstaltern darüber, wie die sich die Zukunft dieser Festivals so vorstellen.
1: Das ist der Blick nach vorne, aber ihr habt auch einen Blick zurück.
2: Ja, wie jeden Sonntag Hamburg damals. Sie alle lieben die historischen Bilder unserer Stadt. Und wir haben heute die Hauptkirche St. Michaelis im Bild, denn morgen vor 275 Jahren wurde der Grundstein gelegt für unseren Michel. Wir haben die Bilder, hätte ich beinahe gesagt, aber nicht ja, genau die.
1: Ja, und es gibt nur noch wenige Zeitzeugen, aber es wird trotzdem eine schöne Sendung.
2: Es wird eine wunderbare Sendung. Bis gleich.
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17.23 Uhr, eine Meldung aus dem Verkehrszentrum Roter Baum. Vorsicht, A7, Flensburg Richtung Hamburg, Richtung Süden, also zwischen Henschild-Ulzburg und Quickborn. Da liegen Gegenstände. Sänger, Musiker John Miles hatte eigentlich die Ideen für mehrere Songs und das sollten dann auch mehrere Songs werden, aber dann hat er sich gesagt, also nee, das fügt sich alles so toll zusammen, das mache ich alles in einem Song. Die größten Hits aller Zeiten, John Miles mit Music.

Tja, und dann haben wir es kurz nach 5:30. Schauen auf das Wetter für uns in Hamburg hier bei NDR 90,3. 31 Grad aktuell bei Ihnen in Schnelsen gemessen. Es bleibt bei den sonnigen Phasen, es bleibt meist trocken. Und schwülwarm geht es dann auch erstmal in die Nacht hinein. Im zweiten Teil der Nacht zum Montagmorgen hin Wetterumschwung. Dann wird es häufiger Regenschauer, kräftige Gewitter geben. Kann auch Starkregen dabei sein. Hagel, Sturmböen durchaus nicht ausgeschlossen. In der kommenden Nacht geht es runter auf 18, 19 Grad. Morgen der Montag präsentiert dann einen Wechsel aus Sonne und Wolken. Neben den trockenen Abschnitten, vor allem am Morgen noch und auch am Nachmittag, sind durchaus Schauer möglich. Aber es ist eben keine Hitze mehr angesagt. Sommerlich warm, aber bei bis zu 27 Grad. Blitzer und Staus im Verkehrszentrum. Roter Baum, Vorsicht, A7 Flensburg Richtung Hamburg zwischen Hennstedt, Ulzburg und Quickborn. Da liegen Gegenstände. Vorsicht, A23, auch da Gegenstände. Hamburg Richtung Heide zwischen Horst, Elmshorn und Hohenfelde. Und Vorsicht auf der B5 Bergedorfer Straße zwischen A1 Billstedt und Billstedt Mitte. Da sind Personen auf der Fahrbahn. Es stockt A1 Lübeck Richtung Hamburg zwischen Rheinfeld und Kreuzberg der Heide. Da schon mal 5 Kilometer stockender Verkehr. A1 Hamburg Richtung Bremen zwischen Bokel und Posthausen. 10 Kilometer Stau wegen Bergungsarbeiten. Das ist so ein bisschen das Sorgenkind. Hier sind 2 Spuren gesperrt. Eineinviertelstunde kommt da oben drauf. A7 Hannover Richtung Hamburg. Die Ausfahrt Marmsdorf ist wegen Reparaturarbeiten in beiden Richtungen gesperrt. Und dann geht es noch um die Elbfähre. Da beträgt die Wartezeit ab Glückstadt etwa 2 Stunden. Ja, ihr Blitzer, ihr Stau, falls Sie da etwas sehen oder einen Ampelausfall, dann melden Sie das gerne durch eine Sprachnachricht in den Messenger der NDR Hamburg App. Smokey habe ich gleich auflegen. 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Und das sind schöne 80er von Madness mit Our House. Ich bin Michael Wittig, NDR 90,3 ist hier. Hallo. All the way.

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0: da blicken wir nochmal auf die Straße. Meldung aus dem Verkehrszentrum. Roter Baum, Vorsicht bitte. Es geht um die A1 Hamburg Richtung Bremen zwischen Bokel und Stuckenborstel. Eine ungesicherte Unfallstelle. Vorsicht auch in beiden Richtungen, da die A21 Kiel-Bargteheide zwischen Wahlstedt und Bad Segeberg Nord. Da sind Personen auf der Fahrbahn. Und Vorsicht, B5 Bergedorfer Straße nochmal zwischen der A1 Billstedt und Billstedt Mitte. Da sind Personen auf der Fahrbahn.
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0: Fußball-Weltmeisterschaften in den USA und in Mexiko und Kanada. Und da gab es ja eine ereignisreiche Nacht mit einem Herzschlagfinale. Österreich war darin verwickelt und da kommen natürlich Erinnerungen hoch bei dem ausflippenden Reporter. Wissen Sie noch, 1978 Deutschland gegen Österreich bei der WM in Argentinien. Es steht 2:2. Ja, und dann... geht dann in die Geschichte ein als Schmach von Cordoba. Österreich schlägt Deutschland mit 3:2 und in der vergangenen Nacht brauchte Österreich auch ganz dringend ein Tor, sonst wären sie nämlich nach Hause geflogen.
1: 3:3! Sascha Kalajdzic! 3:3! Jetzt sind wir dabei.
0: Kollektives Ausflippen. Österreich ist in der K.O.-Runde, spielt dann gegen Spanien. Deutschland ist auch in der K.O.-Runde, spielt gegen Paraguay. Gleich mehr dazu als Thema natürlich hier im Sportplatz Hamburg bei NDR 90,3. Wie Sie es gewohnt sind, sonntags von 18 bis 19 Uhr.

0: If you believe, Sascha bei uns.
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0: Sandra übernimmt gleich aus den 80ern. Maria Magdalena. Vor die Nachricht mit Philipp Kaute.
2: Guten Tag. Es ist 18 Uhr.
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2: Extreme Hitze bremst den Zugverkehr im Norden stellenweise aus. 11 Menschen sterben bei Flugzeugunglück in Frankreich. Rot-Grün in Hamburg will höhere Bußgelder für Luxussanierung. Das Wetter bleibt noch sonnig und schwül, 32 Grad. Die Bahn hatte ja wegen der Hitze von Reisen abgeraten und tatsächlich gab es am Wochenende Probleme. Zwischen Hamburg und Berlin brauchen Züge eine halbe Stunde länger als sonst, weil es so heiß ist. Und auf der Trasse zwischen Hamburg-Harburg und Bremen fallen einige Züge aus oder verspäten sich. Grund ist unter anderem eine Signalstörung bei Buchholz in der Nordheide. Weitere Folgen der Hitzephase und der Gewitter von Finn Kessler.
3: Nach einem außergewöhnlich fordernden Tag für den Rettungsdienst gestern sei die Lage heute sehr entspannt, teilt der Lagedienst der Hamburger Feuerwehr mit. Das Gewitter der vergangenen Nacht sorgte am Vormittag noch für rund 40 Einsätze, weil Bäume umgestürzt waren oder Äste herabzufallen drohten. In Volksdorf fiel beispielsweise ein Baum auf einen geparkten Transporter. Das Auto wurde dadurch komplett zerstört. Und in Bergedorf mussten Feuerwehrleute Gleise von Ästen befreien. Mittlerweile sind die Unwetterschäden laut Feuerwehr abgearbeitet.
2: Und während sich die Lage in Hamburg entspannt, bleibt die Lage woanders gefährlich. An mehreren Orten in Deutschland sind Waldbrände ausgebrochen. Daniel Runge.
4: Den schwersten Brand gibt es aktuell in Bad Kreuznach in Rheinland-Pfalz. Dort brennt es in einem Naturschutzgebiet mit Munitionsresten im Boden. Immer wieder kommt es zu Explosionen. Die Feuerwehrleute müssen bei den Löscharbeiten deshalb besonders vorsichtig sein. Auch aus der Gorischheide an der Landesgrenze zwischen Sachsen und Brandenburg wird ein größerer Einsatz gemeldet. Dort ist das Feuer zwar derzeit unter Kontrolle, es könnte durch böige Winde aber wieder aufflammen. Auch der Brand bei Neustrelitz in Mecklenburg-Vorpommern ist inzwischen gelöscht. Die Lage bleibe aber anspruchsvoll, heißt es.
2: Zum Flugzeugabsturz in Frankreich sind weitere Details bekannt geworden. Demnach war das Kleinflugzeug in Deutschland registriert. In der Nähe von Nancy sind heute 11 Menschen ums Leben gekommen, der Pilot und 10 Passagiere. Nach Angaben der französischen Behörden hat es sich um eine Gruppe von Fallschirmspringern gehandelt. Zur Unglücksursache ist noch nichts bekannt. Südamerika haben sie schon gestern erreicht. Seit heute sind 48 Hilfskräfte vom THW in Caracas. Von der Hauptstadt Venezuelas wollen sie ins Erdbebengebiet reisen, um nach Überlebenden zu suchen. Zehntausende Menschen werden immer noch vermisst. Die Zahl der Toten ist nach dem Beben auf rund 1400 gestiegen. Eine luxuriöse Wohnung ist zwar schön, aber auch teuer, gerade für Mieterinnen und Mieter. Deshalb brauchen Eigentümer eine Genehmigung, wenn sie eine Luxussanierung in Hamburg planen. Und wer seine Wohnung ohne Genehmigung aufhübscht, der soll höhere Bußgelder zahlen, so fordern es SPD und Grüne. Oliver Wuttke.
5: Hausbesitzer können und sollen ihr Eigentum instand halten. Manchmal gibt's dafür aber besondere Auflagen. In 16 Hamburger Quartieren mit insgesamt 320.000 Bewohnern gelten sogenannte soziale Erhaltungsverordnungen. Sie sollen verhindern, dass alteingesessene Mieter verdrängt werden. Die Umwandlung von Miet in Eigentumswohnungen ist dort nicht so einfach möglich. Und auch eine sogenannte Luxussanierung, etwa durch Einbau aufwendiger Küchen und Bäder, muss extra genehmigt werden. Wer ohne Erlaubnis trotzdem umbaut, riskiert ein Bußgeld von bis zu 30.000 Euro. Das ist zu wenig, findet Martina Köppen von der SPD. Es schrecke nicht ab, das finanzielle Risiko sei überschaubar. Der Bund müsse den Bußgeldrahmen erhöhen, findet auch der Grüne Leon Alam. Der Senat soll sich dafür nun beim Bund einsetzen, heißt es in dem gemeinsamen Antrag, oder dafür sorgen, dass die Länder selbst über die Bußgeldhöhe entscheiden können.
2: An der U-Bahn-Station Horner Rennbahn ist heute ein Mann bei einem Unfall ums Leben gekommen. Der 52-Jährige stürzte am Mittag mit seinem Rollator eine Rolltreppe hinunter und starb. Der U-Bahn-Verkehr war von diesem Unfall nicht betroffen. Viel Sonne, viel Segelsport und viele Gäste. Rund 3 Millionen Menschen sind zur Kieler Woche gekommen und das trotz der Hitze. Polizei und Feuerwehr ziehen eine positive Bilanz. Die Gäste hätten friedlich und rücksichtsvoll miteinander gefeiert. Die Kieler Woche geht heute Abend mit einem Feuerwerk zu Ende.
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0: Die Lage beim Wetter für uns in Hamburg. 31 Grad bei Ihnen in Bergedorf. Es geht schwülwarm weiter, auch in die Nacht. Die wird dann allerdings nicht mehr tropisch wie die vergangenen Nächte. Werte so um die 18, 19 Grad. Zum Morgen hin dann häufig Regenschauer, können dann auch übergehen in kräftige Gewitter mit Starkregen. Hagel und Sturmböen sind dann nicht ausgeschlossen. Morgen der Montag, Wechsel aus Sonne und Wolken. Zeitweise ist es wolkig. Es gibt trockene Abschnitte, aber vor allem morgens und auch am Nachmittag gelegentlich Schauer. Sommerliche 27 Grad morgen, also nicht mehr so hitzewarm. Blitzer und Staus im Verkehrszentrum Roter Baum. Vorsicht bitte auf der A1 Richtung Bremen zwischen dem Maschener Kreuz und Hittfeld. Da steht ein defektes Fahrzeug. A1 Lübeck Richtung Hamburg zwischen Rheinfeld und Kreuzbarkte Heide. Die Ostseerückkehrer 5 Kilometer stockender Verkehr. A1 Hamburg Richtung Bremen zwischen Bokel und Posthausen 10 Kilometer Stau. Da gibt es Bergungsarbeiten. Zwei Spuren sind gesperrt. Ein Viertelstunde Zeitverlust. A7 Hannover Richtung Hamburg, die Ausfahrt Marmsdorf ist wegen Reparaturarbeiten gesperrt. Und dann haben wir noch, haben wir nicht. Gute Fahrt wünsche ich Ihnen, kommen Sie gut an.
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0: Ja, der Teammanager der deutschen Fußballnationalmannschaft, Rudi Völler, ist entspannt.
6: Ich glaube, wir haben eine Mannschaft, die an richtig guten Tagen, wenn sie wirklich am Limit spielt, und das heißt, mit Limit heißt halt 100% da ist, gegen jede Mannschaft gewinnen kann.
0: Ja, wollen wir mal hoffen. Gegen jede Mannschaft müssen sie ja nicht gewinnen. Erst einmal morgen gegen Paraguay gewinnen. Das Spiel in dem 16. Finale bei der Fußball-Weltmeisterschaft. Denn endlich kann ich mal die Phrase loswerden. Der nächste Gegner ist ja der schwerste Gegner. Und das ist eben die Mannschaft aus Paraguay. Da schauen wir gleich mal drauf hier im Sportplatz Hamburg. WM natürlich ein Thema bei uns. Gleich mehr dazu nach T-Rex und Sandra. Ich bin Michael Wittig. Schön, dass Sie mit dabei sind. Schönen guten Abend.

0: Der Sportplatz Hamburg, Sonntagabend, 18 Uhr, gleich 14 haben wir es. Seit gestern Nacht ist das 16. Finale der Fußball-WM komplett. Österreich zum Beispiel hat sich mit einem spektakulären 3:3 Unentschieden gegen Algerien in die K.O.-Runde gespielt. Und auch Lionel Messi hat mit Weltmeister Argentinien beim 3:1 gegen Jordanien wieder getroffen. Messi führt die WM-Torschützenliste mit 6 Treffern nach der Vorrunde an. Tja, und die deutsche Nationalmannschaft? 2 Siege, 1 Niederlage, da war nun alles dabei in der Vorrunde. Und nach der 1:2 Niederlage gegen Ecuador sind auch wieder Zweifel aufgekommen an der wirklichen Stärke des DFB-Teams. Morgen im 16. Finale wartet wieder ein Gegner aus Südamerika, nämlich Paraguay. Ja, wie stark ist Paraguay? Felix Mansel aus dem ARD-WM-Team stellt den nächsten deutschen Gegner jetzt mal vor.
1: Paraguay ist ein stolzes Land. Emotionen spielen eine große Rolle. Paraguay hat gegen Deutschland noch nie gewonnen. 2 Spiele gab es bisher. Das erste bei der WM 2002. Der deutsche Trainer heißt damals Rudi Völler. Es setzt für Paraguay eine knappe Niederlage, kurz vor Schluss der regulären Spielzeit.
2: 1 Minute vorüber, Tor! Tor! Mit der Nummer 7, Oliver Neville!
1: 2013 dann das Testspiel. Endstand 3:3 mit Manuel Neuer im deutschen Tor. Damals wie heute steht Paraguay für starke Defensivarbeit. Ähnlich wie Deutschlands Gruppengegner Ecuador verteidigen die Südamerikaner körperlich robust. Der Einzug in die K.O.-Runde bei dieser WM ist für Paraguay ein großer Erfolg. Und Kapitän Gustavo Gomez hat gegen Deutschland nur ein Ziel.
3: Wir wollen unser Land auch gegen Deutschland wieder stolz machen.
1: Weniger stolz, sondern eher ärgerlich ist der Eintrag in die WM-Geschichtsbücher. Miguel Almirón hält sich während des Spiels gegen die Türkei den Mund zu. Das ist nach neuen FIFA-Regeln verboten. Peinlich für Paraguay. Almirón ist aber gegen Deutschland wieder spielberechtigt. Ihr Bester heißt Diego Gomez, ist 23 Jahre alt und spielt für den Premier League Club Brighton & Hove Albion. Hat einen Marktwert von 25 Millionen Euro, aber es ist nicht das Geld, was Paraguay antreibt.
4: Estoy muy contento acá.
3: Ich bin sehr glücklich, mein Land hier vertreten zu dürfen. Wir sind nach so langer Zeit mal wieder dabei.
1: Und dann übermannen ihn seine Gefühle. Diego Gomez weint hemmungslos auf der offiziellen Pressekonferenz. Es ist ein Gefühl des Stolzes. Sein Land musste 16 Jahre warten. Jetzt ist Paraguay wieder bei der WM mit dabei.
3: Ihr wisst, ich bin so emotional, aber ich werde wirklich 100% geben und versuchen, allen Menschen eine Freude zu bereiten.
1: Dann versagt Diego Gomez die Stimme. Sein Trainer nimmt ihn in den Arm. Für Paraguay ist diese WM mehr als nur ein Turnier. Das Spiel gegen Deutschland ist für die meisten der Höhepunkt ihrer Karriere. Für Paraguay ist es eine Frage des Stolzes.
0: Morgen Abend 22.30 Uhr geht es los in der Nähe von Boston. Und ja, und was die Hamburgerinnen und Hamburger erwarten, das hören Sie gleich hier bei uns. Und schnell nochmal auf die Straße geschaut. Vorsicht, A25 Hamburg in Richtung Geesthacht zwischen Dreieck Südost und Allermühe. Da ist ein defektes Fahrzeug.

0: Sonntagabend bei NDR 90,3 mit dem Sportplatz Hamburg. Wir bleiben nochmal bei der Fußball-WM morgen Abend 22.30 Uhr unserer Zeit. Deutschland gegen Paraguay im WM-16-Finale. Ein großes Public Viewing gibt es ja nicht bei uns in der Stadt, aber natürlich werden viele Hamburgerinnen und Hamburger vor dem Fernseher zugucken und mitfiebern. Heute waren viele von ihnen ja noch im Freibad bei diesem Wetter. Und unser Reporter Carsten Sekund hat sich im Freibad Marienhöhe in Söldorf umgehört. Wie ist denn so das Gefühl vor diesem K.O.-Spiel?
1: Mein Gefühl? Oh, das Gefühl ist immer so eine Sache. Aber ich bin optimistisch. Ich denke, wir kommen weiter. Ja, ich werde mal sehen, dass ich zu Hause mir ein Kaltgetränk aufmache und dann schaue ich das in Ruhe, ganz in Ruhe.
2: Das Gefühl sagt, wir werden bestimmt gewinnen und ich gucke zu Hause.
3: Das ist spät, ne? Oh, ich werde wahrscheinlich anfangen, aber ob ich das Ende erlebe, weiß ich noch nicht. Ja, zu Hause. Schönes Wasser, aufs Spiel konzentrieren. Das wird schwer, die Gegner sind alle stark. Ein 3-1 tippe ich.
4: Zu Hause, dadurch, dass das so spät ist, genau, gucken wir das nur zu Hause. Sonst gucken wir es auch gerne mit Freunden im Garten, ja.
5: Dein Tipp?
4: 3-1 für Deutschland.
6: Also wir sind an der Elbe und werden das Spiel wahrscheinlich mit Freunden und Familie genießen.
7: Wir werden wahrscheinlich auch uns mit Freunden oder mit der Familie treffen, werden alle auf einen Haufen kommen, vielleicht ein paar Snacks und ein paar Getränke und werden auf jeden Fall zusehen, dass wir Laune machen.
8: Wir werden viel Laune machen, wir werden laut sein, wir wollen feiern und für Deutschland sein.
7: Wir schauen wahrscheinlich draußen, da das Wetter auch einfach sehr warm ist und man das dann mehr genießen kann.
0: Draußen und mit Freunden und Hauptsache nächste Runde erreichen. Morgen 22.30 Uhr Deutschland gegen Paraguay. Und einer, der das letzte Gruppenspiel erlebt hat, das war Erik Huber vom HSV. Was er noch über die WM zu erzählen hat, was er vor Ort erlebt hat, dazu mehr hier bei uns. Nein.

10.30 Uhr, halb sieben am Sonntag bei NDR 90,3 im Sportplatz Hamburg. Der Blick auf das Wetter. Da haben wir 31 Grad jetzt bei Ihnen in hohe Luft. Es bleibt erstmal trocken, vor allem im ersten Teil der Nacht auch. Erst zum Morgen hin, zum Montagmorgen hin, gibt es häufiger Regenschauer. Können auch kräftige Gewitter dabei sein. Eventuell auch mit Starkregen, Hagel oder mit Sturmböen. Alles nicht ausgeschlossen. Es geht runter, temperaturmäßig auf 18 bis 19 Grad in der kommenden Nacht. Morgen, der Montag, präsentiert einen Wechsel aus Sonne und Wolken.

0: Hannover Richtung Hamburg, die Ausfahrt Marmsdorf ist wegen Reparaturarbeiten gesperrt. Ich wünsche Ihnen eine gute Fahrt.
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0: Mit dem HSV-Vorstand Erik Huber, der war in den USA und hat Eindrücke mitgebracht von der Fußball-Weltmeisterschaft. Sprechen wir gleich drüber mit ihm nach den Dire Straits und nach Cyndi Lauper. Ich bin Michael Wittig. Schönen guten Abend.

0: 93,3 mit Marc Knopfler, mit den Dire Straits, mit Sultans of Swing um 18.42 Uhr im Sportplatz Hamburg. Ja, vier Tage New York und in New Jersey. Die hat HSV-Vorstand Erik Huber gerade hinter sich. Er war Teil einer Delegation der deutschen Fußballliga. Huber hat das deutsche Spiel gegen Ecuador im Stadion gesehen und viele Treffen gehabt mit Vertretern aus Sport und Politik in den USA. Lars Pegelow hat mit Erik Huber über seine Eindrücke gesprochen. Lars, wir haben ja von St. Pauli-Präsident Oke Göttlich zuletzt immer deutliche Kritik an den USA und auch an der FIFA gehört. Wie ist das denn das Fazit von HSV-Vorstand Erik Huber?
1: Ja, das Fazit ist eigentlich ganz unterschiedlich und da ist zunächst einmal natürlich so der Eindruck von vor Ort, den Huber aus der Metropole New York mitgenommen hat und von der Fußballbegeisterung, die er erlebt hat dort vor Ort und die ihn auch mitgerissen hat.
2: Die Menschen, die man trifft, die Trikots. Ich bin zum ersten Mal in New York und laufe an Pubs vorbei und überall läuft Fußball. Ist schön zu sehen, dass der Fußball auch hier in Amerika so gut angenommen wird. Das war, glaube ich, letztes Jahr bei der Club-WM noch anders. Die Menschen hier in New York, in Manhattan, haben die nichts gefeiert, aber jetzt feiern sie auch die Fußball-Weltmeisterschaft.
1: Ja, und so wurde dann eben auch nach Erik Huvers Schilderung vergangenen Donnerstag im Stadion gefeiert, nämlich von den Ecuadorianern natürlich in erster Linie. Sie haben ja ziemlich verdient gewonnen gegen Deutschland. Also von der Atmosphäre her ein positives WM-Stimmungsbild, das wir da hören. Aber es gibt natürlich auch kritische Themen.
0: Welches Thema denn da besonders?
1: Ja, da geht es Erik Huber insbesondere um die Ticketpreise. Locker im vierstelligen Bereich. Klar, die Stadien sind voll, sagt auch Erik Huber. Aber diese Entwicklung kann er sich für den HSV und für Deutschland nun überhaupt gar nicht vorstellen. Das kann dauerhaft ausgrenzend wirken, sagt Erik Huber.
2: Ganz, ganz viele Menschen hier vor Ort können sich diese Tickets nicht leisten. Und ich habe gerade eben diese politische und gesellschaftliche Power des Fußballs angesprochen. Und da haben wir als Institution eine besondere Verantwortung, dass es auch deutlich günstigere Preise und Zutrittsmöglichkeiten für alle soziale Schichten dann halt gibt.
1: Und das wurde dann auch in New York offen diskutiert. Es gab zum Beispiel ja auch ein Treffen mit Annalena Baerbock, die ja immer noch Präsidentin ist der UN-Generalversammlung. Der HSV hat sich auch im Deutschen Haus beispielsweise mit einem spektakulären Vermarktungsfilm präsentiert. Aber Vermarktung ohne Rücksicht darauf, allen Menschen den Weg ins Stadion zu ermöglichen, mit diesem FIFA-Weg ist Erik Huber nicht einverstanden.
0: Was sind denn die Erkenntnisse, die Erik Huber mitgenommen hat nach Hamburg?
1: Ja, das ist auf der einen Seite FIFA-Themen sind, mit denen wir hier nichts anfangen können in Deutschland. Stichwort auch Friedenspreis für US-Präsident Donald Trump. Das erwähnt Huber auch. Aber für ihn geht es nicht nur darum, sich dann immer zu beschweren, sondern selbst in Deutschland aktiv zu werden.
2: Das würde ich gerne unter Beweis stellen, indem wir nämlich dann nicht nur immer sagen, was alles nicht gut läuft, sondern dass wir selber eine Verantwortung übernehmen. Und dann lass uns doch mal eine Sportgroßveranstaltung in Deutschland stattfinden lassen und genau diese Punkte in die Voraussetzungen formulieren. 2038, 2042 hätten wir vielleicht die Chance als DFB die Weltmeisterschaft nach Deutschland zu nehmen. Ich würde mich dafür aussprechen.
1: Um dieses Erlebnis, diese Power, wie Huber auch sagt, einer Fußball-WM dann auch wieder im eigenen Land zu haben. Also es sind ganz, ganz vielfältige Eindrücke, die Erik Huber da schildert und die er nach Hamburg mitgenommen
0: hat. Ja, schönen Dank, Lars Pegelow, über Erik Huber, den HSV-Vorstand und seine Eindrücke bei einem Viertagebesuch in den USA. Alle machen es so, also macht es Wimbledon auf jeden Fall schon mal nicht so. Einige Grand-Slam-Turniere fangen ja durchaus mal aus Termingründen schon am Sonntag an mit den Spielen. Nicht so in Wimbledon, da geht's wie gewohnt am Montag los, morgen 14.30 Uhr auf dem Center Court. Jannik Sinner, der Titelverteidiger, spielt gegen einen Serben. Dann geht's los in Wimbledon. Wie es da so um die deutschen Aussichten steht, darüber sprechen wir gleich. Vorher hören wir noch Ed Sheeran und blicken kurz mal auf die Straße. Vorsicht bitte, A7 Hamburg Richtung Flensburg. Zwischen Henschen-Ulzburg und Kaltenkirchen, da ist ein Fahrradfahrer unterwegs.

0: 10 vor 7, ihr Sonntag mit NDR 90,3 hier im Sportplatz Hamburg. 9 deutsche Tennisprofis sind dabei beim großen Tennisturnier in Wimbledon, das morgen beginnen wird. Hamburg ist auch gut vertreten. 3 Frauen, nämlich Eva Lys, Tamara Korpatsch und Ella Seidel. Ja, und dann natürlich bei den Männern Alexander Zverev. Der startet erst übermorgen am Dienstag mit dem Match gegen Alexander Bloks aus Belgien. Matthias Kammann ist für uns in London. Matthias, wie stehen denn nach dem French Open-Sieg die Chancen für den nächsten Coup von Zverev?
1: Ich glaube, nicht schlecht. Die Vorzeichen sind zwar klar. Die Nummer 1, Jannik Sinner, ist zurück und auch gut in Form, wie ein Vorbereitungseinladungsturnier gezeigt hat. Dazu ist Zverev noch nie über das Achtelfinale in Wimbledon hinausgekommen. Und sollte er es diesmal schaffen, würde vermutlich im Viertelfinale der starke Engländer Draper oder gar der Angstgegner Taylor Fritz warten. Aber der 29-Jährige ist für mich besser denn je. Hat die Last des unbedingt einen Grand-Slam-Titel gewinnen müssens erfolgreich abgestreift. Und Carlos Alcaraz, ein weiterer Favorit, ist weiter verletzt. Alles zusammengenommen rechne ich mit dem deutschen French Open-Champion.
0: Was können wir denn von den Deutschen ja insgesamt erwarten? Die 3 Frauen aus Hamburg, die sind ja nur Außenseiterinnen. Ja, und die anderen?
1: Die Frauen haben in den letzten Jahren ja einige Überraschungen geschafft. Tatjana Maria mit dem Halbfinale 2022, Laura Siegemund mit dem Viertelfinale letztes Jahr. Wieder mit sowas rechnen tue ich nicht, denn alle 5 Starterinnen haben ganz schwierige Auftaktgegnerinnen. Und mal ganz ehrlich, alle sind sehr weit weg von der absoluten Weltspitze. Bei den Männern erwarte ich ein paar Achtungserfolge. Vor allem Jannik Hanfmann ist auf Rasen wirklich gut. Jan-Lennard Struve ist eine Wundertüte. Und Daniel Altmaier, immerhin zuletzt im Halbfinale von Halle, fühlt sich auf dem Rasen plötzlich auch wohl.
0: Matthias, England fiebert ja nicht nur Wimbledon entgegen, sondern ist natürlich auch heiß auf Fußball. Wie sehr steht Wimbledon da im Fußballschatten der WM?
1: Ach, da muss man sich nichts vormachen. Sport Nummer 1 auf Rasen ist auf der Insel Fußball. Aber das Turnier ist dennoch jeden Tag ausverkauft und die Zeitverschiebung macht die Auswirkungen nur sehr gering. Geht nämlich beides, tagsüber und am frühen Abend Tennis gucken, dann Fussi, zumindest solange die Engländer noch drin sind.
0: Ja, Matthias Kammann aus Wimbledon. Morgen am Montag geht es los im Mittelpunkt aus Hamburger Sicht. Tamara Korpatsch bekommt es mit US-Star Coco Gauff zu tun. Hier bei NDR 90,3 geht es gleich weiter nach den 19 Uhr Nachrichten mit dem Hafenkonzert. Da geht es ja um die Entwicklung, um die Entstehung der Hafen City. Ich sag mal schönen Dank, dass Sie mit dabei waren hier im Sportplatz Hamburg. Ich bin Michael Wittig. Einen schönen Sonntagabend noch und dann einen schönen Start in die kommende Arbeitswoche. Tschüss dann.

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1: Um 19 Uhr mit Inken Henkel. Die Hitzewelle der vergangenen Tage hat die Böden in Deutschland ausgetrocknet. In mehreren Regionen sind Waldbrände ausgebrochen. Der schwerste in Bad Kreuznach in Rheinland-Pfalz. Aus Mainz Wolfgang Seligmann.
2: Der kleine Ort Traisen ist inzwischen komplett evakuiert. Das Feuer kommt immer näher. Die Menschen durften noch mal kurz in ihre Häuser zurück, um die notwendigsten Sachen zu holen, müssen die Nacht aber bei Freunden oder Verwandten verbringen. Es besteht nach wie vor Gefahr durch Munition aus dem Zweiten Weltkrieg. Die liegt in großen Mengen noch in dem Waldgebiet verstreut, das inzwischen auf mehr als 3 Hektar brennt. Es hat bereits mehrere Explosionen gegeben. Für die Einsatzkräfte ist die Gefahr deshalb zu groß. Die direkte Bekämpfung des Brandes wurde eingestellt.
1: Bundesweit sind seit Freitag mindestens 10 Menschen durch Badeunfälle ums Leben gekommen. Zu den Opfern zählen 2 Kinder im Alter von 6 und 8 Jahren. Die Leiche eines 14-Jährigen wurde heute gefunden. Er war auf einem See bei Düren in Nordrhein-Westfalen von einem Schlauchboot gestürzt. Bei den weiteren Badetoten handelt es sich um Männer im Alter zwischen 22 und 76 Jahren. Im Kanzleramt in Berlin sind die Spitzen der schwarz-roten Regierungskoalition zusammengekommen. CDU-Chef Merz, CSU-Chef Söder und die SPD-Vorsitzenden Baas und Klingbeil nehmen an dem Treffen teil. Und auch SPD-Fraktionschef Miersch und Innenminister Dobrindt sind dabei. Sie wollen den Koalitionsausschuss vorbereiten, der für Mittwoch geplant ist. Dann soll es um die großen Reformvorhaben wie zum Beispiel die Rente und das Steuersystem gehen. Bei der Fußball-Weltmeisterschaft geht es heute Abend in die K.O.-Phase. Um 21 Uhr deutscher Zeit treffen Südafrika und Co-Gastgeber Kanada in Los Angeles aufeinander. Aus dem ARD-WM-Team Jakob Rüger.
3: Beide haben erstmals in der WM-Historie die Vorrunde überstanden. Damit spielen sie ein K.O.-Duell der Außenseiter. Für die Kanadier wird es der erste Auftritt abseits der Heimat bei diesem Turnier. Sie können allerdings auf Bayern-Profi Alphonso Davies zurückgreifen, der die Gruppenphase verletzungsbedingt verpasst hatte. Die deutsche Mannschaft reist vor ihrem 16-Finale am Abend vom Basecamp in Winston-Salem nach Boston. Dort sitzen Stürmer Kai Havertz und Bundestrainer Julian Nagelsmann in der Nacht auf der Pressekonferenz vor dem Duell morgen Abend mit Paraguay.
1: Das waren die Nachrichten. Das Wetter in Norddeutschland. Es gibt mal Sonne, mal Wolken. Vor allem in Niedersachsen und Mecklenburg-Vorpommern sind Schauer und Gewitter möglich. Maximal 22 Grad auf Sylt bis 34 in Wolfsburg. In der Nacht fällt örtlich Starkregen. Es gibt auch Hagel und Sturmböen. Tiefstwerte 20 bis 16 Grad. Morgen gewittrige Schauer, später mehr Sonne, 22 bis 28 Grad. Am Dienstag wechselhaft mit etwas Regen bei 21 bis 28 und am Mittwoch zeitweise Schauer, zur Nordsee hin freundlicher, 20 bis 26 Grad. Abschließend die Zeit, es ist 19.03 Uhr.
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4: Es war vor 25 Jahren am 9. April 2001. Mit einem ersten Rammschlag für die Kibbelstegbrücken haben die Arbeiten für das Projekt Hafen City begonnen. Dieser erste Spatenstich war der Start für den neuen Stadtteil. Ein ehrgeiziges Projekt, sowohl städtebaulich als auch technisch, denn die Häuser liegen im alten Hafengebiet am Wasser. Die erste Grundsteinlegung war dann am 20. Juni 2001. Was hat sich in den letzten 2,5 Jahrzehnten getan? Wie lebt man hier und wie geht es weiter mit der Hafen City? Wir sprechen mit den Machern, den Planern und mit Menschen, die inzwischen hier ihr Zuhause haben. Das alles im Hamburger Hafenkonzert. Dies ist Ausgabe 3738. Ich bin Kerstin von Stürmer. Moin.
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0: 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Es war eine mutige Idee damals. Dort, wo noch der Freihafen voll in Betrieb war, sollte ein neuer Stadtteil entstehen. Bis zum ersten Ramschlag im April 2001 und bis zur ersten Grundsteinlegung im Juni mussten einige Hürden überwunden werden. Dietrich Lehmann blickt zurück.
1: Alles beginnt hinter verschlossenen Türen. Damals im Januar 1991. Erster Bürgermeister Hamburgs ist Henning Foscherau, SPD. Und der empfängt den Chef des Hafenbetreibers Hala, Peter Dietrich. Dietrich sagt klipp und klar, Hamburg braucht ein neues, modernes Containerterminal. Er schlägt dafür Altenwerder als Standort vor. Henning Foscherau ist alarmiert. Altenwerder ist schließlich umstritten, ist im übertragenen Sinne vermintes Gelände. Hala-Chef Dietrich schlägt eine Art Tauschgeschäft vor. Für Altenwerder soll das Hafengebiet zwischen Kerwiderspitze und den Elbbrücken der Stadt zugeschlagen werden.
2: Wenn man das dann an die Öffentlichkeit gebracht hätte, glaube ich, wäre die Hafencity nie gebaut worden,
1: sagt Buchautor Gerd Kehler, der die Anfänge des Geheimprojekts Hafencity recherchiert hat. 160 Hektar Fläche umfasst das Gelände. Und das gehört im Wesentlichen der Stadt. Aber auf dem Gelände haben noch viele Firmen ihren Sitz und die Hallen sind im Wesentlichen Eigentum der Nutzer. Die Hafenfirmen dürfen erstmal nichts von dem Geheimplan wissen, so Architekt Volkwin Mark.
3: Die natürlich im Eigennutzen ihre Verlagerung sich hätten vergolden lassen müssen, dann wäre diese Stadtplanung nicht zustande gekommen. Um Grundstücksspekulation auszuschließen, die jede Stadt zerstört, musste geheim gehandelt werden.
1: Volkwin Mark erhält Mitte der 90er Jahre den Auftrag, eine Machbarkeitsstudie für das Areal zu entwickeln.
3: Unter der Maßgabe absoluter Verschwiegenheit, kein Schriftstück, kein Fax, nur konspirative Treffen in der Hauptverwaltung der Hala. Und natürlich habe ich erst gedacht, das geht nicht, ich kann es im Büro nicht machen. Wir haben ein vollkommen transparentes Büro.
1: Das Ergebnis, eine Hafencity ist machbar und hat vor allem Potenzial. Im Stillen kauft die Hala Gebäude auf dem Areal auf, um eben Spekulation zu verhindern. Erst 1997 stellt Henning Foscherau im Überseeklub seine Vision der Hafencity öffentlich vor.
4: Was die Innenstadt als Herz und Aushängeschild Hamburgs angeht, so habe ich die Vision eines revitalisierten Stadtraums mit lebendiger Nutzungsmischung von Arbeiten, Wohnen, Versorgung, Freizeit, Fremdenverkehr, Kultur. Die Erweiterung der Innenstadt um den innerstädtischen Hafenrand eröffnet die in Jahrzehnten einzigartige Möglichkeit, diese Vision Realität werden zu lassen.
1: Die Idee der Hafencity hat aber auch eine finanzielle Komponente. Hamburg erhofft sich, durch den Verkauf von Grundstücken in der Hafencity den Hafenausbau in Altenwerder finanzieren zu können. Wirtschaftssenator Thomas Miro, SPD, hält lange an dem Plan fest.
5: Wenn die wirtschaftliche Lage einigermaßen ordentlich bleibt, die Voraussetzung muss man machen, wenn es nicht ganz schreckliche Entwicklungen bei den Zinsen gibt, dann haben wir weiterhin eine gute Chance, diese Schulden tilgen zu können mit der Entwicklung der Hafencity.
1: Eine Hoffnung, die am Ende nicht aufgeht. Die Hafencity aber nimmt zumindest auf dem Papier Gestalt an. Egbert Kossack, Hamburgs Oberbaudirektor von 1981 bis 1999, gibt die Devise aus, es dürfen nicht nur Büros entstehen, es müssen auch viele Wohnungen in der Hafencity gebaut werden.
6: Dieser Grund hat immer der Stadt gehört. Sie hat den Boden, auf dem jetzt gebaut wird, nicht teuer kaufen müssen. Wenn sie ihn jetzt mehr oder weniger teuer verkauft, dann ist das für sie ein großes Geschäft. Es könnte aber sein, dass der Stadtteil in 10, 20, 30, 40 Jahren viel erfolgreicher ist, wenn nicht ganz so teuer verkauft wird und dafür sehr viel mehr Menschen dort wohnen und weniger arbeiten.
1: Das aber soll noch dauern. Die ersten Bewohner in der Hafencity ziehen 2004 ein. Fast anderthalb Jahrzehnte nach dem Beginn der Geheimoperation von Bürgermeister Henning Foscherau.
7: Nie zu vergessen, wo wir herkommen, das fällt uns ganz bestimmt nicht schwer. Aber ganz schön nah am Wasser gebaut, ja und? Was ist schon schöner als am Meer? Unsere Heimat, große Liebe, die man noch viel mehr zu schätzen weiß, wenn sie auf einmal nicht mehr vor der Tür ist, keine Möwe mehr aufs Dach schiedert oder schreit.

0: 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Wir blicken zurück auf 25 Jahre Hafen City. 2001 ging es los mit dem Bauen. Bis dahin hatten Politik und Städtebauer geplant, die Hafen- und Logistikwirtschaft die Fläche freigeräumt. Wie waren die ersten Jahre? Welche Herausforderungen und Schwierigkeiten gab es damals? Dietrich Lehmann.
1: Dieses Geräusch ist das, das die ersten Jahre der Hafen City beherrscht. Und dieses. Großbaustelle Hafen City, die größte überhaupt in Europa. Bevor die Bauarbeiten beginnen können, muss erstmal freie Bahn geschaffen werden. Hallen werden abgerissen. Der neue Stadtteil wird wie eine Warft erhöht gebaut, um auch in einigen Jahrzehnten noch Sturmfluten standzuhalten. Die ersten 9 Häuser schließen direkt an die Speicherstadt an. Gebaut wird rund um den Sandtorhafen. Oberbaudirektor ist inzwischen nicht mehr Egbert Kossak, der architektonische Vater der Hafen City, sondern Jörn Walter.
2: Hamburg sollte, wie es immer gewesen ist, modern bleiben, es sollte vernünftig bleiben und es sollte der Zukunft zugewandt bleiben und nicht der Vergangenheit.
1: 2004 sind die ersten Häuser fertig. Sie tragen Namen wie Ocean's End, H2O oder Dock 4. Die ersten Bewohnerinnen und Bewohner ziehen zwar noch auf eine riesige Baustelle, sind aber stolz auf ihre Pionierleistung.
3: Wir mischen hier mit. Und wir lesen ja ständig, jeden Tag im Fernsehen, in der Presse über die Hafen City. Und wir können ja mitreden, weil wir es live jeden Tag miterleben. Und ich möchte niemals mehr tauschen. Das Beste hier ist, dass die Queen Mary bei meinem Schlafzimmer vorbeifährt. Das finde ich traumhaft.
1: 2004, 2005 nimmt die Hafen City dann richtig Fahrt auf. Der Dahlmann-Kai schießt aus dem Boden, die Straße, die zur Elbphilharmonie führt, so Jürgen Bruns-Behrenteg, der Chef der Hafen City GmbH.
4: Alle Grundstücke sind vergeben. Das bedeutet, dass wir in diesem Sommer noch 3 oder 4 weitere Bauten mit etwa 300 Wohnungen in Bau gehen sehen werden. Und wir werden sicherlich die restlichen Wohnungen im nächsten Jahr in den Baubeginn gehen sehen. Das Thema Hafen City wird dann bis an die Philharmonie herangewachsen sein.
1: Apropos Elbphilharmonie. Als Aushängeschild ist das Konzerthaus auf dem Dach des Kai-Speichers A gedacht. Gleich neben der Kehrwiederspitze. Erste Ideen gibt es bereits 2001. 2007 gibt der Senat unter Ole von Beust schließlich grünes Licht. Auch die Bürgerschaft stimmt zu. Hartmut Wegener, Chef der stadteigenen Realisierungsgesellschaft, hofft anfangs auf einen zügigen Bau.
5: Das erste Konzert in der Elbphilharmonie soll im September stattfinden, wenn wir es schaffen, Anfang 2009 mit dem Bau fertig zu sein. Und ich denke, das wird ein ganz tolles Ereignis für Hamburg sein.
1: Am Ende dauert es 7 Jahre mehr und die Kosten der Elbphilharmonie vervielfachen sich. Zwischendurch wächst und wächst die Hafen City drumherum. Die Häuser so bunt und vielfältig wie die Architekten aus aller Welt, die sich hier verwirklichen. Das gefällt nicht jedem, auch nicht dem früheren Oberbaudirektor Egbert Kossak.
6: Es ist sehr viel gehobene Normalität. Es gibt 3, 4 sehr schöne Bauten, wie ich finde. Aber es fehlt so der Charakter. Diese Architektur kann überall und nirgends stehen. Das ist das Kernproblem.
1: Das ist den neuen Bewohnern der Stadtteils ziemlich egal. Wer in die Hafen City zieht, tut das ganz bewusst.
7: Vorher hatten wir ein Haus im Bergedorf. Wie viele Leute, die hier wohnen, hatten ein Haus in der Vorstadt mit großem Garten. Und der Garten hat irgendwann auch genervt. Und das war auch ein Grund, den loszuwerden und dann hier in die Stadt zu ziehen.
8: Das macht halt den Reiz des Viertels aus, dass man eben genau diesen Kontrast hat zwischen modernen Wohnen und richtig archaischen Hafen, also nicht Containerumschlag, sondern Stückgut, wo dann eben halt viel passiert und auch noch viel mit Hand gemacht wird.
1: Zu Büros und Wohnungen kommen die ersten kulturellen Höhepunkte der Hafen City. Im Sandtorhafen der Traditionsschiffhafen, das Museum Prototyp, das Internationale Maritime Museum, für das die Stadt dem Sammler Peter Tamm einen der wenigen historischen Kaispeicher in der Hafen City zur Verfügung stellt. Die Grundsteinlegung sorgt für Protest.
9: Eine Stadt, die immer schreit, sie hat kein Geld. Da werden Bücherhallen geschlossen, in Ostdorf-Hattborn zum Beispiel, wo es wichtig ist, dass da Bildung ist. Da werden Schwimmbäder geschlossen. Und 30 Millionen kriegt ein Multimillionär und dann eine Ausstellung, die Krieg-Militarismus glorifiziert.
1: Die Hafen City wird zum Besuchermagneten. An Wochenenden streifen Zehntausende durch die Straßen. Und immer mehr Events werden in der Hafen City gefeiert, wie der Tag der Deutschen Einheit oder die Ankunft der Queen Mary II. Und zwischen den Events, Hamburgs damaliger Oberbaudirektor Jörn Walter.
2: Ich persönlich glaube, dass die Stadt mit einer Eventkultur in der Art, wie Sie sie beschreiben, schlichtweg nicht bauen können. Das ist einfach nicht tragfähig. Es sei denn, es tritt ein ganz anderer Effekt ein, den wir teilweise heute schon beobachten in der Hafen City. Der Ort ist so beliebt, dass alle dorthin wollen unbedingt. Also dass alle Events dahin streben, die von privaten, Dritten, Sonstigen veranstaltet werden, weil sie den Ort so toll finden. Das gibt es auch. Das haben wir auch an anderen Stellen. Die Binnenalster ist auch sehr beliebt. Und das wird sie immer bleiben. Das ist aber in Wahrheit eher ein Teil einer städtebaulichen Erfolgsgeschichte, wenn das eintritt.
0: Jörn Walter, er war von 1999 bis 2017 Oberbaudirektor von Hamburg.

0: Das Hamburger Hafenkonzert heute zum Thema 25 Jahre Hafen City in Hamburg. Er kam vorhin schon einmal zu Wort, Volkwin Mark, einer der Väter der Hafen City. Der Architekt hat meiner Kollegin Petra Volkwarzen ausführlich erzählt, wie das damals in der Planungszeit gelaufen ist und dass man eigentlich etwas ganz anderes vorhatte mit dem historischen Sandtorhafen. Das Amt für Strom und Hafenbau wollte ihn zuschütten.
1: Sie wollten alle Hafenbecken dort verfüllen an der Speicherstadt und sogar die Hala wollte die Flete zwischen den Speichern verfüllen, damit da mal die Lastwagen anständig rankommen. Aber das sollte man doch ein bisschen so gestalten, dass das irgendwie mit der Speicherstadt zusammenpasst. Aber alles bitte schön zuschütten und nun plan mal. Und da bin ich in meiner Not zu dem Chef der Hala gelaufen, Peter Dindig, und habe gesagt, das ist ein Skandal, das kann man nicht machen, Sie müssen helfen. Und ich dachte, der schmeißt mich jetzt raus. Genau das Gegenteil, er sagt, das ist auch ein Frevel, wo kann ich Ihnen helfen? Und da begann eine Verschwörung zwischen uns.
2: Peter Dietrich, damals Chef der Hamburger Hafen- und Lagerhaus AG und Bürgermeister Henning Foscherau, entwickeln die Idee für die Hafen City. Auf bis dahin vom Hafen genutzten Flächen soll ein neuer Stadtteil entstehen.
1: Und dann haben Foscherau und Dietrich gesagt, aber da brauchen wir ja einen städtebaulichen Plan für das Ganze, damit wir das auch berechnen können.
2: Volkwin Mark ist damals Professor für Stadtbereichsplanung in Aachen. Getarnt als wissenschaftliche Übung macht er sich an die allerersten Entwürfe für die städtebauliche Entwicklung der Hafen City.
1: Akademiker werden da ja gar nicht ernst genommen. Das war die beste Tarnung, die man überhaupt machen konnte.
2: Die sogenannte Skizze mit Baukörpersymbolen, die Volkwin Mark damals anfertigt, ist so etwas wie die Blaupause für die künftige Hafen City. Und sehr nah an dem, was aus der Hafen City mittlerweile in der Realität geworden ist.
1: Verblüffend ähnlich ist es geblieben. Und das ist ja auch ganz einfach. Alles, was das Gelände strukturiert, die Wasserflächen sind geblieben und nicht verändert worden. Und es ist auch die Idee der Mischung verfolgt worden dann. Denn das Schlimme ist ja in Hammerbrook oder in der City Nord, das sind ja alles Monostrukturen, die kein städtisches Leben erzeugen. Und hier sollte es genau das Gegenteil sein. Alle Funktionen gemischt. Und das Tolle ist, dass es jetzt eine gleichzeitige Mischung zwischen Freizeit, Kultur, Wohnen und Arbeiten ist.
0: Der Hamburger Architekt Volkwin Mark, einer der Väter der Hafen City hier in Hamburg.

0: 25 Jahre ist es her, da gab es den ersten Spatenstich in der Hafen City. Ein Vierteljahrhundert ist der neue Stadtteil nun alt. Und ich sitze bei Dr. Andreas Kleinau. Er ist der Vorsitzende der Geschäftsführung der Hafen City GmbH. Andreas Kleinau, 25 Jahre Hafen City, wie fertig ist denn dieser neue Stadtteil?
1: Ja, schön, dass Sie da sind. Ja, ich würde sagen, wenn man durch die Hafen City geht, wird man an vielen Stellen wahrscheinlich gar nicht mehr sich die Frage stellen, wie fertig sie ist, weil wir haben sie ja im Wesentlichen begonnen, in der Mitte und im westlichen Bereich zu entwickeln und dann immer voranschreitend in den östlichen Bereich der Hafen City, also bis zum östlichen Ende, wo sich das Baugelände des Elbtors befindet. Und ich würde sagen, für den westlichen und mittleren Bereich und den größten Teil des östlichen Bereichs ist sie eigentlich schon weitestgehend abgeschlossen. Im östlichen Bereich, so alles, was an die Elbbrücken herangeht, haben wir noch Möglichkeiten, die auch teilweise deswegen nicht genutzt werden, weil da andere bauen. Wir müssen den Bauenden ja auch Flächen zur Verfügung stellen. Und dann gibt es noch die ein oder andere Baulücke, die wir uns aufbewahren für den richtigen Moment.
0: Über den richtigen Moment und die Baulücken reden wir gleich. Andreas Kleinau, was ist das für eine Herausforderung für Sie persönlich? Seit 21 sind Sie der Vorsitzende der Geschäftsführung hier. Man hat ja selten im Leben tatsächlich mal die Chance, einen ganzen Stadtteil mitzuentwickeln. Wie spannend ist das?
1: Oh Gott, auf einer Skala von 1 bis 10 wahrscheinlich 11, weil es ja nicht nur bei uns in dieser Gesellschaft um die Hafen City geht. Wir beschäftigen uns ja auch mit der Frage, wie springt man über die Elbe, der neue Grasbrook, der sich da südlich der Hafen City entwickelt. Wir gehen weiter in den Osten. Wir haben uns mit der Science City zu befassen. Und ehrlich gesagt, sind wir ja nur ein kleines Teil eines Ganzen, weil die Stadt hat die Aufgabe, diese Stadt zu entwickeln. Und das ist schon herausfordernd, auf der einen Seite alle diese Bedürfnisse, die wir alle an eine Stadt formulieren, und das können Sie sich vorstellen, das sind mehr Bedürfnisse, als in so eine Stadt passen, zu kanalisieren, zu priorisieren und zu einem Bild zu formen. Und für die Hafen City ist es natürlich auch, ist jedes einzelne Projekt dann wiederum spannend, wenn es dann in die Realisierung kommt.
0: Interessant ist, wenn man diesen Stadtteil und seine Entwicklung beobachtet, dass immer wieder Neues passiert, nicht nur auf der Bauebene, sondern auch was die Infrastruktur betrifft. Ich bin heute Morgen gerade hier über die Brücke im Magdeburger Hafen gefahren. Da gibt's plötzlich

0: Statt zwei Autospuren einen ganz breiten roten Fahrradweg. Die Verkehrsinfrastruktur, passt man da noch an aus Erfahrungen, die man macht im Laufe der Zeit?
1: Auf jeden Fall. Also die Hafen City selbst, wenn Sie sich anschauen, ist ja eine Erweiterung der inneren Stadt. Also wenn wir heute über Innenstadt sprechen, sprechen wir über Altstadt, Neustadt und Hafen City. Und wenn Sie sich die urbane Struktur dieser drei Quartiere ansehen würden, würden Sie feststellen, dass wir schon auch in der Hafen City Flächen anders verteilen, als man das früher gemacht hat. Und wenn Sie sich unsere Willy-Brandt-Straße ansehen, die ja sozusagen das Thema der autogerechten Stadt einmal durch die Stadt fräst, sehr stark symbolisiert, dann stellen wir natürlich auch hier in der Hafen City fest, dass das Thema Fahrradfahren auch in den ersten Geburtsstunden der Hafen City wahrscheinlich noch nicht so in dem Fokus stand, wie es heute steht. Auf das Beispiel der Magdeburger Brücke natürlich noch mal zurückkommen, dass wir dort auch vor 2 oder 3 Jahren einen fürchterlichen Fahrradunfall hatten, einen Abbiegeunfall eines LKWs, und dort war es dann angezeigt, das machen dann eigentlich nicht wir, das macht dann die Verkehrsbehörde beziehungsweise auch die Innenbehörde, wie man einfach diesen Gefahrenschwerpunkt reduzieren kann. Und deswegen gibt es da tatsächlich seit gestern, wurde das jetzt rot eingefärbt, hat man eine Fahrspur für die Fahrzeuge rausgenommen, um den Fahrradfahrenden dort mehr Platz zu geben, was ich sehr begrüße, weil ich auch jeden Tag Fahrrad fahre.

0: 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Neue Häuser, viel Glas und am besten den Blick aufs Wasser. Das ist Wohnen in Hamburgs Hafencity. Super Aussicht, aber auch super Preise. Meistens jedenfalls. Petra Volkwarzen hat Menschen getroffen, deren Zuhause die Hafencity ist.
1: Frank Jakob schiebt die große Glasschiebetür in seinem Wohnzimmer auf. Der Ausblick von oben über den Sandohafen und rüber zur Elbphilharmonie ist ein Traum. Von all den Bewohnerinnen und Bewohnern in der Hafencity war er der allererste.
2: Ich bin hier im Dezember 2004 eingezogen. Ich bin Hamburger, bin nach einigen Jahren geschäftlich außerhalb Hamburgs wieder zurückgekommen nach Hamburg und wollte wassernah wohnen. Und da mir wichtig war, dass es noch nicht so fertig ist, wo ich hinziehe, habe ich mich dann für die Hafencity entschieden, die eben gerade sozusagen im embryonalen Zustand war.
1: Dabei sein, wenn etwas Neues entsteht, mitgestalten, auch darum ging es ihm. Als er damals in seine Wohnung am Sandtorkai einzieht, sieht es rundherum noch völlig anders aus als heute.
2: Ja, also rundherum war tatsächlich gar nichts. Und wenn ich sage gar nichts, dann ist wirklich gar nichts gewesen, außer der flache Backsteinblock des Kai-Speichers A, wo jetzt eben die Elbphilharmonie drauf sitzt. Und dann gab es eben schon, das war das einzige Haus, das einzige Geschäftshaus, was schon fertig war, das SAP-Haus. Und dann stand hier sogar auf der Ecke am großen Grasbrook noch die Neumannsche Kaffeerösterei. Die wurde dann erst abgerissen. Aber ansonsten stand gar nichts. Und man konnte wirklich von den Elbbrücken bis zum König der Löwen-Zelt komplett schauen und sah Wasser in verschiedenen Hafenbecken, die Elbe und gelben Sand.
1: Der erste Bewohner zieht in der Hafencity ein. Damals Anlass für einen Pressetermin in seiner Wohnung zwischen Umzugskisten. Das Interesse ist groß.
2: Ich glaube, angekündigt waren irgendwie 8 Journalisten und es kamen 50. Und das war eben damals einfach ein großes Ding. Die Hamburger haben das ja am Anfang hier gar nicht wirklich wahrgenommen. Man kannte die Speicherstadt, aber darüber hinaus konnten viele überhaupt nicht verorten. Wo wird denn das sein?
1: Längst nicht alles, was seitdem passiert ist, gefällt ihm. In vielen Punkten, sagt Frank Jakob, hätte er sich noch deutlich mehr städteplanerisch Mut gewünscht.
2: Also hier hatte man noch die unglaubliche Chance, einen neuen Stadtteil zu bauen. Wo hat man das? Und wenn das so war, und das war uns damals auch klar, dann muss es doch etwas sein, was für alle Touristen, Hamburger, Bewohner lebenswert ist. Mehr Grün, weniger Straßenfläche, bessere Radwege. Die Radwege sind ja mittlerweile mehrfach nachgebessert worden.
1: Was er natürlich liebt an seinem Stadtteil der Hafencity, ist die Nähe zum Wasser. In seinem Wohnzimmer sitzt er quasi direkt überm Hafenbecken des Sandohafens. Fast täglich fotografiert Frank Jakob die Elbphilharmonie, die immer wieder anders aussieht.
2: Sie kann pechschwarz und mattgrau sein bei Gewitterwolken. Sie kann glänzen und glitzern wie ein Diamant. Wunderschön. Also das genieße ich auch jeden Tag.
1: Vom ersten Bewohner der Hafencity zu einem, der noch nicht so lange hier lebt. Markus Most wohnt seit etwas mehr als einem Jahr in seiner Wohnung am Kaiserkai.
3: Also ich habe fast 20 Jahre mit einer kurzen Unterbrechung in der Schanze gewohnt und bin dann in die Hafencity gezogen. Ich sage immer, alles hat seine Zeit. Ich habe furchtbar gerne in der Schanze gelebt, auch gearbeitet. Ich arbeite dort als Lehrer und irgendwie war für mich so eine kleine Aufbruchsstimmung. Habe gedacht, noch mal was Neues, mal was anderes.
1: Der Rest ist Zufall. Eine Bekannte empfiehlt einen Makler, der die Wohnung in der Hafencity anbietet. Er entscheidet sich für den Neustart in der Hafencity. Freunde und Bekannte wundern sich.
3: Also es war nicht einer, der es verstanden hat, der gesagt hat, wow, Hafencity, sondern die Reaktionen waren schon eher, was willst du da denn? Da ist nichts los, da gibt es keine Kneipen, da kannst du nichts machen. Steril war häufig ein Begriff, der gefallen ist.
1: Mittlerweile hat sich Markus Most im Viertel eingelebt und findet die Hafencity alles andere als steril, im Gegenteil.
3: Ich habe einfach hier bei mir im Haus, in dem ich wohne, eine ganz tolle Nachbarschaft. Was ich die ganze Zeit hier festgestellt habe, dass es schon auch eine große Familie ist, die hier lebt. Man denkt immer, man ja, besucht Familie, wenn man hier in Geschäfte geht.
1: Mit großem Interesse verfolgt er, wie sich die Hafencity immer noch weiterentwickelt.
3: Ich finde es einfach toll, dass jedes Gebäude an sich für sich ein Kunstwerk ist, ein eigenes Kunstwerk. Und es wirkt zwar, gerade wenn man jetzt Richtung Elbbrücken schaut, die Neubauten, die dort entstehen, sie wirken zwar sehr schnell beim ersten Blick als Einheitsbrei, bei einer näheren Sichtweise ist es das aber überhaupt nicht. Und das finde ich einfach toll.
1: Was Markus Most schade findet, dass längst nicht alle Wohnungen rundherum dauerhaft bewohnt sind. Ansonsten aber fühlt auch er sich nach einem guten Jahr absolut wohl hier.
3: Also dieses Bild, das es in der Öffentlichkeit gibt, das wird der Hafencity überhaupt nicht gerecht. Ich finde das einfach großartig und ich finde finde es toll, ein Teil von dem zu sein.
0: Markus Most erlebt auch heute noch, 5 Jahre nach dem Gespräch, mit Begeisterung in der Hafen City. Petra Volkwarzen hat Bewohner getroffen, damals 2021 zum 20. Geburtstag des Stadtteils.

und arbeiten in der Hafen City. Die einen finden das großartig, die anderen wollen da nie hin oder schnell wieder weg. Wir fragen in der zweiten Stunde, wie die Wissenschaft den Bau des neuen Stadtteils begleitet, und wir sind im Ökumenischen Forum. Die Nordkirche hatte sich einst sehr bewusst für den neuen Standort Hafen City entschieden. Wie sind die Erfahrungen? Wie geht das Arbeiten hier in der Hafen City? Und wie nehmen die Menschen diese Begegnungsstätte wahr? Das alles nach den Nachrichten. Bis gleich.

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1: Um 20 Uhr mit Inken Henkel. Deutschland hat einen neuen Temperaturrekord. In Neißemünde im Osten Brandenburgs wurden heute 41,7 Grad im Schatten gemessen. So viel wie nie in Deutschland. Die Hitzewelle trocknet auch die Böden aus. An mehreren Orten sind Waldbrände ausgebrochen. Aus der NDR-Nachrichtenredaktion Daniel Runge.
2: Den schwersten Brand gibt es aktuell in Bad Kreuznach in Rheinland-Pfalz. Dort brennt es in einem Naturschutzgebiet mit Munitionsresten im Boden. Immer wieder kommt es zu Explosionen. Die Feuerwehrleute müssen bei den Löscharbeiten deshalb besonders vorsichtig sein. Auch aus der Gorischheide an der Landesgrenze zwischen Sachsen und Brandenburg wird ein größerer Einsatz gemeldet. Dort ist das Feuer zwar derzeit unter Kontrolle, es könnte durch böige Winde aber wieder aufflammen. Auch der Brand bei Neustrelitz in Mecklenburg-Vorpommern ist inzwischen gelöscht. Die Lage bleibe aber anspruchsvoll, heißt es.
1: Im Erdbebengebiet in Venezuela haben Einsatzkräfte des Technischen Hilfswerks begonnen, bei den Rettungsarbeiten zu helfen. Das Team nutzt nach Angaben des THW Spürhunde und spezielle Ortungsgeräte. Der venezolanischen Regierung zufolge haben 24 Länder Rettungsmannschaften entsandt. Mehr als 1400 Menschen sind demnach bei den beiden schweren Beben ums Leben gekommen. Zehntausende werden noch vermisst. In der türkischen Metropole Istanbul hat die Polizei auf einer Pride-Parade mindestens 50 Menschen festgenommen. Das haben die Organisatoren mitgeteilt. Die Behörden hatten die Parade für die Rechte der LGBTQ-Gemeinschaft untersagt. Trotzdem hatten sich viele Menschen auf dem zentralen Taksim-Platz in Istanbul versammelt. Die englische Abkürzung LGBTQ steht für lesbisch, schwul, bisexuell, transgender und queer. Bei der Fußball-Weltmeisterschaft geht es heute in die K.O.-Phase. In einer Stunde treffen Südafrika und Co-Gastgeber Kanada in Los Angeles aufeinander. Aus dem ARD-WM-Team Jakob Rüger.
3: Beide haben erstmals in der WM-Historie die Vorrunde überstanden. Damit spielen sie ein K.O.-Duell der Außenseiter. Für die Kanadier wird es der erste Auftritt abseits der Heimat bei diesem Turnier. Sie können allerdings auf Bayern-Profi Alphonso Davies zurückgreifen, der die Gruppenphase verletzungsbedingt verpasst hatte. Die deutsche Mannschaft reist vor ihrem 16. Finale am Abend vom Basecamp in Winston-Salem nach Boston. Dort sitzen Stürmer Kai Havertz und Bundestrainer Julian Nagelsmann in der Nacht auf der Pressekonferenz vor dem Duell morgen Abend mit Paraguay.
1: Das waren die Nachrichten. Das Wetter in Norddeutschland, mal Sonne, mal Wolken, vor allem in Niedersachsen und Mecklenburg-Vorpommern, Schauer und Gewitter möglich. Maximal 22 Grad auf Sylt bis 34 in Wolfsburg. In der Nacht örtlich Starkregen, Hagel und Sturmböen, Tiefstwerte 20 bis 16 Grad. Morgen gewittrige Schauer, später mehr Sonne, 22 bis 28 Grad. Es ist 20.03 Uhr.
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4: Ein neuer Stadtteil in Hamburg, da ist auch viel Platz für neue Ideen, für Innovationen, entsprechend den veränderten Rahmenbedingungen in den vergangenen zwei Jahrzehnten. Themen wie Klimaschutz und Verkehrswende spielen gerade in der Stadtentwicklung eine wichtige Rolle. Wie hat sich das beim Bau der Hafencity niedergeschlagen? Unser Thema heute, ein Vierteljahrhundert Hafencity. Willkommen zur zweiten Stunde des Hamburger Hafenkonzerts. Ich bin Kerstin von Stürmer. Moin.
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1: 25 Jahre Hamburger Hafen City. Als Ende der 90er Jahre die Planung für die Hafen City öffentlich wurde, da waren nicht alle begeistert. Viele gingen davon aus, dass das Wohnen im neuen Stadtteil direkt am Wasser extrem teuer werden würde. Wie hat sich das nun in den letzten 25 Jahren entwickelt, Andreas Kleinau? Die Hafen City, ein Stadtteil nur für Reiche?
2: Ich würde dem wahrscheinlich widersprechen. Das Narrativ der Hafen City, also am Anfang hier leben eher wohlhabende Menschen, gut situierte Menschen, hat sicherlich auch für den ersten Teil der Hafen City zugetroffen. Man hat dort das Thema sozialer Wohnungsbau nicht so intensiv verfolgt. Man muss aber auch wissen, zu der Zeit standen auch signifikant soziale Flächen leer in Hamburg. Dem haben wir aber ziemlich nachgeholfen. Also insbesondere der östlichen Hafencity finden wir viele Baugemeinschaften, sozial geförderten Wohnraum. Wir sind mittlerweile auch bei dem Drittelmix angelangt in der gesamten Hafencity, so dass man das, glaube ich, heute nicht mehr so sagen kann. Allerdings haben die alle das Privileg, die Menschen hier, dass sie eine sehr moderne Infrastruktur erleben, wo alles natürlich auch noch sehr gepflegt ist, sich auch sozusagen den modernen Bedürfnissen der Stadt entspricht. Und das könnte vielleicht den Trugschluss haben, dass hier nur wohl situierte Menschen leben.
1: Was haben Sie für einen Eindruck? Man kann ja Häuser hinstellen, das heißt aber nicht, dass sich gleich eine Stadtteilgemeinschaft bildet. Hat sich in der Hafen City sowas wie ein Kiez gebildet, eine Gemeinschaft von Menschen, die hier wohnen?
2: Ja, also ich würde immer sagen, die waren zwar sehr schnell schon ein sehr wehrhaftes Dorf. Also wir haben auch am Anfang, meine Vorgänger haben sich schon sehr, sehr intensiv Gedanken gemacht, was man eigentlich tun muss, damit sich sehr schnell Community bildet. Wir haben beispielsweise alle Bauherren hier in der Hafen City verpflichtet, sich an einem Quartiersmanagement zu beteiligen. Auch finanziell, dass es sozusagen ermöglicht, dass die Menschen hier über auch materielle Mittel verfügen und auch physische Mittel, um sich zu vernetzen. Wir haben sehr früh auch die Gründung eines Quartiersvereins unterstützt, das Netzwerk Hafen City e.V., die hier wirklich gute Arbeit geleistet haben und auch noch leisten, die sich in unterschiedlichen Arbeitsgruppen in städtebauliche, verkehrliche Themen, aber auch Fragen sozusagen des sozialen Miteinanders einmischen. Und einmischen hieß ja, nee, sich einfach sozusagen hier einen Platz einnehmen. Und da ist eine starke Community gewachsen, das nehme ich schon so wahr. Also wenn ich das mit dem Stadtteil vergleiche, in dem ich lebe, das ist auch im Zentrum von Hamburg, da erlebe ich das nicht so in dieser Form.
1: Es gab letzten Herbst ziemlich Ärger, auch bei den Bewohnern hier, Eröffnung des Westfield Einkaufscenters, die Verkehrssituation gerade an Freitagnachmittagen und am Samstag war chaotisch. Die Polizei hat streckenweise die Osaka-Allee gesperrt. Hat sich das beruhigt oder wie hat man das geregelt?
2: Also wir haben ja dann im Frühjahr letzten Jahres die Eröffnung erlebt und dann kam es natürlich erstmal zu einer gewissen Neugierde. Alles musste erstmal einreguliert werden, die Garagen. Wir haben natürlich auch darauf hingewirkt, dass die Menschen eher mit der U-Bahn kommen oder mit dem Fahrrad kommen. Es gibt eine riesige Parkgarage für Fahrräder. Wir haben eine U-Bahn-Station mitten im Westfield. Man musste mit der Hochbahn sprechen, dass sie die Taktung der U-Bahn ein bisschen erhöhen, weil teilweise die Bahnhöfe auch überfüllt waren. Es gab dann sicherlich so mehrere Wochenenden, wo es so eine Überreaktion gab und dann manchmal so auch unglückliche Kettenreaktionen. Dann ist plötzlich der Elbtunnel gesperrt. Dann haben wir noch so einen Querverkehr, einmal durch die Stadt, die versucht, über die Elbbrücke zu kommen, kombiniert mit dem Besuch des Westfield. Das waren teilweise schon wirklich arge Zumutungen für alle, die hier sozusagen hin wollten, die hier ihre Arbeitsplätze haben, die hier leben. In meiner Wahrnehmung hat sich das sehr stark reduziert. Wir hatten auch Sorge, dass wenn dann der Kreuzfahrtbetrieb aufgenommen wird, dass dort eventuell auch noch verkehrliche Mehrbelastungen entstehen. Ich glaube, es ist jetzt eigentlich ein ganz normaler Innenstadtverkehr. Auch wir erleben an anderen Stellen, dass es auch mal kollabieren kann. Ich würde sagen, also auch die Beschwerdelage, die sich bei mir äußert, ist jetzt nicht mehr so vorhanden. Also es hat sich so langsam eingeschaukelt.
1: Beschwerden gab es immer wieder auch über das fehlende Grün, gerade im Bereich der ersten Häuser der Hafen City, Sandtürkei und Kaiserkai. Was hat man daraus gelernt? Wird es mehr Straßengrün geben bei den, gerade im Bakenhafen zum Beispiel?
2: Ja, also das Straßenbegleitgrün, also uns ist das sehr wichtig, dass wir pflanzen ja tausende von Bäumen. Wir versuchen an allen Stellen auch die Biodiversität zu erhöhen. Straßenbegleitgrün ist sehr wichtig, Bäume. Wir haben auch Entsiegelungen, das heißt also die sogenannten Baumscheiben, in denen die Bäume stehen, sollen noch möglichst erdreich freilassen, damit auch Wasser versickern kann. Das ist ja nicht nur die Frage des Grüns, sondern auch, wie wir mit dem Wasser umgehen. Jedoch ist es manchmal schwierig zu vermitteln, dass die Hafen City ja im Sinne des Hochwasserschutzes ein anderes System verfolgt. Wir haben ja hier uns entschlossen, keinen Deich zu bauen, sondern im Prinzip näher ans Wasser heranzugeraten. Und deswegen haben wir hier Flächen, Promenadenflächen, von denen wir ausgehen müssen, dass sie gelegentlich ein- bis zweimal im Jahr auch überflutet werden. So, und diese Überflutung führt eben dazu, dass Sie die Materialien anders wählen müssen. Dann brauchen Sie harte, widerstandsfähige Materialien. Da ist dann ein Grün einfach nicht angezeigt. Und deswegen hat man das Gefühl, man läuft so über steinerne Flächen und wünschte sich dort Grün. Nur das geht eben in der Kombination nicht. Aber wir versuchen dort an vielen Stellen nachzuarbeiten. Das ist für uns ein wichtiges Thema. Sie sehen auch begrünte Fassaden. Wir sehen das Thema Stadtgrün auch in unserem eigenen Gebäude, das wir bauen, wird es deutlich mehr Grün an den Fassaden geben. Also aber ganz werden wir wahrscheinlich die Wünsche der Bewohnerinnen und auch der Besucher nicht erfüllen, wenn man sich grüne Kaipromenaden vorstellt.
1: Dr. Andreas Kleinau, der Chef der Hafen City GmbH.

0: Die Hamburger Hafen City, das sind nicht nur Büros, Wohnungen, Geschäfte und Restaurants. Seit inzwischen 20 Jahren gibt es die Hafen City Universität. Auch ein runder Geburtstag, der vor wenigen Tagen gefeiert wurde. Es ist eine Universität für Baukunst und Metropolenentwicklung, wie es offiziell heißt. Präsident dieser Uni ist Jörg Müller-Litzko. Von ihm möchte ich wissen, ob denn die HCU die Entwicklung in der Hafen City tatsächlich mit beeinflussen kann.
1: Ja und nein, würde ich sagen. Auf der einen Seite ist die Hafen City entstanden zu einem Zeitpunkt auch planerisch, wo die HCU gar nicht so relevant war. Und zum anderen ist sie aber tatsächlich natürlich auch ein sich permanent weiterentwickelndes Areal. Und in diesem Areal können natürlich auch neue Ideen, frische Ideen aufgegriffen werden. Der oder die eine oder andere sind auch inzwischen vielleicht in Bauteams gelandet. Und so ist natürlich ein indirekter Einfluss gegeben. Was wir uns als Universität natürlich manchmal wünschen werden, wären vielleicht etwas experimentellere Räume noch, etwas neuartigere Ansätze, die vor allen Dingen dem Thema Klima und vielleicht auch dem Thema Smart City Living der Zukunft noch mehr entgegenkommen würden. Aber an der Stelle, denke ich mir, ist die Hafen City schon sehr weit entwickelt. Große Hoffnungen legen wir, und da hoffen wir natürlich auch einen kleinen Input noch geben zu können, auf die Entwicklung am Grasbrook. Denn da soll ja eines der modernsten Quartiere überhaupt entstehen. Und es ist ja letzten Endes auch die Verlängerung der Hafen City.
0: Wie sieht es denn konkret mit Ideen aus der Hafen City Uni aus? Gibt es da welche?
1: Die Ideen, die Professoren und Studierende mit einbringen können, sind mannigfaltig. Auf der einen Seite sind es bestimmt architektonische Ideen, Ideen, die dazu beitragen, auch neue Impulse zu setzen und damit eben auch mal temporäre, mal dauerhafte Installationen oder eben auch neue Akzente mit einzubringen, sind gegeben. Das ist die eine Seite, das ist die gute Seite. Die andere Seite ist, es ist natürlich immer schwierig, wenn ich einen gesamtplanerischen, auch ökonomisch verwerteten Zusammenhang rare Flächen habe. Das sieht man vielleicht gerade aktuell an der Diskussion um den Bakenhöft und die Oper. Ja, die HCU-Studierenden haben dort das Headland Festival, ein wirklich spannendes und schönes Festival aufgebaut. Und dieses Headland Festival war ja eigentlich darauf ausgerichtet, dass die Bürgerschaft der Hafen City zusammenkommt und gemeinschaftlich Kunst, Kultur, miteinander Erfahrungsräume schafft. Wenn jetzt dort die Oper gebaut wird, werden solche Dinge natürlich nicht mehr möglich sein. Und das kann man positiv und negativ zugleich sehen. Positiv ist daran, dass wir es gemacht haben ein paar Mal. Negativ ist, dass eigentlich ein bisschen wenig Fläche in der Hafen City insgesamt für sowas gedacht ist. Es muss ja nicht immer alles professionell und durchkommerzialisiert sein. Und manchmal ist ja gerade das Nachbarschaftliche, das Miteinander, das Quartier erleben, elementar für das Funktionieren eines Quartiers. Und ich würde mir manchmal wünschen, dass diese Idee, die die Studierenden gut ins Areal reingetragen haben, weiterhin erhalten bleibt und vielleicht auch die ein oder andere innovative Performance-Installation noch Eingang findet in die Hafen City.
0: Stichwort Metropolentwicklung. Welche Rolle spielt eigentlich der Klimawandel in den aktuellen Planungen für die Hafen City?
1: Nun, der Klimawandel hat uns in den letzten Jahren vielfach beschäftigt und gerade die Planungen in der Hafen City sind zum Teil, wenn ich das vorsichtig andeuten darf, etwas zu stark auf Versiegelung meiner persönlichen Wahrnehmung nach ausgerichtet. Und so sagen es mir auch einige unserer WissenschaftlerInnen, die dann schon sagen, etwas weniger wäre mehr gewesen. Ja, das heißt, man hat vor allen Dingen das, was durch Blue Green Streets, ein großes Projekt bei uns, schon erforscht wurde, diese Nutzung von natürlichen Ressourcen und natürlichen Sickermomenten, also Schwammstadt als Stichwort, aber auch die Möglichkeit, Schatten über Bäume, über entsprechende natürliche Gewächse zu erzeugen, etwas wenig ausgeprägt. Das kann man, glaube ich, sagen. Braucht man einfach nur mal realistisch auf das Gesamtareal schauen. Es wäre gut gewesen. Und vor dem Hintergrund des Klimawandels wäre es auch wahrscheinlich angebracht gewesen, hier einen Schritt weiter zu gehen. Auf der anderen Seite muss man immer sehen, zu der Zeit, wo es geplant wurde und welche Möglichkeiten auch finanzieller Natur da waren, sind es natürlich rare, knappe und sehr teure Flächen. Und es wird natürlich immer bis auf den letzten Cent genau gerechnet. Und dann sagen die Leute, ja, aber wir wollen ja auch unser Investment wieder haben. Und das kann ich auch verstehen. Man kann ja nicht sagen, dass das nicht ein legitimer Grund ist. Nur insgesamt scheint mir es schon so, dass man durch natürliche Bebauungseffekte vielleicht doch dem Klimawandel gerade vor dem Hintergrund sehr heißer Sommer, aber eben auch vor dem Hintergrund von Sturmfluten, die ja durchaus Hafen City betreffen können, nochmal hätte mehr antizipieren können.
0: Jörg Müller-Litzko, Sie arbeiten in der Hafen City. Gibt es eigentlich einen Lieblingsplatz in diesem Stadtteil für Sie?
1: Habe ich einen Lieblingsplatz in der Hafen City? Ja, natürlich habe ich einen Lieblingsplatz in der Hafen City. Also diese Frage kann ich ja nur mit einem einzigen beantworten. Das ist der Henning-Forscher-Raum Platz 1. Das sind nämlich wir. Ja, also wenn ich nicht gerne in meiner Uni wäre, und zwar auch täglich, dann würde ich das ja gar nicht ehrlicherweise aushalten. Ja, also die HCU ist schon eine ganz besondere Universität. Und ich sage mal, das ist die einzige deutsche Universität mit 5-Sterne-Blick. Ja, das macht uns keiner nach. Und nicht nur 5-Sterne-Blick auf die Elbe, sondern auch die Lage ist fantastisch. Wir haben mit dem Food Lab auch ein tolles Café da noch um die Ecke mit so einer Experimentalküche. Wir sind gut eingebunden in die Struktur der Hafen City. Jetzt natürlich noch mehr durch die Entwicklungen, die jetzt auch fertiggestellt worden sind. Also insofern ist das schon ein spannender Ort und es ist natürlich auch ein schöner Ort.
0: Jörg Müller-Litzko, er ist der Präsident der Hafen City Uni. 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

0: Als Hamburgs ehemaliger Bürgermeister Henning Foscherau im Mai 1997 im NDR-Fernsehen von seiner Vision der HafenCity sprach, ahnte niemand, dass diese Vision knapp 30 Jahre später Jubiläum feiern würde. Ein Stadtteil mitten im Hafen und mittendrin die Kirche. 2012 wurde an der Shanghai-Allee das Ökumenische Forum eingeweiht. Warum dieser Ort so einzigartig ist, hat Marieke Lohse für uns herausgefunden.
1: Einzigartig auf den ersten Blick, weil es optisch sofort ins Auge springt. Und das liegt nicht nur an dem roten Backstein, sondern auch an dem großen Kreuz.
2: Sie sehen hier an der Fassade, dass das gesamte Gebäude als ein kirchliches Gebäude geprägt ist. Diese zurückspringende Backsteinfront erinnert so ein bisschen an mittelalterliche Kirchen, wo das Hauptportal ja auch so ein bisschen rückversetzt ist. Und wenn man jetzt auf die Rückseite der Kapelle geht, auf die Rückseite des Gebäudes, dann sieht man die entsprechende Ausbuchtung der Fassade.
1: Dass das Gebäude als kirchliches auffallen sollte im Vergleich zum Rest des Stadtteils, war auch Vorgabe der Stadt, erklärt Stefan Dreier vom Vorstand des Ökumenischen Forums. Einzigartig ist, dass diese Kapelle von 20 verschiedenen christlichen Kirchen genutzt wird.
2: Wir standen vor der Herausforderung, nicht jede Kirche einzuladen, irgendetwas reinzustellen oder reinzuhängen in den Raum, was ihr besonders wichtig ist, dann wäre das ein Raum gewesen, der nicht gesprochen hätte zu anderen Menschen. Und gleichzeitig wollten wir aber auch die Verschiedenheit der christlichen Kirchen in diesem Raum abbilden.
1: Doch das Ökumenische Forum ist noch mehr als diese Kapelle. Herzstück des Projekts, die Hausgemeinschaft. 50 Menschen leben hier zusammen wie in einem Wohnheim.
2: Als wir angefangen haben, darüber nachzudenken, war uns immer klar, so eine kirchliche Präsenz in diesem neu entstehenden Stadtteil funktioniert nur, wenn Menschen dort leben und Teil des Stadtteils werden. Es wird nicht funktionieren, indem kirchliche Mitarbeitende, Pastorinnen, Pastoren hier regelmäßig herfahren und irgendwas veranstalten.
1: Das ist nicht nur einfach eine WG aus gläubigen Christen, erzählt die Leiterin des Ökumenischen Forums, Anna Rubert.
3: Wir sind ein einzigartiges Projekt. Uns gibt's so nicht nochmal. Wir sind einmalig. Wir bilden moderne Kirche ab. Wir bilden aber auch ab, dass durch unsere Hausgemeinschaft ein gemeinschaftliches Leben sehr wichtig ist.
1: Mit gemeinsamen Veranstaltungen lädt die Hausgemeinschaft auch immer wieder die Nachbarn in der HafenCity ein. Ein toller Ort dafür ist die Dachterrasse, die von den Bewohnern liebevoll gestaltet und gepflegt wird. Auch dass das hier geht, ist einzigartig, denn eigentlich ist so eine genutzte Dachterrasse nicht erlaubt.
2: Wir kriegen das organisiert, weil wir hier eine Hausgemeinschaft haben, die diese Dachterrasse als ihre Dachterrasse gestalten will, in Ordnung halten will. Das funktioniert. Und interessanterweise, das habe ich jetzt gehört von einigen Bewohnern, und Bewohnern in der HafenCity. Wir haben Nachahmer gefunden. In dem neueren, östlich entstehenden Teil am Bagenhafen hat unser Beispiel Schule gemacht.
1: Kapelle, Hausgemeinschaft und Dachterrasse als Herzstück.

0: späten 1990er Jahren, dass dieses ein innovatives Projekt ist, das sich lohnt, dass die Kirchen darin investieren, weil es ihnen auch etwas zurückgibt, nämlich eine Idee, wie eine Kirche der Zukunft mindestens in einer Hamburger Innenstadt sein kann und auftreten kann.
1: Das Ökumenische Forum in der Hafen City, ein Projekt für die Zukunft der Kirchen. Seit fast 15 Jahren gibt es das an der Shanghai-Allee. 20 christliche Kirchen gehören dazu und 50 Menschen leben hier sogar zusammen als Hausgemeinschaft und bringen sich in den neuen, modernen Stadtteil ein.

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Ein neuer Stadtteil, der braucht Kultur, klar. Und da hat sich viel getan in den vergangenen 25 Jahren. Der absolute Leuchtturm in Sachen Kultur in der Hafencity ist ganz sicher die Elbphilharmonie im alten Kaispeicher A. Aber die MS Stubnitz mit ihren Kulturangeboten oft abseits des Mainstreams gehört genauso dazu wie das Internationale Maritime Museum Hamburg, das Gewürzmuseum, das Miniaturwunderland oder auch das Hamburg Dungeon. Und ein neues Opernhaus soll es ja auch demnächst geben. Und es sind auch die vielen vermeintlich kleinen Angebote, die Rundgänge durch das Viertel, die gut genutzt werden. Meist stehen sie unter einem besonderen Motto. In diesem Jahr bot sich ein Jubiläum an. Der Hamburger Schriftsteller Siegfried Lenz wurde vor 100 Jahren geboren.

0: Im Rahmen von Hamburg liest ging es durch die Hafen City. Dani Marquez-Marsallo ist mitgelaufen.
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2: Anna Magdalena Bössen steht auf einer gelben Rettungsleiter am Anleger Sandtorhöft und rezitiert die große Poetin Mascha Kaleko. Lenz und die Ladies heißt dieser literarische Spaziergang durch die Hafen City. Sprachlich anregende Rundgänge, das sind Bössens Spezialität.
3: So ein Rundgang entsteht durch die Orte und durch die Texte. Und ich suche nach einer dialogischen Verbindung eigentlich. Ort und Wort, das ist das Format. Und ich liebe das, mir einen Ort anzuschauen und zu gucken, was steckt da an Poesie drin, oder einen Text anzuschauen, was bräuchte der für einen Ort.
2: Vom Anleger Sandtorhöft gehen 20 Menschen, die die Tour über das Literaturhaus gebucht haben, mit Anna Magdalena Bössen an der erleuchteten Elbphilharmonie vorbei. Immer wieder stellt sie sich an von Straßenlaternen schön beleuchtete Wände oder stellt sich bewusst so hin, dass man die ganze Weite und Tiefe der Flete einsaugen kann.
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2: Lenz und die Ladies, das macht Sinn, sagt die Rezitatorin. Denn Lenz und viele bekannte und weniger bekannte Dichterinnen hätten inhaltliche Schnittmengen. Ankommen und Abreisen, Heimat und Sehnsucht. Von Lenz liest sie schöne und traurige Texte über Schmuggler und Seeleute. Seinen Geburtstag zu nutzen, um ein wenig von der Aufmerksamkeit für ihn zu nehmen und das Licht auf die Lyrikerinnen zu scheinen, ideal, sagt Bössen.
3: Ich finde, die Dichterinnen sind unterrepräsentiert. Und ich glaube, es ist auch heutzutage nicht einfach, Dichterin zu sein oder auch Dichter zu sein. Das will ich gar nicht ausschließen. Aber ich wünsche mir mehr Sichtbarkeit für die Kunst der Lyrik.
2: Es ist eine ganz schön flotte Tour. 80 Minuten rauf und runter, über und unter Brücken. Damit man sie immer gut sehen kann, hat Anna Magdalena Bössen eine kleine elektrische Laterne dabei. Am Ende geht es in die Flussschifferkirche, in der es in der dann wohlverdienten Wärme nochmal 20 Minuten Lesung gibt.
3: Er kippte über die Steuerbordseite weg. Das Ruderhaus klatschte ins Wasser.
4: Man nimmt irgendwie Texte ganz anders auf, wenn man so da durchläuft. Also man ist durch die Geschichten und Texte gelaufen und hat sie nicht nur still im Kämmerlein gelesen. Das fand ich sehr, sehr schön.
5: Mir hat diese Zusammenstellung von Gedichten auch unheimlich gut gefallen.
6: Ich finde, sie hat das so wunderbar rezitiert und mit so voller Begeisterung und vollem Ausdruck. Also ja. Ich bin ganz begeistert.
2: Es ist in der Tat ein ganz verzaubernder Spaziergang durch die leuchtende und blinkende Hafen City. Eine ganz besondere Art, sich auf die Sprache der Lyrik und von Siegfried Lenz einzulassen.

0: 22 Jahre Hafen City in Hamburg, das sind immer wieder neue Ideen, neue Konzernzentralen, die gebaut werden oder auch Umzüge. So wird in diesem Herbst die Zentrale der HPA, der Hamburg Port Authority, von der Speicherstadt in das ehemalige Unilever-Haus ziehen. Und die Zentrale von MSC, die entsteht als Neubau am Lohse-Park. Und dann gibt es aktuell noch zwei Baustellen, von denen man nicht so recht weiß, wie es weitergeht. Die eine, schon weithin sichtbar, soll mal der Elbtower werden. Dort passiert aber nun den dritten Sommer hintereinander nichts. Von HafenCity-Geschäftsführer Andreas Kleinau möchte ich wissen, wie es dort nun weitergeht.
1: Man befindet sich weiterhin in Gesprächen. Sie wissen, dass es ein Konsortium gibt, eine sogenannte Hamburger Lösung, die Hamburg ein Angebot gemacht hat. Und das wird momentan sehr, sehr intensiv geprüft. Es geht darum, Verwendung von Steuergeldern möglicherweise, wenn es dort zu einer gemeinsamen Realisierung kommt. Damit ist die Hafen City Hamburg GmbH nicht betraut, weil wir sind ja nicht diejenigen, uns gehört das Grundstück nicht mehr. Deswegen kann ich Ihnen da auch nur mehr mitgeben, dass ich sage, ich hoffe, dass es bald zu einer Lösung kommt.
0: Mit der anderen Geschichte haben Sie direkt auch nichts zu tun. Es ist vielleicht schwierig für die Bebauung des Grasbrooks. Die Freihafen-Elbbrücke ist nicht befahrbar. Da soll im Oktober mit einem Behelfsbau begonnen werden, damit die Pkw zumindest wieder da durchfahren können. Wissen Sie da Näheres?
1: Ich glaube, das, was Sie gerade gesagt haben, es gibt ein Projekt, in der sozusagen eine Brücke untersucht wird, mögliche Trassen sind untersucht worden und ich habe auch verstanden, dass alle auch sozusagen diese Notwendigkeit einer zusätzlichen Brücke, die durch den Ausfall der Freihafen-Elbbrücke kompensiert wird, sehen und ich bin dann auch zuversichtlich, dass sie kommt und ich glaube, sie wird dann auch die notwendige Entlastung geben. Wir merken das ja an der einen oder anderen Stelle schon, dass es da teilweise auch zu herausfordernden Situationen kommt, wenn man von Süden in die Stadt möchte.
0: Gibt es eigentlich noch freie Flächen in der Hafen City im weiteren Umkreis, die Sie vergeben wollen? Und wie steht's da mit Investoren? Die wirtschaftlichen Zeiten sind nicht so rosig. Ich könnte mir vorstellen, die Investoren stehen nicht unbedingt Schlange, oder?
1: Das hängt wirklich davon ab, welche Investorenschaft Sie ansprechen. Wenn man sich so diese Landschaft anschaut, gibt es ja nicht nur diejenigen, die vielleicht sich für Büroimmobilien interessieren, weil sie an den Mieterträgen von leistungsstarken Unternehmen interessiert sind. Es gibt Bauherren, die für den frei finanzierten Wohnungsbau sich interessieren. Es gibt soziale Investoren, es gibt Baugenossenschaften. Konkret haben wir noch diverse Grundstücke auch in der Hafen City im Angebot. Wir haben gerade eine Grundstücksausschreibung abgeschlossen und waren sehr positiv überrascht für ein Wohngebäude mit sozialem Wohnungsbau im wesentlichen Fokus, dass wir eine zweistellige Anzahl an Bewerbungen hatten. Das hat uns selber sehr, sehr positiv überrascht. Jetzt muss man mal schauen, wie werthaltig dann diese Angebote sind. Aber wir sind jetzt, was das Segment insbesondere Wohnen anbelangt, auch in dem Preis des sozial Geförderten, sind wir eigentlich optimistisch. Und ehrlich gesagt ist das auch, was Hamburg gerade am dringendsten braucht.
0: Merken Sie irgendeine Auswirkung des neuen Baubeschleunigungsgesetzes, heißt es, dass das Bauen einfacher machen soll, vielleicht dann auch kostengünstiger? Schlägt das schon durch oder wird das noch dauern?
1: Also wir haben ja zwei Themen, auf der Bundesinitiative den Bauturbo und hier in Hamburg den Hamburg-Standard, den ja die Stadtentwicklungsbehörde, also den BSW, gemeinsam auch mit der Privatwirtschaft entwickelt hat, vorbildhaft für Deutschland. Das merken wir schon. Ich finde das auch sehr, sehr gut, weil die Initiativen an drei Ankerpunkten sich festmachen, die eben darauf schielen, wie können wir einfacher, schneller und vielleicht auch weniger reguliert bauen. Wir unterstützen das auch sehr aktiv und das merken wir schon. Und wir machen da auch explizite Angebote, dass wir sagen, ihr könnt euch auch mal bei uns ausprobieren, weil die Hafen City war immer schon so eine Art Labor. Und auch für günstiges Bauen sollten wir ein Labor sein.
0: Labor ist ein gutes Stichwort. Deutschland gilt nicht gerade als das kreative Land, was Bauen angeht, was Architektur angeht. Trotzdem die Frage, in nicht allzu vielen Städten werden tatsächlich neue Stadtteile am Wasser gebaut. Kommen internationale Gäste und schauen sich die Hafen City an als Vorbild? wenn Sie das Wasser jetzt entdecken? Es hat ja in Hamburg auch ein bisschen gedauert.
1: Also wir betreiben ja seit sehr, sehr langer Zeit ein Infocenter. Wir haben ja jetzt im Kesselhaus, dort war ja ein großes Stadtmodell. Und ich kann Ihnen gar nicht sagen, wie viele tausend Besuchergruppen, also auch professionelle Besuchergruppen, wir begrüßt haben aus Städten, die mit vergleichbaren Fragestellungen berührt sind, die sich die Hafen City angesehen haben. Und das überwiegende Echo ist, dass wir wirklich ein Role Model dafür sind, wie man moderne Stadt am Wasser entwickelt. Also da sind wir wirklich in der ersten Liga. Ich war jetzt zu einem Kongress in Bilbao im Frühjahr. Dort, wo sich auch nur Städte getroffen haben, die am Wasser gebaut haben. Und man blickt nach Hamburg und fragt, wie habt ihr gewisse Dinge gelöst? Und das, da können wir Hamburgerinnen und Hamburger schon stolz drauf sein.
0: Andreas Kleinau, der Vorsitzende der Geschäftsführung der Hafen City Hamburg GmbH. Vielen Dank.

0: Hamburger Hafencity, die in diesem Jahr 25 Jahre alt wird, am 20. Juni 2001 war die erste Grundsteinlegung. Und es ist ein Stadtteil in Bewegung. Noch immer wird gebaut, entsteht Neues. Manches stockt, aber es bleibt der Optimismus, dass zum Beispiel aus der momentanen Bauruine an der S-Bahn-Station Elbbrücken irgendwann noch einmal ein Elbtower wird. Am kommenden Sonntag sind wir unterwegs mit dem Theaterschiff. Zum Abschluss der Jubiläumssaison ist Hamburgs schwimmende Bühne, die Eberhard Möbius vor 50 Jahren gegründet hat, mal wieder auf Tour gegangen. Vom Nikolaifleet in der Hamburger Innenstadt ging es zuerst nach Brunsbüttel und inzwischen weiter nach Beidenfleet an der Stör und ins alte Land. Für Theaterchef Heiko Schlesselmann und sein Team ist das etwas ganz Besonderes.
1: Wir haben ja noch einen eigenen Motor, das ist eine Besonderheit und es macht uns halt einfach einen Riesenspaß, dann mit dem Theater irgendwo anzulegen und das Theater mitzubringen. Und eigentlich ist alles innen genauso, aber wenn man rausguckt, liegt man ganz woanders. Gerade an der Schleuse in Brunsbüttel ist natürlich eine tolle Perspektive, wenn da auch mal große Schiffe vorbeifahren. In Beidenfleet in der Stör, da fährt eine kleine Fähre nebenan und so. Das ist also, wenn man draußen sitzt, denkt man sich, ist da wirklich ein sehr schöner Ort, aber wenn man drin ist, denkt man sich, ach, das Theater, wie es auch in Hamburg liegt.
0: 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Für heute tschüss Ihnen allen, einen guten Start in die neue Woche. Das wünscht Kerstin von Stürmer.

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1: Um 21 Uhr mit Inken Henkel. Die Hitzewelle hat Deutschland am Wochenende Extremtemperaturen beschert. Schon Freitagnachmittag hatte der Deutsche Wetterdienst in Saarbrücken mit 41,3 Grad die bis dahin höchste Temperatur in Deutschland registriert. Aus der NDR-Nachrichtenredaktion Marei Beermann.
2: Den nächsten Rekordwert gab es gestern mit 41,5 Grad in Möckern-Drewitz in Sachsen-Anhalt. Aber damit nicht genug. In Neißemünde im Osten Brandenburgs wurden heute 41,7 Grad im Schatten gemessen, so viel wie noch nie in Deutschland. Durch die trockenen Böden sind bundesweit mehrere Waldbrände ausgebrochen. Der größte Einsatz läuft momentan im Kreis Bad Kreuznach in Rheinland-Pfalz. Das Feuer auf dem ehemaligen sowjetischen Panzerschießplatz bei Neustrelitz in Mecklenburg-Vorpommern ist dagegen unter Kontrolle.
1: Im Iran fordern einflussreiche Geistliche, die Verhandlungen mit den USA abzubrechen. Hintergrund sind die jüngsten amerikanischen Angriffe. Auch Medien, die den iranischen Revolutionsgarden nahestehen, bezeichnen weitere Gespräche mit Washington als nicht mehr tragbar. Nach neuen Luftangriffen der USA hatte auch der Iran wieder Ziele in Bahrain und Kuwait beschossen. In beiden Emiraten hat das US-Militär große Stützpunkte. Präsident Trump drohte danach dem Iran wieder mit kompletter Vernichtung. Eigentlich hatten die USA und der Iran vereinbart, bis Mitte August ein endgültiges Friedensabkommen auszuhandeln. In Venezuela suchen Rettungskräfte mit Spürhunden weiter nach Überlebenden. Nach Regierungsangaben kamen mehr als 1400 Menschen ums Leben. Zehntausende werden vermisst. Aus Mexiko-Stadt Jenny Barke.
3: Noch immer gelingt es, Menschen lebend aus den Trümmern zu bergen. Eine große Unterstützung bei der Suche sind die ausländischen Teams. Laut der venezolanischen Übergangspräsidentin Daisy Rodriguez entsandten inzwischen 24 Länder Rettungsteams in das südamerikanische Land. In der Bevölkerung wuchs derweil der Zorn auf die Regierung. Vielerorts seien die zivilen Helfer auf sich alleine gestellt, graben mit bloßen Händen nach den Verschütteten. Tausende Bürger organisierten wegen fehlender staatlicher Präsenz selbst spontane Hilfsaktionen und bildeten Konvois mit Spenden und Lebensmitteln, die sie in die betroffenen Regionen brachten.
1: In der Fußball-Weltmeisterschaft hat die K.O.-Phase begonnen. Seit wenigen Minuten stehen sich Südafrika und Co-Gastgeber Kanada in Los Angeles gegenüber. Die deutsche Fußballnationalmannschaft spielt morgen gegen Paraguay. Zur Stunde will das DFB-Team vom Trainingslager in Winston-Salem zum Spielort nach Boston fliegen. Das waren die Nachrichten. Das Wetter in Norddeutschland, mal Sonne, mal Wolken, vor allem in Niedersachsen und Mecklenburg-Vorpommern Schauer und Gewitter möglich. Maximal 22 Grad auf Sylt bis 34 in Wolfsburg. In der Nacht örtlich Starkregen, Hagel und Sturmböen, Tiefstwerte 20 bis 16 Grad. Morgen gewittrige Schauer, später mehr Sonne, 22 bis 28 Grad. Die Zeit ist es 21.03 Uhr.
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5: Grüße Sie aus Dresden. Hier ist Kathleen Rothe.

auch nicht an der Tagesordnung unbedingt in der Popmusik. Mundharmonika-Einlagen hier von Larry Adler, professioneller Mundharmonika-Spieler. Schon in den 30ern, 40ern bekannt, berühmt, hat mit Sinatra gespielt, mit Kate Bush. Und in den 90ern kam dann der Anruf von Sting für Shape of My Heart. Ihr ARD-Abend, Musik für alle. Und da ziehen wir das Tempo wieder ein bisschen an mit Earth, Wind and Fire.

Mobley hatte sich ja zwischendurch mal eine ganze Weile von seiner großen Liebe der Musik zurückgezogen, um mehr Zeit für seine andere große Liebe zu haben. Seine Familie hat ja 4 Kinder, konnte er oft lange nicht sehen, und einer seiner Söhne hatte schon als 3-Jähriger eine Krebsdiagnose. Scheint zwar alles überstanden, aber da überdenkt man natürlich auch so ein bisschen seine Prioritäten. Ich hoffe, bei Ihnen läuft alles in ruhigen Bahnen, haben Sie einen entspannten Sonntagabend. Und Andi aus Nebra, danke für das schöne Sonnenuntergangsbild aus dem Garten.

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6: Und hier ist der Verkehrsservice für den ARD-Abend. Die A2 Richtung Berlin ist zwischen Irxleben und Kreuz Magdeburg sowie zwischen Thesen und Brandenburg wegen Reparaturarbeiten gesperrt. Die A14 Richtung Schwerin ist zwischen Kreuz Magdeburg und Dahlen-Warsleben wegen Reparaturarbeiten gesperrt. Die A20 Richtung Stettin ist zwischen Kreuz Rostock und Dummersdorf wegen Reparaturarbeiten bis 4 Uhr gesperrt. Und die A111 Dreieck Oranienburg Richtung Charlottenburg ist zwischen Seidelstraße und am Festplatz wegen technischer Probleme gesperrt. Und damit weiter gute Fahrt durch den Abend.

ARD-Abend und es rumpelt hier und da ordentlich gerade. Wir haben jetzt eine amtliche Unwetterwarnung für die Landkreise Rothenburg, Wümme, Harburg, Lüneburg und Heidekreis vor schwerem Gewitter und heftigem Starkregen und Hagel. Also bitte passen Sie auf sich auf. So, wir haben jetzt das Lebenslied von John Miles, Music. So ein bisschen wie eine kleine Oper fast, mit ständigen Tempiwechseln, Harmoniewechseln. Dafür mussten die Musiker ihre Instrumente beherrschen, Partituren lesen können, wissen, was man mit einem Orchester anfängt. Ich muss gestehen, ich mag das. Das ist noch Handwerk.

0: When the rain begins to fall und Jermaine Jackson, Pierre Sedora. Ja Mensch, hoffentlich haben Sie keinen Wetterstress gerade. Füße sind trocken. Es ist ein angenehmer Abend für Sie. Shania Twain haben wir jetzt, den Vornamen. Shania hat sie sich selbst gegeben, hat indianischen Ursprung, bedeutet, ich bin auf meinem Weg. Und das ist sie ja seit Jahren sehr erfolgreich, auch wenn der Weg nicht immer so einfach war. Die Eltern sind bei einem Unfall ums Leben gekommen. Mit 22 hat sie die Mutterrolle übernommen für ihre jüngeren Geschwister. Später hat sie ihr Mann mit ihrer besten Freundin betrogen. Ihr neues Glück, der Mann der besten Freundin. Das Leben hat schon einiges zu bieten.
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0: Geschichten.
1: Um 22 Uhr mit Inken Henkel. Die Hitzewelle hat Deutschland am Wochenende Extremtemperaturen beschert. Schon Freitagnachmittag hatte der Deutsche Wetterdienst in Saarbrücken mit 41,3 Grad die bis dahin höchste Temperatur in Deutschland registriert. Aus der Nachrichtenredaktion Marei Beermann.
2: Den nächsten Rekordwert gab es gestern mit 41,5 Grad in Möckern-Drewitz in Sachsen-Anhalt. Aber damit nicht genug. In Neißemünde im Osten Brandenburgs wurden heute 41,7 Grad im Schatten gemessen, so viel wie noch nie in Deutschland. Durch die trockenen Böden sind bundesweit mehrere Waldbrände ausgebrochen. Der größte Einsatz läuft momentan im Kreis Bad Kreuznach in Rheinland-Pfalz. Das Feuer auf dem ehemaligen sowjetischen Panzerschießplatz bei Neustrelitz in Mecklenburg-Vorpommern ist dagegen unter Kontrolle.
1: In Venezuela suchen Rettungskräfte mit Spürhunden weiter nach Überlebenden. Nach Regierungsangaben kamen durch die beiden schweren Erdbeben mehr als 1400 Menschen ums Leben. Zehntausende werden vermisst. Aus Mexiko-Stadt Jenny Barke.
3: Noch immer gelingt es, Menschen lebend aus den Trümmern zu bergen. Eine große Unterstützung bei der Suche sind die ausländischen Teams. Laut der venezolanischen Übergangspräsidentin Daisy Rodriguez entsandten inzwischen 24 Länder Rettungsteams in das südamerikanische Land. In der Bevölkerung wuchs derweil der Zorn auf die Regierung. Vielerorts seien die zivilen Helfer auf sich alleine gestellt, graben mit bloßen Händen nach den Verschütteten. Tausende Bürger organisierten wegen fehlender staatlicher Präsenz selbst spontane Hilfsaktionen und bildeten Konvois mit Spenden und Lebensmitteln, die sie in die betroffenen Regionen brachten.
1: Kreml-Chef Putin hat eine Krisensitzung zu russischen Versorgungsproblemen mit Treibstoff einberufen. Vertreter mehrerer Ministerien und der wichtigsten Erdölproduzenten Russlands nahmen daran teil. Die staatliche Nachrichtenagentur TASS zitierte Putin mit den Worten, zuerst müssten die Auswirkungen ukrainischer Angriffe auf Raffinerien und andere Erdölanlagen abgefedert werden. An den Tankstellen gäbe es Warteschlangen, Russland zapfe schon seine Benzinreserven an. Dem Bericht zufolge erwägt Putin auch ein Exportverbot für Dieseltreibstoff. Das 16. Finale der Fußball-Weltmeisterschaft ist angelaufen. Aktuell spielt Südafrika in Los Angeles gegen Co-Gastgeber Kanada. Zur Halbzeit steht es 0:0. Die deutsche Fußballnationalmannschaft spielt morgen gegen Paraguay. Zur Stunde fliegt das DFB-Team vom Trainingslager in Winston-Salem zum Spielort nach Boston. Das waren die Nachrichten. Das Wetter in Deutschland: in der Nacht gebietsweise Schauer und Gewitter, Tiefstwerte 24 bis 16 Grad. Morgen örtlich Starkregen, Hagel und Sturmböen, teils schwere Gewitter. Im Nordwesten oft heiter, 22 Grad auf Sylt bis 32 im Landkreis Passau. Am Dienstag zeitweise gewittrige Schauer, ganz im Norden freundlich, 21 bis 32 Grad. Am Mittwoch Regen und Gewitter, im Westen und an der Nordsee mehr Sonne, 20 bis 29 Grad. Es ist 22.03 Uhr.
4: Und hier ist der Verkehrsservice für den ARD-Abend. Die A2 Richtung Berlin ist zwischen Irxleben und Kreuz Magdeburg sowie zwischen Thesen und Brandenburg wegen Reparaturarbeiten gesperrt. Die A14 Richtung Schwerin ist zwischen Kreuz Magdeburg und Dahlen-Warsleben wegen Reparaturarbeiten gesperrt. Die A20 Richtung Stettin ist zwischen Kreuz Rostock und Dummersdorf ebenfalls wegen Reparaturarbeiten gesperrt bis 4 Uhr. Und die A111 Dreieck Oranienburg Richtung Charlottenburg ist zwischen Seidelstraße und am Festplatz wegen technischer Probleme gesperrt. Und damit weiter gute Fahrt durch den Abend.
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4: Ich bin Katrin Rothe, grüße Sie aus Dresden.

Die Band gibt's ja immer noch, auch wenn Bandgründer James Young, der einzige, der ist, davon damals noch dabei ist, hat übrigens mal Weltraumtechnik studiert. Mit einem Spaziergang im All hat's dann doch nicht geklappt für den NASA-Ingenieur, aber ist doch hoch hinausgekommen. Ihr ARD-Abend heute aus Dresden. Und jetzt geht's in den November 1980. Da hat in einem recht trüben Herbst ein Stück Blondie für Sommergefühle gesorgt. The Tide is High. Das Stück kam aus der Karibik, war schon Ende der 60er rausgekommen, hatte bloß niemand außerhalb von Jamaika wahrgenommen. 13 Jahre später hatte Debbie Harry von Blondie das Stück zufällig auf einer Kassette gehört, wurde noch ein bisschen umarrangiert und mit Blondie zum Welthit.

so ein bisschen ABBA einstreuen geht immer, oder? Selbst für Madonna. Sie hören den ARD-Abend. Falls Sie unterwegs sind und mal so einen Zwischenstand zum ersten K.O.-Spiel der WM haben möchten, gerne. Südafrika gegen Kanada, zweite Halbzeit läuft und es steht 0:0. Die Deutschen müssen ja morgen Abend ran gegen Paraguay. Da halten wir Sie dann natürlich auch auf dem Laufenden.

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6: Und hier ist der Verkehrsservice für den ARD-Abend. Die A2 Richtung Berlin ist zwischen Irxleben und Kreuz Magdeburg sowie zwischen Thesen und Brandenburg wegen Reparaturarbeiten gesperrt. Die A14 Richtung Schwerin ist zwischen Kreuz Magdeburg und Dahlen-Warsleben ebenfalls wegen Reparaturarbeiten gesperrt. Die A20 Richtung Stettin ist zwischen Kreuz Rostock und Dummersdorf ebenfalls wegen Reparaturarbeiten gesperrt, noch bis 4 Uhr. Und die A101 Dreieck Oranienburg Richtung Charlottenburg ist zwischen Seidelstraße und am Festplatz wegen technischer Probleme gesperrt. Und damit, wo es geht, weiter gute Fahrt durch den Abend.

Jackson. Mittlerweile 17 Jahre tot und immer noch gibt's ja Gerüchte, Gerichtsverfahren, Schlammschlachten ums Erbe. Ich frage mich manchmal, was alles passiert wäre, wenn er nicht gestorben wäre. Würde er heute noch auf der Bühne stehen? Oder würden sich die Leute noch um ihn scheren? Ich weiß es nicht.

Sonntagabend neigt sich langsam gen Ende. Eine Stunde haben wir noch. Dann ist schon wieder eine neue Woche. Die bringt endlich auch weniger Hitze. Kommen Sie gut rein, wenn Sie mögen, mit der ARD-Hitnacht und den Kollegen aus Thüringen. Nach den Nachrichten. Tschüss, sagt Katrin Roth. Schöne Nacht.

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1: Um 23 Uhr mit Inken Henkel. Die Hitzewelle hat Deutschland am Wochenende Extremtemperaturen beschert. Schon Freitagnachmittag hatte der Deutsche Wetterdienst in Saarbrücken mit 41,3 Grad die bis dahin höchste Temperatur in Deutschland registriert. Aus der Nachrichtenredaktion Marei Beermann.
2: Den nächsten Rekordwert gab es gestern mit 41,5 Grad in Möckern-Drewitz in Sachsen-Anhalt. Aber damit nicht genug. In Neißemünde im Osten Brandenburgs wurden heute 41,7 Grad im Schatten gemessen, so viel wie noch nie in Deutschland. Durch die trockenen Böden sind bundesweit mehrere Waldbrände ausgebrochen. Der größte Einsatz läuft momentan im Kreis Bad Kreuznach in Rheinland-Pfalz. Das Feuer auf dem ehemaligen sowjetischen Panzerschießplatz bei Neustrelitz in Mecklenburg-Vorpommern ist dagegen unter Kontrolle.
1: In Venezuela sind knapp 4 Tage nach den verheerenden Erdbeben ein Vater und sein Sohn gerettet worden. Wie die Nachrichtenagentur AFP berichtet, haben französische und amerikanische Einsatzkräfte die beiden aus den Trümmern geholt. Unter den Helfern sind auch Mitglieder des Technischen Hilfswerks aus Deutschland. Allerdings schwindet langsam die Hoffnung, noch Überlebende zu finden. Die venezolanischen Behörden haben bislang 1450 Tote registriert. Es werden noch Zehntausende vermisst. Im Iran fordern einflussreiche Geistliche, die Verhandlungen mit den USA abzubrechen. Hintergrund sind die jüngsten amerikanischen Angriffe. Auch Medien, die den iranischen Revolutionsgarden nahestehen, bezeichnen weitere Gespräche mit Washington als nicht mehr tragbar. Nach neuen Luftangriffen der USA hatte auch der Iran wieder Ziele in Bahrain und Kuwait beschossen. Das 16-Finale der Fußball-Weltmeisterschaft ist angelaufen. Co-Gastgeber Kanada hat in Los Angeles gegen Südafrika mit 1:0 gewonnen und somit als erstes Team das Achtelfinale der WM erreicht. Die deutsche Nationalmannschaft ist auf dem Weg zum Spielort in Boston. Dort steht morgen die Partie gegen Paraguay an. Aus dem ARD-WM-Team Hendrik Lückhoff.
3: Alle Spieler sind mit an Bord der Maschine Richtung Boston. Auch Nathaniel Brown, der Linksverteidiger, absolvierte auch das Abschlusstraining, sodass er für das K.O.-Spiel gegen Paraguay morgen wohl wieder zur Verfügung steht. Die Partie gegen Ecuador hatte Brown wegen leichter Adduktorenprobleme verpasst. Unterdessen ist Südkoreas Trainer zurückgetreten. Nach dem überraschenden Aus der Südkoreaner in der Vorrunde erklärte Hong Myung-bo auf einer Pressekonferenz seinen Rücktritt.
1: Das waren die Nachrichten. Das Wetter in Deutschland, in der Nacht gebietsweise Schauer und Gewitter, Tiefstwerte 24 bis 16 Grad. Morgen örtlich Starkregen, Hagel und Sturmböen, teils schwere Gewitter. Im Nordwesten oft heiter, 22 Grad auf Sylt bis 32 im Landkreis Passau. Am Dienstag zeitweise gewittrige Schauer, ganz im Norden freundlich, 21 bis 32 Grad. Am Mittwoch Regen und Gewitter, im Westen und an der Nordsee mehr Sonne, 20 bis 29 Grad. Es ist 23.03 Uhr.
4: Hier ist der Verkehrsservice in der ARD-Nacht und bevor es auf die Straßen geht, gibt der Deutsche Wetterdienst bekannt, in weiten Teilen Baden-Württembergs, südwestlich von Hamburg und in Franken, da müssen Sie mit heftigen Starkregen, Sturmböen und Hagel rechnen. Auf den Straßen kommt es dann zu Aquaplaning. Ich werde Sie da in dieser ARD-Nacht auf dem Laufenden halten und ich will hoffen, dass wir da alle gut durchkommen. Jetzt auf die Autobahnen, fangen an mit der A1 Trier Richtung Köln-Koblenz. Die Autobahn ist hier zwischen dem Kreuz Wittlich und Wittlich-Mitte wegen Straßenschäden gesperrt. Bitte nutzen Sie die U90. Die A2 Hannover Richtung Berlin ist zwischen Thesen und Brandenburg an der Havel gesperrt, Grund Reparaturarbeiten. Es klemmt auf der A7 Hannover Richtung Hamburg zwischen Berghof und Schwarmstedt, Grund ein Unfall und da ist momentan nur eine Spur frei. Es stockt auf 3 Kilometer Länge. A7 Hannover nach Hamburg hin, da ist die Autobahn zwischen Bad Fallingbostel und Dorfmark wegen Straßenschäden gesperrt. Das gleiche haben wir auch auf der A14 Magdeburg Richtung Schwerin. Zwischen dem Kreuz Magdeburg und Dahlen-Warsleben bleibt die Autobahn dicht. Die A20 Rostock Richtung Kreuz Uckermark ist zwischen dem Kreuz Rostock und Dummersdorf wegen einer Fahrbahnerneuerung bis morgen früh um 4 gesperrt. Die A30 Osnabrück-Bad Oeynhausen ist zwischen Gesmold und Melle-West wegen Bauarbeiten bis morgen früh in beiden Richtungen gesperrt. Die Umleitung in Richtung Osnabrück führt sie über die U22, wenn es weitergehen soll, nach Bad Oeynhausen über die U43. Wir bleiben im Ruhrpott, A42 Kamp-Lindfurt Richtung Dortmund. Hier ist die Autobahn zwischen Herne-Krange und Herne-Baukau gesperrt. Grundbrückenarbeiten bis morgen früh. Die A43 Wuppertal-Recklinghausen ist zwischen Bochum-Riemke und dem Kreuz Recklinghausen wegen Brückenarbeiten in beiden Richtungen gesperrt. Dann die A115 Berlin Richtung A10. Da ist die Autobahn dicht zwischen Potsdam-Drewitz und Samund. Grund sind Straßenschäden. Die A553 Bliesheim-Brühl ist zwischen Brühl-Ost und Brühl-Nord in beiden Richtungen bis morgen früh um 6 gesperrt. Es wird hier an den Hochspannungsleitungen gearbeitet. Und das war's. Wenn Sie unterwegs sind, kommen Sie dennoch gut und sicher an.
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4: Aus Erfurt, ich bin Ihr Mann im Ohr, Frank Beken. Grüße Sie.

Nochmal ein bisschen Schwung hier. Rock the Boat zum Sonntagabend. Hughes Corporation. 1973 ihr einziger großer Hit gewesen und ich habe nochmal nachgeschaut, denn da war ich erst ein Jahr alt. 1973 in der Klimastatistik ein klassischer Gemischtwarenladen des Wetters. Sommerliche Abschnitte haben sich da nämlich stark mit Unwettern, viel Regen und kühleren Phasen abgewechselt. Ja, und heute, da schwitzen wir, glaube ich, alle von Nord nach Süd, von Ost nach West noch ein ganzes bisschen, oder? Boah, was für Temperaturen. 41,7 Grad wurden da heute gemessen in Brandenburg. Wie ist das bei Ihnen gerade so? Noch Hitze oder entspannen Sie? Schreiben Sie es mir gerne. Eine Mail hier direkt ins Studio. Aber bitte nicht vergessen, mir mitzuteilen, wo Sie genau wohnen, ja? ard-hitnacht@mdr.de. Freue mich drauf. Morgen dann um diese Zeit hier in der ARD-Hitnacht. Fußball-WM. Deutschland spielt in der K.O.-Phase gegen Paraguay. Und Wirtz und Musiala werden da schon mal mental unterstützt. Herbert Grönemeyer hält unsere Männer nämlich für, Zitat, finaltauglich.

0: gewesen für die Eurythmics When Tomorrow Comes. Ach, das ist doch wieder erfreulich, dass ich nicht alleine bin hier in der ARD-Nacht. Ja, es trudeln Mails ein, ard-hitnacht@mdr.de. Es ist schön zu wissen, dass ich hier nicht alleine schwitze, also hier im Studio 2 in Erfurt. Also da muss irgendwie eine Kollegin oder ein Kollege gefroren haben, die Klimaanlage in die falsche Richtung gedreht haben. Hier sind es immer noch 31 Grad hier im Studio. Ich lüfte, geht allerdings nur in Form vom Studiotür aufmachen. Wie ist es bei Ihnen? Wie verbringen Sie gerade die ARD-Hitnacht noch am Schwitzen? So wie ich hier so ein leicht wenig... Oder gibt es schon eine leichte Brise? ard-hitnacht@mdr.de. Da haben mir gerade Claudia und Tom geschrieben. Hallo, wir wohnen in Obing, nördliches Chiemgau, sitzen auf der Terrasse bei 26 Grad und genießen unser Weißbier. Ja, trink für mich eins mit. Prost. Jürgen hat geschrieben, hallo, guten Abend hier in Wilhelmshaven. Außerhalb in einem Ortsteil sind es gerade nur noch angenehme 20 Grad. Heute Mittag, schreibt er, waren es immerhin noch 32. Also entspannen wir. Grüße nach oben an die Nordsee, jetzt mit den Commodores. Three times a lady. Also da kann man dann nicht schwitzen bei diesem Song.
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0: Wobei, wenn Sie jetzt kuscheln wollen, dann vielleicht schon.

0: freue mich auf eine schöne Zeit mit Ihnen. Und Billy Joel hat gesungen, Uptown Girl, 23.30 Uhr. Hier ist der Verkehrsservice in der ARD-Nacht. Zunächst mit einer Unwetterwarnung vom Deutschen Wetterdienst herausgegeben für Baden-Württemberg, Niedersachsen und Bayern. Denn in weiten Teilen Baden-Württembergs, südlich von Hamburg und in Franken, da müssen Sie heute in der Nacht mit heftigen Starkregen, Sturmböen und auch Hagel rechnen. Dadurch kommt es dann auf den Straßen zu Aquaplaning. Und so sieht's aus auf den Straßen. Die Straßen sind in Mitleidenschaft gezogen worden. Straßenschäden vielerorts, deshalb sind folgende Autobahnen gesperrt. Die A1 Trier Richtung Köln-Koblenz zwischen dem Kreuz Wittlich und Wittlich-Mitte. Die A2 Hannover Richtung Berlin zwischen Thesen und Brandenburg an der Havel. Die A7 Hannover Richtung Hamburg zwischen Bad Fallingbostel und Dorfmark. Dann die A14 Magdeburg Richtung Schwerin zwischen dem Kreuz Magdeburg und Dahlens-Warsleben. Dann die Autobahn A20 Rostock Richtung Kreuz Uckermark, gesperrt zwischen Kreuz Rostock und Dummersdorf. Die A30 Osnabrück-Bad Oeynhausen ist zwischen Gesmold und Melle-West wegen Bauarbeiten bis morgen früh um 5 in beiden Richtungen gesperrt. Sollten Sie Richtung Osnabrück unterwegs sein, nutzen Sie die U22 Richtung Bad Oeynhausen, das Ganze über die U43. Die A42 Kamp-Lintfurt Richtung Dortmund ist zwischen Herne-Krange und Herne-Baukau wegen Brückenarbeiten bis morgen früh gesperrt. Brückenarbeiten auch der Grund, dass die A43 Wuppertal-Recklinghausen zwischen Bochum-Riemke und dem Kreuz Recklinghausen dicht ist. Die A115 Berlin Richtung A10 ist zwischen Potsdam-Drewitz und Samund wegen Straßenschäden gesperrt. Und die A553 Bliesheim-Brühl ist zwischen Brühl-Ost und Brühl-Nord in beiden Richtungen bis morgen früh um 6 gesperrt. Hier wird an den Hochspannungsleitungen gearbeitet. Das war's. Wenn Sie unterwegs sind, kommen Sie gut und sicher an.
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0: Mit Frank Beken, ich grüße Sie.

8, If You Believe. Sascha hat gesungen. Von den 90ern jetzt in die 80er. Vielleicht erinnern Sie sich ja noch 1987. Was für ein Jahr. Die DDR kürzte damals die D-Mark-Beträge, die DDR-Bürger bei Westreisen umtauschen durften. Statt 70 Mark konnten sie nur noch höchstens 15 umtauschen. In der Bundesrepublik gab es den neuen fälschungssicheren scheckkartengroßen Personalausweis. Thomas Gottschalk übernahm erstmals Wetten, dass. Und diese Jungs hier verewigten sich in den Charts mit ihrem Hit I've Been in Love Before. Hier sind Cutting Crew.

Anastasia, One Day in Your Life. Und sie selbst wird sich gesagt haben, einmal in meinem Leben möchte ich auch mal nach Balingen kommen, nach Baden-Württemberg. Übermorgen nämlich, am Dienstag, wird sie auftreten, Anastasia, auf dem Marktplatz live und open air in Balingen. Und ich habe schon mal vorgeluschert, 26, 27 Grad sollen's werden, versprechen uns die Metrolügen. Sehr trocken auf jeden Fall. Kann sich allerdings in Sachen Wetter immer mal wieder etwas ändern. In 8 Minuten werden Sie erfahren, wie es bei Ihnen aussieht in Sachen Wetter für morgen. Und was Sie heute machen, das hat mir Patricia geschrieben. Moin, wir hatten nur 30 Grad Höchsttemperatur heute. Jetzt sind es noch 23 Grad, aber zum Glück immer etwas Wind. Das macht es auch erträglicher. Liebe Grüße von der südlichen Boddenküste in Vorpommern. Ah, da schau her, mein altes Sendegebiet. Grüße nach MacPom. Und die Patricia müsste uns jetzt über NDR 1 Radio MV hören. Dann hat mir Kerstin geschrieben. Hallo, wir sitzen den ganzen Tag unter einer begrünten Terrasse und halten diese Hitze recht gut aus. Zwischendurch gehen wir in den Pool, der leider nicht mehr so sehr erfrischend ist. Liebe Grüße aus Grünewald, Brandenburg. Und die Angelique schreibt, Hallöchen, hier in Wolfsburg hat es sich glücklicherweise etwas abgekühlt inzwischen. Perfekt für einen kleinen Abendspaziergang. Wir freuen uns schon auf den angesagten Regenmorgen. Viele Grüße und eine ruhige Nacht an dich, lieber Mann im Ohr und alle, die uns hören.

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1: Um 0 Uhr Mitternacht mit Olaf Knapp. Die Hitzewelle hat Deutschland am Wochenende Extremtemperaturen beschert. Schon Freitagnachmittag hatte der Deutsche Wetterdienst in Saarbrücken mit 41,3 die bis dahin höchste Temperatur in Deutschland registriert. Aus der Nachrichtenredaktion Marei Beermann.
2: Den nächsten Rekordwert gab es am Samstag mit 41,5 Grad in Möckern-Drewitz in Sachsen-Anhalt. Aber damit nicht genug. In Neiße-Münde im Osten Brandenburgs wurden gestern 41,7 Grad im Schatten gemessen. So viel wie noch nie in Deutschland. In der Hitze überschätzten offenbar viele ihre Kräfte. Bundesweit kamen mindestens 11 Menschen durch Badeunfälle ums Leben, darunter 2 Kinder im Alter von 6 und 8 Jahren sowie ein 14-Jähriger.
1: In Venezuela sind knapp 4 Tage nach den verheerenden Erdbeben ein Vater und sein Sohn gerettet worden. Laut der Nachrichtenagentur AFP haben französische und amerikanische Einsatzkräfte die beiden aus den Trümmern geholt. Unter den Helfern sind auch Mitglieder des Technischen Hilfswerks aus Deutschland. Allerdings schwindet langsam die Hoffnung, noch Überlebende zu finden. Die venezolanischen Behörden haben bislang 1450 Tote registriert. Es werden noch Zehntausende vermisst. Im Iran fordern einflussreiche Geistliche, die Verhandlungen mit den USA abzubrechen. Hintergrund sind die jüngsten amerikanischen Angriffe. Auch Medien, die den iranischen Revolutionsgarden nahestehen, bezeichnen weitere Gespräche mit Washington als nicht mehr tragbar. Nach neuen Luftangriffen der USA hatte auch der Iran wieder Ziele in Bahrain und Kuwait beschossen. Bei der Fußball-Weltmeisterschaft steht Co-Gastgeber Kanada als erstes Land im Achtelfinale. Das Team besiegte Südafrika mit 1:0. Die deutsche Nationalmannschaft ist auf dem Weg zum Spielort in Boston. Dort steht morgen die Partie gegen Paraguay an. Aus dem ARD-WM-Team Hendrik Lückhoff.
3: Alle Spieler sind mit an Bord der Maschine Richtung Boston. Auch Nathaniel Brown, der Linksverteidiger, absolvierte auch das Abschlusstraining, sodass er für das K.O.-Spiel gegen Paraguay morgen wohl wieder zur Verfügung steht. Die Partie gegen Ecuador hatte Brown wegen leichter Adduktorenprobleme verpasst. Unterdessen ist Südkoreas Trainer zurückgetreten. Nach dem überraschenden Aus der Südkoreaner in der Vorrunde erklärte Hong Myung-bo auf einer Pressekonferenz seinen Rücktritt.
1: Das Wetter in Deutschland. In der Nacht gebietsweise Schauer und Gewitter bei Tiefstwerten von 24 bis 16 Grad. Am Tage örtlich Starkregen, Hagel und Sturmböen, teils schwere Gewitter, im Nordwesten oft heiter, 22 Grad auf Sylt bis 32 Grad im Landkreis Passau. Dienstag dann zeitweise gewittrige Schauer, ganz im Norden freundlich bei 21 bis maximal 32 Grad. Es ist 0:03 Uhr.
4: Hier ist der Verkehrsservice in der ARD-Hitnacht. Der Deutsche Wetterdienst hat noch eine Unwetterwarnung, allerdings jetzt nur noch für Bayern herausgegeben. In Franken müssen Sie mit heftigen Starkregen, Sturmböen und auch Hagel rechnen. Dadurch kommt es zu Aquaplaning auf den Straßen. Und so sieht's aus. Es gibt jede Menge Straßensperrungen. Grund, die Fahrbahnen sind da in Mitleidenschaft gezogen worden aufgrund der Hitze. Deshalb gesperrt die A2 Hannover Richtung Berlin zwischen Thesen und Brandenburg an der Havel. Die A7 Hannover Richtung Hamburg zwischen Bad Fallingbostel und Dorfmark. Die A14 Magdeburg Richtung Schwerin zwischen dem Kreuz Magdeburg und Dahlen-Warsleben. Die A20 Rostock Richtung Kreuz Uckermark zwischen dem Kreuz Rostock und Dummersdorf. Die A30 Osnabrück-Bad Oeynhausen ist zwischen Gesmold und Melle-West wegen Bauarbeiten bis heute früh um 5 in beiden Richtungen gesperrt. Richtung Osnabrück geht's weiter über die U22 und wenn Sie Richtung Bad Oeynhausen unterwegs sind, dann nutzen Sie die U43. Die Autobahn 42 Kamm-Lindfurt Richtung Dortmund ist zwischen Herne-Krange und Herne-Baukau wegen Brückenarbeiten gesperrt. Die haben wir auch auf der A43 Wuppertal-Recklinghausen. Zwischen Bochum-Riemke und dem Kreuz Recklinghausen bleibt die Autobahn in beiden Richtungen gesperrt. Die A115 Berlin Richtung A10 ist zwischen Potsdam-Drewitz und Samund wegen Straßenschäden gesperrt. Und gesperrt auch die A553 Bliesheim-Brühl zwischen Brühl-Ost und Brühl-Nord in beiden Richtungen bis heute früh um 6. Dort wird an den Hochspannungsleitungen gearbeitet. Wenn Sie unterwegs sind, kommen Sie dennoch gut und sicher an.
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gehört. I don't want to talk about it. Übersetzt so viel wie, ich will nicht drüber reden. Und daran hat er sich gehalten am Wochenende. Rod Stewart stand nämlich wieder fit in Lissabon auf der Bühne, hat den Song gesungen, aber nix zu seinem Schwächeanfall vor ein paar Tagen in Utah gesagt. Quasi als gesungene Botschaft an seine Fans hätten sie ihn gefragt, wie es ihm geht. Halten wir also fest, Rod Stewart geht's wieder besser. Hoffe ihn auch soweit. Wir sind zusammen in die neue Woche gestartet. Ja, heute ist Montag, der 29. Juni. Schön, dass Sie mit dabei sind. Die ARD-Hitnacht aus Thüringen, aus Erfurt.

0: Vanessa Carlton, gemeinsam mit den Counting Crows, Big Yellow Taxi. Grüße gehen raus an alle Taxifahrerinnen und Taxifahrer, die jetzt unterwegs sind um kurz vor 0.30 Uhr. Ich stelle mir da die Frage, bei diesen Temperaturen da draußen, gibt's eigentlich Cabrio-Taxen? Das hätte doch was, oder? Vielleicht fahren Sie ja gerade mit einem. Dann sagen Sie mir gerne Bescheid. ard-hitnacht@ndr.de. Cabrio-Taxen, das hätte was, denn es ist nach wie vor sehr, sehr heiß da draußen. Hier ist der Verkehrsservice in der ARD-Hitnacht. Und bevor wir loslegen, gibt's eine Unwetterwarnung für Bayern in Franken. Da müssen Sie mit heftigen Starkregen, Sturmböen und auch Hagel rechnen. Das kann dann zu Aquaplaning auf den Straßen kommen. Und der Deutsche Wetterdienst warnt vor starken Gewitter. Und zwar bei Ihnen im Erzgebirgkreis sowie im Kreis Zwickau und dem Vogtlandkreis. Jetzt geht's auf die Autobahnen und da sind einige gesperrt. Grund, weil die Fahrbahnen in Mitleidenschaft gezogen worden sind durch die extreme Hitze. Deshalb gesperrt. Die A2 Hannover Richtung Berlin zwischen Thesen und Brandenburg an der Havel. Die A7 Hannover Richtung Hamburg zwischen Bad Fallingbostel und Dorfmark. Die Autobahn 14 Magdeburg Richtung Schwerin zwischen dem Kreuz Magdeburg und Dahlen-Warsleben. Die Autobahn 20 Rostock Richtung Kreuz Uckermark zwischen Kreuz Rostock und Dummersdorf. Die A30 Osnabrück-Bad Oeynhausen ist zwischen Gesmold und Melle-West wegen Bauarbeiten bis heute früh um 5 in beiden Richtungen gesperrt. Gibt eine Umleitung Richtung Osnabrück über die U22 und wenn es weitergehen soll nach Bad Oeynhausen, nutzen Sie die U43. Die A42 Kamp-Lindfurt Richtung Dortmund ist zwischen Herne-Krange und Herne-Baukau wegen Brückenarbeiten gesperrt. Das ist auch der Grund, dass die A43 Wuppertal-Recklinghausen dicht ist zwischen Bochum-Riemke und dem Kreuz Recklinghausen und zwar in beiden Richtungen. Die A115 Berlin Richtung A10 ist zwischen Potsdam-Drewitz und Saarmund wegen Straßenschäden gesperrt. Und die A553 Bliesheim-Brühl ist zwischen Brühl-Ost und Brühl-Nord in beiden Richtungen bis um 6 dicht. Hier wird an den Hochspannungsleitungen gearbeitet. Das war's. Ich wünsche eine gute Fahrt.
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0: Schön, dass Sie mit dabei sind. Ich bin Frank Beken. Grüße Sie.

Idee, ein eigenes Museum in seiner Heimatstadt Gronau zu haben, hat er umgesetzt, ist wahr geworden. Der Traum, als Kellner auf Kreuzfahrtschiffen zu arbeiten, ist ein Traum geblieben. Obwohl er mal in einem WDR-Interview sagte, dass er wirklich die dicken Pötte liebe. Udo Lindenberg war das hier in der ARD-Hitnacht gegen die Strömung. Ja, hier folgen Hits auf Hits. Hier ist der nächste von ABBA. Chiquitita.

Übersetzt bedeutet das Wort Ort im Sumpf. Gleichzeitig Hauptstadt von Deutschland, aber auch der Name einer Band, die leider nur mit einem einzigen Hit Musikgeschichte geschrieben hat. Sie wissen, was ich meine, oder? Richtig. Berlin, oder um die Band international auszusprechen, Berlin. Hier sind sie mit ihrer Liebeshymne aus dem Film Top Gun. Take My Breath Away. In der ARD-Hitnacht.

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1: Um 1 Uhr mit Olaf Knapp. Die Hitzewelle hat Deutschland am Wochenende Extremtemperaturen beschert. Schon Freitagnachmittag hatte der Deutsche Wetterdienst in Saarbrücken mit 41,3 Grad die bis dahin höchste Temperatur in Deutschland registriert. Aus der Nachrichtenredaktion Marei Beermann.
2: Den nächsten Rekordwert gab es am Samstag mit 41,5 Grad in Möckern-Drewitz in Sachsen-Anhalt. Aber damit nicht genug. In Neiße-Münde im Osten Brandenburgs wurden gestern 41,7 Grad im Schatten gemessen, so viel wie noch nie in Deutschland. In der Hitze überschätzten offenbar viele ihre Kräfte. Bundesweit kamen mindestens 11 Menschen durch Badeunfälle ums Leben, darunter 2 Kinder im Alter von 6 und 8 Jahren sowie ein 14-Jähriger.
1: Kreml-Chef Putin hat eine Krisensitzung zu russischen Versorgungsproblemen mit Treibstoff einberufen. Vertreter mehrerer Ministerien und der wichtigsten Erdölproduzenten Russlands nahmen daran teil. Die staatliche Nachrichtenagentur TASS zitierte Putin mit den Worten: Zuerst müssten die Auswirkungen ukrainischer Angriffe auf Raffinerien und andere Erdölanlagen abgefedert werden. An den Tankstellen gäbe es Warteschlangen. Russland zapfe bereits seine Benzinreserven an. Dem Bericht zufolge erwägt Putin auch ein Exportverbot für Dieseltreibstoff. Außenminister Wadefuhl wird heute in Washington seinen amerikanischen Kollegen Rubio treffen. Bei dem Gespräch wird es voraussichtlich um die Lage im Nahen Osten gehen und um die Frage, wie die Ukraine weiter unterstützt werden kann. Außerdem wollen Wadefuhl und Rubio über den kommenden NATO-Gipfel sprechen. Nach seinem Besuch in Washington reist Wadefuhl nach Südamerika weiter. Bei der Fußball-Weltmeisterschaft hat Co-Gastgeber Kanada als erstes Team das Achtelfinale erreicht. Die Kanadier setzten sich in ihrem 16. Finale mit 1:0 gegen Südafrika durch. Aus dem ARD-WM-Team Hendrik Lückhoff.
3: Alles sah schon danach aus, als würde das Spiel in Los Angeles in die Verlängerung gehen. Aber in der 2. Minute der Nachspielzeit traf Kapitän Stephen Ustak zum 1:0 für die Kanadier. Vorher war es in Los Angeles ein Spiel von überschaubarem Niveau. Kanada war das etwas besser. Das bessere Team, das Weiterkommen deswegen verdient. Für die Kanadier, die damit ihr erstes WM-K.O.-Spiel ihrer Geschichte gewonnen haben, geht's im Achtelfinale entweder gegen die Niederlande oder Marokko. Das deutsche Team ist auf dem Weg nach Boston, wo das 16. Finale gegen Paraguay ansteht. Alle deutschen Spieler sind mit an Bord.
1: Das Wetter in Deutschland. Nachts gebietsweise Schauer und Gewitter bei Tiefstwerten von 24 bis 16 Grad. Am Tage örtlich Starkregen, Hagel und Sturmböen, teils schwere Gewitter, im Nordwesten oft heiter. 22 Grad auf Sylt bis 32 Grad im Landkreis Passau. Dienstag zeitweise gewitterige Schauer, ganz im Norden freundlich bis 32 Grad. Es ist 1.03 Uhr.
4: Hier ist der Verkehrsservice in der ARD-Hitnacht. Bevor es auf die Autobahnen geht, die Unwetterwarnung, herausgegeben vom Deutschen Wetterdienst, betrifft Bayern. Denn in Franken müssen Sie mit heftigen Starkregen, Sturmböen und auch Hagel rechnen. Es kommt auf den Straßen zu Aquaplaning. Ja, die Straßen sind in Mitleidenschaft gezogen worden wegen der extremen Hitze. Deshalb müssen einige Straßen repariert werden. Daher sind folgende Autobahnen gesperrt. A2 Hannover Richtung Berlin zwischen Thesen und Brandenburg an der Havel. Die A7 Hannover Richtung Hamburg zwischen Bad Fallingbostel und Dorfmark. Die Autobahn 14 Magdeburg Richtung Schwerin zwischen dem Kreuz Magdeburg und Dahlen-Warsleben. Die A20 Rostock Richtung Kreuz Uckermark zwischen dem Kreuz Rostock und Dummerstorf. Die A30 Osnabrück-Bad Oeynhausen ist zwischen Gesmold und Melle-West wegen Bauarbeiten noch bis um 5 in beiden Richtungen dicht. Die Umleitung Richtung Osnabrück führt über die U22. Richtung Bad Oeynhausen geht's weiter über die U43. Die A42 Kamp-Lindfurt Richtung Dortmund ist zwischen Herne-Krange und Herne-Baukau wegen Brückenarbeiten gesperrt. Das gleiche haben wir auf der A43 Wuppertal-Recklinghausen, deshalb ist die Autobahn dicht zwischen Bochum-Riemke und dem Kreuz Recklinghausen. Die A115 Berlin Richtung A10 ist zwischen Potsdam-Drewitz und Saarmund wegen Straßenschäden gesperrt. A553 Bliesheim-Brühl, die Autobahn ist gesperrt und zwar bis um 6 in beiden Richtungen zwischen Brühl-Ost und Nord. Dort wird an Hochspannungsleitungen gearbeitet. Überall, wo es geht, kommen Sie dennoch gut und sicher voran.
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4: Mit Frank Deken, ich bin Ihr Mann im Ohr. Grüße Sie.

0: Furtado, say it right. In der ARD-Nacht an diesem frühen Montagmorgen. 12 Minuten nach 1. Einiges los immer noch in der Wetterküche und auf den Straßen. Wir haben einen Verkehrsservice aktuell jetzt für Sie. Vorsicht bitte, wenn Sie unterwegs sind auf der A72 Plauen-Zwickau. Und zwar zwischen Plauen-Ost und Treuen. Da gefährdet Aquaplaning Ihre Weiterfahrt. Also äußerste Vorsicht bitte auf der A72 Plauen-Zwickau. Zwischen Plauen-Ost und Treuen. Da gefährdet Aquaplaning Ihre Weiterfahrt. Ja, der Deutsche Wetterdienst hat für Thüringen weiterhin gewarnt vor starkem Gewitter, und zwar in den Kreisen Greiz und Sonneberg. Ebenfalls starke Gewitter im Anmarsch, deshalb die Warnung vom Deutschen Wetterdienst für Sachsen, betrifft die Kreise Vogtland, Bergland, Zwickau, Mittelsachsen, Bergland sowie Sächsisches Schweiz sowie Osterzgebirge. Ja, und was machen Sie bei dieser Hitze? Vielleicht sind Sie allerdings schon in der Lage, mal durchzulüften. ard-hitnacht@mdr.de. Peter hat mir geschrieben: Hallo, liebes Team. Hier im schwäbischen Weißenhorn hat es noch 26 Grad. Zum Glück funktioniert die Klimaanlage im Linienkleinbus. Gleich ist Schichtende. Und dann schreibt er noch: Danke für die tollen Hits. Machen wir gerne, Peter. Der nächste steht schon in den Startlöchern. Wenn Sie sich gewundert haben, wo Ihr Chef ist, der ist jetzt bei uns. Der Boss, Better Days.
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0: Alphaville, hier in der ARD-Nacht. Big in Japan. Ja, das Wetter da draußen, das macht uns hoffentlich einen nicht allzu großen Strich durch die Rechnung. Wir haben noch vielerorts Temperaturen an die 30 Grad und wir haben auch vom Deutschen Wetterdienst weiterhin Warnungen, und zwar vor starkem Gewitter. Und da sind jetzt ein paar Kreise hinzugekommen in Thüringen, Saalfeld-Rudolstadt zum Beispiel, der Saale-Orla-Kreis, Ilm-Kreis und auch der Kreis Hildburghausen. Hier warnt der Deutsche Wetterdienst in den kommenden Stunden vor starken Gewitter. Was machen Sie heute in dieser frühen ARD-Hitnacht? Sind Sie vielleicht noch draußen oder ja, regnet es bei Ihnen schon? Vielleicht auch Starkregen, mit dem müssen wir ja auch noch rechnen. Aber das sieht bei Jens und Micha nicht so aus. Sie schreiben mir, wir sitzen auf dem schönsten Campingplatz Deutschlands. Feldbergbaude heißt er, bei lockeren 20 Grad, genießen unseren letzten Urlaubstag bei ein bisschen Cola und Weizen, hatten heute 34 Grad und sind dann trotzdem noch 12 Kilometer gewandert. Es ist Sommer. Ja, Grüße an euch beide, aber denkt daran, euer Campingplatz liegt im Landkreis Sonneberg. Auch dort warnt der Deutsche Wetterdienst in den kommenden Stunden vor starkem Gewitter.
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0: Jennifer Rush, The Power of Love. Wir müssen fix auf die Straßen. Hier ist der Verkehrsservice in der ARD-Hitnacht, denn wir haben einen Falschfahrer. Achtung, Autofahrer, im Saarland ist er unterwegs auf der Stadtautobahn A620 Saarlouis-Saarbrücken. Zwischen Saarbrücken-Gersweiler und St. Ingbert-West, da kommt Ihnen ein Falschfahrer entgegen. Fahren Sie bitte äußerst rechts und auch überholen Sie bitte nicht. Auf der A620 Saarlouis-Saarbrücken zwischen Saarbrücken-Gersweiler und St. Ingbert-West ein Falschfahrer. Vorsicht bitte in beiden Richtungen. Dann kommt gerade der zweite Falschfahrer rein. Obacht auf der B93 Borner Schneeberg. Da kommt Ihnen zwischen der A4 Merane und Krossen ein Falschfahrer entgegen. Auch hier bitte fahren Sie äußerst rechts, überholen Sie nicht auf der B93 Borner Schneeberg. Zwischen der A4 Merane und Krossen, da ist ein Falschfahrer unterwegs. Vorsicht in beiden Richtungen. Ich hoffe, ich kann Ihnen bald die Informationen geben, dass die Falschfahrer die Autobahn verlassen haben. Weiterhin Vorsicht auf der A72 Plauen-Zwickau, denn wir haben Aquaplaning zwischen Plauen-Ost und Treuen. Wegen der Hitze gibt es einige Schäden auf den Autobahnen, deshalb gesperrt. Die A2 Hannover Richtung Berlin zwischen Thesen und Brandenburg an der Havel. Die A7 Hannover Richtung Hamburg zwischen Bad Fallingbostel und Dorfmark. Die A14 Magdeburg Richtung Schwerin zwischen dem Kreuz Magdeburg und Dahlen-Warsleben. Die A20 Rostock Richtung Kreuz Uckermark zwischen Kreuz Rostock und Dummersdorf. Die Autobahn 30 Osnabrück-Bad Oeynhausen ist zwischen Gesmold und Melle-West wegen Bauarbeiten noch bis um 5 in beiden Richtungen gesperrt. Gibt eine Umleitung Richtung Osnabrück über die U22 und wenn es weitergehen soll nach Bad Oeynhausen, nutzen Sie die U43. Die A42 Kamp-Lindfurt Richtung Dortmund ist zwischen Herne-Krange und Herne-Baukau wegen Brückenarbeiten gesperrt. Die A43 Wuppertal-Recklinghausen ebenfalls Brückenarbeiten. Der Grund, dass die Autobahn dicht ist in beiden Richtungen zwischen Bochum-Riemke und dem Kreuz Recklinghausen. Die A115 Berlin Richtung A10 ist zwischen Potsdam-Drewitz und Saarmund wegen Straßenschäden gesperrt. Die A553 Bliesheim-Brühl ist zwischen Brühl-Ost und Nord in beiden Richtungen bis um 6 gesperrt. Es wird an den Hochspannungsleitungen gearbeitet. Und dann für den Kreis Börde, die B1 ist zwischen Mammendorf und Wellen in beiden Richtungen gesperrt. Grund, es hat gekracht, ein Unfall. Dann gibt's abschließend noch die Unwetterwarnung vom Deutschen Wetterdienst, herausgegeben für Bayern. In Franken müssen Sie mit heftigen Starkregen, Sturmböen und auch Hagel rechnen. Dadurch Aquaplaning-Gefahr auf den Autobahnen.
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0: Wenn Sie unterwegs sind, kommen Sie dennoch gut und sicher an. Ich bleib Ihr Mann im Ohr, wenn Sie mögen. Frank Beken, mein Name. Einen schönen guten Morgen.

dieses Lied. Er könnte eigentlich 3 Minuten noch weiter singen. Alles brennt. Johannes Oerding hier in der ARD Hitnacht. Mit Peter Maffay zusammen wird er im Herbst ein neues Album rausbringen. Am 2. Oktober soll es erscheinen. Und beide sind schon in voller Vorfreude. Vergangene Woche gab es nämlich eine große Überraschung im Hamburger Volksparkstadion. Vielleicht war ja der ein oder andere von Ihnen mit dabei. Auf dem Konzert von Johannes Oerding vor rund 45.000 Fans, da kam nämlich so ganz unverhofft Peter Maffay vorbei. Beide haben sie da dann allen die frohe Botschaft verkündet. Das hat wahnsinnig viel Spaß gemacht und dass wir das heute hier lostreten dürfen, ist ein toller Moment, sagte Peter Maffay. Wurde dann gefeiert, die Fans im Stadion, sie jubelten, feierten beide, als sie dann nämlich auch schon mal vorab einen Song aus dem neuen Album zum Besten gegeben hatten. Spielen wir sicherlich auch demnächst hier bei uns.

Sir Cliff Richard und Some People. Wir gehen auf die Straßen. Der Verkehrsservice aktuell in der ARD-Hitnacht. Und das ist erfreulich. Wir hatten ja vor ein paar Minuten zwei Falschfahrer. Beide sind sie nicht mehr unterwegs. Der eine Entwarnung für das Saarland, Stadtautobahn A620 Saarlouis-Saarbrücken. Da haben sie wieder zwischen Saarbrücken-Gersweiler und St. Ingbert West freie Fahrt, kein Falschfahrer mehr. Ebenfalls Entwarnung für die B93 Borner Schneeberg. Auch hier ist kein Falschfahrer mehr unterwegs zwischen der A4 Mirane und Crossen.

0: den 80er-Jahre-Partys darf der nicht fehlen. Fancy Slice Me Nice in der ARD-Nacht. Heute ist Montag, der 29. Juni. In 9 Minuten das Wichtigste aus Deutschland und der Welt für Sie in die Nachrichten. Und dann erfahren Sie auch Aktuelles zum Wetter. Es gibt nach wie vor vom Deutschen Wetterdienst eine Unwetterwarnung herausgegeben für Bayern. Denn in Franken, da müssen Sie mit heftigen Starkregen, Sturmböen und auch Hagel rechnen. Und der Wetterdienst warnt auch in den Kreisen in Thüringen, und zwar Saalfeld-Rudolstadt, Saale-Orla-Kreis, Ilm-Kreis, Kreis Hildburghausen sowie dann auch Sonneberg und Greiz vor starken Gewittern. Das gleiche auch in Sachsen, auch hier Obacht, Vogtland, Bergland, Zwickau, Mittelsachsen, Bergland, die Sächsische Schweiz sowie das Osterzgebirge. Auch hier kann es in den nächsten Stunden Gewitter geben. Und ich schaue mir das natürlich hier während der ARD-Hitnacht immer mal an auf unseren Wetterradarbildern, und da sehe ich auch, dass von Frankreich her auch hier dann das Saarland Gewitter erreichen werden dann weiterziehen in den nächsten Stunden Richtung Rheinland-Pfalz. Ich halte Sie da auf dem Laufenden. Ganz anders sieht's da noch in Niedersachsen aus. Carola hat mir geschrieben: Moin, lieber Mann im Ohr. Herzliche Grüße aus Osnabrück. Unwetter, Starkregen, bislang an uns vorübergegangen. Dafür jetzt immer noch Temperaturen um 23 Grad. Wir haben es uns am Wochenende gut gehen lassen. Mit einem kleinen Gartenpool ließ es sich für Mensch und Tier gut aushalten. Und dann hat Carola mir ein Foto hinten dran gehangen an die Mail ard-hitnacht@mdr.de. Da liegt sie im Pool mit ihrem Kläffer.
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1: Um 2 Uhr mit Olaf Knapp. Mit Rekordtemperaturen um die 40 Grad hat die Hitzewelle Deutschland am Wochenende fest im Griff gehabt. Das hat nicht nur für aufgeplatzte Autobahnen und streikende Klimaanlagen bei der Bahn gesorgt. Für viele war die Extremhitze auch eine körperliche Herausforderung. Aus Berlin Birte Sönnigsen.
2: Besonders Ältere, Kranke und Kinder sind durch die Hitze gefährdet. Die Feuerwehren haben am Wochenende teilweise bewusstlose Menschen aus ihren Wohnungen geholt und ins Krankenhaus gebracht. Die Dresdner Feuerwehr, die hat Rekordeinsatzzahlen für dieses Jahr gemeldet. Und auch an Badeseen und Flüssen sind mehrere Menschen verunglückt, teilweise tödlich. In Dormagen, da mussten Bewohner eines Seniorenheims verlegt und teilweise auch im Krankenhaus behandelt werden. Da sind die Temperaturen in den Räumen auf 35 Grad oder sogar noch höher angestiegen.
1: Bundesweit sind seit Freitag mindestens 15 Menschen durch Badeunfälle ums Leben gekommen. Zu den Opfern zählen 2 Kinder im Alter von 6 und 8 Jahren. Die Leiche eines 14-Jährigen wurde heute gefunden. Er war vor 3 Tagen auf einem See bei Düren in Nordrhein-Westfalen von einem Schlauchboot gestürzt. Bei den weiteren Badetoten handelt es sich um Männer im Alter zwischen 17 und 76 Jahren. Volkswagen steigt offenbar aus einer Kooperation mit dem Zulieferer Bosch aus. Wie die Bild berichtet, geht es um eine Entwicklungspartnerschaft für autonomes Fahren. Wegen mangelnder Fortschritte und des herrschenden Sparzwangs will der VW-Konzern demnach die Zusammenarbeit mit Bosch beenden. Obwohl schon rund 1,5 Milliarden Euro in das Projekt geflossen seien, gelte die Technik intern als nicht wettbewerbsfähig. Co-Gastgeber Kanada steht als erstes Team im Achtelfinale der Fußball-Weltmeisterschaft. Im 16. Finale haben die Kanadier mit 1:0 gegen Südafrika gewonnen. Aus dem ARD-WM-Team Hendrik Lückhoff.
3: Kanada und Südafrika hatten beide zum ersten Mal die K.O.-Phase einer WM erreicht und bis in die Nachspielzeit stand es 0:0. Dann aber traf Steffen Oesterk zum 1:0-Siegtreffer für die Kanadier. Im Achtelfinale bekommen es die